0: Im Südwesten des Landes werden Temperaturen von 40 Grad erwartet. Premierminister Le Cornu erklärte, dass zu Beginn der Waldbrandsaison in Frankreich jetzt schon das Dreifache der Fläche des Vorjahres abgebrannt sei.
1: Das Wetter in Deutschland. In der Nacht im Norden und Osten viele Wolken und etwas Regen, an den Küsten sehr windig. In der Südwesthälfte trocken, Tiefstwerte 20 bis 11 Grad. Am Tag im Westen und Süden viel Sonne, nach Nordosten hin dichtere Wolken und gelegentlich Regen, maximal 18 Grad an der Grenze zu Dänemark und bis zu 35 Grad am Oberrhein. Und noch die Zeit, es ist 2.03 Uhr.
2: Es ist Sommer in Deutschland. Wo auch immer Sie uns hören, haben Sie erstmal eine gute und sichere Fahrt. Und jetzt kommen wir mal ins Detail zu dem, was Sie vielleicht unterwegs erwartet. Wo auch immer Sie unterwegs sind in Deutschland, A5 Darmstadt Richtung Frankfurt, zwischen Langenmörfelden und Zeppelinheim, Bergungsarbeiten, Fahrbahn noch immer gesperrt. Nutzen Sie bitte die U11. A38 Halle Richtung Göttingen, zwischen Bleicherode und Breitenborbis, Wartungsarbeiten im Tunnel Höllberg, bis 6 Uhr ist die Fahrbahn noch gesperrt. A38 Göttingen Richtung Halle, zwischen Dreieck Drammetal und Deiderode, wegen einer Ölspur Fahrbahn gesperrt. A42 Kamp-Lindfahrt Richtung Dortmund, zwischen Oberhausen Zentrum und Kreuz Essen Nord, wegen Bauarbeiten bis 5 Uhr die Fahrbahn gesperrt. A46 Heinsberg Richtung Düsseldorf, zwischen Neuss-Holzheim und Kreuz Neuss-West, wegen einer Schutzplankenerneuerung bis 5 Uhr noch die Fahrbahn gesperrt. A61 Mönchengladbach Richtung Koblenz, zwischen Weilerswist. Ich hoffe, ich habe es richtig gesagt. Und Zwistal, Fahrbahn gesperrt, LKW hat hier Gefahrgut verloren. Und noch eine Meldung von der A71 Suhl Richtung Erfurt, zwischen Suhl-Zellermedes und Oberhof wegen Wartungsarbeiten im Tunnel Hochwald bis 6 Uhr die Fahrbahn noch gesperrt. Soweit unsere aktuellen Meldungen. Im Übrigen, wenn wir manche Sachen hier vielleicht manchmal nicht richtig aussprechen, Sie können uns gerne Hinweise geben unter ard-hitnacht@mdr.de. Freuen uns drüber, sind dankbar für jeden Hinweis, den wir erhalten. Soweit die Information dazu und jetzt eine gute und sichere Fahrt.
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2: Im Studio Ronny Krabmann.

Geronimo hier in der ARD Hit nach 2.11 Uhr. Es soll noch Leute geben, die sind um diese Uhrzeit auf, wahrscheinlich weil sie Ferien haben, und gerade beim Campen auf dem Nürburgring. Und was hören diese Leute? Die hören die ARD Hitnacht und haben gerade geschrieben, wir sind hier eine gemischte Truppe und sind bei eurer Musik mit dabei, haben es fein auf unserem Platz und senden schöne Grüße. Der Sven und alle, die zuhören am Nürburgring und auch deutschlandweit, die sollen herzlich gegrüßt sein und wir sollen eine schöne Mucke spielen, wo alle Spaß haben in der Nacht. Naja, gut, nichts lieber als das. Machen wir ja schon die ganze Zeit, aber jetzt haben wir was Schönes von den New Radicals. Schöne Grüße auf den

22, hier ist die ARD-Hitnacht. Und wo auch immer Sie uns hören, seien Sie uns an dieser Stelle herzlich willkommen. Entweder sagen wir guten Abend, gute Nacht oder für den einen oder anderen schon guten Morgen, weil die müssen schon wieder raus zur Frühschicht und haben vielleicht noch einen langen Arbeitsweg vor sich. Also, egal in welcher Situation Sie uns hören, schön, dass Sie dabei sind. Und seit gestern Abend, seit 23 Uhr, geht es bei uns ein bisschen so um die Sekunden im Leben, die alles verändern können. Im guten Sinne, aber manchmal auch im nicht so optimalen Sinne. Und Ihre Zuschriften, die sind sehr, sehr bewegend. Tatjana hat auch geschrieben, und zwar hat sie Folgendes geschrieben: Liebe Grüße aus Hannover. Ich möchte euch nicht von mir, sondern von meinen Eltern erzählen und wie sie sich einst kennengelernt haben. Vor langer Zeit traf sich in der Jugend gern die Menschen auf dem jährlichen Schützenfest und auch mein Vater war mit dabei, mit einem Kumpel. Gleichzeitig hatte eine Freundin, meine Mutter, sie überredet, das Festzelt zu besuchen. Und heute nun erzählt man sich, dass mein Vater meine Mutter sah, umgehend zu seinem Freund gesagt haben soll: Ja, du schau mal hier, die Kleine dort. Ein Satz, der nur Sekunden gedauert, aber im Ganzen den Beginn einer großen Liebe eingeläutet hat. Eine Liebe auf den ersten Blick. In ein paar Sekunden hat es einfach Klick gemacht. Und morgen, also sprich heute, feiern die beiden nun 70. Hochzeitstag. Und ich durfte in all den Jahren das glückliche Kind sein. Das glückliche Kind von glücklichen Eltern. Eine unfassbar schöne Geschichte. Ich sende hier liebe Grüße an alle, die zuhören, die ihre Geschichte hier mit der Radiofamilie teilen und habt noch unzählige wunderbare und schöne, besondere Sekunden, die euer Leben hoffentlich verändern zum Guten, zum Schönen, zum Wahren. Tatjana, sehr, sehr schöne Zeilen. Eigentlich für mich der krönende Abschluss von dieser kleinen Aktion, die besonderen Sekunden im Leben. Und ich bedanke mich an der Stelle ganz herzlich für die vielen, vielen Zuschriften. Ich bin immer noch am Lesen und beantworten und bin sehr, sehr gerührt von den offenen Worten, die Sie mit mir geteilt haben, die offenen Gedanken. Das ist nicht selbstverständlich. Und von daher auch von unserem Team herzliche Grüße, Tatjana, an die Eltern und für alle die, die was zu feiern haben. Das Leben ist schön und will gelebt werden und es ist viel zu schnell vorbei. Und dann schaut man zurück und ist vielleicht auch ein bisschen traurig. Und davon erzählt auch dieses Lied von Whitney Houston. Über eine besondere Liebe, über einen Abschied, über eine Situation, wo man erst so spät erkennt, was man hatte. Wie schön das war. Whitney Houston mit All at Once. Jetzt hier bei uns in der ARD-Hitnacht.

0: Товарищ шериф, между прочим,
1: Верховный
0: Совет не ничего против гастролей господина Линденберга в ГДР.
1: Ach Gott, ist das lange her. Der Sonderzug nach Pankow. Das Original heißt übrigens, ist das der Zug nach Kötschenbroda. Für alle, die es nicht wissen, also das Ding ist gecovert und es war mal eine ganz, ganz coole Nummer. Und Kötschenbroda liegt bei Radebeul. Das ist ein kleiner Ortsteil von Radebeul und das Ganze wieder bei Dresden in einer herrlichen Weingegend. Also wenn Sie mal was Schönes besuchen wollen, dann fahren Sie nach Dresden. Radebeul, Kötschenbroda, gibt es einen wunderschönen Dorfkern. Sollte man unbedingt gesehen haben. Muss man keinen Sonderzug nehmen. Das reicht einfach die S-Bahn. Oder das Auto. Apropos Auto, wenn Sie unterwegs sind mit dem Auto, dann sind wir jetzt genau richtig angekommen beim Verkehrsservice in der ARD-Hitnacht. Um 2.30 Uhr, A38 Halle Richtung Göttingen, zwischen Bleicherode und Breitenbau bis Wartungsarbeiten im Tunnel Höllberg. Das Ganze noch bis 6 Uhr. Der ist gesperrt. Also, schön aufpassen. A38 Göttingen Richtung Halle, zwischen Dreieck Drammetal und Deiderode. Fahrbahnsperrung, der Grund hierfür eine Ölspur. A42 Kamp-Lindfort Richtung Dortmund zwischen Oberhausen Zentrum und Kreuz Essen Nord. Bauarbeiten bis 5 Uhr, Fahrbahn gesperrt. A46 Heinsberg Richtung Düsseldorf zwischen Neuss-Holzheim und Kreuz Neuss West. Wegen einer Schutzplankenerneuerung bis 5 Uhr noch die Fahrbahn gesperrt. A61 Mönchengladbach Richtung Koblenz zwischen Weilerswist und Swisttal. Fahrbahn gesperrt, hier hat ein LKW Gefahrgut verloren. Und wir haben noch eine Meldung von der A71 Suhl Richtung Erfurt zwischen Suhl-Zellermedes und Oberhof wegen Wartungsarbeiten im Tunnel Hochwald bis 6 Uhr früh die Fahrbahn gesperrt. Soweit unser Blick auf die Straßen in Deutschland.
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1: Am Mikrofon Ronny Kraft.

Musik von den Fine Young Cannibals in der ARD-Hitnacht. Schön, dass Sie noch am Radio sind. Und wenn Sie jetzt planen, gleich ins Bettchen zu gehen und noch ein bisschen zuhören wollen, keine schlechte Idee, machen Sie das Radio schön. So auf Schlummermodus und lassen Sie den Sender eingeschaltet. Vorteil ist, Sie schlafen mit uns, mit unserer Musik, mit mir ein. Ja, das ist jetzt um diese Uhrzeit nichts Schlimmes. Wenn Sie denn im Bettchen sind, nicht im Auto, und wachen mit uns dann wieder auf. Eine schöne Idee, oder? Und die Kollegen der Morningshows, die freuen sich bestimmt drüber, wenn sie Sie als Hörer begrüßen dürfen. Und ich freue mich, wenn Sie noch ein bisschen bei mir bleiben. Und damit Sie schön einschlummern, gibt's jetzt was aus Bella Italia. Hier ist der Eros Ramazzotti, also nicht das Getränk. Obwohl, zu dieser Stunde wäre es auch ganz praktisch, oder? Eros Ramazzotti mit Sepastas oder Canzone. Also, eine schöne Geschichte. Nicht nur zum Einschlafen. Sepp!

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1: Um 3 Uhr mit Lisa Kopper. Kanada will sich 12 neue U-Boote von Deutschland bauen lassen. Das hat Premier Carney vor seiner Abreise zum NATO-Treffen heute in Ankara gesagt. Aus der Nachrichtenredaktion Christoph Titz.
2: Der milliardenschwere Auftrag für bis zu 12 U-Boote geht an den Kieler Marineschiffbauer TKMS. Das Auftragsvolumen ist für die deutsche Waffenschmiede gewaltig. Für Bau-, Wartungs- und Instandhaltungsarbeiten ruft TKMS umgerechnet 62 Milliarden Euro auf. Für TKMS der größte Auftrag in der Firmengeschichte. Bundeskanzler Merz nannte die Entscheidung Kanadas ein starkes Zeichen der transatlantischen Zusammenarbeit. Laut Verteidigungsminister Pistorius bauen Deutschland, Kanada und Norwegen damit zusammen die größte und modernste konventionelle U-Boot-Flotte auf.
1: Die Steuer auf Alkohol soll ab dem kommenden Jahr um 20% steigen. Das Bundeskabinett hat einen entsprechenden Gesetzentwurf von Finanzminister Klingbeil verabschiedet. Die höheren Abgaben gelten demnach für Spirituosen, Champagner und Sekt sowie für Alkopops. Die Biersteuer soll nicht angehoben werden, Wein bleibt steuerfrei. Die Bundesregierung plant außerdem eine höhere Tabaksteuer sowie eine Zuckersteuer auf Getränke. Die FIFA hat sich ausführlich dazu geäußert, die Rotsperre von US-Stürmer Folarin Balogun auszusetzen. Noch vor Anpfiff der Partie USA gegen Belgien erklärte der Fußball-Weltverband die Abläufe aus seiner Sicht und verwies auf sein Recht, Strafen anzupassen. Die FIFA hatte die Rotsperre gegen Balogun aus dem Spiel gegen Bosnien-Herzegowina aufgehoben, nachdem US-Präsident Trump mit FIFA-Präsident Infantino telefoniert hatte. Das Spiel Belgien gegen die USA läuft. Balogun steht von Beginn an auf dem Platz. Zuvor hat sich Spanien fürs Viertelfinale qualifiziert durch ein 1:0 gegen Portugal. Beim Rasenklassiker von Wimbledon konnten das erste Mal seit 2012 zwei deutsche Tennisprofis die Runde der besten 8 erreichen. Alexander Zverevs Achtelfinalpartie wurde am Abend unterbrochen. Für Jan-Lennard Struff ist das Viertelfinale schon fix. Er trifft am Nachmittag auf den Italiener Jannik Sinner. Matthias Kammann berichtet.
3: Natürlich geht Struff als klarer Außenseiter in die Partie gegen den Italiener. Bislang hat der Deutsche alle 3 Matches verloren. Aber das letzte in Halle auf Rasen nur ganz knapp mit 6:7 im dritten Satz. Also, es besteht Hoffnung. Die hat natürlich auch Alexander Zverev. Der wird sein gestern wegen der Sperrstunde abgebrochenes Match gegen den Tschechen Jiří Lehečka beim Stand von 6:4, 7:5 und 3:3 fortsetzen.
1: Das Wetter in Deutschland. In der Nacht im Norden und Osten viele Wolken und etwas Regen. An den Küsten sehr windig. In der Südwesthälfte trocken. Tiefstwerte 20 bis 11 Grad. Am Tag im Westen und Süden viel Sonne. Nach Nordosten hin dichtere Wolken und gelegentlich Regen. Maximal 18 bis 35 Grad. Die Zeit 3:03 Uhr.
4: Und es ist Zeit, um auf die Straßen zu schauen. Kurz nach 3 Uhr. Ja, hallo liebe Autofahrer. Wie sieht's aus? A31 Oberhausen Richtung Gronau zwischen Borken und Rastplatz Gerscher Hochmoor Ost. Dort ist wegen eines Schwertransportes kurzzeitig die Fahrbahn gesperrt. Eine Umleitung führt über die U29. A38 Halle Richtung Göttingen zwischen Bleicherode und Breitenwarbis wegen Wartungsarbeiten im Tunnel Höllberg bis 6 Uhr früh die Fahrbahn noch gesperrt. A42 Kamp-Lindfahrt Richtung Dortmund zwischen Oberhausen Zentrum und Kreuz Essen Nord. Bauarbeiten noch bis 5 Uhr, die Fahrbahn gesperrt. A46 Heinsberg Richtung Düsseldorf zwischen Neuss-Holzheim und Kreuz Neuss West wegen einer Schutzplankenerneuerung. Die Fahrbahn auch hier noch bis 5 Uhr gesperrt. A61 Mönchengladbach Richtung Koblenz zwischen Weilerswest und Swestal. Fahrbahn gesperrt, hier hat ein LKW Gefahrgut verloren. A71 Suhl Richtung Erfurt zwischen Suhl-Zellerwedes und Oberhof wegen Wartungsarbeiten im Tunnel Hochwald gesperrt. Die Fahrbahn, das Ganze noch bis ca. 6 Uhr. Soweit unsere Informationen von den Straßen in Deutschland.
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4: Na, da sage ich mal, guten Morgen Deutschland. Am Mikrofon Ronny Krappmann.

Nummer. Dust in the Wind, Kansas. In der ARD Hitnacht. Inzwischen 3.11 Uhr. Für alle, die jetzt langsam raus müssen aus den Federn, wünschen wir Ihnen einen guten Start in den neuen Tag. Und ja, wir hoffen, Sie kommen gut durch und schaffen all das, was Sie sich vorgenommen haben. Und damit Sie entspannt jetzt unter die Dusche hüpfen können oder zur Kaffeemaschine, gibt's einen schönen Song von Miley Cyrus und zuvor aber Chris de Burgh.

Ich finde, dieser Song macht gute Laune. End of the World, Miley Cyrus in der ARD-Hitnacht. Ja, so ist das. Und dieser Song macht auch gute Laune. Schon seit, ach Gott, 30 Jahren, kann man sagen. I like Chiffon, Gazebo. Jetzt bei uns am Start. Wir wünschen einen guten Morgen um 3.20 Uhr.

0: Musik von Billy Joel. The longest time in der ARD-Hitnacht. Apropos Zeit, wir schauen kurz auf die Zeit und Vergleich 3.30 Uhr. Hallo liebe Autofahrer, hier ist der Verkehrsservice in der ARD-Hitnacht. Frisch reingekommen, A3 Würzburg Richtung Nürnberg, zwischen Wiesentheit und Geiselwind. Nach einem Unfall aktuell die Fahrbahn gesperrt, bitte Vorsicht. A38 Halle Richtung Göttingen, zwischen Bleicherode und Breitenbarbis, Wartungsarbeiten im Tunnel Höllberg. Das Ganze noch bis 6 Uhr, auch hier die Fahrbahn gesperrt. A42 Kamp-Lindfort Richtung Dortmund, zwischen Oberhausen Zentrum und Kreuz Essen Nord. Bauarbeiten noch bis 5 Uhr andauernd, daher die Fahrbahn gesperrt. A46 Heinsberg Richtung Düsseldorf, zwischen Neuss-Holzheim und Kreuz Neuss-West. Schutzplankenerneuerung, das Ganze noch bis 5 Uhr, daher die Fahrbahn gesperrt. A61 Mönchengladbach Richtung Koblenz, zwischen Weilerswist und Swisttal. Fahrbahn gesperrt, der Grund hierfür, ein LKW hat Gefahrgut verloren. A71 Suhl Richtung Erfurt, zwischen Suhl-Zellamedes und Oberhof. Wartungsarbeiten im Tunnel Hochwald, daher die Fahrbahn bis 6 Uhr gesperrt. Und noch eine Meldung, frisch reingekommen von der A7 Kassel Richtung Fulda, zwischen Fulda-Mitte und Dreieck Fulda, nach einem Unfall aktuell die Fahrbahn gesperrt. Soweit unser Blick auf die Straßen in Deutschland.
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0: Ich wünsche Ihnen einen guten Start in den neuen Tag. Guten Morgen Deutschland. Am Mikrofon Ronny Krappmann.

Howard Jones, What is Love? Musik aus den 80ern. Riesenhit gewesen. Ach, ich stand drauf. Ich habe das gefeiert ohne Ende. Apropos feiern. Vor vielen, vielen Jahren, da hat ein junger Mann namens Andreas Burani einen Hit rausgebracht, der wurde auf den Straßen aber sowas von gefeiert. Damals hatte man noch ein bisschen Grund zum Feiern. Dieses Jahr ist ein bisschen anders. Nun denn, das Leben ist Veränderung und vielleicht wird es ja in Zukunft wieder ein bisschen besser für den deutschen Fußball, dass man feiern kann. Aber jetzt, nun denn, aber der Klopp, der soll es ja richten. Wir dürfen alle gespannt sein. Was bleibt, ist immer die Erinnerung an das, was wir mal hatten und auch an die damit verbundene Musik. Und die gibt's jetzt. Andreas Burani. Ein Hoch auf uns.

The Cure in der ARD Hitnacht, 3.43 Uhr. Tja, langsam wird's Zeit zum Aufstehen für alle Frühaufsteher. Kommen Sie gut und sicher in und durch diesen schönen Sommertag.

Baby, what a big surprise. Chicago in der ARD-Hitnacht. Unverkennbar der Sound von Chicago. 3.50 Uhr, 10 Minuten noch, dann ist es 4 am frühen Morgen und der ein oder andere, der auch noch unterwegs ist oder schon wieder unterwegs ist, der hört uns auch im Radio. Zum Beispiel die Truckerfahrer. Einige davon haben mir schon geschrieben und bedanken sich für die Musik, gebe ich gerne weiter und auch für das Feedback zu dem, was sie da tun. Und das ist ein wichtiger Job, Jungs. Ihr seid unterwegs, damit es uns gut geht und das wissen wir hier alle zu schätzen. Und an der Stelle allen Truckerfahrern auf der Straße, auf den Autobahnen, wo auch immer ihr gerade seid und das Radio anhabt, fahrt vorsichtig, seid herzlich gegrüßt und habt Dank, dass ihr diese Kilometer schrubbt, damit es uns allen richtig gut geht. So, und jetzt noch ein bisschen Mucke zum Lautmachen. Im Truck oder im Auto. Das Ganze um 3.50 Uhr. Wie gesagt, 10 Minuten, 4 Uhr.

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1: Um 4 Uhr mit Lisa Kupper. Bundeskanzler Merz reist heute zum NATO-Gipfel in die türkische Hauptstadt Ankara. Neben milliardenschweren Hilfen für die Ukraine geht es dort darum, wie viel Geld die einzelnen NATO-Staaten in ihre Verteidigung investieren. Hauptstadtkorrespondentin Anna Engelke.
2: Mit dem Gepäck hat Friedrich Merz die Ankündigung, dass Deutschland bereits im Jahr 2029 das NATO-Ziel von 5% erreichen wird. Also 3,5% der deutschen Wirtschaftsleistung direkt in Verteidigungsausgaben zu investieren und weitere 1,5% in die dafür nötige Infrastruktur. Mit dem vielen Geld für Verteidigung und Rüstung wollen vor allem die europäischen NATO-Partner und Kanada die USA im Bündnis halten und Russland abschrecken.
1: Der Kieler Marineschiffbauer TKMS hat einen milliardenschweren Auftrag der kanadischen Regierung erhalten. Kanadas Premier Carney sagte, dass man bis zu 12 neue U-Boote von dem Unternehmen bauen lassen wolle. TKMS hat sich bei der Auftragsvergabe gegen einen Konkurrenten aus Südkorea durchgesetzt. Die Bundesregierung hatte sich immer wieder für das Geschäft eingesetzt. Das Elterngeld soll künftig nur noch 12 statt 14 Monate gezahlt werden. Das sieht ein Gesetzentwurf von Bundesfamilienministerin Prien vor. Und auch nur dann, wenn Mütter und Väter jeweils mindestens 3 Monate Auszeit vom Beruf nehmen. Der Entwurf ist laut einer Ministeriumssprecherin noch in der Ressortabstimmung. Das Bundesverfassungsgericht beschäftigt sich heute mit dem bayerischen Polizeigesetz. Dagegen hatten unter anderem Bundestagsabgeordnete von FDP, Linke und Grünen Verfassungsbeschwerde eingelegt. Sie befürchten, dass damit Grundrechte verletzt werden. Aus Karlsruhe, Alena Lagmöller.
3: Dreh- und Angelpunkt der Kritik ist die Schwelle, ab der die Polizei tätig werden darf. Eigentlich darf die Polizei einschreiten, um Gefahren abzuwehren. In Bayern darf sie aber schon im Vorfeld tätig werden, um Gefahren zu verhindern, also schon bei einer drohenden Gefahr. Dafür dürfen die Polizisten Telefonate abhören und Computer durchsuchen. Doch das ist noch nicht alles. Bis zu 2 Monate dürfen Menschen in Bayern gefangen genommen werden, wenn zu erwarten ist, dass sie Straftaten oder bestimmte Ordnungswidrigkeiten begehen. Und auch Panzerfäuste und Handgranaten darf die bayerische Polizei einsetzen. Laut Kritikern selbst dann, wenn dabei Unbeteiligte sterben könnten.
1: Bei der Fußball-Weltmeisterschaft steht Belgien im Viertelfinale. Die Belgier haben sich gerade mit 4:1 gegen Co-Gastgeber USA durchgesetzt. Sie treffen am Freitag auf Spanien. Das Wetter in Deutschland. Am Morgen liegen die Tiefstwerte zwischen 20 und 11 Grad. Am Tag im Westen und Süden viel Sonne, nach Nordosten hin dichtere Wolken und gelegentlich Regen. Maximal 18 Grad an der Grenze zu Dänemark und bis zu 35 Grad am Oberrhein. Und noch die Zeit. Es ist 4:03 Uhr.
4: Und wir sagen Dankeschön an die Kollegen von den Nachrichten. Und guten Morgen, liebe Autofahrer. Auch immer Sie uns hören, haben Sie eine gute und sichere Fahrt. Aber es gibt einige Meldungen, die Sie wissen müssen. A3, Würzburg, Richtung Nürnberg. Zwischen Wiesentheit und Geiselwind nach einem Unfall aktuell Fahrbahn gesperrt. A7 Kassel Richtung Fulda, zwischen Fulda Mitte und Dreieck Fulda nach einem Unfall Fahrbahn gesperrt. A38 Halle Richtung Göttingen, zwischen Bleicherode und Breitenwaubis Wartungsarbeiten im Tunnel Höllberg, daher die Fahrbahn bis 6 Uhr gesperrt. A42 Kamp-Lindfahrt Richtung Dortmund, zwischen Oberhausen Zentrum und Kreuz Essen Nord, Bauarbeiten noch bis 5 Uhr, Fahrbahn auch hier gesperrt. A61 Mönchengladbach Richtung Koblenz, zwischen Weilerswist und Zwistal, Fahrbahn gesperrt, der Grund Gefahrgut wurde verloren von einem LKW. A71 Suhl Richtung Erfurt, zwischen Suhl-Zellermedes und Oberhof, Wartungsarbeiten am Tunnel Hochwald, daher die Fahrbahn auch hier noch bis 6 Uhr gesperrt.
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4: Kurz nach 4 sage ich gern Guten Morgen Deutschland. Am Mikrofon Ronny Krabmann. Herzlich willkommen hier bei uns in der Show.

Barrel in der ARD Hitnacht. Schön, dass Sie eingeschaltet haben. Schön, dass Sie uns begleiten und wir Sie begleiten dürfen in diesen neuen Tag. Und das mit richtig guter Musik. So startet man richtig cool in den neuen Morgen. Hier ist Blondie mit Heart of Glass.

Das waren noch Zeiten. Blondie mit Heart of Glass. Was haben wir da getanzt und gelacht? Und auch bei der nächsten Nummer, da haben wir getanzt, gelacht und uns mega gefreut über diesen absolut geilen Sound. Genau, Depeche Mode. Enjoy the Silence. Das ist Musik aus den 80ern. Gern gespielt hier bei uns in der ARD-Nacht. Damit schicken wir Sie hinein in einen neuen Morgen und hoffentlich einen erfolgreichen und guten Tag. Wir schauen kurz auf die Uhr. 4:15 Uhr, 16:45 Uhr inzwischen.

0: Natürlich ist da jemand.
1: Dann ist da jemand, ist da jemand.
0: Ja, hier ist doch jemand. Ronny Krabmann und das Team der ARD Hitnacht wünscht einen schönen guten Morgen um 4.25 Uhr. Auf geht's in einen neuen Tag. Ich hoffe, Sie haben einen schönen Tag.

0: Inzwischen 4.30 Uhr, halb fünf. Hallo Autofahrer, hier ist der Verkehrsservice in der ARD-Hitnacht. A7, Kassel Richtung Fulda, zwischen Fulda-Mitte und Dreieck Fulda. Aktuell Fahrbahn gesperrt, der Grund hierfür ein Unfall, bitte Vorsicht. A42, Kamplin-Forte Richtung Dortmund, zwischen Oberhausen-Zentrum und Kreuz-Essen-Nord. Aktuell Bauarbeiten, die dauern noch bis ca. 5 Uhr an, Fahrbahn gesperrt. A61, Mönchengladbach Richtung Koblenz, zwischen Weilerswist und Swisttal. Fahrbahn gesperrt, dort hat ein LKW Gefahrgut verloren. Und noch eine Meldung von der A71 Suhl Richtung Erfurt. Zwischen Suhl, Zellermedes und Oberhof wegen Wartungsarbeiten im Tunnel Hochwald ist die Fahrbahn noch bis ca. 6 Uhr gesperrt. Wir wünschen eine gute und sichere Fahrt.
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0: Guten Morgen wünscht Ronny Krappmann.

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Hey, Soul Sister, Musik von Train in der ARD Hitnacht. 4.45 Uhr. Bei uns im Osten sagt man 4:45. Im Westen des Landes sagt man, glaube ich, 4:45. Egal, 4.45 Uhr. Für alle, die ins Bett gehen, ja, eine schöne Nacht, einen guten Schlaf. Für alle Nachtschichtler und für alle, die gerade aufstehen, einen guten Start in den neuen Tag. Mensch, Sommer in Deutschland. Temperaturen pendeln zwischen, tja, so 25, 35 Grad. Hier regnet es mal ein bisschen, da ist ein bisschen kühler. Das ist halt der Sommer. Und das ist doch irgendwie auch schön, ne? Da kann man sich auf Ferien freuen. Für mich beginnen sie dann morgen, die Ferien. Und für den einen oder anderen enden sie heute. Ein Kollege kam gerade rein, hat gesagt, ich war in Schweden. Mensch, war das toll. Jeder Freunde, so ist das. Jeder kann so zu einer gewissen Zeit mal ausspannen und sich freuen. Und apropos freuen, die einen freuen sich schon auf die Morningshows, die dann gleich starten in Deutschland, vereinzelt bei einzelnen Stationen. Und wir wünschen natürlich den Team einen guten Start und Ihnen viel Freude dann mit den Morningshows. Bleiben Sie ruhig dran, die haben schöne Sachen vorbereitet, so manche Überraschung und natürlich auch richtig gute Musik. Ja, und die haben wir hier auch in der Hitnacht. Jetzt geht's bei uns. Musik vorne mit. Shit.

Musik von Mr. Rod Stewart hier bei uns in der ARD-Hitnacht. So, gleich haben wir es 4.57 Uhr, 3 Minuten noch, dann starten die Nachrichten. Und da gibt es auch einen Blick aufs Wetter und auf die Straßen. Und in manchen Ländern beginnen auch die Morningshows und die Teams freuen sich schon drauf. Und Sie dürfen sich auch auf dufte Musik freuen und natürlich beste Unterhaltung. Das Team der ARD-Hitnacht wünscht einen schönen Tag. Am Mikrofon Ronny Krappmann und machen das Beste draus. Wir haben Sommer in Deutschland.

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1: Um 5 Uhr mit Lisa Kupper. Der Kieler Marineschiffbauer TKMS soll bis zu 12 neue U-Boote für Kanada bauen. Das hat Premier Carney vor seiner Abreise zum NATO-Treffen heute in Ankara gesagt. Im Bieterverfahren hat sich Deutschland gegen Südkorea durchgesetzt. Aus New York, Giselle Uckar.
2: Der neue Deal könnte der deutschen Rüstungsindustrie Medienberichten zufolge bis zu 100 Milliarden kanadische Dollar einbringen, umgerechnet etwa 62 Milliarden Euro. Damit können auch neue Arbeitsplätze in den beim Bau beteiligten Werften in Kiel und Wismar entstehen. Die Aktie der ThyssenKrupp Rüstungstochter legte nach Bekanntwerden zeitweise um fast 13% zu. Kanada besitzt aktuell nur 4 gebrauchte U-Boote. Von denen ist meist nur eines einsatzbereit. Um in Zukunft dauerhaft Unterwasserpräsenz zu zeigen, benötigt das Land eine größere, moderne Flotte.
1: Bundeskanzler Merz trifft sich heute mit den 32 Staats- und Regierungschefs der NATO in Ankara. Es soll um die weitere Unterstützung der Ukraine und die Beendigung des Iran-Kriegs gehen. Auch US-Präsident Trump wird in der türkischen Hauptstadt erwartet. Die NATO-Staaten wollen dort außerdem klarmachen, dass sie mehr Geld in die Verteidigung investieren, so wie von Trump gefordert. Die evangelische Kirche in Deutschland warnt vor flexibleren Ladenöffnungszeiten an Sonntagen. Ein Sprecher sagte der Rheinischen Post, der freie Sonntag schaffe Raum für Familie, Freundschaften, Nachbarschaft und Ehrenamt. Davon profitiere die ganze Gesellschaft. Zuvor hatte sich der Einzelhandelsverband für generelle Ladenöffnungen an Sonntagen stark gemacht, als Reaktion auf die Ankündigung der Bundesregierung, die Öffnungszeiten für Bibliotheken und Bäckereien an Sonntagen zu lockern. Belgien steht im Viertelfinale der Fußball-WM. Nach dem Skandal um die aufgehobene Rotsperre von US-Stürmer Folarin Balogun gewann Belgien mit 4:1 gegen das US-Team. Sportreporter Henrik Lückhoff.
3: Belgien zeigte sich auf dem Platz unbeeindruckt von den Diskussionen um US-Stürmer Balogun, der nach einer umstrittenen Entscheidung der FIFA trotz seiner roten Karte im Spiel davor auflaufen durfte. Balogun stand auch von Beginn an auf dem Platz, spielte aber kaum eine Rolle. Belgien nutzte die vielen Fehler der USA und trifft nach dem 4:1-Sieg jetzt im Viertelfinale auf Spanien. Der Europameister gewann gegen Portugal durch ein Tor in der Nachspielzeit mit 1:0. Portugals Trainer Roberto Martinez kündigte danach seinen Rücktritt an. Als Cristiano Ronaldo weinte nach dem Spiel und sagte, es sei seine letzte WM gewesen und schob nach, wahrscheinlich.
1: Das waren die Nachrichten mit Lisa Kupper. Das Wetter.
4: Hier ist der SWR1 Verkehrsservice und es geht ganz schnell. Aktuell haben wir keine Staumeldungen. Also wenn ihr gerade schon unterwegs seid, dann einfach eine gute Fahrt.
5: Ja, mal Sonne heute und mal dichte Wolken. Am sonnigsten wird dieser Dienstags im Süden des Landes, vom Breisgau bis rüber zum Bodensee. Heute Nachmittag die Temperaturen dann ordentlich sommerlich, 27 Grad im Hochschwarzwald, 31 an der Donau und 35 sogar im Markgräfler Land.
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5: und Patrick Nehlmeier. Schönen guten Morgen.
4: Schönen Dienstag.

0: Hier ist SWR1 Baden-Württemberg. 5.13 Uhr, eine Uhrzeit, zu der schon Dämme gebaut werden und Bäume gefällt. Nicht von Waldarbeitern, hoffentlich, die können vielleicht noch ausschlafen, aber von Bibern. Und davon gibt es richtig viele hier bei uns in Baden-Württemberg. In den letzten 6 Jahren hat sich die Zahl immerhin fast verdoppelt.
1: Und das ist echt krass, weil Biber galten als fast ausgerottet. Und deshalb stehen die Tiere auch immer noch auf der roten Liste der bedrohten Arten, obwohl sie immer mehr werden.
0: Ja, mehr Biber heißt aber auch mehr Probleme, denn über Biber freuen sich nicht alle. SWR1-Reporterin Nathalie Waldenspohl. Was ist denn das Problem mit Bibern?
2: Ja, der Biber wird eigentlich dann zum Problem, wenn er dem Menschen in die Quere kommt. Also zum Beispiel baut der Biber seine Burgen am Wasser unter der Erde. Und wenn neben so einem Fluss oder so einem Bach eine Straße verläuft, dann kann es sein, dass der Biber die Straße untergräbt. Die Straße ist dann sozusagen einsturzgefährdet und man kann nicht mehr drüber fahren. Das Gleiche gilt auch bei Bahngleisen. Es gibt dann aber auch noch die, die mit der Natur arbeiten. Zum Beispiel Landwirte oder Waldbesitzer. Denen macht der Biber die Arbeit teilweise ganz schön schwer.
0: Was ist bei der Landwirtschaft das Problem?
2: Ja, darüber habe ich mit Karl Endres vom Bauernverband Biberach-Sigmaringen gesprochen und der hat mir das so erklärt.
3: Also der klassische Fall ist der, dass der Biber Gewässer anstaut, es steigt der Wasserstand und überschwemmt angrenzende Fläche. Und wenn natürlich schon vorneweg ein hoher Grundwasserstand hier ist, dann könnte es auch großflächig passieren. Und dann sind die Flächen eben für die Landwirtschaft nicht mehr befahrbar. Der Landwirt kann sie nicht mehr beernten oder hat einfach Ertragsausfall und ist für ihn dann auch wirtschaftlicher Verlust.
1: Also, der Biber kann Probleme machen. Wenn ihr das alles nochmal in Ruhe nachlesen wollt, geht online auf swr1.de.

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3: Jetzt sind sie raus, die Gastgeber, und zwar alle drei. Gestern Abend auch die USA ausgeschieden, sehr deutlich 1:4 gegen Belgien verloren. Ich muss sagen, ich bin auch ganz froh eigentlich. Mir ist eigentlich egal, aber nach dieser roten Karte, ja, dem Ärger, denke ich, naja, ist jetzt vielleicht auch besser, dass es sportlich gelöst wurde. Wobei ich glaube, Donald Trump schreibt wahrscheinlich gerade schon Mail an Infantino und sagt, so eine Frechheit, wieso dürfen die Tore schießen gegen uns?
4: Vielleicht können wir das rückgängig machen.
3: Ja, kann man die Tore nicht aberkennen noch? Ich glaube irgendwas, ja, mal gucken, aber eigentlich müssten die Belgier jetzt weiter sein, sag ich mal so.
4: Ja, wahrscheinlich, ne? Ja. Das ist auch das Stichwort, denn auch Portugal würde wahrscheinlich gerne eine Mail schreiben, die sind gestern Abend ausgeschieden.
3: Ja.
4: Erst in der 90. Minute das 1:0 für Spanien, ja, und das Aus für Portugal bedeutet ja eigentlich auch das Aus für Cristiano Ronaldo, also denkt man ja, 41 Jahre mittlerweile,
3: ja,
4: aber er hat wohl nach dem Spiel gesagt, das sei wahrscheinlich sein letztes Spiel für die Nationalmannschaft, also you never know, vielleicht.
3: Ja. In 4 Jahren stellt es den Liegestuhl in den Strafraum,
4: ach Gott,
3: dass er angespielt wird.

0: Schönen guten Morgen, ihr hört SWR 1. Guten Morgen, Baden-Württemberg.
1: Die Sanierung der Oper in Stuttgart wird sehr teuer. Während der Baustelle soll es an anderer Stelle ja weitergehen mit dem Betrieb. Wie man da zumindest Kosten sparen will, ist ein Thema gleich in den SWR 1 Nachrichten.
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1: Um 17:30 mit Peter Kramer.
5: Guten Morgen. Belgien steht im Viertelfinale der Fußball-Weltmeisterschaft nach einem 4:1-Sieg gegen die USA. Nach der umstrittenen FIFA-Entscheidung um den US-Stürmer Falerin Balogun stand der in der Startelf seines Teams. Zuvor ist Spanien eine Runde weitergekommen. Das Team hat 1:0 gegen Portugal gewonnen. Der Kieler Marineschiffbauer TKMS hat einen milliardenschweren Auftrag der kanadischen Regierung erhalten. Kanadas Premier Carney sagte, dass man bis zu 12 neue U-Boote von dem Unternehmen bauen lassen wolle. TKMS hat sich bei der Auftragsvergabe gegen einen Konkurrenten aus Südkorea durchgesetzt. Um die Kosten für die Sanierung der Stuttgarter Oper möglichst niedrig zu halten, soll die Ausweichspielstätte kleiner und damit günstiger werden. Das haben das Land und die Stadt Stuttgart mitgeteilt. Im Verwaltungsrat der Württembergischen Staatstheater ist gestern der überarbeitete Plan für das Interimsgebäude vorgestellt worden. Silke Arning berichtet.
6: Für das Gelingen des Gesamtprojekts sei das Interim der Schlüssel. Ohne Interim sei das Staatstheater mit Oper und Ballett von Weltrang in seiner Existenz bedroht, so Kunstministerin Petra Olschowski. In der nun abgespeckten Version der geplanten Ausweichspielstätte sind die Baukosten auf 289 Millionen Euro gedeckelt. Dafür wurden die Flächen um fast 40% reduziert, die Sitzplätze begrenzt, auch die Bauausführung soll vereinfacht werden.
5: Mehrere Jugendliche werden verdächtigt, am Sonntag in Rastatt Ottersdorf zweimal Feuer gelegt zu haben. Das hat die Polizei mitgeteilt. Die Feuerwehr konnte die Brände löschen. Einzelheiten von SWR-Reporter Sven Huck.
7: Am frühen Sonntagmorgen wurde im Bereich der Grundschule Ottersdorf eine brennende Mülltonne gemeldet. Wenig später wurde laut Polizei nach dem Hinweis eines Zeugen ein 16-Jähriger kontrolliert, der mit dem Feuer in Verbindung gebracht werden konnte. Zwei jugendliche Begleiter des 16-Jährigen flüchteten. Abends soll der Jugendliche dann einen Benzinkanister auf einem Feldweg angezündet haben, in Begleitung eines Freundes. Die Feuerwehr hatte den Brand schnell unter Kontrolle. Ein Ausbreiten auf ein angrenzendes Waldgebiet konnte verhindert werden.
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0: Der SWR 1 Verkehrsservice, fahrt vorsichtig auf der A8 München Richtung Stuttgart. Zwischen Raststätte Eichen Nord und Merklingen, da liegen Gegenstände auf der Fahrbahn. Das war's auch schon. Euch allen unterwegs gute und vor allem sichere Fahrt.
1: Mal Sonne, mal dichte Wolken, abwechselnd immer heute. Am sonnigsten wird es im Süden des Landes, so vom Breisgau bis rüber zum Bodensee. Und die Temperaturen hochsommerlich, 27 Grad im Südschwarzwald, 31 an der Donau und bis 35 Grad im Breisgau.
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0: Mit Doro Büttner.
1: Und Patrick Hillmeier. Und bei 35 Grad zischt es schon wieder, ne? Das ist schon wieder heftig.
0: Man schreckt auf.
1: Ja, schönen guten Morgen.
0: Hallo zusammen.

0: Samstagmorgen, 5:11.
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0: 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Wohin können Jugendliche ganz unkompliziert gehen, wenn es ihnen schlecht geht? Das hat sich eine Initiative von Jugendlichen jetzt mal überlegt.
2: Ja, ich meine, wenn es einem körperlich schlecht geht, dann geht man in die Apotheke. Aber man kann sich auch mental einfach mal mies fühlen. Und daraus haben die Jugendlichen dann das Konzept entwickelt, Safe Space Apotheke. Also ein Angebot für junge Erwachsene, für Jugendliche, die einfach mal jemanden zum Reden brauchen. Und das dann eben in der Apotheke.
0: Okay, immer mehr Apotheken machen anscheinend mit. SWR1-Reporterin Lara Rank hat sich in Mannheim mal so eine Safe Space Apotheke angeguckt. Wie muss man sich das vorstellen?
3: Also eigentlich ist es eine ganz normale Apotheke, wie jede andere Apotheke auch. Am Eingang, wenn man reinkommt, sieht man aber auf der Scheibe stehen, wir sind dein Safe Space. Safe Space ist da auch schon das richtige Stichwort, weil die Apotheke soll sozusagen ein geschützter Raum sein, in dem Jugendliche offen über ihre Sorgen und Probleme sprechen können. Das Ganze findet dann in einem Nebenzimmer statt und dort gibt es dann ein Vier-Augen-Gespräch mit der Apothekerin.
2: Okay, aber jetzt hat eine Apothekerin keine psychotherapeutische Ausbildung. Also was kann so ein Gespräch überhaupt bringen?
3: Also das stimmt, Apothekerinnen haben keine spezielle Ausbildung. Die dürfen natürlich auch niemals Diagnosen stellen. Aber was es natürlich sein kann, eine erste Anlaufstelle und das auch sehr unkompliziert, weil man kann einfach ohne Termin und Verpflichtungen komplett kostenlos spontan vorbeikommen. Und die Apothekerin Eva Wolfmüller hat mir dann auch erklärt, dass sie Jugendlichen wertvolle Tipps geben kann, wo und wie sie kompetent Hilfe finden. Zum Beispiel ein Kontakt zu einem Jugendamt oder einer Schwangerschaftsberatung.
2: Das klingt doch schon mal gut. Sind schon Jugendliche für so ein Gespräch in die Apotheke gekommen?
3: Also bisher war noch niemand da. Wahrscheinlich liegt es daran, dass es noch keiner kennt. Mit ein paar jungen Leuten in Mannheim habe ich dann aber gesprochen. Die kannten das Konzept zwar auch nicht, aber die wären auf jeden Fall offen dafür, es mal auszuprobieren.
4: Ich finde das sehr gut, sehr wichtig, vor allem für Jugendliche, die vielleicht keinen sicheren Ort haben, wo sie irgendwie über ihre Probleme reden können. Und wenn ich vor allem über Probleme mit niemand anderem reden kann, würde ich das auf jeden Fall ausprobieren.
5: Also es wäre cool gewesen, wenn man das als Jugendlicher gehabt hätte. Für meinen Fall jetzt zum Beispiel, ja.
6: Sehr gute Idee. Ich glaube auch vor allem für Minderjährige, die eben sich vielleicht nicht trauen, mit ihren Eltern darüber zu reden. Das, glaube ich, eine gute Anlaufstelle wäre.
0: Ja, spannendes Konzept eigentlich, die Safe Space Apotheke in Mannheim. Baden-Württemberg macht's.
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0: Despacito.
1: Despacito von Luis Fonsi. Muss ich sagen, mein inneres Thermometer geht da gleich steil nach oben. So gefühlt 33 Grad hier im Studio.
2: Ja, das haben wir draußen noch nicht erreicht irgendwie. Aber es ist schon ordentlich auf dem Weg dahin. Ich meine, 14 Grad in Tübingen, okay, 15 in Wertheim, aber 19 Grad jetzt schon in Mannheim. Also deine 33 kommen auch noch nachher.

0: 10 vor 6. 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
1: Heute mit Wolfgang Metz aus Tübingen. Einen schönen guten Morgen. Alle Menschen lieben Seifenblasen. Das hat neulich eine Studentin zu mir gesagt. Ich musste schmunzeln, weil ich gleich Seifenblasen vor meinem inneren Auge hatte. Sie hat mir dann erzählt, dass sie immer ein kleines Röhrchen Seifenblasen dabei hat. Wenn zum Beispiel bei einer Sitzung eine Diskussion schwierig ist, dann kommt es zum Einsatz. Danach war es meistens besser, sagte sie. Auch wenn die Situation vorhin gerade blöd war, dann haben zumindest einige kurz gelächelt. Was für eine tolle Idee. Und ich kann mir gut vorstellen, dass das wirklich funktioniert. Wenn Seifenblasen so leicht und bunt durch die Luft schweben. Die Situation ist bestimmt nachher noch dieselbe. Die Menschen auch. Aber im besten Fall hat sich die Atmosphäre ein wenig geändert. Stellen Sie sich mal vor, Sie stehen am Bahngleis. Es kommt eine Durchsage, dass Ihr Zug 20 Minuten verspätet ist. Sie stehen dort, stöhnen vielleicht, motzen, zücken Ihr Handy. Und dann sehen Sie plötzlich, wie eine Wolke Seifenblasen an Ihnen vorbeizieht. Müssen Sie da nicht automatisch hinschauen, schmunzeln und schauen, wo die herkommen? Natürlich kommt der Zug deswegen nicht früher, aber durch das Genervtsein auf die Bahn auch nicht. Ich glaube, wir brauchen mehr Seifenblasen in unserem Leben, mehr Momente, die uns den Ärger, der manchmal in uns hochkommt, vergessen lassen. Etwas wie Seifenblasen lässt mich kurz in die Luft und in die Weite schauen, staunen und lächeln. Die bunten, schwebenden Kugeln sind geradezu ein Gegenmodell zur kahlen Härte eines Bahnhofs. Als Theologe würde ich sagen, Seifenblasen sind so wie ein bisschen Frohbotschaft für zwischendurch. Okay, es ist gewagt, meinen Glauben mit Seifenblasen zu vergleichen. Ich hoffe, er platzt nicht so leicht. Trotzdem gibt es eine Gemeinsamkeit. Wie Jesus mit Menschen umgegangen ist, was er von Gott erzählt hat, dass er gestorben und auferstanden ist. Diese große Geschichte lässt mich auch immer wieder staunen, in die Weite schauen und manchmal auch lächeln. Gerade wenn etwas schwierig ist, wenn ich wahnsinnig gestresst bin oder einen Streit hatte und mich über jemanden geärgert habe. Da habe ich durch biblische Geschichten und meinen Glauben immer wieder Seifenblasenmomente erlebt. Danach war nicht alles gut, aber für einen Moment besser und mein Herz weiter. Wolfgang Metz aus Tübingen von der katholischen Kirche.
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2: Um 6 Uhr mit Peter Gramer. Guten Morgen. Bei der Fußball-WM verpassen die USA den Einzug ins Viertelfinale. In Baden-Württemberg verschärft sich die Trockenheit an Gewässern. Das Wetter, Sonne und dichte Wolken, tagsüber windig, maximal 27 bis 35 Grad. Nach dem Skandal um eine FIFA-Entscheidung zugunsten der USA hat Belgien das Achtelfinale für sich entschieden. Die Belgier siegten mit 4:1 bei der WM gegen den Co-Gastgeber, der mit der ursprünglich gesperrten Florian Balogun antrat. ARD-Sportreporter Henrik Lückhoff.
3: Die FIFA hatte in einer umstrittenen Entscheidung die Rotsperre gegen den US-amerikanischen Stürmer aufgehoben, wohl auf Drängen von US-Präsident Trump. Balogun stand dann auch von Beginn an auf dem Platz, hatte aber so gut wie keinen Einfluss aufs Spiel. Die USA zeigten ihr schwächstes Spiel des Turniers. Belgien nutzte die vielen Fehler der Amerikaner und gewann verdient. Im Viertelfinale treffen die Belgier auf Spanien, das sich mit einem Tor in der Nachspielzeit mit 1:0 gegen Portugal durchsetzte. Bei den Portugiesen trat Trainer Roberto Martinez nach dem Spiel zurück. Cristiano Ronaldo kündigte an, dass es seine letzte WM war und schob nach wahrscheinlich.
2: Kanada will sich 12 neue U-Boote von einem deutschen Rüstungskonzern bauen lassen. Das hat Premier Carney vor seiner Abreise zum NATO-Treffen in Ankara gesagt. Aus der Nachrichtenredaktion Christoph Tietz.
4: Der milliardenschwere Auftrag für bis zu 12 U-Boote geht an den Kieler Marineschiffbauer TKMS. Das Auftragsvolumen ist für die deutsche Waffenschmiede gewaltig. Für Bau-, Wartungs- und Instandhaltungsarbeiten ruft TKMS umgerechnet 62 Milliarden Euro auf. Für TKMS der größte Auftrag in der Firmengeschichte. Bundeskanzler Merz nannte die Entscheidung Kanadas ein starkes Zeichen der transatlantischen Zusammenarbeit. Laut Verteidigungsminister Pistorius bauen Deutschland, Kanada und Norwegen damit zusammen die größte und modernste konventionelle U-Boot-Flotte auf.
2: Das Elterngeld soll nach einem Gesetzentwurf von Familienministerin Prien künftig nur noch 12 statt 14 Monate gezahlt werden. Und auch nur dann, wenn Mütter und Väter jeweils mindestens 3 Monate Auszeit vom Beruf nehmen. Gleichzeitig soll demnach der Mindestbetrag von 300 auf 330 Euro angehoben werden und der Höchstbetrag von 1.800 auf 1.900 Euro steigen. Die Trockenheit setzt vielen Bächen, Flüssen und Seen in Baden-Württemberg weiter zu. Das hat die Landesanstalt für Umwelt Baden-Württemberg mitgeteilt. Inzwischen weisen demnach 34% der Meststellen extrem niedrige und weitere 43% sehr niedrige Wasserstände auf. Damit habe sich das Niedrigwasser auf das gesamte Land ausgeweitet. Tennisprofi Alexander Zverev steht kurz vor seinem ersten Einzug ins Viertelfinale von Wimbledon. Gegen den Tschechen Jiří Lehečka sicherte sich Zverev die ersten beiden Sätze. Der dritte Satz wurde beim Stand von 3:3 unterbrochen wegen der Sperrstunde im Südwesten Londons. Die Zeit, es wird 6.03 Uhr.
5: Hier ist der S1 Verkehrsservice. Vorsicht auf der A5 Karlsruhe Richtung Frankfurt. In Höhe Kreuz Heidelberg liegen Reifenteile auf der mittleren Spur. Und fahrt vorsichtig auf der B462 Rottweil Richtung Schildach. Zwischen Rottweil und Abzweig Lakendorf. Da eine Unfallstelle, die noch nicht abgesichert ist. Das war's. Kommt alle gut und vor allem sicher ans Ziel.
6: Einiges an Sonne. Heute wieder unterwegs. Paar dichte Wolken mit dabei. Am sonnigsten wird's heute im Süden des Landes, so Breisgau, Bodensee. Und sommerlich warm wird es überall. 27 Grad im Südschwarzwald, 31 an der Donau und bis 35 Grad sogar im Breisgau.
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5: Mit Doro Büttner
6: und Patrick Nehlmeier. Einen guten Start in diesen heißen Dienstag.
5: Schönen guten Morgen.

0: 11 nach 6 am Dienstagmorgen. 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Wer hat denn diesen schönen Damm da gebaut? Vielleicht hat sich das der eine oder andere gefragt. Am Wochenende beim Spaziergang im Eselsburger Tal im Kreis Heidenheim oder an der Jagst oder so. Und die Antwort könnte immer öfter sein, ein Biber hat das gemacht. Davon haben wir nämlich anscheinend immer mehr im Land.
1: Ja, und der Biber, der macht wirklich viel Gutes. Wir fragen SWR1 Reporterin Nathalie Wadenspuhl, warum ist der Biber nützlich?
2: Ja, das kann man ganz schön im Kreis Reutlingen sehen. Bei Bad Urach hat ein Biber durch seine Dämme nämlich einen See geschaffen. Das hilft der Natur gerade in der trockenen und heißen Phase, in der wir jetzt ja auch gerade stecken. Wo sich Wasser staut, da kühlt die Umgebung nämlich ab. Das ist gut für das lokale Klima und es entstehen neue Lebensräume. Zum Beispiel für Insekten, für Frösche und andere Wassertiere. Davon profitieren darum wiederum Vögel, die dort Nahrung finden.
0: Also ein echter Landschaftsarchitekt, der Biber. Aber weil sie so gerne Dämme bauen, gibt es auch Probleme für die Landwirtschaft. Welche das sind, das steht bei uns im Netz, swr1.de.

0: 20 Minuten nach 6. Ein Dienstagmorgen mit vielen kleinen Augen. Ja, die einen haben lange Fußball geguckt und die anderen haben lange gute Musik gehört.
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0: Ja, jetzt geht's los mit den großen Konzerten bei den Stuttgarter Jazz Open im Ehrenhof des Neuen Schlosses. Gestern Abend war das erste dieser Konzerte.
3: Ja, gestern Abend stand der australische Künstler Nick Cave auf der Bühne mit seiner Band The Bad Seeds und jeden Abend mit dabei SWR1-Kollegin Stefanie Anhalt. Und ich habe so das Gefühl, sie hat noch geträumt vom Konzert.
4: Ich bin ehrlich gesagt immer noch ganz beseelt. Dieses Konzert war einfach sensationell. Der Mann hat 2,5 Stunden gespielt, kam raus und war sofort präsent. Er hat sich die Bühne auch so bauen lassen, dass er quasi einen Steg und eine, ja, wie soll man sagen, einen Steg auch längs hatte, auf dem er langlaufen konnte und hat sich vom Publikum immer wieder tragen lassen. Also hat sich reingebeugt. Die Menschen wollten ihn berühren, standen ganz vorne in der Reihe. Er wollte das auch so. Er hat gesagt, er möchte keinen Abstand. Er möchte ganz nah bei seinen Fans sein. Und es war ein, man möchte nicht sagen Gottesdienst, aber es hatte was Spirituelles. Und eins ist bei Nick Cave auch klar, in dem Mann steckt so viel Leid und Schmerz. Der hat immerhin 2 Söhne verloren und verarbeitet das alles in der Musik und in seinen Texten. Und ich habe diesen Schlossplatz selten so still erlebt. Also man hätte eine Stecknadel fallen hören und er hatte sein Publikum total im Griff. Es war wirklich ein fantastischer Abend und dann hat er wirklich 2,5 Stunden gespielt. Das ist man als Fan überhaupt nicht mehr gewohnt. Also da brauchte das Publikum eben auch Kondition und es hat sich gelohnt. Und dann zum Abschluss er ganz alleine am Klavier mit seinem Song Into My Arms. Und da war Gänsehaut garantiert und das noch bei 25 Grad am Abend.
0: Oh, das kriege ich jetzt schon beim Hören. Also der großartige Nick Cave gestern bei den Jazz Open in Stuttgart. Und da müssen wir natürlich genau diesen Song jetzt auch hören. Wunderschön. Nick Cave und Into My Arms.

0: ich so mit. Gestern Abend live bei den Jazz Open in Stuttgart. Nick Cave, Into My Arms und jetzt in SWR1 Baden-Württemberg.
1: Vor 6 Jahren hat eine Expertenkommission schon gesagt, im Raum Odenwald-Hohenlohe sieht es dünn aus in Sachen Luftrettung. Nächstes Jahr soll es deshalb soweit sein, dass ein Rettungshubschrauber dort stationiert wird. Das ist ein Thema gleich in den SWR1 Nachrichten um 6:30.
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0: Um 6:30 mit Peter Kramer.
13: Guten Morgen. Die Unsicherheit um die Zukunft des Audi-Werks in Neckarsulm wächst. Jetzt formiert sich auch öffentlicher Widerstand gegen eine mögliche Schließung. Ein neu gegründetes Widerstandskomitee will noch vor einer möglichen Entscheidung des VW-Aufsichtsrats Druck machen. Einzelheiten von SWR-Reporterin Juliane Pieper.
14: Rund 30 Audi-Beschäftigte, ehemalige Mitarbeiter, Gewerkschafter und Unterstützer haben ein Widerstandskomitee gegründet. Schon an diesem Wochenende hatte die Gruppe mit einem Stand beim Heilbronner Volksfest über eine mögliche Werksschließung informiert und rund 250 Unterschriften für den Audi-Standort Neckarsulm gesammelt. Die ganze Region müsse jetzt aktiv werden, so Mitgründer Pitt Bäumel. Die Unterschriften sollen morgen bei einer weiteren Aktion vor dem Audi-Werk und in der Heilbronner Innenstadt präsentiert werden. Einen Tag bevor der VW-Aufsichtsrat über die Zukunft des Standorts beraten will.
13: Ein neuer Rettungshubschrauber im Neckar-Odenwald-Kreis soll zukünftig schnellere Hilfe für Notfallpatienten gewährleisten. Der Hubschrauber soll im Juli kommenden Jahres seinen Dienst im Landkreis aufnehmen, so das Innenministerium in Stuttgart auf SWR-Anfrage. Friederike Kreutsch berichtet.
15: Nach 5 Jahren Prüfung und Planung soll damit umgesetzt werden, was ein Expertengutachten schon im Juli 2020 empfohlen hat. Den Ausbau der Luftrettung besonders im Raum Odenwald-Hohenlohe. Bevorzugter Standort für den neuen Rettungshubschrauber ist ein Werksgelände bei Ravenstein im Neckar-Odenwald-Kreis, weil das bis zum Juli 2027 aber vermutlich noch nicht bezugsfertig ist, soll der Hubschrauber zunächst vorübergehend auf einem anderen Flugplatz stationiert werden. Im Gespräch sind hier laut Innenministerium Mosbach-Lorbach und Waldirn.
13: Belgien steht im Viertelfinale der Fußball-Weltmeisterschaft nach einem 4:1-Sieg gegen die USA. Nach der umstrittenen FIFA-Entscheidung um den US-Stürmer Phelan Balogun stand der in der Startelf seines Teams. Am späten Abend setzte sich außerdem Spanien mit 1:0 gegen Portugal durch. 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
1: Der SWR1-Verkehrsservice. Vorsicht auf der A6 Heilbronn Richtung Mannheim. Zwischen Bad Rabenau und Sinsheim-Steinsfurt, da liegt ein Plastikteil auf allen Fahrstreifen. Und fahrt besonders vorsichtig auf der A8 Karlsruhe Richtung Stuttgart. In der Einfahrt von der Raststätte Sindelfingerwald Süd, da sind Menschen auf dem Beschleunigungsstreifen. Das war's. Euch allen unterwegs gute und sichere Fahrt.
16: Hochsommer in Baden-Württemberg. Hartmut Mühlbauer im Wetterstudio heute Morgen, aber noch mit einigen Wolken, ne?
17: Das ist richtig, im Norden von Baden-Württemberg, da hat's diese Wolken und die gehören eigentlich zu einem Tief, das über Südskandinavien, über Schweden liegt und das bringt uns immer wieder diese Wolken rein. Ein Hoch hält dagegen, das liegt über Frankreich und dem Atlantik, aber das kann das Tief irgendwie nicht so richtig wegschieben. Deswegen müssen wir heute auch mit einer Mischung aus Wolken und Sonne auskommen und dazu ist es am Rand dieses Hochs beziehungsweise dieses Tiefs auch ziemlich windig. Gerade tagsüber entsteht wieder ein kräftiger Wind, der in Böen auch stark ist. Allerdings ist es auch warm genug. Die Temperaturen 27 Grad, Schwarzwald aber sogar bis 35 Grad im Breisgau.
16: Und ändert sich da morgen irgendwas Wesentliches dran?
17: Ein paar Wolken sind auch morgen noch unterwegs, aber so langsam ja, kämpft sich das Hoch sozusagen von Westen heran und die Wolken werden eben morgen schon etwas weniger. Und am Donnerstag hat es das Hoch dann geschafft, dann ist es sonnig.
16: Danke Hartmut, 3:30.
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16: und Patrick Niedermayer. Einen guten Start in diesen etwas wolkigen Dienstag.
1: Hallo zusammen.

0: 11 nach 7.
1: Dienstagmorgen in der SWR 1 Baden-Württemberg. Das sah ganz schön gespenstisch aus, fand ich am Samstagabend. Eine riesige Rauchsäule in Stuttgart in der Abenddämmerung über dem Großmarkt. Sah wirklich gefährlich aus. War auch ein riesiges Feuer in Lagerhallen. Über 100 Firmen sind da untergebracht. Die verkaufen Obst, Gemüse, Blumen an Supermärkte zum Beispiel, an Hotels oder auch an Gaststätten in Baden-Württemberg. Und klar, da hat das Feuer seine Auswirkungen gehabt. Am Samstag hatten einige Wochenmärkte in und um Stuttgart zum Beispiel einfach keine Ware.
2: Ja, und Peter Bürkle, der ist Blumenhändler aus Remseck. Er musste mit seinem Lastwagen voller Blumen wieder nach Hause fahren. Über Social Media hatte er noch einen Aufruf gestartet, dass er die Blumen bei ihm in der Gärtnerei an diesem Tag um 25% vergünstigt hergibt. Trotzdem leider, viele der Blumen sind auf dem Kompost gelandet.
3: Das eine ist das Emotionale, was wegwerfen, wo verdirbt, ist nie schön. Das ist kein schöner Job. Das machen auch die Mitarbeiter nicht gern. Und das andere, für einen Betrieb, ein kleiner, mittlerer Betrieb wie uns, das sind 4.000 Euro viel Geld. Es ist jetzt nicht existenziell, aber es tut einfach weh.
1: Ja, und auch der Großmarktleiter Thomas Lehmann wird dieses Wochenende nicht vergessen.
4: Also es ist für mich eins der schrecklichsten Momente so in meinem Berufsleben auch. Ich habe ja schon viele Dinge gehabt, aber so ein Feuer habe ich tatsächlich noch nie gehabt. Und das macht einen dann natürlich dann auch ein bisschen nachdenklich. Ja, aber ich denke, wir haben hier eine tolle Arbeit geleistet und das macht einen schon wieder ein bisschen hoffnungsvoller. Und ich freue mich da auch teilweise schon wieder drauf, hier den Wiederaufbau zu machen und die Sachen wieder herzurichten.
2: Ja, und inzwischen können die meisten Firmen wieder normal arbeiten, hat Thomas Lehmann uns gesagt. Fotos und Videos von diesem großen Brand findet ihr auf swr1.de.

0: 11 Minuten vor 7, Dienstagmorgen, NSW1 Baden-Württemberg. Herzlich willkommen am anderen Ende der Nachtruhe. Ja, wichtiges Thema. Ja. Nachtruhe habe ich jetzt gelernt, auch beim Tennis. Ja, das hat unsere Tennis Nummer 1 Alexander Zverev gestern zu spüren gekriegt. Sein Achtelfinal-Match musste gestern Abend nämlich abgebrochen werden tatsächlich.
1: Ja, in Wimbledon ist man halt streng. Ja, also 23 Uhr, da herrscht halt Nachtruhe in London. Ja, das Achtelfinal-Match, das wurde dann deshalb im dritten Satz abgebrochen. Die ersten zwei Sätze hat Zverev ja gewonnen. Heute wird weitergespielt. Zverev spielt gegen den Tschechen Jiří Lehečka. Drücken wir mal die Daumen.
0: Auf alle Fälle, ja.

0: Es ist 7:03.
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2: Heute mit Wolfgang Metz aus Tübingen. Einen schönen guten Morgen. Alle Menschen lieben Seifenblasen. Das hat neulich eine Studentin zu mir gesagt. Ich musste schmunzeln, weil ich gleich Seifenblasen vor meinem inneren Auge hatte. Sie hat mir dann erzählt, dass sie immer ein kleines Röhrchen Seifenblasen dabei hat. Wenn zum Beispiel bei einer Sitzung eine Diskussion schwierig ist, dann kommt es zum Einsatz. Danach war es meistens besser, sagte sie. Auch wenn die Situation vorhin gerade blöd war, dann haben zumindest einige kurz gelächelt. Was für eine tolle Idee. Und ich kann mir gut vorstellen, dass das wirklich funktioniert. Wenn Seifenblasen so leicht und bunt durch die Luft schweben. Die Situation ist bestimmt nachher noch dieselbe. Die Menschen auch. Aber im besten Fall hat sich die Atmosphäre ein wenig geändert. Stellen Sie sich mal vor, Sie stehen am Bahngleis. Es kommt eine Durchsage, dass Ihr Zug 20 Minuten verspätet ist. Sie stehen dort, stöhnen vielleicht, motzen, zücken Ihr Handy. Und dann sehen Sie plötzlich, wie eine Wolke Seifenblasen an Ihnen vorbeizieht. Müssen Sie da nicht automatisch hinschauen, schmunzeln und schauen, wo die herkommen? Natürlich kommt der Zug deswegen nicht früher. Aber durch das Genervtsein auf die Bahn auch nicht. Ich glaube, wir brauchen mehr Seifenblasen in unserem Leben. Mehr Momente, die uns den Ärger, der manchmal in uns hochkommt, vergessen lassen. Etwas wie Seifenblasen lässt mich kurz in die Luft und in die Weite schauen, staunen und lächeln. Die bunten, schwebenden Kugeln sind geradezu ein Gegenmodell zur kahlen Härte eines Bahnhofs. Als Theologe würde ich sagen, Seifenblasen sind so wie ein bisschen Frohbotschaft für zwischendurch. Okay, es ist gewagt, meinen Glauben mit Seifenblasen zu vergleichen. Ich hoffe, er platzt nicht so leicht. Trotzdem gibt es eine Gemeinsamkeit. Wie Jesus mit Menschen umgegangen ist, was er von Gott erzählt hat, dass er gestorben und auferstanden ist. Diese große Geschichte lässt mich auch immer wieder staunen, in die Weite schauen und manchmal auch lächeln. Gerade wenn etwas schwierig ist, wenn ich wahnsinnig gestresst bin oder einen Streit hatte und mich über jemanden geärgert habe. Da habe ich durch biblische Geschichten und meinen Glauben immer wieder Seifenblasenmomente erlebt. Danach war nicht alles gut, aber für einen Moment besser und mein Herz weiter. Wolfgang Metz aus Tübingen von der Katholischen Kirche.
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3: Um 7 Uhr mit Peter Gramer. Guten Morgen. Belgien gewinnt das WM-Achtelfinale gegen die USA. Eine Unterschriftenaktion soll eine mögliche Schließung des Audi-Werks in Neckarsulm verhindern. Das Wetter, Sonne und dichte Wolken, windig maximal 27 bis 35 Grad. Die USA sind im Achtelfinale der Fußball-Weltmeisterschaft ausgeschieden. Gegen Belgien verlor der Co-Gastgeber am frühen Morgen mit 1:4. Unser Sportreporter Hendrik Lückhoff berichtet.
4: Vor dem Spiel war es fast nur um einen Spieler gegangen, US-Topstürmer Balogun. Nach einer umstrittenen FIFA-Entscheidung, wohl auf Druck von US-Präsident Trump, war die Rotsperre gegen den Spieler aufgehoben worden. Auf dem Platz wurde Balogun dann aber nicht zum großen Faktor und die US-Amerikaner zeigten ihr schwächstes Spiel bei dieser WM. Belgien trifft im Viertelfinale jetzt auf Spanien. Der Europameister gewann sein Achtelfinale mit 1:0 gegen Portugal. Bei den Portugiesen sagte der 41-jährige Cristiano Ronaldo danach, es sei seine letzte WM gewesen und relativierte wahrscheinlich. Trainer Roberto Martinez trat dagegen direkt nach dem Aus zurück.
3: Der Kieler Marineschiffbauer TKMS hat einen milliardenschweren Auftrag der kanadischen Regierung erhalten. Kanadas Premier Carney kündigte an, man werde bis zu 12 neue U-Boote bauen lassen. Bundesverteidigungsminister Pistorius sagte, gemeinsam mit Kanada und Norwegen werde man jetzt die weltweit größte und modernste nicht-atomare U-Boot-Flotte aufbauen. Die Kosten für die 12 U-Boote werden auf 20 Milliarden Euro geschätzt. Die Unsicherheit um die Zukunft des Audi-Werks in Neckarsulm wächst. Jetzt formiert sich auch öffentlicher Widerstand. Rund 30 Audi-Beschäftigte, ehemalige Mitarbeiter, Gewerkschafter und Unterstützer haben ein Widerstandskomitee gegründet und Unterschriften gegen eine mögliche Schließung gesammelt. Am Donnerstag berät der VW-Aufsichtsrat über die Zukunft des Standorts. In Baden-Württemberg verschärft sich die Trockenheit an vielen Flüssen, Bächen und Seen. Der Bodensee und die Donau haben so niedrige Wasserstände wie seit Jahrzehnten nicht mehr. Aus unserem Nachrichtenteam Thorsten Hansel.
0: Inzwischen meldet rund ein Drittel der Messstellen extrem niedrige Wasserstände und weitere 43% sehr niedrige Wasserstände, so die Landesanstalt für Umwelt Baden-Württemberg. Dies sei die Folge mehrerer trockener Monate, insbesondere im Südosten Baden-Württembergs. Der Bodensee liegt derzeit 76 Zentimeter unter seinem für diese Jahreszeit üblichen Wasserstand und der Wasserstand soll weiter zurückgehen. Die Donau führt zu wenig Wasser wie seit Jahrzehnten nicht mehr. Am Oberrhein wird ab heute Niedrigwasser erwartet.
3: Tennisprofi Alexander Zverev steht kurz vor seinem ersten Einzug ins Viertelfinale von Wimbledon. Gegen den Tschechen Jiří Lehečka sicherte sich Zverev die ersten beiden Sätze. Der dritte Satz wurde beim Stand von 3:3 unterbrochen, wegen der Sperrstunde im Südwesten Londons. Die Entscheidung soll dann heute fallen. Soweit die Nachrichten für Baden-Württemberg. Die Zeit, es wird 7:03 Uhr.
5: Der SW1 Verkehrsservice. Vorsicht auf der A81 Heilbronn Richtung Stuttgart. In der Ausfahrt Ludwigsburg Süd, da brennt ein Fahrzeug. Vorsicht auf der B28 Tübingen-Horb zwischen Rottenburg Nord und Eratskirche. Da eine ungesicherte Unfallstelle im Kurvenbereich. Vorsicht auch auf der B32 Hechingen Richtung Sigmaringen. Zwischen Neufra und Gammertingen, da liegt eine Kiste auf der Fahrbahn. Und fahrt vorsichtig auf der B39 Hockenheim Richtung Frankenstein. Zwischen Hockenheim Nord, Ketsch und Hockenheim, da steht ein defektes Fahrzeug. Und wir haben einen kleinen Stau auf der A81 Singen Richtung Stuttgart. Zwischen Böblingen-Hulb und Böblingen-Ost aktuell 3 Kilometer Stau. Müsst ihr 10 Minuten mehr Zeit einplanen. Das war's, euch allen unterwegs. Gute Fahrt.
6: Mal ordentlich Sonne und mal dichte Wolkenfelder. Heute schöne Wechsel. Am sonnigsten wird's im Süden, so Breisgau, Bodensee. Und die Temperaturen, die sind überall sommerlich. 27 Grad im Südschwarzwald, 31 an der Donau und bis 35 Grad im Breisgau.
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5: Mit Doro Böttner.
6: Und Patrick Nehlmeier. Und schon sind wir wieder nördlich von 30 Grad. Ne?
5: Ja.
6: Schönen guten Morgen.
5: Hallo zusammen.

0: Dienstagmorgen in SWR1 Baden-Württemberg. 6:11 ist es. Einfach mal Danke, schreibt Gabi ins Studio für den kurzen, aber freundlichen Bericht über Bieber. Ja, Bieber hat viele Fans bei uns im Land und das ist ja auch durchaus berechtigt, denn er baut da seine Dämme und schafft damit zum Beispiel auch Feuchtgebiete und die sind dann Lebensraum für Insekten und andere Tiere.
1: Ja, aber wenn er ganze Flächen flutet, hat das Folgen für Landwirte, die diese Flächen zum Beispiel als Futterwiesen brauchen. Und wenn es richtig dumm läuft, baut der Bieber sein Zuhause unter einer Straße, die dann wegsackt.
0: Ja, SWR1-Reporterin Nathalie Wadenspuhl, wie viel Bieber gibt es eigentlich bei uns im Land?
2: Ja, das Umweltministerium geht von rund 11.500 Bibern in Baden-Württemberg aus. Seit 2018 hat sich die Zahl mehr als verdoppelt und es werden vermutlich auch noch mehr. Zumindest solange es noch freie Lebensräume für die Biber gibt. Und die gibt es noch, hat mir das Ministerium gesagt. Aber irgendwann geht der Platz für die ganzen Biber dann aus und dann wird sich die Zahl so langsam einpendeln. Denn Biber sind Reviertiere und bekämpfen sich dann auch.
1: Okay, also der Biber, der fühlt sich wohl, aber SWR1-Hörer Florian, der hat uns geschrieben, ich hatte mal einen Biber gerettet, in der Garage eingesperrt und dann wurde ich ihn nicht mehr los. Ist ein streng geschütztes Tier und keiner ist zuständig. Ist natürlich ein bisschen blöd, aber das hat sich anscheinend verbessert, Nathalie.
2: Es gibt in jedem Land- und Stadtkreis Biberberaterinnen und Berater. Und wer ein konkretes Problem hat, kann sich bei denen melden. Je nachdem gibt es dann schnelle Hilfe, zum Beispiel ein Schutzgitter um junge Bäume anlegen, damit der Biber die nicht mehr anfrisst. Und wenn man größere Flächen schützen will, dann kann man auch Elektrozäune aufstellen oder zum Schutz von Straßen bestimmte Platten einbauen. Im Ernstfall und wenn wirklich nichts anderes hilft, kann der Biber auch vergrämt werden, also verscheucht werden.
1: Ja, und kürzlich gab es doch die Diskussion, ob Biber abgeschossen werden dürfen.
2: Das ist richtig. Da ging es um die Biberverordnung in Baden-Württemberg. Die ist aber gerade außer Kraft. Das Land hat die Verordnung Anfang des Jahres beschlossen und da steht unter anderem drin, dass einzelne Biber getötet werden dürfen, wenn nichts anderes mehr hilft. Und zwar mit weniger bürokratischem Aufwand als bisher. Diese Biberverordnung ist aber umstritten und Naturschützer haben dagegen geklagt. Damit waren sie auch erfolgreich. Vor kurzem hat der Verwaltungsgerichtshof die Biberverordnung nämlich vorläufig gekippt. Ein ausführliches Gerichtsverfahren steht noch an, aber bis dahin ist der Abschuss von Bibern wieder deutlich schwieriger zu genehmigen.
0: Ja, der Biber ist zurück in Baden-Württemberg. Was es mit diesem Gerichtsurteil zugunsten des Bibers genau auf sich hat, das gibt es zum Nachlesen bei uns im Netz. swr1.de

0: 9 Minuten vor 8. Hier ist SWR1 Baden-Württemberg am Dienstag und so langsam wird es warm bei uns im Land. 18 Grad schon in Esslingen, 19 in Niederstetten, 20 Grad sogar jetzt schon in Mannheim. Und dann knacken wir heute wahrscheinlich flächendeckend mal die 30 Grad. Also wird heiß, können wir vielleicht ein bisschen in die Eisdiele oder so, kleines Spaghetti-Eis.
1: Ja, aber was sagst du zu Spaghetti-Eis mit echten Nudeln?
0: Was? Mhm. Das gibt's jetzt?
1: Ja, ja, das gibt's in Karlsruhe. Und ja, pass auf, die Eissorte heißt passenderweise Al Dente. Also ja. Hat einen gewissen Biss, ja. Also es klingt schon gewagt. Und wenn du dich jetzt fragst, ist es Erdbeersoße oder Tomatensoße? Kann ich dir verraten, ist es beides nicht. Es ist eine Holunder-Kirschblütensoße.
0: Okay, das muss ich erstmal sacken lassen. Ich weiß noch nicht, ob mir das gefällt. Das ist wie Pizza Hawaii oder so.
1: Oh Gott.

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1: Es ist Kirschenzeit, aber es gibt deutlich weniger davon als im letzten Jahr von den Streuobstwiesen. Ein Grund ist die Hitze in den letzten Wochen. Ist ein Thema gleich in den SWR1 Nachrichten.
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0: Um 7:30 mit Peter Gramer.
4: Guten Morgen. Das Elterngeld soll nach einem Gesetzentwurf von Familienministerin Prien künftig nur noch 12 statt 14 Monate gezahlt werden. Und auch nur dann, wenn Mütter und Väter jeweils mindestens 3 Monate Auszeit vom Beruf nehmen. Der Entwurf ist laut einer Ministeriumssprecherin noch in der Ressortabstimmung. Ein neuer Rettungshubschrauber im Neckar-Odenwald-Kreis soll zukünftig schnellere Hilfe für Notfallpatienten gewährleisten. Der Hubschrauber soll im Juli kommenden Jahres seinen Dienst im Landkreis aufnehmen, so das Innenministerium in Stuttgart auf SWR-Anfrage. Friederike Kreutsch berichtet.
5: Nach 5 Jahren Prüfung und Planung soll damit umgesetzt werden, was ein Expertengutachten schon im Juli 2020 empfohlen hat. Den Ausbau der Luftrettung besonders im Raum Odenwald-Hohenlohe. Bevorzugter Standort für den neuen Rettungshubschrauber ist ein Gelände bei Ravenstein im Neckar-Odenwald-Kreis. Weil das bis zum Juli 2027 aber vermutlich noch nicht bezugsfertig ist, soll der Hubschrauber zunächst vorübergehend auf einem anderen Flugplatz stationiert werden. Im Gespräch sind hier laut Innenministerium Mosbach-Lorbach und Waldirn.
4: In Baden-Württemberg rechnen die Obstbauern in diesem Jahr mit einer Rekordernte bei den Kirschen. Wegen der extremen Hitze gibt es aber auch Einbußen. Betroffen sind zum Beispiel Kirschbäume auf den Streuobstwiesen im Ermstal im Kreis Reutlingen. SWR-Reporterin Neschla Syre.
6: Der Dettinger Obstbauer Roland Lieb rechnet mit rund 70% weniger Ernte, vor allem bei seinen Süßkirschen. Statt mehr als 1,7 Tonnen Tafelkirschen im vergangenen Jahr werden es wohl nur noch 400 bis 500 Kilogramm sein. Andere Obstbauern berichteten, dass viele Kirschen sogar direkt am Baum verbrannt oder regelrecht verkocht seien. Der Grund, die traditionellen Streuobstwiesen lassen sich nicht vor Hitze schützen. In modernen Obstplantagen werden die Bäume oft mit Netzen geschützt, beschattet und gezielt bewässert.
4: Die USA haben bei der Fußball-WM den Einzug ins Viertelfinale verpasst. Nach der Kritik rund um die aufgehobene Rotsperre von US-Stürmer Phelan Balogun gewann Belgien mit 4:1 gegen die USA. Zuvor ist Spanien eine Runde weitergekommen durch ein 1:0 gegen Portugal. 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
1: Hier ist der SW1 Verkehrsservice. Vorsicht auf der A5, Frankfurt Richtung Karlsruhe, zwischen Bruchsal und Karlsruhe Nord. Da Gefahr durch Reifenteile auf der rechten Spur. Und fahrt vorsichtig auf der A81, Stuttgart Richtung Heilbronn, zwischen Ilsfeld und Heilbronn unter Gruppenbach. Da steht ein defektes Fahrzeug auf der linken Spur. Wir schauen nach den Staus. B27, Tübingen Richtung Stuttgart, zwischen Eichtal und Stuttgart-Degerloch. Aktuell 4 Kilometer Stau und bis zu einer Viertelstunde Verzögerung. Und wir haben noch eine Meldung aus dem Kreis Konstanz. Die Straße zwischen Geilingen am Hochrhein und Grenzübergang Büsingen ist in beiden Richtungen nach einem Unfall blockiert. Das könnt ihr alles nochmal nachlesen online auf swr1.de. Gute Fahrt.
7: Hartmut Mühlbauer im Wetterstudio. Heute machen wir es wieder auf Richtung 30 Grad, ne?
8: So ist es. Allerdings nicht nur mit Sonnenschein. Es sind auch einige dichte Wolkenfelder dabei, die immer wieder die Sonne verdecken. Dazwischen kommt sie aber raus und die Temperaturen steigen trotzdem. In Südbaden sogar bis 35 Grad, zum Beispiel im Markgräflerland oder im Breisgau. Um die 31 sind es an der Donau und 27 im Schwarzwald.
9: Und jetzt hatten wir ja diese Siebenschläferzeit. Heißt das, wir haben jetzt irgendwie wochenlang noch weiter Hitze?
8: Also das ist tatsächlich so, dass jetzt diese Phase endet, die vom Siebenschläfer etwa bis 7. Juli dauert, wo man sich das Wetter anschaut. Da stellt sich oft dann stabiles Sommerwetter ein. Das ist in 2/3 der Fälle ist das so. Und da sieht's jetzt dann ganz nach stabilem Sommerwetter aus, mit wenig Regen leider auch, aber dafür auch viel Hitze und viel Sonnenschein in den nächsten Tagen auf jeden Fall. Ob's dann 7 Wochen wird, müssen wir sehen. Aber die nächste Zeit, die ist auf jeden Fall sommerlich.
0: Danke, Hartmut. 7:45.
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1: Mit Robert, ne?
9: Und Patrick Hellmeier. Und bevor es zu heiß wird, machen wir gleich noch ein bisschen Gehirnjogging, oder? Unser Quiz geweckt, gecheckt, gibt's gleich hier. Schönen guten Morgen.
1: Hallo zusammen.

0: 7.42 Uhr. Ja genau, jetzt geht's los.
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3: Wir quizzen mit Heike Gump aus Illerkirchberg im Alb-Donau-Kreis. Hallo Heike.
4: Hallo, guten Morgen.
0: Hallo.
3: Sag mal, du und dein Mann, ihr seid ja gerne mit dem Fahrrad unterwegs. Wohin geht's dann so für euch beide?
4: Ach so, am Wochenende ganz gerne ins Allgäu, was ja von uns nicht weit ist. Auch mal hier so in der näheren Umgebung rum, rund um Ulm herum. Ja, oder dann eben auch im Urlaub, wenn wir unterwegs sind, sind wir da dann auch sehr gerne mit dem Fahrrad immer unterwegs.
3: Ja, und stimmt es auch, dass ihr gerne mal ein bisschen weiterfahrt mit dem Fahrrad, einfach nur um Eis zu essen?
4: Ja, kommt drauf an, muss nicht unbedingt weiter sein, aber eine Eisdiele oder irgendein Ziel muss auf jeden Fall an der Tour dabei sein. Ein bisschen Motivation braucht man ja.
0: So, genau, wir haben vorhin gehört, es gibt Spaghetti-Eis mit echten Nudeln. Wäre das was für dich?
4: Nein, ehrlich gesagt nicht. Also da bleibe ich lieber bei der klassischen Variante.
0: Okay, gut, haben wir das auch geklärt. Dann versorgen wir dich jetzt hoffentlich mit einer gelben SWR1-Tasse. 60 Sekunden Zeit hast du, ab 6 richtigen Antworten gibt es die SWR1-Tasse. Und wenn es irgendwo klemmt, einfach weitersagen, okay?
4: Ja. Ja. Mhm, okay.
0: Gut, dann legen wir los und deine Zeit läuft. Welcher Wochentag war vorgestern?
4: Sonntag.
0: Wer gierig ist, bekommt sprichwörtlich den Hals nicht?
4: Voll.
0: Der Begriff Mechatronik ist zusammengesetzt aus Mechanik und?
4: Elektronik.
0: Spanien gegen Portugal gestern bei der Fußball-WM. Wer hat gewonnen?
4: Spanien.
0: Wie hieß der Komponist Vivaldi mit Vornamen?
4: Antonio.
0: Haben mehr oder weniger als die Hälfte aller Monate 31 Tage?
4: Weniger.
0: Mehr. Welche Jahreszeit ist gerade in Australien?
4: Herbst.
0: Winter. An welchem Körperteil trägt man Kreolen?
4: An den Ohren.
0: Welche essbare Pflanze gibt es als Linda, Bella Prima oder Sieglinde?
4: Kartoffeln.
0: Aus welchem Jahrzehnt stammt Gloria Gaynors Disco-Hit I Will Survive?
4: 70er.
0: Mhm. Wie oft darf man einen Volleyball höchstens spielen, bevor er wieder übers Netz gehen muss?
4: Dreimal.
0: Ein Groschen war zu D-Mark-Zeiten wie viel Pfennig wert?
4: Den.
0: Welche Landesgrenze des ehemaligen Römischen Reichs verläuft durch Baden-Württemberg?
4: Der Limes.
0: Das ist der Limes und das ist super.
3: Mensch, das waren 11 richtige Antworten.
4: Ah, schade.
3: Nein, das ist super.
0: Nee, nicht schade. Das ist richtig, richtig gut.
3: Stark. 11.
4: Ich dachte, wir sind noch im Frühling und dann in Australien Herbst, aber
3: komm.
0: Egal, wirklich, sensationelle Leistung. Heike, danke dir fürs Mitspielen und viel Spaß bei der nächsten Radtour.
4: Ja, super, danke schön.
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0: 9 vor 8, hier ist SWR1 Baden-Württemberg. Schade, habe ich auch noch nicht so oft gehört bei sowas, hä?
1: Wenn man gewinnt?
0: Ja.
1: Ja, also wir sind ja immer noch begeistert von Heike aus Illerkirchberg. Hat die doch einfach mal 11 Richtige hier weggehauen.
0: Ja, und dann sagt sie schade.
1: Ja, also wir sagen nochmal ganz herzlichen Glückwunsch, Heike. Das war richtig stark, weggecheckt, 11 Richtige.

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1: Frankreich hat aktuell massiv mit Waldbränden zu kämpfen. Das könnte sich auch auswirken auf die Reisezeit, die ja demnächst ansteht. Um die aktuelle Situation geht's gleich in den SWR1 Nachrichten um 8.
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9: Um 8 Uhr mit Peter Gramer. Guten Morgen. Familienministerin Prien plant Änderungen beim Elterngeld. Touristen in Frankreich müssen wegen der Waldbrände mit Problemen im Straßen- und Zugverkehr rechnen. Das Wetter, Sonne und dichte Wolken, windig, maximal 27 bis 35 Grad. Wer ein Kind bekommt und für eine Zeit lang aus dem Job aussteigt, soll das Elterngeld nicht mehr so lange bekommen wie bisher. Das steht in einem Gesetzentwurf von Familienministerin Prien. Aus dem ARD-Hauptstadtstudio Nicole Markwald.
10: Nach Plänen des Familienministeriums soll das Elterngeld künftig 12 statt 14 Monate gezahlt werden, wenn beide Elternteile jeweils mindestens 3 Monate Erziehungszeit übernehmen. Das hat das Familienministerium der Nachrichtenagentur dpa bestätigt. Allerdings wird der Gesetzentwurf noch in der Regierung beraten. Zwar soll die Höhe des Elterngeldes erstmals seit 20 Jahren ein wenig steigen, aber wegen der verkürzten Bezugsdauer rechnet das Ministerium mit Einsparungen.
9: Bundeskanzler Merz reist heute zum NATO-Gipfel in die Türkei. In der Hauptstadt Ankara beraten die Mitgliedstaaten unter anderem darüber, wie Lasten im Bündnis neu verteilt werden. Es geht auch um die weitere Unterstützung der Ukraine. In Frankreich kämpfen Einsatzkräfte weiter gegen eine Reihe von Wald- und Buschbränden. Neben einem großen Feuer in den Ausläufern der Pyrenäen sind auch das Hinterland von Montpellier, die Region um Marseille, die Bretagne und auch der Großraum Paris betroffen. Unser Frankreich-Korrespondent Kai Rienecker berichtet.
11: Premierminister Le Cornu erklärte, dass zu Beginn der Waldbrandsaison in Frankreich jetzt schon das Dreifache der Fläche des Vorjahres abgebrannt sei. Touristen müssen damit rechnen, dass immer wieder Autobahnen und Straßen kurzfristig gesperrt werden. Mehrere Campingplätze wurden in den vergangenen Tagen bereits geräumt. Auch in den TGV-Zügen kann es wegen der Hitzewelle im angelaufenen Urlaubsverkehr zu erheblichen Störungen kommen. Der staatliche französische Wetterdienst Météo France hat für etwa 2/3 des Territoriums Hitze- und Feuerwarnungen ausgegeben.
9: In Baden-Württemberg setzt die Trockenheit vielen Bächen, Flüssen und Seen weiter zu. Das hat die Landesanstalt für Umwelt Baden-Württemberg mitgeteilt. Inzwischen weisen demnach 34% der Messstellen extrem niedrige und weitere 43% sehr niedrige Wasserstände auf. Damit habe sich das Niedrigwasser auf das gesamte Land ausgeweitet. Bei der Fußball-WM sind jetzt alle Gastgeber ausgeschieden. Nach Kanada und Mexiko haben auch die USA ihr Achtelfinale verloren. Gegen Belgien unterlag das US-Team mit 1:4. Der ursprünglich wegen Rot gesperrte Stürmer Valerian Balogun stand dabei in der amerikanischen Startelf, nachdem die FIFA ihre Entscheidung wohl auf Drängen von Präsident Trump zurückgenommen hatte. Sieger Belgien trifft im Viertelfinale am Freitag auf Spanien. Der Europameister gewann mit 1:0 gegen Portugal. Soweit die Nachrichten für Baden-Württemberg. Die Zeit 8:03 Uhr.
0: SWR1 Verkehrsservice. Vorsicht auf der A81 Würzburg Richtung Heilbronn. Zwischen Osterburken und Raststätte-Jagsthal-West, da liegt ein Spanngurt auf der rechten Spur. Die aktuellen Staus auf 5 Karlsruhe Richtung Frankfurt. Zwischen Kronau und Kreuzwaldorf 5 Kilometer Stau bis zu 20 Minuten Verzögerung. Nochmal die A5 Frankfurt Richtung Karlsruhe. Zwischen Bruchsal und Karlsruhe Nord, da 4 Kilometer Stau, mindestens 10 Minuten plus. Die A81 Singen Richtung Stuttgart zwischen Böblingen-Hulb und Böblingen-Ost 4 Kilometer Stau, auch 10 Minuten plus. Und wir haben weiterhin die Sperrung im Kreis Konstanz, betrifft die Straße zwischen Geilingen am Hochrhein und Grenzübergang Büsingen. In beiden Richtungen ist die Straße blockiert nach einem Unfall. Und die komplette Übersicht, die gibt es zum Nachlesen online auf swr1.de. Gute Fahrt.
3: Hochsommerlich ist es. Viel Sonne, dichte Wolkenfelder auch immer wieder dabei. Am meisten Sonne gibt es im Süden, so Breisgau und Bodensee. Und die Temperaturen 27 Grad im Südschwarzwald, 31 an der Donau und 35 sogar im Breisgau.
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0: Mit Doro Büttner.
3: Und Patrick Hehlmeier. Und jetzt ist er weg. Ronaldo. Ausgeschieden bei der WM. Hat gemeint und hat gesagt, wahrscheinlich ist es seine letzte.
0: Ja, wahrscheinlich, ne?
3: Wahrscheinlich. Vielleicht kommt er in 4 Jahren als Torwart. Da muss er nicht so viel rennen.
0: Oder schon in 2 Jahren bei der EM, wer weiß schon.
3: Stimmt. Schönen guten Morgen.
0: Hallo zusammen.

0: 11 nach 8, SWR1 Baden-Württemberg am Dienstagmorgen. Und man kann von diesem Sommer halten, was man will, aber es ist auf alle Fälle oft gutes Wetter, um mal rauszugehen. Und das tun SWR1-Hörerinnen und Hörer auch viel. Armin aus Regel hat uns diese Woche schon geschrieben, ich fahre heute noch am Rhein entlang und suche den Biber und will mal schauen, was er alles Gutes macht in den Rheinauen. Die haben viele Fans, die Biber.
1: Ja, und Armin, der ist ehrenamtlicher Biberbeobachter und er kann sich freuen, weil rund 11.500 Biber gibt es wieder bei uns hier in Baden-Württemberg. Und die Tiere, die sorgen für Bewässerung und schaffen zum Beispiel auch neue Lebensräume für Insekten.
0: Ja, es sind aber auch ein Problem für Landwirte zum Beispiel, denn wenn die Dämme bauen, dann werden Felder überflutet, die man eigentlich noch brauchen wollte. Also der Biber hat Vor- und Nachteile. SWR1-Reporterin Nathalie Waldenspuhl, welche Lösungsansätze gibt es denn da?
2: Darüber habe ich mit der Biber-Expertin Bettina Settele gesprochen. Und ihr Ansatz ist, wir müssen steuern, wo der Biber hingeht und wo nicht. An kritischen Stellen, zum Beispiel an den Kläranlagen oder Straßen, muss dann jeder Ast sofort rausgefischt werden, damit der Biber gar nicht erst dazu kommt, einen Damm zu bauen. Und an anderen Stellen muss man ihn dafür dann arbeiten lassen.
3: Also A ist er ja sowieso eine heimische Tierart, die längst zurückgekehrt ist. Der Biber breitet sich an Gewässern aus und man kann auch mit einfachen Maßnahmen nicht einfach wieder wegscheuchen, der bleibt da. Insofern muss man sich mit dem Biber gezielt auseinandersetzen und sollte überlegen, wo haben wir denn Flächen, wo wir gezielt den Biber nutzen können, natürlich im Sinne der Artenvielfalt, ganz klar, aber auch zum Beispiel durch Dammbau. Zum Beispiel durch das Angraben der Ufer. Und da müssen wir dann gleichzeitig den Spagat hinkriegen mit den Punkten, wo er eben denn auch nicht sein kann. Und wenn man das gezielt angeht, glaube ich, schafft man das, dass man ein Stück weit diese Reviere auch versucht zu steuern.
1: Also wir halten fest, mit dem Biber leben statt dagegen. Und Nathalie, du hast ja viel mit Experten über den Biber gesprochen. Du hast noch einen Tipp für alle, die dieses Tier faszinierend finden.
2: Ja, wer die Tierchen mal sehen möchte, es gibt Biberbeobachtungstürme hier in Baden-Württemberg. Im Kreis Sigmaringen steht zum Beispiel einer in Hermentingen. Wer hingeht, am besten früh morgens, denn die Tierchen sind in der Nacht und in der Dämmerung aktiv.
0: Also wird jetzt vielleicht ein bisschen knapp, das noch zu sehen, aber morgen früh vielleicht. Ja?
1: Ja.
0: Früher aufstehen, Biber gucken, wir sind auf alle Fälle da morgen früh. 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

0: Dienstagmorgen, 9 vor halb 9.
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0: Ja, Stuttgart im Festivalmodus. Gestern Abend ging es los mit den großen Schlossplatzkonzerten. Nick Cave and the Bad Seeds waren da. Es kommen unter anderem noch Katy Perry, Moby, Jamie Cullum und, wer natürlich auch immer dabei ist, das sind unsere SWR 1 Festivalpass-Gewinnerinnen und Gewinner.
3: Ja, und sie können ja nicht nur bei einem, sondern bei allen 7 großen Konzerten bei den Jazz Open dabei sein. Die Tickets, die gab es vor ein paar Wochen bei uns zu gewinnen. Und einer der Gewinner ist Marc aus Ludwigsburg. Ja, und bei ihm richtig schön zu hören, die Vorfreude. Also bei so einer Skala von 1 bis 10 würde ich sagen, er hat die 12 schon erreicht.
4: Ich freue mich am meisten auf Lenny Kravitz und Jamiroquai, weil die natürlich in meiner Jugend Hits hatten und ich damit sehr viel auch Erlebnisse aus der Vergangenheit verbinde. Und aber auch auf die Band vom Teddy Swims. Also das, was ich von ihm kenne, er ist halt eine super Type. Von Stimme, von Erscheinungsbild und auch von, möchte ich mal sagen, Botschaft, was er singt. Also das ist eine Musikrichtung, die unter die Haut geht, würde ich sagen. Deshalb freue ich mich da auch drauf, auch wenn ich ihn noch nicht so gut kenne.
0: Teddy Swims, heute Abend auf der Bühne. Du gehst auch hin?
3: Ja, mein erstes Mal Jazz Open.
0: Oh, ja. Okay. Na, da bin ich ja gespannt, was du morgen früh sagst. Ja. Teddy Swims, jetzt auch in SWR 1 Baden-Württemberg. 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
1: In Bereiche schauen, in der Klinik, in die man sonst nicht reinkommt als Besucher. Ja, das geht. Heute in Mannheim ist ein Thema jetzt.
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0: Um 8:30 mit Peter Kramer.
3: Guten Morgen. Das Elterngeld soll nach einem Gesetzentwurf von Familienministerin Prien künftig nur noch 12 statt 14 Monate gezahlt werden. Und auch nur dann, wenn Mütter und Väter jeweils mindestens 3 Monate Auszeit vom Beruf nehmen. Gleichzeitig soll demnach der Mindestbetrag beim Elterngeld von 300 auf 330 Euro angehoben werden. Die evangelische Kirche in Deutschland warnt vor flexibleren Ladenöffnungszeiten an Sonntagen. Ein Sprecher hat der Rheinischen Post gesagt, der freie Sonntag schaffe Raum für Familie, Freundschaften und Ehrenamt. Zuvor hatte sich der Einzelhandelsverband für generelle Ladenöffnungen an Sonntagen stark gemacht, als Reaktion auf die Ankündigung der Bundesregierung, die Öffnungszeiten für Bibliotheken und Bäckereien an Sonntagen zu lockern. Die Unsicherheit um die Zukunft des Audi-Werks in Neckarsulm wächst. Jetzt formiert sich auch öffentlicher Widerstand gegen eine mögliche Schließung. Ein neu gegründetes Widerstandskomitee will noch vor einer möglichen Entscheidung des VW-Aufsichtsrats Druck machen. Einzelheiten von SWR-Reporterin Juliane Pieper.
4: Rund 30 Audi-Beschäftigte, ehemalige Mitarbeiter, Gewerkschafter und Unterstützer haben ein Widerstandskomitee gegründet. Schon an diesem Wochenende hatte die Gruppe mit einem Stand beim Heilbronner Volksfest über eine mögliche Werksschließung informiert und rund 250 Unterschriften für den Audi-Standort Neckarsulm gesammelt. Die ganze Region müsse jetzt aktiv werden, so Mitgründer Pitt Bäumel. Die Unterschriften sollen morgen bei einer weiteren Aktion vor dem Audi-Werk und in der Heilbronner Innenstadt präsentiert werden. Einen Tag bevor der VW-Aufsichtsrat über die Zukunft des Standorts beraten will.
3: Das Universitätsklinikum Mannheim will heute die Arbeit auf Intensiv- und Notfallstationen vorstellen. Auf einem Pflegefestival sollen Besucher Einblicke in Bereiche bekommen, die sonst nur selten zugänglich sind. Dadurch sollen Berührungsängste abgebaut und Interesse an speziellen Pflegebereichen geweckt werden. An verschiedenen Ständen können Sie zum Beispiel sehen, wie ein künstliches Lungengerät funktioniert. 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
5: Der SWR1 Verkehrsservice, fahrt vorsichtig auf der A5 Frankfurt Richtung Karlsruhe zwischen Bruchsal und Karlsruhe Nord. Eine ungesicherte Unfallstelle auf der rechten Spur. Und noch ein Unfall auf der B33 Konstanz Richtung Singen. Da vorsichtig fahren zwischen Tunnel Waldsiedlung und dem Abzweig nach Hegne. Da eine ungesicherte Unfallstelle auch auf der rechten Spur. Wir schauen nach den Staus. A5 Karlsruhe Richtung Frankfurt zwischen Kronau und Kreuz Waldorf. Aktuell 7 Kilometer Stau. Dauert mindestens 20 Minuten länger. Und dann geht's weiter auf der A81 Stuttgart Richtung Heilbronn. Zwischen Mundelsheim und Ilsfeld 8 Kilometer Stau. Das kostet euch eine halbe Stunde. Und zum Schluss die B14 Backnang Richtung Stuttgart. Zwischen Teiler B14 und dem Kappelbergtunnel 5 Kilometer Stau. Eine Viertelstunde obendrauf. Die komplette Übersicht, alle Staus, auch die kleineren, gibt's online zum Nachlesen. swr1.de. Gute Fahrt.
0: Hartmut Mühlbauer im Wetterstudio. Da ist noch einiges an Wolken unterwegs heute Morgen noch, ne?
6: Genau, die kommen von Norden rein, lösen sich dann aber auch ein bisschen auf. Am sonnigsten ist es ganz im Süden, so vom Markgräflerland Richtung Bodensee, aber auch in Teilen Oberschwabens. Da scheint die Sonne häufig, sonst ist es eher so eine Mischung aus Wolkenfeldern und Sonnenschein, kann aber auch manchmal einige Zeit bedeckt sein. Vor allem so Richtung Kurpfalz, Odenwald, aber auch in Tauberfranken bis rüber zur Frankenhöhe. Da wird es mit der Sonne manchmal schwierig, aber warm wird es trotzdem überall. Bis 35 Grad sind das in Südbaden, so rund um Freiburg und um die 27 Grad im Schwarzwald und auf der Alb. Allerdings weht auch ein recht frischer, in Böen sogar starker Westwind. Deswegen kommen uns die Temperaturen recht verträglich vor.
7: Und morgen bleiben uns die Wolken da auch noch erhalten?
6: Ein paar Wolken gibt's morgen schon noch, aber es sind schon lange nicht mehr so viele wie heute. Und dann hat das Hoch endlich die Nase vorn, sozusagen bei uns. Und dann scheint die Sonne. Es wird dann aber auch ein bisschen heißer noch. Allerdings nicht ganz so heiß wie letzte Woche.
0: Danke, Hartmut. 4:30.
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1: Mit Doro Böttner
0: und Patrick Nehlmeier. Einen schönen Dienstagmorgen.
1: Hallo zusammen.

0: Samstagmorgen, 20 vor 9, hier ist SWR 1 Baden-Württemberg. 60 Stunden. Das ist mal ein Marathon-Einsatz für die Stuttgarter Feuerwehr. 60 Stunden war sie im Einsatz auf dem Großmarkt in Stuttgart seit Freitagabend, bis gestern dann endlich Feuer ausgemeldet werden konnte.
1: Ja, aber am Nachmittag hat es dann schon wieder gebrannt. In einem Bereich, der nicht zugänglich ist. Dann musste eine Drehleiter her und es musste weiter gelöscht werden. Und die Feuerwehr, die sagt eben auch, das kann immer wieder passieren, dass in der Brandruine, dass es da noch Glutnester gibt.
0: Ja, über 350 Einsatzkräfte waren und sind da im Einsatz seit Freitag. Das ist einer der größten Einsätze der letzten Jahre, sagt die Feuerwehr. Und wir haben gestern mit dem Marktleiter gesprochen, Thomas Lehmann. Und er hat uns erzählt, was das für ihn für ein Wochenende war.
2: Also es ist für mich eins der schrecklichsten Momente so in meinem Berufsleben auch. So ein Feuer habe ich tatsächlich noch nie gehabt. Und das macht einen dann natürlich dann auch ein bisschen nachdenklich. Aber ich denke, wir haben hier eine tolle Arbeit geleistet. Und das macht einen schon wieder ein bisschen hoffnungsvoller. Und ich freue mich da auch teilweise schon wieder drauf, hier den Wiederaufbau zu machen und die Sachen wieder herzurichten.
0: Ja, drei Firmen hatten Fleisch, Gemüse, Blumen in diesen beiden abgebrannten Hallen gelagert. Alles weg. Natürlich andere Unternehmen, die vom Feuer verschont geblieben sind, haben jetzt aber angeboten, in ihren Lagerhallen Platz zu machen.
2: Bei aller Konkurrenz hält man in solchen Situationen hier schon zusammen. Und das finde ich auch wichtig. Das finde ich auch toll, dass das passiert, dass man jetzt tatsächlich sich gegenseitig hilft und das Thema versucht, einigermaßen über die Bühne zu bekommen.
1: Ja, und wie das Feuer ausgebrochen ist, das muss die Kriminalpolizei jetzt noch klären. Der Schaden, der wird jetzt schon auf einen zweistelligen Millionenbetrag geschätzt. Ja, und das ganze Ausmaß, das seht ihr auf swr1.de. Da haben wir Bilder und Videos von dem Brand und den Aufräumarbeiten.
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0: Die Stones in SWR1 Baden-Württemberg am Dienstag um 10 vor 9. Voller Sporttag heute wieder. Also Passivsport, sag ich mal. Fußball-WM, der Weltmeister spielt heute Argentinien gegen Ägypten 18 Uhr. 22 Uhr die Schweiz gegen Kolumbien.
1: Ja, könnte alles spannend werden. Aber bereits am Nachmittag wird ja schon Tennis gespielt. Alexander Zverev hat sein Match, das er weiterspielen wird. Achtelfinale in Wimbledon. Gestern Abend musste das ja wegen Nachtruhe um 23 Uhr abgebrochen werden. Aber heute geht's weiter.
0: Hoffentlich ist er heute bis 23 Uhr fertig.

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1: 55% mehr Neugründungen hier bei uns im Land seit Januar im Vergleich zum Vorjahreszeitraum. Welche Rolle künstliche Intelligenz dabei spielt, Thema gleich in den SWR1 Nachrichten um 9.
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15: Um 9 Uhr mit Peter Gramer. Guten Morgen. Ein deutsches Rüstungsunternehmen bekommt einen Milliardenauftrag von Kanada. Der Start-up-Verband meldet einen Gründungsrekord in Deutschland. Das Wetter, dichte Wolken, auch mal Sonne, maximal 27 bis 35 Grad. Der Kieler Marineschiffbauer TKMS soll bis zu 12 neue U-Boote für Kanada bauen. Das hat Premier Carney vor seiner Abreise zum NATO-Treffen heute in Ankara gesagt. Im Bieterverfahren hat sich Deutschland gegen die Konkurrenz aus Südkorea durchgesetzt. Aus New York, Giselle Uecker.
16: Der neue Deal könnte der deutschen Rüstungsindustrie Medienberichten zufolge bis zu 100 Milliarden kanadische Dollar einbringen, umgerechnet etwa 62 Milliarden Euro. Damit können auch neue Arbeitsplätze in den beim Bau beteiligten Werften in Kiel und Wismar entstehen. Die Aktie der ThyssenKrupp Rüstungstochter legte nach Bekanntwerden zeitweise um fast 13% zu. Kanada besitzt aktuell nur 4 gebrauchte U-Boote. Von denen ist meist nur eines einsatzbereit.
15: Familienministerin Prien plant neue Regeln beim Elterngeld. Laut einem Gesetzentwurf soll die staatliche Leistung künftig nur noch 12 statt 14 Monate gezahlt werden, wenn Mütter und Väter jeweils mindestens 3 Monate Auszeit vom Beruf nehmen. Gleichzeitig soll demnach der Mindestbetrag von 300 auf 330 Euro angehoben werden. In Frankreich kämpfen Einsatzkräfte weiter gegen zahlreiche Wald- und Buschbrände, etwa bei Perpignan im Hinterland von Montpellier, bei Marseille und im Großraum Paris. Touristen müssten laut Behörden damit rechnen, dass immer wieder Sperrungen und Störungen im Straßen- und Zugverkehr gibt. Ein französisches Berufungsgericht entscheidet heute darüber, ob die Rechtspopulistin Marine Le Pen bei der Präsidentschaftswahl 2027 antreten darf. Im vergangenen Jahr war sie wegen der Veruntreuung von EU-Geld zu einer 4-jährigen Haftstrafe verurteilt worden und zu einer 5-jährigen Amtssperre. In Deutschland sind im ersten Halbjahr mehr als 3000 Start-ups gegründet worden. Das ist laut Start-up-Verband ein Rekord. Wirtschaftsredakteur Thorsten Weik mit Einzelheiten.
6: Das seien 52% mehr als im Halbjahr zuvor und mehr als im gesamten Jahr 2024. Künstliche Intelligenz sei der wichtigste Treiber dieser Gründungswelle, so der Start-up-Verband. Die Technologie ermögliche es, schneller und einfacher mit weniger Kapital zu starten. Rund ein Drittel der Gründungen haben einen klaren KI-Bezug, so die Studie. Als Grund für die vermehrten Gründungen nennen die Studienmacher Veränderungen auf dem Arbeitsmarkt. Mehr Menschen suchen demnach Alternativen, wenn etablierte Unternehmen weniger einstellen.
15: Auch in Baden-Württemberg gibt es immer mehr Start-up-Unternehmen. Laut Studie gab es in den ersten 6 Monaten des Jahres im Land 377 Neugründungen, ein Plus von 55%. Die Zeit 9:03.
0: Der SWR1 Verkehrsservice. Vorsicht auf der A81, A8 Stuttgart Richtung Singen. Im Kreuz Stuttgart auf der Überleitung zur A81 in Richtung Singen. Da steht ein defektes Fahrzeug auf dem Beschleunigungsstreifen. Unfahrt vorsichtig auf der B14, Backnang Richtung Stuttgart. In der Ausfahrt Waiblingen Mitte, da Gefahr durch eine Ölspur. Wir schauen nach den Staus. A5 Karlsruhe Richtung Frankfurt zwischen Kronau und Kreuzwaldorf. Mittlerweile 6 Kilometer Stau, 20 Minuten Verzögerung. A6 Nürnberg Richtung Heilbronn. Zwischen Öhringen und Kreuz-Weinsberg 4 Kilometer Stau, 15 Minuten plus. A7 Ulm Richtung Füssen zwischen Kreuz-Ulm-Elchingen und Dreikittistetten 3 Kilometer Stau, müsst ihr 10 Minuten mehr Zeit einplanen. Und dann haben wir noch die A8 München Richtung Karlsruhe zwischen Stuttgart, Flughafen, Messe und Kreuz-Stuttgart 4 Kilometer Stau, auch 10 Minuten plus. Und da haben wir noch was. A81 Stuttgart Richtung Heilbronn zwischen Mundelsheim und Heilbronn unter Gruppenbach 4 Kilometer Stau, 10 Minuten plus. Mein Gott, trotzdem euch allen unterwegs. Gute Fahrt.
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1: Dichte Wolkenfelder und dazwischen immer wieder Sonne. Das ist das Bild heute. Trocken bleibt es auf jeden Fall. Und die Temperaturen werden hochsommerlich. 27 Grad auf der Reutlinger Alb und bis 35 Grad am Kaiserstuhl. Morgen das Gleiche nochmal bei 24 bis 31 Grad.
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0: Mit Doro Büttner.
1: Und Patrick Nehlmeier. Da mal einen schönen Weg Richtung 30 Grad.
0: Ja, ich bin erschrocken. 35, wow.
1: Guten Morgen.
0: Hallo.

0: SWR 1 Baden-Württemberg am Dienstag. 9:11, das heißt, jetzt ist es schon deutlich zu spät. Wenn man mal einen Biber bei der Arbeit beobachten möchte, haben wir heute Morgen schon geklärt. Biber lieben die Dämmerung und da sind sie besonders aktiv.
1: Ja, so ein bisschen wie wir, ne? Früher
0: ja,
1: anfangen.
0: Genau, ja.
1: Und wir haben es ja heute schon gehört, es gibt immer mehr Biber hier bei uns in Baden-Württemberg. Geschätzt 11.500 Tiere, aber das freut nicht alle.
0: Nee, besonders in der Land- und Forstwirtschaft macht der Biber auch Probleme. SWR 1 Reporterin Nathalie Waldenspuhl, wo denn genau?
2: Ja, darüber habe ich mit Karl Endres vom Bauernverband Biberach-Sigmaringen gesprochen. Und bei einzelnen Betrieben führt das zu echten Problemen. Endres hat mir von einem betroffenen Landwirt erzählt.
3: Es ist wirklich so, dass dieser Betrieb so ungeschickt liegt, in so einem Delta drin von zwei Flüssen, dass ein Großteil von der Fläche eben angestaut wird. Und er kommt eben nämlich auf die Wiese, um das Futter zu bergen. Und aus dem Grund hat er wirklich jetzt Probleme, die Futtergrundlage für die Tiere und dann natürlich auch einen Schritt weiter denke, dann auch die wirtschaftliche Grundlage vom ganzen Betrieb in Frage gestellt wird.
2: Also ja, da gibt's Probleme. Und Endres wünscht sich, dass man im Umgang mit dem Biber Lösungen findet, die den Landwirten auch helfen. Aber er hat mir auch gesagt, gegen den Biber an sich hat er eigentlich nichts. Denn man muss schon nochmal sagen, an sich hat der Biber ja auch einen Nutzen für die Natur. Eben indem er seine Dämme baut, hält er Flächen feucht und schafft Lebensraum für andere Tiere.
1: Also vom Standpunkt der Natur aus ist der Biber absolut willkommen, aber vom wirtschaftlichen Aspekt her kann es halt Probleme geben.
0: Ja, mehr zu Pro und Contra Biber in Baden-Württemberg gibt es bei uns im Netz swr1.de. Da steht zum Beispiel auch, warum eine neue Biber-Verordnung des Landes erstmal gekippt wurde.

0: 19 Minuten nach 9, hier ist SWR 1 Baden-Württemberg am Dienstagmorgen. Und jetzt brauche ich ein Eis. Tatsächlich, weil wir steuern heute Richtung 30 Grad, da ist Eis irgendwie Pflicht. Und mit den Sorten ist das eine Sache, die einen bleiben immer bei Standards, also Schoko, Vanille, Erdbeer, Zitrone, so die Klassiker halt, ne?
1: Ja, ja, aber es gibt auch Leute, die probieren ja gern mal was Neues aus. Mhm. Da könnte man zum Beispiel nach Karlsruhe fahren. Da gibt es jetzt, Achtung, Spaghetti-Eis mit echten Nudeln. Ja, also da ist nichts mit Vanille-Eis.
0: Ich weiß gar nicht, ja, aber...
1: Ja, du bist kein Fan, merke ich.
0: Warum? Nee, ich weiß nicht. Das fühlt sich, ich habe es noch nicht probiert natürlich, ich kann das nicht kompetent sagen, aber so richtig vom Gedanken her. Die Eissorte heißt Al Dente, ja, also halt wahrscheinlich so Nudelstücke einfach drin. Und es kommt trotz Spaghetti-Eis nicht Erdbeer- oder Tomatensauce drüber, sondern eine Holunder- und Kirschblütensauce.
1: Ja, das klingt doch eigentlich schon wieder ganz gut.
0: Okay, gut.

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1: Ja, es hat ein bisschen geregnet die letzten Tage, aber das hat natürlich nicht gereicht, um die Pegel der Flüsse und Seen Richtung Normal anzuheben. Das ist ein Thema jetzt.
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1: Um 9:30 mit Peter Grammer.
3: Guten Morgen. Der Kieler Marineschiffbauer TKMS hat einen milliardenschweren Auftrag von der kanadischen Regierung bekommen. Kanadas Premier Carney kündigte an, man werde bis zu 12 neue U-Boote bauen lassen. Das Bundesverfassungsgericht überprüft ab heute das umstrittene bayerische Polizeigesetz. Geklagt haben unter anderem Bundestagsabgeordnete von FDP, Linken und Grünen. Sie befürchten, dass durch die weitreichenden Befugnisse der Polizei Grundrechte verletzt werden. Es geht zum Beispiel um die Frage, ob Beamte schon bei einer drohenden Gefahr Menschen überwachen oder ihre Computer und Handys heimlich durchsuchen dürfen. In Baden-Württemberg verschärft sich die Trockenheit an vielen Flüssen, Bächen und Seen. Der Bodensee und die Donau haben so niedrige Wasserstände wie seit Jahrzehnten nicht mehr. Aus unserem Nachrichtenteam Thorsten Hansel.
4: Inzwischen meldet rund ein Drittel der Messstellen extrem niedrige Wasserstände und weitere 43% sehr niedrige Wasserstände, so die Landesanstalt für Umwelt Baden-Württemberg. Dies sei die Folge mehrerer trockener Monate, insbesondere im Südosten Baden-Württembergs. Der Bodensee liegt derzeit 76 Zentimeter unter seinem für diese Jahreszeit üblichen Wasserstand und der Wasserstand soll weiter zurückgehen. Die Donau führt zu wenig Wasser wie seit Jahrzehnten nicht mehr. Am Oberrhein wird ab heute Niedrigwasser erwartet.
3: Das Universitätsklinikum Mannheim stellt heute bei einem Pflegefestival die Arbeit auf einer Intensiv- und Notfallstation vor. Außerdem geht es um die Frage, welche Karrieremöglichkeiten der Pflegeberuf bietet. SWR-Reporterin Lara Rank berichtet.
5: Eingeladen sind unter anderem Auszubildende und alle, die sich für die Arbeit auf der Intensiv- oder Notfallstation interessieren. An 9 Stationen können Besucherinnen und Besucher modernste Medizintechnik ausprobieren und mit Simulationspuppen üben. Das Festival zeigt, wie der Pflegealltag aussieht. Von der Versorgung von Herzpatienten bis zum Einsatz einer künstlichen Lunge. So will das Uniklinikum mögliche Berührungsängste abbauen und mehr Menschen für die Arbeit in der Pflege begeistern.
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0: Hier ist der SW1 Verkehrsservice. Los geht's auf der A5 Karlsruhe Richtung Frankfurt. Zwischen Kronau und Kreuzwaldorf aktuell 4 Kilometer Stau, kann bis zu 20 Minuten länger dauern. Und wichtig zu wissen, die Überleitungen auf die A6, die sind aktuell gesperrt. Und dann schauen wir noch auf die B10 Mühlacker Richtung Stuttgart. Zwischen Egelseebrücke und Enzweihingen 3 Kilometer Stau, das kann bis zu einer halben Stunde länger dauern. Und noch eine ganz frische Meldung kommt von der A5 Frankfurt Richtung Karlsruhe. Zwischen Bruchsal und Karlsruhe Durlach 4 Kilometer Stau, mindestens 10 Minuten plus. Die komplette Übersicht, die gibt's zum Nachlesen online auf swr1.de. Gute und sichere Fahrt.
1: Hartmut Mühlbauer im Wetterstudio. Heute heizt die Sonne durch ein paar Wolken durch, ne?
6: Das stimmt. Das ist tatsächlich heute in manchen Regionen schon recht bewölkt, vor allem Richtung Kurpfalz, Richtung nördliches Baden-Württemberg, auch Tauberfranken. Da halten sich ein paar dichte Wolken auf. Am sonnigsten ist es ganz im Süden, zwischen Markgräflerland und Bodensee, Allgäu. Da scheint die Sonne häufiger. Und im Breisgau und im Markgräflerland wird es auch mit 35 Grad am heißesten. 27 Grad gibt's auf den Höhen.
1: Aber sag mal, jetzt ist ja diese Siebenschläferzeit vorbei. Das heißt, du kannst mir jetzt bestimmt das Wetter für die nächsten 7 Wochen sagen, ne?
6: Selbstverständlich. Nein, so ganz so einfach ist es dann doch nicht. Aber es hat sich jetzt eine stabile Wetterlage eingestellt. Und das wird erstmal auch so weitergehen. Das heißt aber auch, es kommt kein Regen dazu. Die Trockenheit geht weiter. Und es ist sommerlich warm. Also das kann ich jetzt für die nächsten, sagen wir mal, 7 Tage schon sagen. 7 Wochen geht dann leider doch nicht. Aber in den nächsten 7 Tagen genießen wir das Hochsommerwetter. Die Temperaturen bleiben bei Werten unter 34 Grad.
1: Also gut, dann verschieben wir das Gespräch über weiße Weihnachten noch ein bisschen.
7: Danke, Hartmut. 4:10.
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0: Mit Doro Büttner.
1: Und Patrick Nehlmeier und Weißen Weihnachten. Schönen guten Morgen.
0: Hallo zusammen. Du bist ungeduldig, Merkel.
1: Ja, natürlich.

0: 9.41 Uhr, hier ist SWR1 Baden-Württemberg am Dienstag und wir müssen über diesen heftigen Brand sprechen auf dem Großmarkt in Stuttgart in zwei Lagerhallen am vergangenen Wochenende. Die dunkle Rauchwolke, die war kilometerweit zu sehen.
1: Ja, ziemlich gespenstisch sah das aus. SWR1 Baden-Württemberg Reporterin Deborah Kölz bei uns im Studio. Schönen guten Morgen.
2: Guten Morgen.
1: Du warst in der Nacht von Freitag auf Samstag schon bei dem Brand. Gestern jetzt auch nochmal. Nach 60 Stunden hat die Feuerwehr ja gesagt, jetzt ist das Feuer aus und dann musste am Nachmittag wieder gelöscht werden, weil es nochmal gebrannt hat. Wie ist denn jetzt der Stand?
2: Ja, die Feuerwehr muss immer mal wieder löschen jetzt gerade, teilweise auch gestern Abend und auch nochmal mit Drehleiter. Diese kleinen Feuer, die flackern jetzt eben immer wieder auf bei den Aufräumarbeiten. Da wird nämlich gerade der ganze Brandschutz, der da entstanden ist bei diesen zwei Lagerhallen, weggebaggert und auch Teile werden eingerissen, bevor sie von selbst einstürzen können. Wenn man da eben Sorge hat, dass da nochmal was runterbricht, während da jetzt auch ermittelt wird. Und die Feuerwehr sagt, dass sie auch am Boden immer noch nicht ganz überall hinkommen, wo es gebrannt hat. Also kann immer mal wieder passieren, dass da Glutnester aufflackern. Also nicht nur ein Rieseneinsatz in dieser Nacht, wo wir dann auch da waren, sondern wirklich, das kann jetzt noch ein paar Tage so weitergehen.
1: Ja, aber der Großmarkt ist nicht die ganze Zeit geschlossen.
2: Nee, auf keinen Fall. Da läuft's mittlerweile wieder. Am Samstag durften dann auch schon, ja, so gegen 9 ungefähr die ersten Lastwagen wieder reinfahren, als man sich sicher war, dass sich der Brand nicht weiter ausbreitet. Das heißt, jetzt im Moment können da alle Firmen eigentlich wieder ganz normal arbeiten und es können Waren geliefert und auch wieder hergebracht werden. Es war wirklich nur nach der Brandnacht am Samstag ein Problem, dass nicht richtig gut gearbeitet werden konnte auf dem Großmarkt. Und da hatten dann auch einige Wochenmärkte zum Beispiel nicht genug Obst oder Gemüse, weil das einfach nicht geliefert wurde in der Nacht. Oder auch zum Beispiel die über 40 Blumenhändler, die eigentlich den Großmarkt in der Blumenhalle beliefern nachts und dann so zwischen 4 und 8 eigentlich ihre Blumen dahin bringen, die konnten halt alle ihre Sachen da nicht anliefern und sind auf ihren Blumen sitzen geblieben. Und es war dann natürlich nicht so cool. Aber mittlerweile sollte man eigentlich von diesen ganzen Sachen nichts mehr spüren als Normalbürger.
1: Ja, außer die betroffenen Firmen, ne? Die spüren das immer noch.
2: Ja, bei denen läuft es natürlich noch nicht wieder so ganz rund. Das sind 3 Firmen, die durch diese Lagerhallen betroffen sind. Da ging es zum Beispiel um Themen wie Fleisch, Gemüse, Obst, Verpackungen, die vertrieben haben. Die bekommen jetzt aber riesig viel Unterstützung, auch auf dem Großmarkt selber. Eine der Firmen hat wohl zum Beispiel noch andere Flächen dort. Die kann da schon mal weitermachen. Aber die 2 sehr betroffenen Firmen, ja, die bekommen jetzt zum Beispiel auch Bürogebäude gestellt, wo sie mit ihrer IT, mit ihrer Verwaltung rein können, das wieder hochfahren können. Und andere Firmen haben wohl denen auch Flächen angeboten, wo die da irgendwas freimachen, damit die dort dann mit ihren Waren hin können und ihren Betrieb und mit den Mitarbeitern wieder weitergehen lassen können. Und da sind jetzt eigentlich alle sehr froh und versuchen zusammenzuhalten, dass einfach das insgesamt recht glimpflich abging, obwohl das so ein Großbrand war.
0: Das ist doch ein schöner Zusammenhalt. Also Deborah, danke für diese Infos zum Großbrand auf dem Stuttgarter Großmarkt. Wir haben Fotos und Videos davon online auf swr1.de und du hast es ja schon angesprochen, die Blumenhändler. Wir haben da die Geschichte von Peter Bürkle aus Fellbach, der den Großmarkt ja eigentlich beliefert, aber am Wochenende leider seine Blumen auf dem Kompost entsorgen musste.

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1: Gleich ab 10 geht's in SWR 1, Leute, um die Leber. Die arbeitet ja quasi rund um die Uhr für uns, ohne dass wir groß was davon mitbekommen. Meistens kümmern wir uns aber erst drum, wenn die Leber Probleme hat, was wir schon vorher tun können, damit die Leber gesund bleibt und welche Warnsignale wir nicht übersehen sollten. Darum geht's gleich in SWR 1, Leute, mit der Ernährungsmedizinerin Julia Seiderer-Nack von 10 bis 12.
0: Tschüss, schönen Dienstag.
1: Ciao, bis morgen.
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4: Um 10 Uhr mit Andrea Schindler. Guten Tag. Das bayerische Polizeigesetz wird jetzt höchstrichterlich überprüft. In Deutschland starben in 2025 8 Menschen pro Tag bei Verkehrsunfällen. Das Wetter, dichte Wolken und Sonne, bis 35 Grad. Vor dem Bundesverfassungsgericht wird ab heute Vormittag das bayerische Polizeigesetz überprüft. Geklagt haben unter anderem Bundestagsabgeordnete von FDP, Linken und Grünen. Sie befürchten durch weitreichende Polizeibefugnisse Grundrechtsverletzungen. Aus Karlsruhe, Alina Lagmöller.
5: Eigentlich darf die Polizei einschreiten, um Gefahren abzuwehren. In Bayern darf sie aber schon im Vorfeld tätig werden, um Gefahren zu verhindern. Also schon bei einer drohenden Gefahr. Dafür dürfen die Polizisten Telefonate abhören und Computer durchsuchen. Bis zu 2 Monate dürfen Menschen in Bayern gefangen genommen werden, wenn zu erwarten ist, dass sie Straftaten oder bestimmte Ordnungswidrigkeiten begehen. Und auch Panzerfäuste und Handgranaten darf die bayerische Polizei einsetzen. Laut Kritikern selbst dann, wenn dabei Unbeteiligte sterben könnten.
4: Der Vorsitzende des Arbeitnehmerflügels in der Union, Radke, hat angesichts der geplanten Krankschreibung ab dem ersten Tag vor Misstrauen gegen kranke Menschen gewarnt. Im ARD-ZDF-Morgenmagazin sagte er, Menschen, die blau machten, habe es immer gegeben. Vor allem gäbe es ein Problem mit Langzeitkranken und mit Menschen, die bislang vielleicht einen Tag fehlen, künftig mehrere Tage ausfallen könnten. Radke hat deswegen eine Prüfung der Pläne gefordert. Die Bundesregierung lobt den kanadischen Auftrag zum Bau von U-Booten an die deutsche ThyssenKrupp-Tochter TKMS. Kanzler Merz sagte, damit setze die kanadische Regierung vor dem NATO-Treffen heute ein starkes Zeichen der transatlantischen Zusammenarbeit. Ähnlich äußerte sich Außenminister Wadefuhl. TKMS soll Kanada bis zu 12 moderne U-Boote liefern. 1500 neue Arbeitsplätze sollen entstehen. Auf Deutschlands Straßen gab es im vergangenen Jahr im Schnitt pro Tag 8 Unfalltote und mehr als 1000 Verletzte. Laut Statistischem Bundesamt starben insgesamt 2832 Menschen im Verkehr, 62 mehr als im Jahr davor. Die Zahl der Schwerverletzten ging aber leicht zurück. Häufigste Unfallursache war zu schnelles Fahren. Im Schnitt gab es alle 15 Minuten einen Alkoholunfall und alle 18 Minuten wird ein Kind bei einem Unfall verletzt. In Baden-Württemberg ist laut Innenministerium die Zahl der Verkehrstoten im vergangenen Jahr um fast 8% gestiegen, die Zahl der Unfallverletzten aber nur leicht. Wegen möglicher Temperaturen bis 42 Grad gilt für Teile von Spanien die höchste Hitzealarmstufe rot. Betroffen sind laut nationalem Wetterdienst Gebiete in Aragonien, Katalonien und Valencia, die auch bei Touristen beliebt sind. Die Warnstufe bedeutet, dass die Hitze sehr ernste Auswirkungen auf Gesundheit und Besitztümer haben könnte. In Frankreich haben Meteorologen für 61 Departements die zweithöchste Alarmstufe ausgegeben. Und die Zeit 10.03 Uhr.
6: Da ist einiges los auf den Straßen. Vorsicht, eine noch ungesicherte Unfallstelle auf der B31N Stockach Richtung Überlingen zwischen Stockach Ost und Überlingen, die noch ungesicherte Unfallstelle. Ebenfalls eine ungesicherte Unfallstelle auf der B465 Münsingen-Kirchheim Unterteck zwischen dem Abzweig nach Schopfloch und Gutenberg. Jetzt A5 Karlsruhe Richtung Frankfurt zwischen Kronau und Kreuzwaldorf hier 3 Kilometer Stau. Die Überleitungen auf die A6 sind gesperrt. A5 Frankfurt Richtung Karlsruhe zwischen Bruchsal und Karlsruhe-Durlach 4 Kilometer Stau. Jetzt die A8 München Richtung Karlsruhe zwischen Stuttgart, Flughafen, Messe und Kreuz Stuttgart. Hier stockt es auf 4 Kilometern Länge. A8 Karlsruhe, Stuttgart zwischen Pforzheim West und Pforzheim Süd in beiden Richtungen 4 Kilometer stockend. Jetzt A81 Stuttgart Richtung Würzburg zwischen Elsfeld und Weinsberg-Ellhofen 4 Kilometer stockend. Und jetzt 3 Kilometer Stau
7: auf der B10 Mühlacker Richtung Stuttgart zwischen Egel-Seebrücke und Enzweihingen. Hier haben wir die 3 Kilometer Stau. Und die B500 Freudenstadt Baden-Baden ist zwischen Mummelsee und Unterstmatt nach einem Unfall gesperrt. Das war's. 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Wolken und Sonne, die Temperaturen erreichen 27 Grad auf der Reutlinger Alb bis 35 Grad am Kaiserstuhl. Der Wind ist böig, die Nacht wird wechselnd bewölkt, teils klar, die Tiefstwerte 19 bis 13 Grad. Morgen wieder Sonne und dichte Wolken, Höchstwerte 24 bis 31 Grad. Donnerstag wird es oft sonnig und hochsommerlich bis 33 Grad.
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7: Mit Nicole Köster, schönen guten Morgen. Schon mal was von einer Fettleber gehört? Die hat nicht nur was mit Alkohol zu tun. Jeder dritte bis vierte Erwachsene über 40 ist davon betroffen. Tendenz steigend. Professorin Julia Seidranack ist spezialisiert auf innere Medizin und sagt uns, wie sich die Leber lange jung hält. 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Ja, ein Hackathon eingebaut.

0: Wie lässt sich das Risiko für eine Fettleber und deren Folgen reduzieren? Wie lässt sich die Leber lange jung halten? Darum geht's jetzt mit Professorin Julia Seidranack bei uns in SWR1, Leute. Erstmal herzlich willkommen.
1: Vielen Dank, schönen guten Morgen.
0: Sie sind Fachärztin für Innere Medizin und Ernährungsmedizin. Fettleber, fangen wir mal ganz vorne an. Was heißt das denn überhaupt?
1: Ja, Fettleber heißt, dass die Leber, also das normale Lebergewebe, auf einmal mehr Fettzellen einlagert. Und wenn das einen kritischen Wert überschreitet, dann sprechen wir davon, dass wir eine Fettleber haben, dass sich also im gesunden Lebergewebe auf einmal zu viel Fettzellen befinden.
0: Jetzt habe ich in der Recherche, in der Vorbereitung gelesen, dass inzwischen jeder dritte bis vierte über 40 von einer Fettleber betroffen ist. Woran liegt das?
1: Ja, die Ursache können wir vor allem in unserem Lebensstil suchen. Das heißt Bewegungsmangel plus eben ein Überangebot an sehr kalorienreicher Ernährung, sehr fettreiche, fastfoodhaltige Ernährung. Das ist sicherlich ein Hauptgrund, nicht nur für Übergewicht und Diabetes, sondern eben auch für die Fettleber.
0: Heißt das, die Fettleber ist inzwischen eine Volkskrankheit?
1: Ja, das kann man absolut sagen. Das heißt, wir haben ähnlich hohe Zahlen, wie wir es beim Übergewicht haben. Und gerade bei den Erwachsenen ist eben, wie gesagt, jeder dritte bis vierte betroffen. Was uns mehr erschreckt, sind auch die Zahlen, vor allem bei den Jugendlichen, gerade bei übergewichtigen Jugendlichen, dass wir da auch schon relativ häufig so eine Fettleber finden.
0: Jetzt haben Sie die Ernährung gerade angesprochen, weil früher war es doch im Grunde so, wenn man irgendwas mit Leber gehört hat, dachte man gleich, ja, das hat mit Alkohol zu tun. Aber anscheinend ist es gar nicht mehr so.
1: Also Alkohol hat natürlich schädliche Wirkung auf die Leber. Es gibt immer noch eine Fettleber, die durch zu viel Alkohol entsteht. Aber wir wissen heute, dass eben die Hauptursache für so eine Fettleber in diesen Stoffwechselerkrankungen liegt. Das heißt, die meisten Fettlebern entstehen bei Patienten, die Diabetes haben, die Übergewicht haben oder sich eben falsch ernähren. Das heißt, das ist unsere Hauptursache. Deswegen sprechen wir auch heute von einer stoffwechselbezogenen Fettlebererkrankung, also dieser metabolischen Dysfunktion assoziierten Fettleber.
0: Sie sind jetzt spezialisiert auf innere Medizin und Ernährungsmedizin und gucken da ganzheitlich drauf. Warum ist das Ganzheitliche dabei so ein wichtiges Thema?
1: Ja, die Fettleber ist eine besondere Erkrankung, weil wir nämlich bis heute keine wirkliche Wunderpille dagegen haben. Das heißt, sowohl in der Prävention, also wenn wir die Fettleber verhindern wollen, als auch in der Therapie, spielt eben die Ernährungsmedizin eine ganz wichtige Rolle. Das heißt, es ist eine Erkrankung, bei der wir dieses Wissen um die richtige Ernährung sehr gut brauchen können.
0: Ich muss Sie gerade mal unterbrechen. Wir müssen auf die Straße. Ein Falschfahrer ist unterwegs. Achtung, Autofahrer. Auf der B462 zwischen A5 Rastatt Nord und Kuppenheim. Hier ist der Falschfahrer unterwegs. Äußerst rechts fahren, nicht überholen. Auf der B462 zwischen A5 Rastatt Nord und Kuppenheim. Hier ist der Falschfahrer unterwegs. Vorsicht in beiden Richtungen. So, und wir kommen zurück zur Leber und zur Fettleber. Vielleicht können wir uns die Leber so als Organ vielleicht gerade noch mal vornehmen. Wie lässt sich das Organ charakterisieren?
1: Ja, ist ein sehr wichtiges Organ, ist eigentlich unser wichtigstes Stoffwechselorgan, sitzt im rechten Oberbauch, hat ungefähr 1,5 Kilogramm an Schwere und macht jeden Tag wirklich Hochleistung, muss man sagen. Das heißt, unser ganzer Stoffwechsel, also Kohlenhydrate, Eiweiß, Fette, aber auch Vitamine, wird über die Leber geregelt. Und die Leber ist natürlich auch unser wichtiges Entgiftungsorgan. Das heißt, alles, was anfällt im Körper an Abbauprodukten, aber auch Medikamenten und auch Alkohol, muss da entgiftet werden.
0: Sie sagen jetzt, ist unser wichtigstes Organ. Ich glaube, wenn man eine Umfrage machen würde, da würden die meisten wahrscheinlich auf was anderes tippen.
1: Aber das stimmt.
0: Weil Sie so viel damit zu tun haben? Oder warum ist Ihnen das so wichtig oder allgemein so wichtig?
1: Also weil es eben für den Stoffwechsel so eine wichtige Bedeutung hat und wir das, glaube ich, bisher unterschätzen, wie wichtig das ist.
0: Und was auch noch ganz wichtig ist, die Leber kann sich regenerieren. Wie, darüber reden wir dann gleich.
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0: Diagnose Fettleber. Was ist zu tun? Professorin Julia Seidranack bei uns in SWR1. Leute, wenn wir jetzt chronologisch vorgehen, wie ist es denn, bevor so eine Diagnose kommt? Was für Symptome gibt's im Körper, die auf eine Fettleber hinweisen können?
1: Ja, gar nicht so viele, weil die Leber relativ lange leise leidet und sich nicht so bemerkbar macht. Manche Patienten merken, dass sie Müdigkeit haben oder nicht mehr ganz so leistungsfähig sind. Aber wir haben keine klassischen Alarmzeichen, die uns darauf hinweisen würde. Und deswegen ist die Fettleber oftmals ein Zufallsbefund, dass eben der Hausarzt feststellt beim Ultraschall, dass wir eine Fettleber haben oder dass die Leberwerte erhöht sind.
0: Ja, dass wirklich jeder dritte bis vierte über 40 davon betroffen ist. Und ganz besonders in den Industrienationen. Also Sie haben es eben schon mal angedeutet. Es hat ganz klar mit unserer Ernährung dann zu tun.
1: Absolut. Das heißt, wir sehen das vor allem eben dort, wo wir sehr kalorienreich essen, sehr viel Fastfood, sehr viel Fertignahrung und vor allem auch sehr viel Süßgetränke, sehr viel zuckerhaltige Nahrungsmittel. Das ist wirklich ein ganz klassischer Faktor, der zur Fettleber führt.
0: Also wäre es doch eigentlich ganz einfach, da wieder wegzukommen, oder?
1: Ja, so ganz einfach ist Präventionsmedizin selten, aber Sie haben völlig recht. Wenn wir Prävention machen, wenn wir Fettleber verhindern wollten, dann müssten wir ganz klar bei der Ernährung anfangen, in Schulen, in Kindergärten, aber eben auch zum Beispiel darüber nachdenken, ob wir nicht solche Süßgetränke vom Markt nehmen würden.
0: Ja, was Spanien jetzt gemacht hat, beispielsweise solche Süßgetränke in den Schulen zu verbieten, das würden Sie wahrscheinlich sofort befürworten.
1: Das würde ich sofort befürworten.
0: Ja. Und jetzt schreiben uns auch die SWR1-Hörerinnen und Hörer aus Esslingen, zum Beispiel Ralf Steffens, und der sagt, also er hat seine Fettleber durch Hafertage weggekriegt. Wäre das eine Lösung dann?
1: Es gibt viele Möglichkeiten. Das heißt, immer dann, wenn wir den Stoffwechsel auf Reset stellen, wenn wir also zum Beispiel Intervallfasten machen, wenn wir Fastentage einlegen, aber auch wenn wir Kalorien reduziert essen oder eben auch solche Hafertage einlegen, dann hat das positive Auswirkungen auf den Insulinstoffwechsel, auf den Blutzuckerstoffwechsel, und damit können wir natürlich die Leber auch unterstützen. Und wir wissen, eine Leber kann sich regenerieren, wenn wir es zum Beispiel schaffen, 5% unseres Körpergewichts zu verlieren. Das klingt jetzt erstmal viel, ist aber gar nicht so viel, wenn man sich das mal ausrechnet, dann kann so eine Fettleber sich auch wieder komplett regenerieren. Das heißt, die Fettzellen können verschwinden.
0: Was braucht es denn eigentlich für die Diagnose?
1: Für die Diagnose braucht es einen Ultraschall. Das heißt, dass wir sehen, die Leber hat sich verändert. Manche Patienten fallen auch auf durch erhöhte Leberwerte, und damit können wir die Diagnose dann auch stellen.
0: Erhöhte Leberwerte heißt, da ist schon eine Entzündung in der Leber, oder was würde das bedeuten?
1: Nicht unbedingt. Erhöhte Leberwerte heißt erstmal, dass uns auffällt, dass die Leber im Stress ist. Aber Sie haben völlig recht. Eine der Komplikationen von der Fettleber ist eben, dass die Fettleber sich bei ungefähr 10-20% der Patienten entzünden kann. Also eine Fettleberentzündung. Und die ist bei uns ziemlich gefürchtet, weil diese Entzündungsvorgänge dann langfristig auch dazu führen können, dass mehr Bindegewebe eingelagert wird. Das nennen wir Fibrosierung. Und das sind die Stufen, die dann langfristig auch zu einer Leberzirrhose führen können.
0: Ja, Leberzirrhose, ist das womöglich dann das Endstadium, wo sich die Leber nicht mehr regeneriert? Oder was bedeutet das dann?
1: Genau, die Leber kann sich regenerieren bis zu gewissen Stadien der Fibrose, in den Anfangsstadien. Aber wenn ein gewisser Schwellenwert überschritten ist und zu viel Bindegewebe drin ist und eine Leberzirrhose, also eine Narbenleber da ist, kann sich die Leber eben nicht mehr regenerieren. Und dann würde uns als Therapie nur noch die Lebertransplantation bleiben.
0: Ja, und da gab es fast 900 im Jahr 2024 in Deutschland. Und damit die Leber möglichst lange jung bleibt, darüber reden wir heute Vormittag in SWR1, Leute.
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1: Um 10:30 mit Andrea Schindler.
2: Guten Tag. Das Bundesverfassungsgericht überprüft ab heute das umstrittene bayerische Polizeigesetz. Geklagt haben unter anderem Bundestagsabgeordnete von FDP, Linken und Grünen. Sie befürchten, dass durch die weitreichenden Befugnisse der Polizei Grundrechte verletzt werden. Es geht zum Beispiel um die Frage, ob Beamte schon bei einer drohenden Gefahr Menschen überwachen oder ihre Computer und Handys heimlich durchsuchen dürfen. In einem jahrzehntealten Kriminalfall hat die Staatsanwaltschaft Ulm jetzt Anklage gegen einen mittlerweile 70-Jährigen wegen Mordverdachts erhoben. Es geht um eine Frau in Deggingen im Kreis Göppingen, die vor gut 40 Jahren tot aufgefunden wurde. SWR-Reporter Philipp Pfefflin berichtet.
3: Der Mann soll sich mit der damals 31-Jährigen getroffen haben und mit ihr zu einem Waldweg gefahren sein. Dort habe er die Frau vergewaltigt und unter anderem mit einem Stein gegen den Kopf geschlagen. Die Frau starb an den Verletzungen. Der Fall hatte damals für großes Aufsehen gesorgt. Bewegung kam in den ungeklärten Kriminalfall aber erst, als im November 2025 das Haus des Verdächtigen im Kreis Biberach durchsucht wurde. Im April wurde der Tatverdächtige dann festgenommen. Seitdem sitzt er in Untersuchungshaft und schweigt weiter zu den Vorwürfen.
2: In der Fußball-Bundesliga kehrt Nationaltorhüter Alexander Nübel nach 3 Jahren Ausleihe an den VfB Stuttgart wohl nicht zum FC Bayern zurück. Laut Sky und Bild soll sein Wechsel zu Besiktas Istanbul perfekt sein. Morgen stehe dort der Medizincheck an. Die Bayern kassieren demnach bis zu 7 Millionen Euro Ablöse. Durch Boni könnten weitere 5 Millionen dazukommen. Nübel soll eine millionenschwere Abfindung von den Bayern bekommen. 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
4: Vorsicht, ein defektes Fahrzeug auf der A81 Heilbronn Richtung Stuttgart und zwar in der Einfahrt Stuttgart-Zuffenhausen. Und wir haben die Entwarnung auf der B462, kein Falschfahrer mehr zwischen A5 Rastatt Nord und Kuppenheim. Jetzt die A3 Frankfurt Richtung Würzburg. Die Strecke ist zwischen Marktheidenfeld und Wertheim-Lenkfurt wegen einer Unfallaufnahme gesperrt. Bitte eine Rettungsgasse freihalten. A5 Karlsruhe Richtung Frankfurt zwischen Kronau und Kreuzwaldorf. Hier 3 Kilometer Stau, die Überleitungen auf die A6 sind gesperrt. A5 Frankfurt Richtung Karlsruhe zwischen Bruchsal und Dreieck Karlsruhe. Langer Stau, 6 Kilometer hier. Und A7 Würzburg Richtung Ulm zwischen Heidenheim und Gingen-Herbrechtingen hier 5 Kilometer. Genauso auf der A8 Stuttgart Richtung München zwischen Mühlhausen und Hohenstadt 5 Kilometer Stau. Und alle Verkehrsinfos gibt's jederzeit in der SWR 1 App. Wo es geht, gute Fahrt. Wolken und Sonne, die Temperaturen erreichen 27 Grad auf der Reutlinger Alb und bis 35 Grad am Kaiserstuhl. Der Wind ist böig, die Nacht wird wechselnd bewölkt, teils klar. Die Tiefstwerte liegen bei 19 bis 13 Grad. Morgen wieder Sonne und dichte Wolken, Höchstwerte 24 bis 31 Grad.
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4: Wie bleibt die Leber lange jung und gesund? Fettleber ist eine Volkskrankheit. Professorin Julia Seidranack erklärt, was der Leber hilft.
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0: Die SWR1-Hörerinnen und Hörer sind dabei beim Thema Fettleber mit Professorin Julia Seidranack. So viele Fragen kommen rein aus Schorndorf von Center Hornung. Und sie sagt, meine Leberwerte sind seit langem erhöht, Alkoholkonsum ist gering. Nun wurde eine Schilddrüsenüberfunktion diagnostiziert. Ich habe viel dazu gelesen, erfahren, dass auch eine Überfunktion zu erhöhten Leberwerten führen kann. Ist das so? Wie ist das?
1: Ja, das ist eine wichtige Frage, weil wir eben sehen, dass auch einige endokrinologische Erkrankungen, also die den Stoffwechsel betreffen, wie zum Beispiel die Schilddrüsenüberfunktion, aber auch die Unterfunktion, Auswirkungen haben können auf die Funktionsweise der Leber. Ich habe ja schon gesagt, Leber und Stoffwechsel ist eng verbunden. Das heißt, auch da lohnt es sich einfach nochmal nachzuschauen, wie ist die Schilddrüseneinstellung mit den Medikamenten, damit das optimal ist.
0: Dann aus Sinsheim schreibt uns M. Völker, welche Blutwerte sollten beim Hausarzt zur Verlaufskontrolle bei einer Fettleber abgenommen werden?
1: Also wichtig ist, dass wir das Blutbild kontrollieren, also die Zellen im Blut und eben auch die Leberwerte. Da interessieren uns vor allem die sogenannten Transaminasen, die sind abgekürzt mit GOT und GPT. Das sind die Werte, die wir uns anschauen, um zu sehen, wie sie sich entwickeln, ob eine Fettleberentzündung vorliegt.
0: Das heißt also, wenn ich zum Hausarzt gehe und Blutwerte nehme, dann könnte ich sagen, bitte da die Werte dann nochmal ganz gezielt mit abnehmen. Aus Hirschberg schreibt uns Birgit Jungnitsch, wie wirkt sich Intervallfasten auf die Leber aus?
1: Also ganz generell alles, was sich positiv auf den Zuckerstoffwechsel und den Insulinstoffwechsel auswirkt, sei es Intervallfasten, Fastentage, Hafertage, kalorienreduzierte Kost, wirkt sich positiv aus. Das heißt, Intervallfasten kann für viele Patienten eine Möglichkeit sein, auch langfristig sozusagen ihren Blutzucker und damit ihren Stoffwechsel besser im Griff zu haben.
0: Dann schreibt uns Brigitte, ich bin 41, 1,63 groß, wiege 55 Kilo, trinke hauptsächlich Wasser, ab und zu mal Alkohol, habe viel Bewegung, mache Sport, aber ich esse sehr viel Schokolade. Kann da schon eine Fettleber entstehen und kann ich beim Hausarzt einfach mal nach einem Ultraschall der Leber fragen oder muss schon ein begründeter Verdacht vorliegen?
1: Also ganz viele kombinierte Fragen, aber ganz wichtig, das eine ist, wir müssen weg von dem Bild, dass nur übergewichtige Patienten eine Fettleber haben. Ungefähr 10-20% der Patienten sind schlank und haben trotzdem eine Fettleber. Das ist ganz wichtig. Also Schlankheit schützt vor Fettleber nicht. Und natürlich, nicht jede Schokolade führt zur Fettleber. Aber wenn wir Themen haben wie eine Insulinresistenz, die eben auch durch hohen Schokoladekonsum kommen kann, dann würde ich mal zum Beispiel beim Check-up mit 35 Jahren, den es ja angeboten gibt, auch nochmal die Leberwerte überprüfen lassen oder einen Ultraschall machen.
0: Das würde also auch von der Kasse dann übernommen?
1: Das würde von der Kasse übernommen.
0: Wie sieht es denn in Sachen Prävention aus? Das ist Ihnen ein ganz besonderes Anliegen. Was kann man da machen, damit es erst gar nicht dazu kommt?
1: Also ganz wichtig ist eben, dass wir schon früh anfangen, dass wir eben auch Kinder und Jugendliche sensibilisieren, wie wichtig eine gesunde Ernährung ist. Das heißt, wir wissen auch, dass eine mediterrane Ernährung, also nicht Pizza und Pasta, sondern sozusagen hoher Anteil an Vollkornprodukten, Gemüse, Omega-3-Fettsäuren vor einer Fettleber und eben auch Diabetes und Übergewicht schützen kann. Ja, und wir sollten eben dagegen sehr zuckerhaltige Drinks und Nahrungsmittel oder auch Fastfood vermeiden. Das ist mir ganz wichtig. Und das betrifft eben nicht nur Ärzte, die das vermitteln sollen, sondern alle Bereiche. Auch Kindergärtnerinnen, Kindergärtner, Pflegepersonal, Hebammen. Das heißt, wir können nicht früh genug damit anfangen.
0: Sie unterrichten, um das Wissen eben weiterzugeben an der Hochschule. Wie ist das? Wie wird das aufgenommen? Wie ist es im Bewusstsein verankert?
1: Ja, sehr positiv. Also ich nehme das schon so wahr, dass die junge Generation der Studierenden sich sehr für das Thema Ernährung interessiert und auch merkt, dass sie selbst einen Teil dazu beitragen können, zu dieser Präventionsmedizin durch mehr Wissen, durch mehr Aufklärung. Und das ist mir auch ganz wichtig.
0: Wie verhält sich das Fettleber Männer und Frauen? Gibt es da eigentlich Unterschiede?
1: Da gibt es Unterschiede. Auch das ist sehr interessant. So bis zum 45., 50. Lebensjahr sind eigentlich eher Männer unsere Risikogruppe. Das hat auch viel mit Ernährung und Alkohol zu tun. Aber dann kippt es. Das heißt, ganz interessant, nach der Menopause, wenn dann das schützende Östrogen wegfällt, haben Frauen auf einmal ein ungefähr 35% höheres Risiko, eine Fettleber zu entwickeln, durch die Veränderungen, die im Stoffwechsel entstehen. Und das ist auch nochmal ganz wichtig, dass diese Veränderungen im Leben einer Frau eben auch zu neuen Risiken führen können. Und die Fettleber gehört da absolut dazu.
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0: Wenn wir über eine Fettleber sprechen in SWRs Leute mit Professorin Julia Seidranack, dann stellt sich natürlich die Frage, wie kommt denn das Fett in die Leber, wenn es ja Fettleber heißt?
1: Also man darf sich das nicht so vorstellen, dass sozusagen die Schweinshaxe direkt in die Leber wandert. Das heißt, Fett ist ein Teil, aber nicht der Hauptteil. Sondern was passiert ist eben, dass wir zu kalorienreich essen. Das betrifft übrigens vor allem auch die Kohlenhydrate, also sozusagen die Nudeln, den Zucker, das Brot.
0: Alles, was schlecht ist
1: alles,
0: eigentlich.
1: Alles, was schlecht ist. Und wenn wir sozusagen ständig in diesem Überangebot leben, das kann nicht alles verstoffwechselt werden. Und das führt dazu, dass die Leber das als Fettzellen einlagert. Und zum anderen ist natürlich so, wir wissen, dass das Thema Übergewicht ein großer Risikofaktor ist. Da ist es insbesondere das Bauchfett, das sogenannte viszerale Fett. Und aus diesem Bauchfett werden eben auch Fettsäuren freigesetzt und können in der Leber eingelagert werden. Und deswegen ist sozusagen ein erhöhter Taillenumfang, also viel Bauchfett, auch ein Risikofaktor für eine Fettleber.
0: Also da könnte jemand dann ja auch mal messen und gucken, inwiefern ist es mehr geworden.
1: Genau, und da gibt es auch Richtlinien dazu, dass man sagt, Männer und Frauen, also Männer über 94 Zentimeter, Frauen über 80 Zentimeter, da gehört man dann schon zur Risikogruppe und hat eben auch ein erhöhtes Risiko zusammen mit anderen Faktoren.
0: Erhöhtes Risiko, habe ich eben mal rausgehört, ist auch das Thema Diabetes. Mhm. Also inwiefern hängt das Thema Fettleber mit Insulin zusammen?
1: Sehr stark. Das heißt, wir haben ja vorher gesagt, jeder dritte bis vierte hat eine Fettleber. Wenn wir aber in spezielle Risikogruppen reingucken, und dazu gehören eben die Patienten mit Diabetes Typ 2 vor allem, dann sehen wir da deutlich höhere Zahlen. Und das liegt daran, dass hier eben Störungen im Blutzuckerhaushalt sind und vor allem auch in der Insulinfreisetzung beziehungsweise einer Insulinresistenz. Also Insulin wirkt nicht mehr so, wie es sein sollte. Damit wird Zucker auch nicht mehr so gut in die Muskelzellen aufgenommen. Und das ist ein großer Risikofaktor, dass dann eben diese überschüssigen Zuckermoleküle in der Leber auch eingelagert werden als Fettzellen.
0: Gibt es inzwischen ein Medikament dagegen oder kann ich nur über die Ernährung was machen?
1: Muss ich mit Jein beantworten. Wir haben seit 2025 ein erstes Medikament zugelassen, was auch in Studien untersucht worden ist, was sozusagen sich positiv auswirkt auf solche Fibrosierungen der Leber bei solchen Fettlebern. Man muss aber dazu sagen, so effizient das Medikament ist, das ist in Deutschland nur für ganz gewisse Stadien zugelassen, also Fibrosegrad 2 und 3. Das heißt, wir haben bis heute nicht die Wunderpille, die sozusagen die Fettleber therapiert. 99% unserer Arbeit ist immer noch Ernährungsmedizin. Und mittlerweile bekommen wir natürlich ein bisschen Unterstützung durch die Abnehmspritzen, damit wir auch hier sozusagen den Patienten bei der Gewichtsabnahme helfen können.
0: Ja, Abnehmspritze ist ja wirklich ein großer Hype inzwischen, eigentlich für Diabetespatienten gedacht. Inwiefern kann das dann dabei helfen?
1: Also wir haben keine Zulassung für die Fettleber, aber wir sehen in den Studien schon, dass Patienten, die auf einmal mehr Gewicht abnehmen mit Unterstützung der Abnehmspritze, natürlich auch positive Effekte auf die Fettleber an sich und die Fettleberentzündung haben. Und ich denke, es wird in der Zukunft auch dazu führen, wenn man jetzt die Studien sieht, dass eben auch die insgesamt die Fibrose und die Entzündung besser wird, dass

0: Muskelmasse. Das heißt eben auch der Eiweißhaushalt ist wichtig.
1: Ja, und der Körper ändert sich sowieso im Laufe des Lebens. Mhm. Sie haben ein Buch gemacht, Frauen haben anders Darm. Auch darüber wollen wir nachher noch sprechen. In der nächsten Stunde machen wir das.
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5: Um 11 Uhr mit Andrea Schindler. Guten Tag. Kanzler Merz reist zum NATO-Gipfel nach Ankara ab. Fußballnationaltorhüter Nübel kehrt wohl nicht zu Bayern München zurück. Das Wetter, dichte Wolken und Sonne bis 35 Grad. In Ankara treffen sich ab heute Nachmittag die 32 Staats- und Regierungschefs der NATO, darunter auch Bundeskanzler Merz. Es geht um weitere Milliardenhilfen für die Ukraine und um die Verteidigungsfähigkeit des Bündnisses. Benjamin Weber berichtet.
6: In Ankara wollen die NATO-Staaten deutlich machen, dass sie mehr Geld in ihre Verteidigung investieren. NATO-Generalsekretär Rutte erklärte in Ankara, die Europäer und Kanada würden heute bereits 4% ihres Bruttoinlandsproduktes für Sicherheit und Verteidigung ausgeben. Das NATO-weite Ziel ist 5% bis 2035. Rutte forderte von den Verbündeten klare Pläne, wie dieses Ziel zu erreichen sei.
5: Die NATO setzt bei der AVEX-Luftaufklärung künftig nicht mehr auf Flugzeuge aus den USA. Es würden stattdessen Maschinen des kanadischen Herstellers Bombardier genutzt, sagte Generalsekretär Rutte am Rande des Gipfeltreffens. Die Bestellung werde bis zu 10 Flugzeuge umfassen. Die AVEX-Maschinen überwachen zurzeit vor allem den Luftraum im östlichen Europa. Sie können mit ihrem pilzförmigen Radaraufbau Objekte in mehr als 400 Kilometern Entfernung orten. Wichtigster Stützpunkt der Flotte ist der NATO-Flugplatz Geilenkirchen bei Aachen. Das Bundesverfassungsgericht überprüft ab heute das umstrittene bayerische Polizeigesetz. Geklagt haben unter anderem Bundestagsabgeordnete von FDP, Linken und Grünen. Sie befürchten, dass durch die weitreichenden Befugnisse der Polizei Grundrechte verletzt werden. Es geht zum Beispiel um die Frage, ob Beamte schon bei einer drohenden Gefahr Menschen überwachen oder ihre Computer und Handys heimlich durchsuchen dürfen. Baden-Württemberger haben bundesweit die besten Chancen auf ein langes Leben. Laut Statistischem Bundesamt werden Mädchen, die hier zwischen 2023 und 2025 auf die Welt kamen, 84,4 Jahre alt, Jungen 80,3 Jahre. Das ist jeweils fast ein Jahr mehr als der Bundesdurchschnitt derer, die im Jahr 2025 geboren wurde. Der Bundesdurchschnitt ist insgesamt auf Höchstwerte für beide Geschlechter gestiegen. Rom unternimmt einen weiteren Versuch, Kutschfahrten für Touristen abzuschaffen. Grund ist ein Video, das ein zusammengebrochenes Pferd an einem heißen Sommertag zeigt. Roms Tierschutzbeauftragte findet, die Stadt sei für Kutschpferde nicht mehr geeignet, wegen glühender Hitze, heißem Asphalt und chaotischem Verkehr. Die Stadtverwaltung überlegt, Kutschlizenzen in Taxilizenzen umzuwandeln. Fußballnationaltorwart Alexander Nübel wechselt nach Berichten mehrerer Medien zum türkischen Verein Beşiktaş Istanbul. Morgen werde er dort zum Medizincheck erwartet. Der 29-Jährige hat einen Vertrag bei Bayern München. Er war in den vergangenen 3 Jahren aber an den VfB Stuttgart ausgeliehen worden. Die Zeit 11.03 Uhr.
7: Es ist weniger geworden auf den Straßen. Eine Unfallaufnahme haben wir noch auf der A3 Frankfurt Richtung Würzburg zwischen Markt Heidenfeld und Wertheim-Lenkfurt. Und zwar auf dem mittleren und linken Fahrstreifen aktuell hier 5 Kilometer Stau. A5 Karlsruhe Richtung Frankfurt zwischen Kronau und Kreuzwaldorf hier 3 Kilometer Stau. Und die Überleitungen auf die A6 sind gesperrt. A5 Karlsruhe Richtung Basel zwischen Freiburg-Mitte und Freiburg-Süd. Hier steht ein defektes Fahrzeug auf der linken Spur, macht 2 Kilometer Stau. Und A7 Würzburg Richtung Ulm zwischen Heidenheim und Gingen-Herbrechtingen, hier 4 Kilometer. Alle Verkehrsinfos auch zu jeder Zeit in der SWR1-App. Wo es geht, gute Fahrt. Wolken und Sonne, die Temperaturen erreichen 27 Grad auf der Reutlinger Alb und bis 35 Grad am Kaiserstuhl. Der Wind ist böig, die Nacht wird wechselnd bewölkt, teils klar bei Tiefstwerten von 19 bis 13 Grad, gut zum Lüften. Morgen dann wieder Sonne und dichte Wolken, Höchstwerte 24 bis 31 Grad.
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7: Mit Nicole Köster, guten Morgen. Das Mikrobiom spielt eine große Rolle für die Gesundheit, denn 70% unseres Immunsystems sitzen im Darm. Professorin Julia Seidranack ist spezialisiert auf innere Medizin und Ernährungsmedizin und sagt uns, was wichtig ist für den Darm. Gleich.

0: Das Mikrobiom spielt eine große Rolle für die Gesundheit, denn 70% unseres Immunsystems, die sitzen im Darm. Julia Seidranack bei uns in SWR1, Leute. Was genau ist denn eigentlich dieses Mikrobiom?
1: Ja, dieses Mikrobiom ist eine Zusammenschau von ganz vielen Billionen Bakterien, Hefen, Viren, Pilzen, die in unserem Darm wohnen. Das sogenannte Darmmikrobiom. Wenn wir das auf die Waage legen würden, wären wir so bei 1 bis 1,5 Kilo, die wir da so mit uns rumschleppen. Ja. Und dieses Mikrobiom ist ja in den letzten Jahren der Wissenschaft ganz in den Fokus geraten, weil wir einfach sehen, das sind nicht einfach nur Bakterien im Darm, die so ein bisschen verdauen, sondern die haben einen eigenen Stoffwechsel, das sogenannte Metabolom. Das heißt, diese Bakterien bilden ganz viele Stoffwechsel Produkte und steuern unseren Körper eigentlich in einem Maße, wie wir uns kaum vorstellen können. Sei es über Hormone, Neurotransmitter, aber eben auch die Produktion von Vitaminen. Also ganz, ganz viel Wissen in der Grundlagenforschung, die natürlich auch für die Medizin ganz spannend ist.
0: Jetzt haben wir in der ersten Stunde ganz intensiv über die Fettleber gesprochen. Hat die auch mit dem Mikrobiom dann zu tun?
1: Durchaus. Das heißt, wir sehen, das Darmmikrobiom spielt eine große Rolle. Vor allem dann, wenn es um die Frage geht, welcher dieser Fettleberpatienten bekommt eigentlich eine Fettleberentzündung oder so eine Fibrose. Und wir sehen durchaus, dass Fettleberpatienten, so wie Patienten mit Adipositas oder Diabetes auch, eine andere Zusammensetzung des Darmmikrobioms haben, manchmal eben auch andere Stoffwechselprodukte bilden. Und wir sehen auch, dass sie teilweise so eine durchlässige Darmbarriere haben. Und das heißt, dass dann eben auch mehr Bakterien, Toxine, Nahrungsbestandteile das Immunsystem aktivieren und damit eben auch Entzündungsvorgänge aktivieren. Das heißt, ein gesundes Mikrobiom ist auch für diese Fettleberpatienten extrem wichtig.
0: Dann wollen wir jetzt also drüber sprechen, was hält das Mikrobiom gesund? Also was ist das A und O? Wie muss ich das füttern?
1: Genau, also füttern müssen wir es vor allem mit Ballaststoffen. Das heißt, die Ballaststoffe sind das präbiotische Fütter für die Darmbakterien. Wir gehen davon aus, dass 30 Gramm pro Tag zum Beispiel an Gemüse, an Vollkornprodukten wichtig ist, damit die Bakterien genug Nahrung haben. Und das ist schon mal der wichtigste Bestandteil, um natürlich auch Trigger zu vermeiden. Das heißt auch hier wieder, alles, was viel Zucker enthält, ultraprozessierte Nahrung, Fertignahrung, das ist etwas, was eher zu einer Dysbiose führt, also zu Störungen in der Artenvielfalt, die dann eben auch Trigger für Entzündungsprozesse sein können.
0: Also Gemüse, ganz wichtig auf jeden Fall. Brokkoli, heißt es immer, sei das Gesündeste. Ist das richtig?
1: Brokkoli enthält viel Polyphenole, ist also auch ganz gesund. Aber vor allem auch die Vollkornprodukte sind extrem wichtig.
0: Und überraschend fand ich bei Ihnen zu lesen, dass man, wenn man zum Beispiel denkt, ja, getrocknete Datteln oder Feigen, die seien eigentlich ganz gut für den Darm, sprich für die Verdauung. Und dann liest man aber, ja, ist so viel Zucker drin. Ne? Also man kann sich auch mit Sachen, wo man denkt, die seien eigentlich gut, vielleicht nicht so gut tun.
1: Das hat zwei Seiten. Für die Patienten mit der Verstopfung sind Trockenfrüchte natürlich super, weil sie den Darm in Gang bringen. Aber wie gesagt, sie enthalten eben sehr viel an Fruchtzucker. Und dieser Fruchtzucker ist wiederum was, was der Fettleber eben nicht so gut tut.
0: Lässt sich das so auf eine Formel bringen, dass man sagt, ja, Obst vielleicht dann dafür, für die Fettleber eben nicht so gut, weil zu viel Fruktose drin ist. Gemüse spielt keine Rolle.
1: Also der normale Apfel ist jetzt nicht das Problem, sondern beim Thema Fruktose haben wir eher das Problem mit sehr hochdosierter Fruktose, gerade auch in Smoothies und vor allem eben auch dem Industriezucker, der Industriefruktose, die eben benutzt wird, um ganz viele Fertigprodukte zu süßen oder eben auch die Softdrinks. Und da haben wir eben das große Problem.
0: Und jetzt haben wir eben gehört, dass etwa 70% unseres Immunsystems im Mikrobiom sitzen, also im Darm. Das ist ja auch was Überraschendes, oder? Das ist wahrscheinlich in der Forschung auch noch nicht so alt.
1: Ja, der Darm ist so das Trainingslager für das Immunsystem. Das heißt, wenn wir kein Mikrobiom, also keine Darmbakterien hätten, dann wären wir alle innerhalb von 24 Stunden tot, weil unser Immunsystem nicht trainiert werden würde. Und deswegen ist es ganz, ganz wichtig, dass diese Interaktion stimmt und das Immunsystem eben zum Beispiel in Richtung Toleranz geht, eben nicht überreagiert, keine Autoimmunerkrankungen oder Allergien bildet und auf der anderen Seite dann Entzündungen bildet, wenn es wirklich nötig ist.
0: Heißt also, wenn wir unseren Darm trainieren, trainieren wir das Immunsystem.
1: Richtig.
0: Und den Darm trainieren wir eben mit Ballaststoffen, mit Vollkornprodukten. Was ist noch alles wichtig?
1: Und wichtig sind zum Beispiel auch probiotische Lebensmittel. Das sind also Lebensmittel, die von sich aus nützliche Bakterien enthalten, wie Lactobacillen oder Bifidobakterien. Das heißt zum Beispiel in Ländern, wo wir viel fermentierte Nahrungsmittel essen, zum Beispiel Kimchi, in Bayern wäre es eher das Sauerkraut, oder eben auch Kefir, Dickmilch. Das sind Nahrungsmittel, die sehr viel von diesen probiotischen Bakterien enthalten und damit können wir unser Darmmikrobiom unterstützen. 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

0: So viele Fragen von den SW1-Hörerinnen und Hörern, dass wir direkt noch mal eine Runde machen mit Professorin Julia Seidranack zum Thema Mikrobiom und Fettleber. Aus Eichwald schreibt uns Frauke und sagt, ich ernähre mich überwiegend gesund und abwechslungsreich. Meine Blutwerte sind top. Ich nehme auch eine ganze Menge Nahrungsergänzungsmittel ein, weil ich immer gut versorgt sein möchte und das Obst und Gemüse ja nicht mehr die Nährstoffe liefert wie vor 20 Jahren. Manchmal denke ich, ich übertreibe es. Daher meine Frage, was macht Sinn und was nicht? Ich bin jetzt irritiert. Ist das so? Liefert das Obst nicht mehr die Nährstoffe wie vor 20 Jahren?
1: Also ich glaube, das kann man nicht pauschal sagen. Und das, was die Hörerin schreibt, ist ja das, was wir oft auch in der Praxis erleben, dass unsere Patientinnen und Patienten auch verunsichert sind. Wir hören heute so viel über Ernährung, auch in sozialen Medien, was ja zum einen gut ist und zum anderen aber natürlich auch Ängste auslöst. Mache ich genug? Esse ich gesund? Habe ich das Richtige? Also man kann fast schon Angst vor dem Essen in der Form haben. Und daher nochmal die Beruhigung. Also wenn Sie sich ausgewogen ernähren und eben auch 30 Gramm Ballaststoffe mit dabei haben und vor allem eben viel frische Kost, wenig verarbeitet, dann machen Sie schon sehr, sehr viel richtig. Und ein gesunder Darm sollte in der Lage sein, aus dieser Form der Ernährung auch die wesentlichen Dinge herauszuziehen. Manchmal ist es so, dass wir in Deutschland einen Vitamin-D-Mangel haben. Das betrifft ja viele Frauen und Männer. Das macht dann durchaus Sinn zu substituieren. Alles andere würde ich abhängig davon machen, welche Grunderkrankungen der Patient hat oder mich auch mal an Laborwerten orientieren.
0: Diese 30 Gramm Ballaststoffe, lässt sich das noch einfacher formulieren? Also was sollte ich da haben?
1: Also Sie können es formulieren, indem Sie sagen, ich habe 5 Portionen, also eine Handvoll von eben Vollkornprodukten, Gemüse oder auch fruktosearmem Obst. Damit machen Sie schon mal sehr viel richtig.
0: Dann war noch ein Stichwort drin bei Frauke, nämlich die Nahrungsergänzungsmittel. Braucht man die?
1: Wie gesagt, Vitamin D haben wir einen hohen Mangel in Deutschland. Das macht vielleicht Sinn. Alles andere würde ich mich orientieren, eben was der Patient für Voraussetzungen hat oder auch Laborwerten. Aber um es kurz zu machen, nicht jeder Patient braucht sozusagen gläserweise Supplements und Nahrungsergänzungsmittel. Ich denke, da ist auch viel Angst mit dem Spiel.
0: Ja, und auch ein großes Geschäft, was
1: natürlich
0: betrieben wird. Dann aus Heidelberg schreibt uns Sophia, ich hatte eine Schwangerschaftsdiabetes und es wurde Morbus Mollengracht bei mir festgestellt. Habe ich ein erhöhtes Risiko für eine Fettleber?
1: Die Frage muss man vielleicht in 2 Teilen beantworten. Also der Morbus Mollenkracht ist eine Stoffwechselstörung, die eigentlich harmlos ist. Das haben ganz viele Patienten und das hat auch nichts mit der Fettleber zu tun. Das heißt, nicht jeder Patient, der so etwas erhöhte Bilirubinwerte im Labor hat, hat gleichzeitig eine Fettleber. Die Schwangerschaftsgeschichte ist eine andere Geschichte, weil wir sehen, dass Frauen, die einen Schwangerschaftsdiabetes hatten in der Schwangerschaft, durchaus nachher in den nächsten 20, 30 Jahren ein deutlich erhöhtes Risiko haben, einen Typ-2-Diabetes zu entwickeln. Und wir wissen ja, Typ-2-Diabetes ist wieder ein Risikofaktor auch für Stoffwechselstörungen, für Fettleber. Das heißt, wir versuchen, diese Patientinnen schon sehr zu beraten, dass sie sich regelmäßig kontrollieren lassen und eben auch Übergewicht zu vermeiden und eine bewusste Ernährung einzusetzen.
0: Aus Böblingen schreibt uns Sina, wie hängen hohes Cholesterin und Fettleber zusammen?
1: Also nicht direkt, dass das Cholesterin in die Fettleber flutet, aber wir sehen eben, dass Patienten mit einem hohen Cholesterinwert, der ja oft auch erblich bedingt ist und nicht nur mit der Ernährung zu tun hat, dass diese Patienten auch ein metabolisches Syndrom haben. Darunter verstehen wir eine Stoffwechselkonstellation, wo eben mehrere Faktoren zusammenkommen, eben Übergewicht, das Thema Zuckerstoffwechsel, das Thema Fettstoffwechselstörungen. Und das kann natürlich schon auch ein Risikofaktor sein, eine Fettleber zu entwickeln.
0: Dann schreibt uns aus Schorndorf Helmut und sagt, was bringt ein sogenannter Fibroscan? Ist das sinnvoll zu machen? Denn die Kasse zahlt nicht.
1: Muss man vielleicht erklären kurz,
0: ja,
1: was das ist. Das heißt, wir hatten ja gesagt, wir haben Angst, bei 10-20% der Fettleberpatienten kommt es eben auch zu einer Entzündung und damit eben auch zu mehr Narbengewebe, der Fibrosierung. Und wenn wir dafür Anhaltspunkte haben, dafür gibt es spezielle Tests, aber auch nur dann, wenn wir die Anhaltspunkte haben, würden wir den Patienten eine spezielle Ultraschalluntersuchung empfehlen, bei der die Steifigkeit der Leber untersucht wird, also der Grad der Fibrose, wie viel Narbengewebe ist da drin. Und das nennt man den Fibroscan. Und für ausgewählte Patienten kann das Sinn machen, sicherlich aber nicht für jeden Patienten, der mal die Diagnose Fettleber erhalten hat.
0: Dann noch ein anderes Thema, was lange so als Tabuthema galt, Thema Blähungen. Auch Sie gehen das an und haben da viel Infos und Tipps, was man machen kann. Unser Thema gleich.

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1: Um 11:30 mit Andrea Schindler.
2: Guten Tag. Die Bundesstraße 312 bei Reutlingen soll ab 2029 für mindestens 14 Monate gesperrt werden für die Sanierung von zwei Brücken. In der Zeit gibt es keinen direkten Anschluss an die B27 und A8. Das Regierungspräsidium Stuttgart will die Auswirkungen dieser Sperrungspläne prüfen. Ingemar Korgan berichtet.
3: Die geplante Vollsperrung der B312 dürfte eine Belastungsprobe für Pendlerinnen und Pendler werden. Ebenso für die Wirtschaft im Ermstal, so eine Sprecherin des Landratsamts Reutlingen. Statt nacheinander sollen die marode Eichtalbrücke und das Ermstal-Viadukt gleichzeitig saniert werden. Das Landratsamt Reutlingen befürchtet, dass sich der Verkehr während der 14 Monate auf die Bundesstraßen B27 und B313 verlagert. Und die sind laut Landratsamt schon jetzt überlastet.
2: Die Unsicherheit um die Zukunft des Audi-Werks in Neckarsulm wächst. Jetzt formiert sich auch öffentlicher Widerstand. Rund 30 Audi-Beschäftigte, ehemalige Mitarbeiter, Gewerkschafter und Unterstützer haben ein Widerstandskomitee gegründet und Unterschriften gegen eine mögliche Schließung gesammelt. Am Donnerstag berät der VW-Aufsichtsrat über die Zukunft des Standortes. Bundeskanzler Merz reist heute Mittag ab zum NATO-Gipfel in die Türkei. Vorher will er die Haltung Deutschlands auf einer Pressekonferenz erläutern. In der Hauptstadt Ankara beraten die 32 Mitgliedstaaten heute und morgen unter anderem darüber, wie Lasten im Bündnis neu verteilt werden. Außerdem geht es um die weitere Ukraine-Unterstützung. 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
4: Drei Meldungen haben wir an der Gefahrenstelle. Vorsicht, ein Reifenmantel liegt auf der rechten Spur auf der A8 München Richtung Stuttgart zwischen Stuttgart-Pliningen und Stuttgart-Flughafen-Messe. Hier liegt der Reifenmantel. Hier jetzt A5 Karlsruhe Richtung Frankfurt zwischen Kronau und Kreuzwaldorf. 3 Kilometer Stau. Die Überleitungen auf die A6 sind gesperrt. Und A7 Würzburg Richtung Ulm zwischen Heidenheim und Gingen-Herbrechtingen. Hier 4 Kilometer Stau. Alle Verkehrsinfos auch zu jeder Zeit in der SWR1-App. Wo es geht, gute Fahrt. Wolken und Sonne, die Temperaturen erreichen 27 Grad auf der Reutlinger Alb und bis 35 Grad am Kaiserstuhl. Der Wind ist böig und die Nacht wird wechselnd bewölkt, teils klar, bei Tiefstwerten von 19 bis 13 Grad.
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4: Frauen haben anders Darm. Warum der Darm bei der Gesundheit so eine große Rolle spielt und was hilft gegen Blähungen, gleich mit Professorin Julia Seidranack.
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0: Professorin Julia Seidranack bei uns in SWR1 Leute. Frauen haben Andersdarm. Auch darüber haben Sie geschrieben. Inwiefern unterscheidet sich das denn?
1: Ja, ziemlich deutlich, auch wenn es von außen erstmal alles pink aussieht. Ja. Aber Frauen haben teilweise von Anatomie ein bisschen längeren Darm. Wir haben vor allem eine längere Transportgeschwindigkeit. Das heißt, der Nahrungsbrei braucht ein bisschen länger. Und ganz, ganz wichtig, wir haben eine andere Zusammensetzung des Darmmikrobioms, auch in der fruchtbaren Phase, also zwischen Pubertät und Menopause. Und auch unser Immunsystem tickt ein bisschen anders als bei Männern. Und das alles zusammen erklärt eben auch darum, warum Frauen öfters mal einen Reizdarm haben. Immerhin sind ja 70% aller Reizdarmpatienten auch weiblich. Und das ist kein Zufall.
0: Klingt also so, als seien die Männer bei dem Thema Darm bevorteilt.
1: Nicht unbedingt. Männer haben zum Beispiel früher oder häufiger einen Darmkrebs, sollten deswegen auch regelmäßig zur Vorsorge gehen, wie Frauen auch. Männer haben dafür häufiger zum Beispiel Refluxerkrankungen und Sodbrennen, weil sie ein bisschen mehr Magensäure bilden. Und Männer tun sich manchmal ein bisschen schwerer, was das Thema Immunsystem angeht, gerade bei viralen Infektionen. Das heißt, das ist nicht 1:1 bei allen gleich, aber wir sehen, wir sollten genauer hinschauen, um eben auch eine bessere Medizin anbieten zu können.
0: Ja, bei diesem genauer Hinschauen, da kommen auch Fragen von den SWR1-Hörern. Hörerinnen und Hörern aus Sersheim von Claudia zum Beispiel. Man hört immer, wie viel Gemüse, Obst und Ballaststoffe pro Tag verzehrt werden sollen. Ich bin in der Menopause und kann trotz mehrmaligem Sports in der Woche bei weitem gar nicht mehr so viel essen wie früher. Würde ich mich nach den Empfehlungen richten, würde ich stark zunehmen. Haben Sie einen Tipp?
1: Also auch ein wichtiges Thema. Das heißt, die schlechte Nachricht ist, dass wir nach der Menopause oder in der Menopause ungefähr 400 Kilokalorien weniger Energiebedarf pro Tag haben. Das heißt, wenn wir so weiter essen würden wie vorher, dann schlägt sich das eben auch nieder. Das heißt, wir brauchen in der Phase schon eine bewusste Ernährung, vielleicht auch mal weniger Kohlenhydrate und dafür mehr Ballaststoff in Form von Gemüse. Und das mit dem Sport ist wichtig für das kardiovaskuläre Risiko und den Muskelaufbau, aber eben leider nicht immer das geheime Rezept für das Abnehmen.
0: Und was hilft also, Claudia, ganz konkret? Also weniger essen und dann mehr auf Gemüse und weniger Kohlenhydrate?
1: Ich würde vor allem die Kohlenhydrate, also das Thema Brot, Pasta mal reduzieren, auch mal darauf achten, wie viel Süßgetränke, wie viel Süßigkeiten noch mit dabei sind und eben vielleicht auch mal sagen, aufschreiben, was man isst, wie viel Kalorien das pro Tag sind, wie viel Zwischensnacks es auch dazwischen gibt, um da einen besseren Überblick zu haben. Und wenn das dann auch nicht funktioniert, auch mal den Stoffwechsel testen zu lassen.
0: Ja, wobei sie auch schreibt, sie kann gar nicht mehr so viel essen. Also vielleicht erledigt sich das vom Körper auch
1: vielleicht
0: ganz allein.
1: Ja.
0: Dann schreibt uns Peer aus Pforzheim, Darmspiegelung, Darmbakterien. Wie schädigt die Darmentleerung vor einer Darmspiegelung die Darmbakterien? Bildet sich danach alles wieder neu wie zuvor?
1: Also das ist ganz, ganz wichtig. Niemand sollte aus Angst davor, dass das Mikrobiom sich ändert, keine Darmspiegelung machen. Die Darmspiegelung ist ganz, ganz wichtig für Frauen und Männer ab 50, weil wir eben auch immer mehr jüngere Patienten sehen, die einen Darmkrebs oder Vorstufen haben. Also das ist ganz wichtig. Bitte hingehen. Und was das Mikrobiom angeht, es ist natürlich schon so, dass bei den Abführmaßnahmen grundsätzlich mal kurzfristig eine Änderung stattfindet. Aber unser Darmmikrobiom ist durchaus in der Lage, sich danach zu regenerieren. Und Sie können das gerne auch unterstützen, eben mit den genannten Ballaststoffen oder probiotischen Nahrungsmitteln. Das ist meistens innerhalb von 3 bis 4 Tagen auch wieder intakt.
0: Da ist dann wahrscheinlich wieder Sauerkraut und Kefir und sowas ganz gut.
1: Zum Beispiel.

0: Professorin Julia Seidranack bei uns in SWRs Leute. Lange galt es als Tabuthema, das Thema Blähungen. Sie haben als Ernährungsmedizinerin, Medizinerin für innere Medizin natürlich mit dem Thema zu tun. Ist das noch so schambehaftet wie früher?
1: Ich glaube nicht mehr so wie früher und tendenziell sprechen Frauen auch offener über das Thema, auch über Verdauungsgewohnheiten. Das ist, glaube ich, mittlerweile schon eher salonfähig. Und ja, wir haben viele Patientinnen, die sich einfach aufgrund von Blähungen, gerade auch nach der Menopause, an uns wenden und einfach nicht mehr wissen, was sie eigentlich noch essen können.
0: Hat das dann weil Sie die Menopause gerade erwähnen, hat es damit zu tun?
1: Also es kann durchaus sein, dass sich eben die Transportgeschwindigkeit im Darm verändert, aber eben Frauen auch nach der Menopause häufiger mal auch Intoleranzen entwickeln. Das heißt, der Darm kann schon zickiger werden in der Phase.
0: Und dann sagt man einfach, es ist gut, wenn es rauskommt? Oder was?
1: Also es ist gut, wenn es rauskommt, aber es ist natürlich auch super, dass wir uns mal überlegen, woran könnte das liegen. Und Blähungen haben eben sehr viel mit dem Thema Ernährung zu tun. Das heißt, wir bitten die Patienten dann auch ein Ernährungstagebuch mal zu schreiben, aufzuschreiben, was sie essen, wann Beschwerden auftreten. Und da sehen wir halt relativ häufig, dass zum Beispiel Unverträglichkeiten von Milchzucker, also Laktose oder Fructose, Fruchtzucker oder auch Sorbit meistens auch ein Problem sein können.
0: Wobei ja gerade die Dinge, die Sie empfehlen, also ballaststoffreiche Ernährung, Vollkornprodukte, all diese Dinge tragen ja wahrscheinlich auch eher zu Blähungen bei.
1: Das ist ein wichtiger Punkt. Das heißt, wir haben eben auch sehr gesundheitsbewusste Patientinnen oder die sich zum Teil vegetarisch oder vegan ernähren und dann bei so einer Ernährungsumstellung auf einmal auch über mehr Probleme mit Blähungen klagen. Und es ist natürlich so, wenn ich mehr solche Ballaststoffe esse, dass dann eben auch mehr Darmgas anfällt durch die Aufgabe der Bakterien, das Ganze zu vergären. Und da muss man eben auch ein bisschen gucken, wie schnell stellt man sowas um. Das heißt, von einem Tag auf den anderen funktioniert das meistens nicht so gut, sondern ein Mehr an Ballaststoffen sollte man auch sehr langsam einführen und nicht jeder verträgt auch diese großen Mengen.
0: Lässt sich sagen, ab wann werden Blähungen zum Problem? Weil eine gewisse Anzahl an Blähungen pro Tag sind wahrscheinlich normal. Lässt sich das in Zahlen fassen?
1: Das ist ein schwieriges Thema, weil wir, glaube ich, auf der einen Seite kann man sagen, gewisse Blähungen sind normal und das gehört einfach dazu, ist ja auch nichts Krankhaftes. Das heißt, durch Blähungen entsteht ja jetzt auch kein Darmkrebs oder ein Schaden am Darm. Aber es gibt natürlich schon auch Schönheitsideale wie der flache Bauch. Das heißt, bei der jungen Generation fällt das dann auch mehr auf, dass man einen Blähbauch hat. Und zum Problem wird es vor allem dann, wenn sozusagen die Teilnahme im Sozialleben oder Berufsleben eingeschränkt wird, dass man sich gar nicht mehr traut, daran teilzunehmen. Oder auch, wenn es Störungen vom Essen gibt, dass Patienten sagen, ich habe schon so Angst zum Essen, ich esse einfach gar nichts mehr, weil ich nur noch gebläht bin.
0: Was können denn alles Ursachen sein? Also die Ernährung haben wir jetzt angesprochen, was noch?
1: Die Ernährung, die Intoleranzen, wir fragen natürlich auch nochmal nach Medikamenten nach, nach Hormonen nach. Manchmal haben die Patienten aber auch Störungen im Mikrobiom. Das heißt zum Beispiel durch eine Antibiotikatherapie oder andere Faktoren kann es zu so einer Dysbiose kommen. Das kann manchmal dazu führen, dass wir auch die falschen Bakterien am falschen Ort haben, so eine bakterielle Fehlbesiedlung des Dünndarms. Und diese Patienten können ganz massive Blähungen entwickeln. Das heißt, das Mikrobiom spielt für uns auch immer eine ganz große Rolle.
0: Wie gehen Sie so eine Untersuchung an? Wo fangen Sie an?
1: Also das Wichtigste ist erstmal schulmedizinisch die wichtigen Sachen auszuschließen. Das heißt, wir müssen gucken, dass da keine Entzündung drin ist, auch dass wir keine Zöliakie haben. Das ist so eine Autoimmunerkrankung gegen Gluten, die kann sich auch manchmal so äußern. Dann bitten wir, wie gesagt, die Patienten über dieses Ernährungsprotokoll mal aufzuschreiben. Dann haben wir einen gewissen Verdacht, wie könnte das sein. Und dann beginnen wir auch gezielt zu testen. Es gibt ja zum Beispiel auch Atemtests für Fructose- oder Laktoseintoleranz, um der ganzen Sache einen Schritt näher zu kommen. Und dann vielleicht auch gezielt mal manche Dinge wegzulassen für 1, 2, 3 Wochen, um zu sehen, ob sich damit auch eine Verbesserung einstellt. Manche Patienten profitieren auch davon, wenn wir ihre Verstopfung behandeln. Das kann auch manchmal mit den Blähungen zusammenhängen. Manche Patienten brauchen aber auch mehr Bitterstoffe zum Beispiel, weil sie nicht genügend Verdauungsenzyme haben. Also da gibt es dann mehrere Möglichkeiten, wie wir helfen können.
0: Also es ist meistens durch eine Umstellung und gezieltes Gucken, was vielleicht in der Ernährung liegt, zu beheben.
1: Genau.
0: Gibt es so eine Ursache, die am allerhäufigsten vorkommt?
1: Ich glaube, die Ursache ist dann generell am meisten Ernährung. Und da erleben wir natürlich viele Facetten. Ja, es gibt natürlich auch immer viele Hypes. Es gibt natürlich auch viele Dinge, die gerade sehr modern sind. Und viele Patienten vertragen eben auch nicht alles. Und manche Patienten reagieren zum Beispiel auf Süßstoffe, manche reagieren aufs Eiweißpulver. Also wir erleben momentan auch viele Trends, die eben dann auch zu Blähungen führen können.
0: Gibt es so einen Trend, wo Sie sagen, na, das ist nur reiner Hype? Dem sollte man so gar
1: nicht viele. Da gibt es viele. Und ich glaube, das ist das Wichtigste, was wir den Patienten auch erklären können. Hören Sie auf Ihr Bauchgefühl. Ja, also orientieren Sie sich nicht nur an Listen, an Tabellen, an dem, was gerade auf Instagram schick ist, sondern hören Sie einfach wieder auf Ihr Bauchgefühl für sich selber, um herauszufinden, was Sie vertragen und was nicht.
0: Das ist doch ein guter und wichtiger Schlusssatz. Ich sage Dankeschön für den Besuch heute Vormittag.
1: Vielen Dank.
0: Und die ganze Sendung mit Professorin Julia Seidranack zum Thema Ernährung und Darm und Fettleber dann ab

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4: Um 12 Uhr mit Andrea Schindler. Guten Tag. Beim Elterngeld soll wohl eine Neuregelung kommen. Fußballnationaltorhüter Nübel kehrt wohl nicht zu Bayern München zurück. Das Wetter, dichte Wolken und Sonne bis 35 Grad. Bundesfamilienministerin Prien will die Regeln für das Elterngeld ändern. Die staatliche Leistung soll es künftig nur noch 12 statt wie bisher 14 Monate geben. Ein entsprechender Entwurf liegt im ARD-Hauptstadtstudio vor. Einzelheiten von Sarah Beham.
5: Die vollen 12 Monate Elterngeld gibt es demnach nur, wenn beide Elternteile mitmachen. Also wenn auch der Vater mindestens 3 Monate zu Hause bleibt. So sollen Väter mehr Zeit mit ihrem Kind verbringen. Wer alleinerziehend ist, bekommt die 12 Monate weiterhin allein. 2 Monate weniger Geld einerseits, andererseits soll das Elterngeld insgesamt leicht steigen. Zum ersten Mal überhaupt, seit es eingeführt wurde.
4: Zu den Plänen kommt Kritik. Linken Familienpolitikerin Eising sagt, die Bundesregierung begreife Kinder offenbar als Luxusgut. DGB-Vizevorsitzende Hanak spricht von einem Rückschritt bei der Gleichstellung. Der Bund plant, Wärmepumpen und andere klimafreundliche Heizungen in den nächsten Jahren weniger zu fördern. Das geht aus einem Schreiben des Finanzministeriums an den Haushaltsausschuss des Bundestags hervor, über das mehrere Agenturen berichten. So wolle der Bund bis 2030 etwa 2,1 Milliarden Euro sparen. Bisher ist beim Umstieg auf eine klimafreundliche Heizung eine staatliche Förderung je nach Einkommen und Kinderzahl von bis zu 70% möglich. Das Bundesverfassungsgericht überprüft ab heute das umstrittene bayerische Polizeigesetz. Mehrere Bundesabgeordnete befürchten, dass durch die weitreichenden Befugnisse der Polizei Grundrechte verletzt werden. Beispielsweise geht es um die Frage, ob Beamte schon bei einer drohenden Gefahr Menschen überwachen oder ihre Computer und Handys ausspähen dürfen. Bundeskanzler Merz reist heute zum NATO-Gipfel im türkischen Ankara. Vorher erklärt er die Haltung Deutschlands auf einer Pressekonferenz. Die Mitgliedstaaten beraten unter anderem darüber, wie Lasten im Bündnis neu verteilt werden können, sowie über die weitere Ukraine-Unterstützung. Die NATO setzt bei den AVX-Luftaufklärern künftig nicht mehr auf Flugzeuge aus den USA. Es würden stattdessen Maschinen des kanadischen Herstellers Bombardier genutzt, sagte Generalsekretär Rutte am Rande des Gipfels. Die Bestellung werde bis zu 10 Flugzeuge umfassen. Die AVX-Maschinen überwachen zurzeit vor allem den Luftraum im östlichen Europa. Wichtigster Stützpunkt der Flotte ist der NATO-Flugplatz Geilenkirchen bei Aachen. Menschen in Baden-Württemberg erreichen bundesweit das höchste Alter. Die Lebenserwartung ab Geburt ist laut Zahlen des Statistischen Bundesamtes höher als in allen anderen Bundesländern. Franziska Müller-Ehrenfeld aus der ARD-Wissenschaftsredaktion.
6: Baden-Württemberg führt das Ranking schon länger an. Im Zeitraum von 2023 bis 2025 wurden Frauen hier durchschnittlich 84,4 Jahre alt, Männer 80,3. Die Risiken der ersten Lebensjahre sind bei der Lebenserwartung ab Geburt mit einberechnet. Das heißt, wer die überstanden hat, wird im Schnitt noch älter. Deutschlandweit sind die Menschen im vergangenen Jahr so alt geworden wie noch nie. Im Vergleich zum Vorjahr wurden Frauen knapp 2 Monate älter, Männer sogar rund 3 Monate. Am frühesten starben Männer in Sachsen-Anhalt. Die kürzeste Lebenserwartung bei den Frauen hatten Saarländerinnen.
4: In der Fußball-Bundesliga kehrt Nationaltorhüter Alexander Nübel nach 3 Jahren Ausleihe an den VfB Stuttgart wohl nicht zum FC Bayern zurück. Laut Sky und Bild soll sein Wechsel zu Besiktas Istanbul perfekt sein. Morgen stehe dort der Medizincheck an. Die Bayern kassieren demnach bis zu 7 Millionen Euro Ablöse und durch Boni könnten noch weitere 5 Millionen hinzukommen. Nübel soll eine millionenschwere Abfindung von Bayern München bekommen. Und die Zeit, es wird 12.04 Uhr.
7: Der SWR1 Baden-Württemberg Verkehrsservice A3 Frankfurt Richtung Würzburg zwischen Rohrbrunn und Marktheidenfeld ist wegen eines brennenden Pkw gesperrt. Hier bitte unbedingt eine Rettungsgasse freihalten in der Gegenrichtung zwischen Marktheidenfeld und Rohrbrunn. 2 Kilometer Stau. A5 Basel Richtung Karlsruhe zwischen Rastatt Süd und Karlsruhe Süd Baustelle. Es ist nur eine Spur frei. 9 Kilometer Stau, dauert 30 Minuten länger. A5 Karlsruhe Richtung Frankfurt zwischen Kronau und Kreuzwaldorf. 2 Kilometer Stau. Die Überleitungen auf die A6 sind gesperrt. A5 Karlsruhe Richtung Basel zwischen Ettlingen und Rastatt Nord. 10 Kilometer stockender Verkehr. A7 Würzburg Richtung Ulm zwischen Heidenheim und Gingen-Herbrechtingen. 4 Kilometer Stau, dauert 20 Minuten länger. A8 Karlsruhe Richtung Stuttgart zwischen Pforzheim West und Pforzheim Ost. Baustelle, 6 Kilometer stockender Verkehr. Die B464 Renningen Richtung Böblingen ist zwischen Markstadt Süd Schaffhausen und Sindelfingen Meichingen West Dörfingen wegen einer Unfallaufnahme gesperrt. 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Das Wetter in Baden-Württemberg, sonnig und heiß, kurz gefasst. 27 Grad werden es auf der Münsinger Alb, bis zu 35 Grad im Markgräfler Land. Dazu haben wir aber einen starkböigen Wind. Heute Nacht 19 bis 13 Grad und morgen auch ähnliche Temperaturen um die 30 Grad.
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7: Mit Petra Klein einen schönen Dienstagmittag.

0: 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Ab in den Süden, das sagen sich in den nächsten Wochen wieder zigtausende Baden-Württembergerinnen und Baden-Württemberger, wenn es zum Beispiel nach Italien in den Urlaub geht. Wenn der Zug zu spät kommt oder wenn ein Flug Verspätung hat, ja, bekommen wir Geld zurück. Das kennen wir ja. Aber seit Juni gibt es auch Bargeld zurück, wenn man mit dem Auto in Italien auf einer Mautautobahn steht. Und zwar im Stau. Klingt gut, oder? Thomas Buck aus dem SWR1-Team. Was bekomme ich denn dann?
1: Ja, also das klingt jetzt zunächst mal nach einer sprudelnden Geldquelle, aber das ist es leider nicht. Das wäre jetzt schon toll, wenn wir da im Stau stehen und ordentlich absahnen könnten, aber Geld gibt's nur zurück für Baustellenstaus in Italien. Also wenn zum Beispiel ein Stau durch einen Unfall entstanden ist oder durch eine Demonstration oder wenn es einen Stau durch eine Umweltkatastrophe gibt, also zum Beispiel Starkregen, Überschwemmung, Geröll oder sowas auf der Fahrbahn, das zählt alles nicht. Dann hat man schlichtweg Pech. Und im Fall einer Notfallbaustelle, da gibt es leider auch nichts.
0: Aber immerhin, Dauerbaustellen gibt es ja auch massig. Mit was kann ich denn rechnen?
1: Also in Italien, da zahlen wir ja in der Regel Maut. Jetzt ein kleines Beispiel. Für die Strecke vom Brenner bis nach Florenz zahlen wir Autofahrer knapp 35 Euro für die 447 Kilometer. Und im Baustellenstaufall kann man dann vom Mautbetreiber Geld zurückverlangen. Mhm. Wer also bis zu 2 Stunden im Stau steht, der bekommt dann die Hälfte seines Mautgelds zurück und das sind dann immerhin über 17 Euro. Und wer mehr als 3 Stunden Zeit verliert, für den gibt's dann sogar die komplette Maut zurück.
0: Aber das muss ich dem ja irgendwie beweisen, belegen. Wie mache ich das?
1: Genau, das ist das Wichtigste, dass man das Mautticket noch hat. Also das auf jeden Fall gut aufbewahren. Das zieht man ja, wenn man auf die Autobahn drauf fährt und beim Verlassen der Autobahn muss man dann ja bezahlen. Und dann ist ganz genau dokumentiert, wie lange man für die Strecke gebraucht hat. Und mit dieser Quittung kann man dann von der Internetseite des Autobahnbetreibers die Kohle zurückverlangen. Es gibt aber auch, das muss ich leider sagen, einen kleinen Haken. Man muss nämlich ganz genau wissen, wer der Autobahnbetreiber ist. Und davon gibt's in Italien eine ganze Menge. Es sind nämlich über 20.
0: Ach du liebe Zeit. Naja, aber wenn man 2 Stunden im Stau steht, kann ja der Beifahrer nebenher recherchieren, welcher Betreiber für den Autobahnabschnitt zuständig ist. Danke, Thomas. Seit Anfang des Monats gibt es in Italien bei Baustellen Stau auf Mautstraßen Geld zurück. Die Infos auch bei uns online auf swr1.de.

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1: Um 12:30 mit Andrea Schindler.
2: Guten Tag. Die Bundesstraße 312 bei Reutlingen soll ab 2029 wegen Brückensanierungen für mindestens 14 Monate gesperrt werden. Damit fehlt der direkte Anschluss an die B27 und A8. Das Regierungspräsidium Stuttgart prüft jetzt, wie sich die Sperrung auf Wirtschaft und Verkehr auswirkt. Befürchtet wird, dass die Fahrer auf die ohnehin überlasteten Bundesstraßen 27 und 313 ausweichen. Familienministerin Prien plant offenbar Änderungen am Elterngeld. Die maximale Bezugsdauer soll von derzeit 14 auf 12 Monate sinken. Und Mütter und Väter müssen für den vollen Anspruch jeweils mindestens 3 statt 2 Monate beim Kind bleiben. Erstmals ist eine leichte Erhöhung des Elterngeldes vorgesehen. Das alles geht aus einem Entwurf hervor, der dem ARD-Hauptstadtstudio vorliegt. Nach dem Badeunfall eines 9-jährigen Mädchens in Waldbronn im Kreis Karlsruhe soll das Freibad morgen wieder öffnen. Wegen des Vorfalls war es seit Ende Juni geschlossen. SWR-Reporter Felix Zink berichtet.
3: Nach Angaben der Gemeinde Waldbronn steht eine Messentnahmestation im Verdacht, den Unfall ausgelöst zu haben. Man wartet derzeit aber noch auf die Ergebnisse eines Gutachtens der Staatsanwaltschaft. Die betroffene Entnahmestation, die zur Kontrolle der Wasserqualität genutzt wird, bleibe zunächst außer Betrieb. Die Wasserqualität werde vorerst manuell vorgenommen. Am 27. Juni hatte sich die 9-Jährige mit ihren Haaren mutmaßlich in der Entnahmestation verfangen und soll unter Wasser gezogen worden sein. Sie musste wiederbelebt werden.
2: Fußballnationaltorwart Alexander Nübel wechselt nach Berichten mehrerer Medien zum türkischen Verein Beşiktaş Istanbul. Morgen werde er dort zum Medizincheck erwartet. Der 29-Jährige hat einen Vertrag bei Bayern München, war in den vergangenen 3 Jahren aber an den VfB Stuttgart verliehen worden. 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
1: Der SWR 1 Baden-Württemberg Verkehrsservice. Vorsicht auf der B10 Stuttgart-Ulm zwischen Eislingen West und Süßen Süd. Hier laufen Hunde auf der Fahrbahn. Die Sperrung auf der A3 Frankfurt Richtung Würzburg wurde aufgehoben. Zwischen Weibersbrunn und Markt Heidenfeld laufen jetzt die Bergungsarbeiten. Die mittlere und die rechte Spur sind aber noch gesperrt und zurzeit 6 Kilometer Stau. A5 Karlsruhe Richtung Frankfurt zwischen Kronau und Kreuzwaldorf 2 Kilometer Stau. Die Überleitungen auf die A6 sind gesperrt. A5 Karlsruhe Richtung Basel zwischen Ettlingen und Rastatt Nord 10 Kilometer stockender Verkehr. A7 Würzburg Richtung Ulm zwischen Heidenheim und Gingen-Herbrechtingen 4 Kilometer Stau. Dauert 20 Minuten länger. Und A8 Karlsruhe Richtung Stuttgart zwischen Pforzheim West und Pforzheim Ost Baustelle 6 Kilometer stockender Verkehr. Alle Verkehrsinfos jederzeit bei uns, natürlich in der SWR 1 App. Ich wünsche eine gute und sichere Fahrt. Das Wetter in Baden-Württemberg: sonnig und warm, zu Teilen auch heiß, nämlich bis zu 35 Grad im Markgräflerland. Auf der Münzinger Alb werden es bis zu 27 Grad. Dazu haben wir einen starken böigen Wind und auch ein paar Wolken am Himmel. Heute Nacht 19 bis 13 Grad, morgen Sonne und Wolken 24 bis 31 Grad.
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1: Die Verkaufswelle von Technologiewerten in Südkorea schwappt auf die Aktienmärkte Japans und Europas über. Im deutschen Leitindex DAX gehört der Chipkonzern Infineon mit einem Minus von knapp 4% zu den größten Verlierern. Schlagzeilen gab es noch um den Bau- und Infrastrukturkonzern Hochtief, der seit gut 2 Wochen im deutschen Leitindex gelistet ist. Hochtief profitiert von der weltweit stark gestiegenen Nachfrage nach Rechenzentren. Im vergangenen Jahr sammelte das Unternehmen allein dafür Aufträge im Wert von fast 17 Milliarden Euro ein. Der DAX stand am Mittag fast 0,5% im Minus bei rund 25.700 Punkten. Die Gewinner: Beiersdorf plus 2,9%, Münchner Rück plus 2,8%. Die Verlierer: Siemens Energy minus 6,4%, Infineon minus 6,2%. Ein Euro wurde am Mittag mit etwas mehr als einem Dollar 14 gehandelt.
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0: 12.43 Uhr. Goodbye USA. Die USA sind raus. Vergangene Nacht hat Belgien die Mitgastgeber aus der Fußball-WM gekickt mit 4:1. Im Vorfeld gab es ja heftige Diskussionen darüber, dass Präsident Trump bei FIFA-Boss Infantino Einfluss auf die Rücknahme der Rotsperre von USA-Stürmer Florian Balogun genommen hat. Diese Entscheidung sorgt natürlich auch hier bei uns in Baden-Württemberg für heißen Gesprächsstoff. Wir haben mit Knut Kircher gesprochen. Er ist Chef der DFB Schiri GmbH, also der Schiedsrichterboss in Deutschland. Er kommt aus Rottenburg im Kreis Tübingen und ihn haben wir gefragt, wie denken Sie denn darüber?
1: Naja, also, dass es jetzt so extrem gelaufen ist, ist natürlich aus der reinen Sportsicht eine Katastrophe. Weil es ja Tür und Tor öffnet für null Akzeptanz von irgendwelchen Feldentscheidungen, Tatsachenentscheidungen von Schiedsrichtern. Und die dann auch in der Sportgerichtsbarkeit keine Wirkung mehr haben, sondern nach Gusto dann interveniert werden wird, passt mir die gelbe Karte, passt mir die rote Karte. Aber das ist ja nicht tatsächlich das, was, für was der Sport steht und auch so ein Turnier steht. Und das ist schade.
0: Jetzt wird ja gerade im Fußball immer gesagt, da sollen gerade die jungen Spielerinnen und Spieler Fairness lernen. Sie sollen lernen, sich an Regeln zu halten. Was bedeutet so ein Vorgehen zum Beispiel für einen Bezirksliga-Schiedsrichter?
1: Das ist grundsätzlich eine Katastrophe, weil der Fußball, die Weltmeisterschaft, in so einem weltweiten Schaufenster Beispiel geben für den Fußball, und zwar bis hin in alle Regionen, wird dann mit Füßen getreten, was das Thema Werte, Respekt, Fairness anbelangt. Und deshalb ist es eine wirklich ganz, ganz üble Geschichte.
0: Ganz kurz zum Schluss, was sagen Sie jetzt Ihren Schiedsrichterinnen und Schiedsrichtern, wenn Sie sie alle mal wieder sehen?
1: Ich glaube, jeder Einzelne für sich hat so einen inneren guten Kompass, dass man ihnen da gar nichts großartig erzählen muss darüber, dass das, was dort abgelaufen ist, für uns niemals maßgebend sein kann. Und da bin ich 100% davon überzeugt, sind alle der gleichen Meinung, dass wir trotzdem an unseren Werten festhalten, trotzdem das beurteilen, was auf dem Feld ist, dass wir uns in Deutschland keine Sorgen machen müssen über das Thema Tatsachenentscheidung und dass wir weiterhin auch unseren Teil dazu beitragen, für Fairness zu werben und dieses Thema auch umsetzen in unseren Ligen.
0: Großes Kompliment für die deutschen Schiedsrichterinnen und Schiedsrichter von Knut Kircher, Chef der DFB Schiri GmbH, also der Schiedsrichterboss in Deutschland aus Rottenburg im Kreis Tübingen.

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5: Um 13 Uhr mit Andrea Schindler. Guten Tag. Die Bundesregierung plant Änderungen bei der Wärmepumpenförderung. Der Freiburger Weihbischof Würz leitet künftig das Bistum Eichstätt. Das Wetter, dichte Wolken und Sonne bis 35 Grad. Die Regierungsfraktionen von Union und SPD wollen das geplante neue Gebäudemodernisierungsgesetz nachbessern. Es ist auch bekannt als Heizungsgesetz. Einzelheiten von Hauptstadtkorrespondentin Ann-Kathrin Mellmann.
6: Ein Änderungsantrag von CDU/CSU und SPD-Fraktion will, dass Öl- und Gasheizungen zwar weiterhin eingebaut und betrieben werden können, aber nach 2045 vollständig klimaneutral. Ein eigenes Gesetz soll das regeln. Es soll festschreiben, dass Gebäudeheizungen ab 2045 zu 100% mit Bioöl oder Biogas betrieben werden müssen. Das ist das Jahr, bis zu dem Deutschland laut gesetzlicher Regelung klimaneutral werden will. Zudem wurde bekannt, dass die Bundesregierung ihre finanzielle Förderung für Wärmepumpen um etwa 2 Milliarden Euro kürzen will. Das geht aus einer Vorlage für den Haushaltsausschuss des Bundestags hervor, die dem ARD-Hauptstadtstudio vorliegt.
5: Aus der Opposition und von Gewerkschaften kommen Kritik an den Plänen von Familienministerin Prien zum Elterngeld. Die CDU-Politikerin will unter anderem die maximale Bezugsdauer von derzeit 14 auf 12 Monate senken. Und Mütter und Väter müssen für den vollen Anspruch jeweils mindestens 3 statt wie bisher 2 Monate den Job ruhen lassen. Das sei die Bankrotterklärung einer Regierung, die Kinder offensichtlich nur noch als Luxusgut begreife, sagte die linken Familienpolitikerin Eising. DGB-Vizevorsitzende Hanna kritisiert einen gleichstellungspolitischen Rückschritt. Der Drogenbeauftragte der Bundesregierung Streeck legt aktuell seinen Bericht für 2025 vor. Darin steht unter anderem, dass im vergangenen Jahr 2150 Menschen durch Drogen gestorben sind. Fast jeder Vierte ist jünger als 30 Jahre. Zum immer größeren Problem wird, dass Konsumenten einen gefährlichen Cocktail aus verschiedenen Substanzen nehmen. Tschechien darf die verurteilte Rechtsextremistin Mala Svenja Liebig an Deutschland ausliefern. Das hat das Oberlandesgericht in Prag entschieden. Die 55-Jährige hatte Beschwerde gegen die Auslieferung eingelegt, mit der Begründung, sie habe Angst, in einem deutschen Männergefängnis ums Leben zu kommen. Die Richter in Prag halten das für unbegründet. Liebig ist 2023 in Deutschland wegen Volksverhetzung, übler Nachrede und Beleidigung zu 1,5 Jahren Haft verurteilt worden. Nach dem Urteil ließ sie ihren Geschlechtseintrag von männlich auf weiblich ändern. Ein französisches Berufungsgericht will am Nachmittag bekannt geben, ob die rechtspopulistische Politikerin Le Pen bei den nächsten Präsidentschaftswahlen antreten kann. Sie war im vergangenen Jahr wegen der Veruntreuung von EU-Geldern verurteilt worden. In der Wiederauflage des Verfahrens fordert die Staatsanwaltschaft 4 Jahre Haft, davon 3 auf Bewährung und eines mit Fußfessel. Le Pen hatte bereits angekündigt, dass sie keinen Wahlkampf mit Fußfessel bestreiten werde. EU-Ermittler haben einen Betrug mit gefälschten Kondomen aus China aufgedeckt. Der Behörde zufolge wurden Zehntausende minderwertige Kondome mit Namen und Logo einer bekannten Marke nach Europa gebracht und hier verkauft. Prüfungen hätten ergeben, dass diese Kondome den Qualitätsanforderungen der EU nicht entsprechen, etwa bei Dichtheit und Haltbarkeit. Dadurch erhöhten sich Risiken wie ungewollte Schwangerschaften oder sexuell übertragbare Krankheiten. Der Freiburger Weihbischof Christian Würz wird neuer Bischof im bayerischen Bistum Eichstätt. Das hat der Vatikan angekündigt. Würz wurde im Eichstätter Dom am Mittag bei der offiziellen Bekanntmachung mit Applaus begrüßt. Der 55-Jährige löst Bischof Gregor Maria Hanke nach 13 Jahren im Amt ab. Die Zeit 13.04 Uhr.
7: Der SWR1 Baden-Württemberg Verkehrsservice. Vorsicht auf der A5 Karlsruhe Richtung Frankfurt. Zwischen Karlsruhe Nord und Bruchsal liegt ein Metallteil auf allen Fahrstreifen. A3 Frankfurt Richtung Würzburg zwischen Weibersbrunn und Markt Heidenfeld laufen die Bergungsarbeiten. Die mittlere und rechte Spur sind immer noch gesperrt. 7 Kilometer Stau, das dauert bis zu einer Stunde länger. A5 Basel Richtung Karlsruhe zwischen Rastatt Süd und Rastatt Nord. Baustelle 4 Kilometer streckenweise stockender Verkehr. A5 Karlsruhe Richtung Frankfurt zwischen Kronau und Waldorf-Wiesloch. Baustelle, hier sind nur 2 Spuren frei. 8 Kilometer streckenweise Stau, Verzögerung bis zu 20 Minuten. Die Überleitungen auf die A6 sind gesperrt. A7 Würzburg Richtung Ulm zwischen Heidenheim und Gingen-Herbrechtingen 3 Kilometer Stau. Das dauert eine Viertelstunde länger. Und A8 Karlsruhe Richtung Stuttgart zwischen Pforzheim-West und Pforzheim-Ost. Baustelle 4 Kilometer stockender Verkehr. Alle Verkehrsinfos natürlich jederzeit in der SWR1-App. Ich wünsche eine gute und sichere Fahrt. Auch heute Mittag und Nachmittag heißt es viel trinken und ab in den Schatten. Wir haben zum Beispiel bis zu 35 Grad im Markgräfler Land und auch auf der Münsinger Alb wird es 27 Grad warm. Dazu aber heute ein starkböiger Wind und auch ein paar Wolken. Heute Nacht 19 bis 13 Grad, morgen Sonne und Wolken bei 24 bis 31 Grad.
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7: Mit Petra Klein, hallo. Bio-Ei ist nicht gleich Bio-Ei. Da gibt es durchaus Unterschiede im Preis und bei der Herkunft. Die Infos dazu, damit wir schlauer Eier essen, gleich bei uns.

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0: 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Bio boomt auch bei den Eiern. Und das Geschäft lassen sich auch die Supermärkte und Discounter nicht entgehen. Und bieten, folgerichtig, vermehrt Bio-Eier an. Was Bioläden und die Bio-Eier-Direktvermarkter gar nicht so prickelnd finden. Da geht Geschäft verloren. Aber wir kümmern uns jetzt mal um den Begriff Bio in Bezug auf Eier. So unterschiedlich wie die vielen Siegel sind, sind nämlich auch die Preise. Margareta Holzreiter aus der SWR1 Umweltredaktion. Du hast dich umgeschaut, warst beim Discounter und beim Wochenmarkt. Wie groß war denn da der Preisunterschied bei Bio-Eiern?
1: Ja, auf dem Wochenmarkt in Stuttgart, da habe ich für 6 frische Bio-Eier 3,72 Euro bezahlt. Und von diesem Wochenmarkt, da ist der nächste Discounter nur so 3-4 Minuten zu Fuß entfernt. Und auch da gibt es Eier, die mit dem EU-Bio-Siegel gekennzeichnet sind. Und zwar für einen guten Euro weniger, also 2,69 Euro pro 6er Karton.
0: Jetzt gibt es beim EU-Bio-Siegel feste Regeln. Bedeutet das auch, egal wo und zu welchem Preis ich Bio-Eier kaufe, die müssen einfach immer die gleichen Standards erfüllen?
1: Wenn man ein EU-Bio-Siegel auf einem Eierkarton sieht, dann kann man zumindest davon ausgehen, dass die Legehennen jeden Tag nach draußen dürfen und dass sie im Stall mehr Platz haben als Hühner in der Freiland- oder Bodenhaltung. Und sie bekommen natürlich Biofutter. Das gilt im Discounter genauso wie auf dem Wochenmarkt. Aber die Wochenmarkteier, die ich gekauft habe, die waren nicht nur mit dem EU-Bio-Siegel gekennzeichnet, sondern zusätzlich auch noch mit dem Demeter-Siegel. Und solche Anbauverbände wie Demeter, Naturland oder auch Bioland, die machen Bio nochmal auf einem anderen Level. Sie schreiben zum Beispiel vor, dass das Hühnerfutter zu mindestens 50% vom eigenen Bauernhof oder aus derselben Region stammen muss. Und sie legen fest, dass auf einem Hof insgesamt nur maximal 6.000 bis 12.000 Hennen leben dürfen. Das klingt zwar schon nach echt vielen Hühnern, in konventionellen Massentierhaltungen können es aber auch mal bis zu 50.000 Tiere sein. Und sogar beim EU-Bio-Siegel können 30.000 Hennen in einem Betrieb leben, wenn die Ställe voneinander abgetrennt sind. Das heißt, Bio ist nicht automatisch ein idyllischer kleiner Bauernhof.
0: Ja, und Bio bedeutet ja auch nicht automatisch regional. Waren die Eier, die du gekauft hast, denn aus Bavü?
1: Ja, die Bio-Eier vom Wochenmarkt, die wurden am frühen Morgen aus dem Ostalbkreis nach Stuttgart gefahren. Die Hennen leben also circa eine Stunde von Stuttgart entfernt. Längere Fahrtstrecken lohnen sich auch für Direktvermarkter kaum. Bei den Discounter-Eiern konnte ich dagegen am Stempelcode ablesen, dass sie aus Niedersachsen kommen. Ein Kleber außen auf der Schachtel hat dann noch gezeigt, dass sie in den Niederlanden abgepackt wurden. Und dann hat man sie vermutlich von dort aus nach Stuttgart in die Discounter-Filiale gefahren. Es ist übrigens auch nicht wirklich überraschend, dass die Eier bei den großen Handelsketten selten aus Baden-Württemberg kommen. Einfach, weil wir nur rund 5% der deutschen Eier hier produzieren.
0: Tja, also Bio bedeutet nicht automatisch, dass wir regionale Bauernhöfe damit unterstützen. Übrigens kann man den Stempelcode in eine Suchmaske eingeben und erfährt so alles Wichtige über die Herkunft der gekauften Eier. 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

13.22 Uhr. Und schwupps sind die Temperaturen in Baden-Württemberg überwiegend schon wieder über 30 Grad gestiegen. Die 30 Grad in Calw. Wir haben 30 Grad in Leimen und Wertheim. 32 Grad in Lörrach. Und angenehme 27 Grad in Crailsheim. 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
1: Um 13:30 mit Andrea Schindler.
2: Guten Tag. In der Diskussion um Ladenöffnungszeiten an Sonntagen schlägt der Branchenexperte Stefan Rüschen von der Dualen Hochschule Heilbronn eine Ausweitung der verkaufsoffenen Sonntage vor. Hintergrund ist eine repräsentative Umfrage, nach der sich 30% der Bürger sonntags generell geöffnete Geschäfte wünschen. Rüschen sagte:
3: Das heißt offensichtlich, dass die Bürger und Bürgerinnen auch im Blick haben, dass nicht alle Menschen am Sonntag arbeiten sollen. Und deshalb ist vielleicht auch ein Mittelweg, dass man mehr Sonntage freigibt und nicht alle Sonntage.
2: Die Bundesregierung will die Öffnungszeiten an Sonntagen für Bäckereien und Konditoreien verlängern. Verbände fordern Lockerungen auch im Einzelhandel. Kirchen und Gewerkschaften lehnen das ab. Der Bund plant, Wärmepumpen und andere klimafreundliche Heizungen in den nächsten Jahren weniger stark zu fördern. Das geht aus einem Schreiben des Finanzministeriums an den Haushaltsausschuss des Bundestages hervor, über das mehrere Agenturen berichten. So wolle der Bund bis 2030 etwa 2 Milliarden Euro einsparen. Bisher ist beim Umstieg auf eine klimafreundliche Heizung eine staatliche Förderung je nach Einkommen und Kinderzahl von bis zu 70% möglich. In einem jahrzehntealten Kriminalfall hat die Staatsanwaltschaft Ulm jetzt Anklage gegen einen mittlerweile 70-Jährigen wegen Mordverdachts erhoben. Es geht um eine Frau in Deggingen im Kreis Göppingen, die vor gut 40 Jahren tot aufgefunden wurde. SWR-Reporter Philipp Pfefflin.
4: Der Mann soll sich mit der damals 31-Jährigen getroffen haben und mit ihr zu einem Waldweg gefahren sein. Dort habe er die Frau vergewaltigt und unter anderem mit einem Stein gegen den Kopf geschlagen. Die Frau starb an den Verletzungen. Der Fall hatte damals für großes Aufsehen gesorgt. Bewegung kam in den ungeklärten Kriminalfall aber erst, als im November 2025 das Haus des Verdächtigen im Kreis Biberach durchsucht wurde. Im April wurde der Tatverdächtige dann festgenommen. Seitdem sitzt er in Untersuchungshaft und schweigt weiter zu den Vorwürfen.
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1: Der SWR 1 Baden-Württemberg Verkehrsservice. Vorsicht auf der A81 Heilbronn Richtung Stuttgart zwischen Pleidelsheim und Ludwigsburg Nord. Hier liegt eine Plane auf der Fahrbahn. Vorsicht auf der A81 Heilbronn Richtung Stuttgart zwischen Pleidelsheim und Ludwigsburg Nord liegt auch ein totes Tier auf der linken Spur. Vorsicht auf der B10 Ulm Richtung Stuttgart in der Einfahrt Eislingen Ost liegt eine Metallstange. Die Staus A3, Frankfurt Richtung Würzburg zwischen Rohrbrunn und Markt Heidenfeld. Immer noch Bergungsarbeiten, die mittlere Spur ist gesperrt. 5 Kilometer streckenweise Stau, dauert 20 Minuten länger. A5 Basel Richtung Karlsruhe, zwischen Rastatt Süd und Rastatt Nord Baustelle 4 Kilometer streckenweise stockender Verkehr. A5 Karlsruhe Richtung Frankfurt, zwischen Kronau und Waldorf-Wiesloch Baustelle. Hier sind nur 2 Spuren frei. 8 Kilometer streckenweise Stau, dauert 20 Minuten länger. Die Überleitungen auf die A6 sind nämlich gesperrt. A7 Würzburg Richtung Ulm zwischen Heidenheim und Gingen-Herbrechtingen 3 Kilometer Stau, dauert eine Viertelstunde länger. Und A8 Karlsruhe Richtung Stuttgart zwischen Pforzheim-West und Pforzheim-Ost Baustelle 4 Kilometer stockender Verkehr. Alle Verkehrsinfos jederzeit zum Nachlesen bei uns in der SWR1 App. Gute Fahrt! Das Wetter in Baden-Württemberg. Ja, Temperaturen über 30 Grad heute fast überall in Baden-Württemberg. Aber durch diesen starken, böigen Wind wirkt es nicht ganz so heiß. Wir haben maximal 35 Grad im Markgräfler Land, 27 Grad auf der Münsinger Alb. Auch heute Nacht Wolken und ein bisschen klarer Himmel bei 19 bis 13 Grad. Morgen Sonne und Wolken bei 24 bis 31 Grad.
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2: Mit Petra Klein.

0: Hier ist SWR1 Baden-Württemberg am Dienstagmittag. Egal wohin man hört, in den Krankenhäusern und Heimen in Baden-Württemberg klemmt's mit dem Pflegepersonal. Das ist leider ein Dauerzustand. Aber in Mannheim im Uniklinikum versucht man gegenzusteuern. Heute mit einem sogenannten Pflegefestival, also einer Infoveranstaltung für Pflegeschülerinnen und Schüler, die die unterschiedlichen Bereiche vor allem in der Intensiv- und Notfallpflege kennenlernen können. Mit Demonstrationen, zum Beispiel an OP-Puppen, unter anderem mit den Bereichen Kinderintensivstationen und Anästhesie im OP. Dazu gibt's Musik und einen Foodtruck. Das Ziel: Interesse wecken für den Arbeitsplatz, Intensivstation oder Notaufnahme.
1: Mir hat's richtig gut gefallen, auch nochmal in diese ganzen verschiedenen Stationen reinzuschauen. Und die Fachleute konnten auch richtig gut erklären und uns was beibringen. Und ich könnte mir unter anderem auch vorstellen, dort mal später zu arbeiten.
2: Ich finde vor allem so die Eindrücke so in die Intensivpflege sehr schön und hilfreich. Kann ich mir auf jeden Fall nach der Ausbildung vorstellen.
3: Ja, also am meisten hat mich begeistert, was die Anästhesiepflege eigentlich bedeutet. Es war bewundernswert zu verstehen und das fand ich sehr spannend und inspirierend.
0: Das Mannheimer Uniklinikum hat heute bei einem sogenannten Pflegefestival direkt vor dem Haupteingang einzelne Bereiche der Intensiv- und Notfallmedizin präsentiert, um mehr Auszubildende zu gewinnen.

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3: Um 14 Uhr mit Andrea Schindler. Guten Tag. Das EU-Parlament einigt sich auf neue Fluggastrechte. Ministerpräsident Özdemir mahnt geringere Standortkosten in der Automobilindustrie an. Das Wetter, dichte Wolken und Sonne bis 35 Grad. Das EU-Parlament will die Rechte von Flugreisenden stärken. Eine Mehrheit der Abgeordneten hat dafür gestimmt, dass ab 2027 Preise übersichtlicher dargestellt werden müssen. Außerdem können Eltern künftig kostenlos Sitze neben ihren Kindern reservieren. Die Regeln für Entschädigungen bei verspäteten Flügen sollen im Wesentlichen unverändert bleiben. Betroffene müssen aber klarer informiert werden. Darauf haben sich Vertreter des Parlaments nach langen Verhandlungen mit den Mitgliedstaaten geeinigt. Die EU-Staaten müssen der Neuregelung noch zustimmen. Der Bund plant, Wärmepumpen und andere klimafreundliche Heizungen in den nächsten Jahren weniger zu stark zu fördern. Das geht aus einem Schreiben des Finanzministeriums an den Haushaltsausschuss des Bundestages hervor. So wolle der Bund bis 2030 rund 2 Milliarden Euro sparen. Bisher ist beim Umstieg auf eine klimafreundliche Heizung eine staatliche Förderung je nach Einkommen und Kinderzahl von bis zu 70% möglich. Unter den Drogentoten in Deutschland sind immer mehr Jüngere. Fast jeder Vierte ist inzwischen unter 30 Jahre alt, steht im neuen Bericht des Bundesdrogenbeauftragten Streeck. Konkret gab es im vergangenen Jahr 528 unter 30-Jährige, die an Drogen starben. Ein Anstieg um mehr als die Hälfte in den vergangenen 5 Jahren. Dietrich Karl Meurer berichtet.
4: Eine zentrale Rolle spielt der gleichzeitige Konsum mehrerer Substanzen. Mehr als 4 von 5 Drogentoten kombinierten verschiedene Stoffe. Häufig fanden Ermittler Kokain, Crack und psychoaktive Medikamente. Zudem breiten sich sehr starke künstliche Schmerzmittel wie Fentanyl weiter aus. Der Drogenbeauftragte der Bundesregierung, Hendrik Streeck, sieht vor allem junge Menschen gefährdet. Zudem warnt er vor gefälschten Tabletten mit synthetischen Opioiden. Streeck fordert mehr Prävention, frühere Hilfen sowie ausreichend Entzugs- und Therapieplätze für Jugendliche.
3: Ministerpräsident Özdemir fordert, dass angesichts der Krise in der Automobilwirtschaft die Standortkosten im Land gesenkt werden müssten. Vor dem Hintergrund massiv geplanter Stellenstreichungen seien Veränderungen unumgänglich, so Özdemir heute bei der Landespressekonferenz.
5: Ehrlicherweise muss man sagen, das wird nicht ohne Verlust an Arbeitsplätzen gehen. Mir liegt sehr viel daran, dass wir die Standorte erhalten, dass wir die Produktion im Land erhalten. Die Gespräche, die ich führe, die sind mit der Zielrichtung, dass die eine Seite, die Arbeitgeber, sich bekennen zu den Standorten, die andere Seite, die Arbeitnehmer, in dem Fall namentlich die IG Metall, erkennt, dass wir auch an der Frage der Standortkosten was machen müssen. Den Standort schützen und erhalten und nichts ändert sich, wird nicht funktionieren.
3: Özdemir befürchtet, dass Unternehmen andernfalls an günstigere Standorte abwandern könnten. Wegen möglicher Temperaturen bis 42 Grad gilt für Teile von Spanien die höchste Hitzealarmstufe Rot. Betroffen sind laut nationalem Wetterdienst Gebiete in Aragonien, Katalonien und Valencia, die auch bei Touristen beliebt sind. Die Warnstufe bedeutet, dass die Hitze sehr ernste Auswirkungen auf Gesundheit und Besitztümer haben könnten. In Frankreich haben Meteorologen für 61 Departements die zweithöchste Alarmstufe Orange ausgegeben. Hier werden Temperaturen um 40 Grad erwartet. Fußball-Nationaltorwart Alexander Nübel wechselt zu Beşiktaş Istanbul. Der türkische Verein hat am Mittag mitgeteilt, man habe sich grundsätzlich auf einen Vertrag geeinigt. Nübel muss aber vorher noch zum Medizincheck. Der 29-Jährige steht eigentlich bei Bayern München unter Vertrag. Er war aber in den vergangenen 3 Jahren an den VfB Stuttgart verliehen worden. Und noch die Zeit, es wird 14.04 Uhr.
6: Der SW1 Baden-Württemberg Verkehrsservice A3 Frankfurt Richtung Würzburg. Zwischen Rohrbrunnen und Markt Heidenfeld Bergungsarbeiten. Die mittlere Spur ist noch gesperrt. 4 Kilometer streckenweise Stau. Dauert 20 Minuten länger. Und bitte nochmal der Hinweis: Rettungsgasse unbedingt freihalten. A5 Basel Richtung Karlsruhe zwischen Rastatt Süd und Rastatt Nord, Baustelle 4 Kilometer streckenweise stockender Verkehr. A5 Karlsruhe Richtung Frankfurt zwischen Kronau und Waldorf-Wiesloch Baustelle. Es sind nur 2 Spuren frei, 8 Kilometer streckenweise Stau, Verzögerung bis zu 20 Minuten. Die Überleitungen auf die A6 sind gesperrt. A5 Karlsruhe Richtung Basel zwischen Herbolzheim und Teningen, 6 Kilometer stockender Verkehr. A61 Ludwigshafen Richtung Speyer zwischen Kreuz Mutterstadt und Schifferstadt, 2 Kilometer stockender Verkehr. A7 Würzburg Richtung Ulm zwischen Heidenheim und Gingen-Herbrechtingen, 3 Kilometer Stau. Hier braucht man eine Viertelstunde, bis man durch ist. Und noch die A8 Karlsruhe Richtung Stuttgart zwischen Pforzheim West und Pforzheim Ost. Eine Baustelle und dadurch 3 Kilometer Stau. Alle Verkehrsinfos wisst ihr jederzeit für euch zum Nachlesen in der SWR1 App. Ich wünsche eine gute Fahrt. Das Wetter in Baden-Württemberg mit viel Sonnenschein, aber es gibt auch mal dichte Wolken und starke Böen. Mit Temperaturen maximal 27 Grad auf der Münsinger Alb und bis zu 35 Grad im Markgräfler Land. Heute Nacht 19 bis 13 Grad, also mal ein bisschen Fenster aufmachen. Und morgen wieder Sonne, Wolken und warm. 24 bis 31 Grad.
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6: Mit Petra Klein. Dienstagmittag, die allerbeste Zeit, um das Leben zu feiern.

13 Minuten nach 14 Uhr. 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Ferien stehen vor der Tür. Und viele werden dann sich ins Auto setzen und nach Italien abdüsen. Ein bisschen chillen am Gardasee, wandern in der Toskana. Und danach irgendwo schön an den Strand. Möglichkeiten, so viele. Ja, und da gehört ja eines fast schon fest zum Urlaubsprogramm. Stau auf der Autobahn. Seit Juni gibt es dafür aber immerhin ein kleines Trostpflaster. Haben wir vorhin schon mal kurz drüber gesprochen. Denn bei Baustellenstaus auf italienischen Autobahnen könnt ihr einen Teil der Maut zurückholen. Steht ihr bis zu 2 Stunden wegen einer Dauerbaustelle im Stau, gibt's die Hälfte der Autobahnmaut zurück. Aber Achtung, das gilt nur für Baustellenstaus, nicht bei Unfällen, Demos oder gar Unwetter. Wichtig ist, dass ihr euer Mautticket gut aufhebt. Darüber ist dann genau dokumentiert, wie lange ihr unterwegs gewesen seid. Mit dieser Quittung könnt ihr dann auf der Website des jeweiligen Autobahnbetreibers das Geld zurückfordern. Die Infos bei uns auf swr1.de. Und dann mal gute Fahrt, am besten ohne Stau.

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2: Tag 2 bei den großen Jazz Open Konzerten in Stuttgart. Nick Cave hat gestern Abend den Auftakt gemacht. Heute übernimmt Teddy Swims den Schlossplatz. Mit dabei sind auch unsere Gewinnerinnen und Gewinner, die mit ihren SWR 1 Festivalpässen zu allen 7 großen Konzerten gehen dürften. Eine davon ist Katrin aus Lahr. Sie hat sich ihre beste Freundin Katrin geschnappt. Beide kennen sich schon seit dem Studium. Beide sind Tierärztin und große Konzertfans. Und aus der Festivalwoche machen die beiden einen kleinen Mädelsurlaub. Vorhin habe ich Katrin erreicht und sie gefragt, wie war er denn? Wie war der Auftakt gestern Abend mit Nick Cave?
3: Er war sensationell. Wir haben gerade drüber gesprochen. Wir sind hin und weg. Und vor allem haben wir gerade eben entdeckt, dass in unserem Hotel, glaube ich, zumindest Teile der Band abgestiegen sind. Die haben wir einfach wiedererkannt. Genau. Und es war so intensiv, es war kraftvoll. Und dann natürlich diese Frontstage-Karten. Das war sensationell. Es war zum Anfassen. Es war einfach nur genial.
2: Nick Cave war auch begeistert.
3: Er hat so mit dem Publikum korrespondiert und hat Hände gehalten und hat das Publikum so angesprochen, immer wieder. Das war toll. Also das habe ich so in der Art noch nie erlebt.
2: Heute Abend wartet dann Teddy Swims. Worauf seid ihr da besonders gespannt?
3: Also ich kenne kaum etwas von ihm. Von dem her, ich lasse es jetzt einfach auf mich zukommen. Ich bin gespannt, ob die Stimmung auch wieder so intensiv wird. Das ist ja angenehm jetzt hier bei den Jazz Open, dass es kein so Riesenkonzert ist, sondern überschaubar. Ich lasse es einfach kommen.
2: Dann kommt Katy Perry. Auf die freust du dich besonders. Warum?
3: Auf die freue ich mich besonders, weil die Musik von ihr, die treibt mich so, die hat so eine, für mich so eine positive Energie. Wenn ich Katy Perry höre bei euch im Radio, dann, ich könnte gerade lostanzen. Und das ist das Gefühl, das ich bei ihrer Musik habe, dass ich sofort in Bewegung komme. Und das liebe ich. Das ist einfach toll.
2: Ihr habt euch ja extra ein Hotel genommen, verbringt die ganze Woche zusammen in Stuttgart. Fühlt sich das jetzt eher nach Festival oder nach Urlaub an?
3: Das fühlt sich absolut nach Urlaub an. Es ist herrlich. Wir haben auch schon Urlaube miteinander gemacht. Wir harmonieren auch sehr gut. Wir haben ja ein Zimmer und wir freuen uns, dass wir Zeit miteinander verbringen können, dass wir einfach erzählen können, dass wir einfach Zeit für uns haben und einfach spontan Dinge machen können. Und dann werden wir hier einfach noch Stuttgart auch anschauen.
2: Dann wünschen wir euch weiterhin eine fantastische Mädelswoche in Stuttgart und ganz viel Spaß heute Abend bei Teddy Swims.
3: Das werden wir haben, auf jeden Fall. Wir freuen uns auch schon.
2: Unsere SWR1 Festivalpass-Gewinner sind diese Woche bei allen großen Schlossplatz-Konzerten der Jazz Open live dabei. Katrin, schöne Woche.
3: Danke dir.
2: Und das ist so ein kleiner Appetit hatten. Teddy Swims, Lose Control. 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
1: Um 14.31 Uhr mit Andrea Schindler.
2: Guten Tag. Ein Gericht in Paris hat die französische Rechtspopulistin Le Pen im Berufungsverfahren wegen der Veruntreuung von EU-Geldern zu 2 Jahren Haft auf Bewährung verurteilt. Und Le Pen muss anschließend für 12 Monate eine elektronische Fußfessel tragen. Die Vorsitzende des Rassemblement National will eigentlich im kommenden Jahr bei den Präsidentschaftswahlen antreten, hatte aber zuletzt ausgeschlossen, mit einer Fußfessel in den Wahlkampf zu ziehen. Die Gewerkschaft IG Metall hat für Donnerstag bundesweite Proteste an Standorten des VW-Konzerns angekündigt. Demnach soll es unter anderem vor dem Porsche-Werk in Stuttgart und dem Audi-Werk in Neckarsulm zu Kundgebungen kommen. Nach Medienberichten könnten im Volkswagen-Konzern bis zu 100.000 Stellen gestrichen werden. Die Konzernführung will ihre Pläne dem Aufsichtsrat am Donnerstag vorstellen. Menschen in Baden-Württemberg erreichen bundesweit das höchste Alter. Die Lebenserwartung ab Geburt ist laut Zahlen des Statistischen Bundesamtes höher als in allen anderen Bundesländern. Franziska Müller-Ehrenfeld aus der ARD-Wissenschaftsredaktion.
3: Baden-Württemberg führt das Ranking schon länger an. Im Zeitraum von 2023 bis 2025 wurden Frauen hier durchschnittlich 84,4 Jahre alt, Männer 80,3. Die Risiken der ersten Lebensjahre sind bei der Lebenserwartung ab Geburt mit einberechnet. Das heißt, wer die überstanden hat, wird im Schnitt noch älter. Deutschlandweit sind die Menschen im vergangenen Jahr so alt geworden wie noch nie. Im Vergleich zum Vorjahr wurden Frauen knapp 2 Monate älter, Männer sogar rund 3 Monate.
1: Der Freiburger Weihbischof Christian Würz wird neuer Bischof im bayerischen Bistum Eichstätt. Das hat der Vatikan angekündigt. Würz wurde im Eichstätter Dom am Mittag bei der offiziellen Bekanntmachung mit Applaus begrüßt. Der 55-Jährige löst Bischof Gregor Maria Hanke nach 13 Jahren im Amt ab. Würz sagte, der Abschied aus Freiburg falle ihm nicht leicht. 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
4: Der SWR 1 Baden-Württemberg Verkehrsservice. Vorsicht auf der B294 Haslach Richtung Freiburg im Brandbergtunnel. Hier steht ein defekter PKW. A3 Frankfurt Richtung Würzburg zwischen Rohrbrunn und Markt Heidenfeld. Bergungsarbeiten, die mittlere Spur ist gesperrt. 4 Kilometer streckenweise Stau. Verzögerung bis zu 20 Minuten. Und dran denken, bitte eine Rettungsgasse freihalten. A5 Basel Richtung Karlsruhe zwischen Rastatt Süd und Rastatt Nord Baustelle. 4 Kilometer streckenweise stockender Verkehr. A5 Karlsruhe Richtung Frankfurt zwischen Kronau und Waldorf-Wiesloch Baustelle. Es sind nur 2 Spuren frei. 8 Kilometer streckenweise Stau, dauert bis zu 20 Minuten länger. Die Überleitung auf die A6 sind gesperrt. A5 Karlsruhe Richtung Basel zwischen Rust und Teningen Baustelle. 6 Kilometer stockender Verkehr. 1/4 Stunde braucht man, bis man hier durch ist. A7 Würzburg Richtung Ulm zwischen Heidenheim und Gingen-Herbrechtingen. 3 Kilometer Stau. 1/4 Stunde braucht man mehr. A8 Karlsruhe Richtung Stuttgart zwischen Pforzheim-West und Pforzheim-Ost Baustelle. 3 Kilometer Stau. Die B45 Sinsheim-Neckar-Gemünd ist zwischen Meckesheim und Mauer B45 in beiden Richtungen wegen eines Feuerwehreinsatzes gesperrt. 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Viel Wind haben wir heute, aber auch Sonne und Wolken und hochsommerliche Temperaturen mit 27 Grad maximal auf der Münsinger Alb, 35 Grad im Markgräfler Land. Heute Nacht 19 bis 13 Grad, auch morgen wieder ein Hochsommertag mit Temperaturen um die 30 Grad.
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4: Mit Petra Klein an einem schönen, durchgepusteten Dienstagnachmittag.

0: 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Was soll das denn? Das haben sich auch die Menschen hier bei uns in Baden-Württemberg gefragt, als sie gestern erfahren haben, dass der US-Stürmer Folarin Balogun trotz zuvor verhängter roter Karte im Achtelfinale gegen Belgien antreten durfte. Ja, da hat es einen Anruf von US-Präsident Trump bei FIFA-Chef Infantino gegeben. Daraufhin die rote Karte nur auf Bewährung. Gab's noch nie. Gebracht hat es den USA trotzdem nicht. Sie sind in der Nacht mit 1:4 aus dem Turnier quasi rausgeschossen worden. Trotzdem wird natürlich weiterhin über diesen unerhörten und wirklich dreisten Vorgang und einen so offenen Eingriff in den Spielbetrieb diskutiert. Wir haben vorhin mit Knut Kircher aus Rottenburg im Kreis Tübingen gesprochen. Er ist der Chef der DFB Schiri GmbH, also der Schiedsrichterboss in Deutschland. Und er sagt,
1: das ist grundsätzlich eine Katastrophe, weil der Fußball, die Weltmeisterschaft in so einem weltweiten Schaufenster beispielgebend für den Fußball und zwar bis hin in alle Regionen, wird dann mit Füßen getreten, was das Thema Werte, Respekt, Fairness anbelangt. Deshalb ist es eine wirklich ganz, ganz üble Geschichte.
0: Das sagt der Schiedsrichterboss in Deutschland. Ja, und wie sieht das Ganze ein Ex-VfB Stuttgart und Ex-Nationalspieler? Philipp Lahm hat da auch eine klare Meinung.
2: Die Regeln im Fußball sind überall gleich. Wenn wir jetzt aber so anfangen, dass dann Regeln eben einfach geändert werden können, dann wird es schwierig.
0: Ja, und Thomas Tuchel, früher mal bei den Stuttgarter Kickers und auch beim SSV Ulm, aktuell ja Trainer der englischen Nationalmannschaft, der fragt sich, wo das alles hinführen soll.
3: Wo soll das enden? Protestieren wir jetzt, wenn eine gelbe Karte vielleicht doch keine ist? Sind wir der Meinung, dass es rot ist? Wer entscheidet das? Wo fängt es an? Wo hört es auf?
0: Ja. Diese Frage und diese Fragen sind berechtigt. Wo fängt es an? Wo hört es auf? Also durch die Bank sind sich Schiri, Spieler und Trainer in dieser Sache einig. Die WM läuft ja noch bis Sonntag kommende Woche. Mal gucken, was noch alles passiert. Heute Abend passiert erstmal Folgendes. Da spielt Argentinien gegen Ägypten um 18 Uhr und unsere Nachbarn aus der Schweiz treffen um 22 Uhr auf Kolumbien.

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9: Um 15 Uhr mit Katharina Scheer. Guten Tag. Die französische Rechtspopulistin Le Pen verliert vorübergehend das passive Wahlrecht. Die Hochschulen in Baden-Württemberg sollen

0: möglichst schnell saniert werden. Das Wetter, Sonne und dichte Wolken bei 27 bis 35 Grad. Ein Gericht in Paris hat die französische Rechtspopulistin Le Pen im Berufungsverfahren wegen Veruntreuung von EU-Geld zu 2 Jahren Haft auf Bewährung verurteilt. Im Anschluss an die Strafe muss Le Pen für 12 Monate eine elektronische Fußfessel tragen. Zudem darf sie für 15 Monate nicht für öffentliche Ämter kandidieren. Die Vorsitzende des Rassemblement National will eigentlich im kommenden Jahr bei den Präsidentschaftswahlen antreten. Das Europaparlament in Straßburg hat einer Prüfung der europäischen Parteienfamilie ESN zugestimmt. Dazu gehört auch die AfD. Es geht darum, herauszufinden, ob die ESN gegen EU-Werte verstößt, wie Menschenwürde oder Gleichstellung. Aus Straßburg berichtet Jean-Marie Magro.
1: Im für die AfD-Europapartei schlimmsten Fall könnten ihr und ihrer Stiftung EU-Fördergelder in Höhe von bis zu 2 Millionen Euro jährlich entzogen werden. Es handelt sich dabei um kein Verbotsverfahren. Das ESN verlöre keine Abgeordneten im Europaparlament und könnte sich weiter finanzieren, zum Beispiel durch Mitgliedsbeiträge. Die Arbeit der AfD in Deutschland wäre ebenfalls nicht beeinträchtigt. Es geht ausschließlich um EU-Fördermittel für die Europapartei, in der sich neben der AfD 8 weitere Parteien zusammengeschlossen haben.
0: Die Europäische Union stärkt die Rechte von Flugpassagieren. Das EU-Parlament hat am Mittag einem Vorschlag der Mitgliedstaaten zugestimmt. Der sieht unter anderem vor, dass Eltern in Zukunft kostenlos Sitzplätze neben ihren Kindern reservieren können. Was sich sonst noch ändert, dazu Sarah Lopez aus Brüssel.
2: Fluggesellschaften müssen zukünftig bei Verspätungen klarer informieren. Wenn Fluggäste einen Anspruch auf Entschädigung haben, müssen sie das innerhalb von 96 Stunden von der Airline erfahren. Und wer sich bei der Buchung beim Namen verschrieben hat, soll für kleine Änderungen auch nicht mehr bezahlen müssen. Der Rat muss der Fluggastrechte-Reform noch zustimmen, das gilt aber als Formsache. Nach der Zustimmung haben die Fluggesellschaften 1 Jahr Zeit, um die neuen Regeln umzusetzen.
0: An den Hochschulen im Land sollen geplante Bau- und Sanierungsprojekte schneller umgesetzt werden. Die Landesregierung hat festgelegt, wie rund 315 Millionen Euro aus dem Sondervermögen des Bundes bis 2029 konkret verteilt werden. Aus der Redaktion Landespolitik Annika Jahn.
3: Ein großer Teil des Geldes fließt in Bauvorhaben an Universitätskliniker, etwa in Heidelberg, Freiburg oder Tübingen. In Tübingen sollen etwa 12,5 Millionen Euro in das Deutsche Krebsforschungszentrum fließen. In Freiburg 29 Millionen Euro in die Sanierung der Klinik für Tumorbiologie. Am KIT in Karlsruhe sind 24 Millionen Euro für den Neubau des Höchstleistungsrechenzentrums vorgesehen. Solche Bauvorhaben seien wichtig, um Baden-Württemberg als internationalen Spitzenstandort für Forschung, Lehre und Patientenversorgung zu erhalten, sagte Wissenschaftsministerin Olschowski in Stuttgart.
0: Die belgische Fußballnationalmannschaft hat nach dem Sieg im WM-Achtelfinale gegen die USA in Richtung von FIFA-Präsident Infantino gestichelt. In den sozialen Medien schrieb die belgische Mannschaft nach dem 4:1 wörtlich: "Hebt das hier auf, wenn ihr euch traut." Mittelfeldspieler Raskin sagte unmittelbar nach dem Spiel: "Im Leben gebe es immer eine gewisse Gerechtigkeit." Die FIFA hatte die Rotsperre gegen den US-Spieler Balogun auf Bewährung aufgesetzt. Die Zeit, es ist 15.04 Uhr.
4: 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A3 Frankfurt Richtung Würzburg zwischen Rohrbrunn und Marktheidenfeld. Bergungsarbeiten. Die rechte Spur ist gesperrt. 4 Kilometer streckenweise Stau, dauert 20 Minuten länger. A5 Karlsruhe Richtung Frankfurt zwischen Kronau und Waldorf-Wiesloch. Baustelle, es sind nur 2 Spuren frei. 8 Kilometer streckenweise Stau. Hier braucht man 25 Minuten, bis man durch ist. Die Überleitungen auf die A6 sind gesperrt. A5 Karlsruhe Richtung Basel zwischen Karlsruhe Süd und Rastatt Nord. 6 Kilometer streckenweise stockender Verkehr, dauert 10 Minuten länger. A67 Mannheim Richtung Darmstadt zwischen Lorsch und Gernsheim. Unfall auf der linken Spur und dadurch 2 Kilometer Stau. A7 Würzburg Richtung Ulm zwischen Heidenheim und Gingen-Herbrechtingen. 3 Kilometer Stau, dauert 1/4 Stunde länger. A8 Karlsruhe Richtung Stuttgart zwischen Pforzheim West und Pforzheim Ost. Baustelle, 6 Kilometer streckenweise stockender Verkehr. Die B45 Sinsheim-Neckar-Gemünd ist zwischen Meckesheim und Mauer B45 in beiden Richtungen wegen eines Feuerwehreinsatzes gesperrt. 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
4: Ein paar dichte Wolken, Sonnenschein und starke Windböen. Das bestimmt unser Wetter heute Nachmittag bei Temperaturen von maximal 27 Grad auf der Münsinger Alb und bis 35 Grad im Markgräflerland. Heute Nacht 19 bis 13 Grad, morgen wieder Sonne und Wolken 24 bis 31 Grad. Auch der Donnerstag wird heiß bis 33 Grad.
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4: Mit Petra Klein.

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2: Ja, in 3 Wochen beginnen bei uns in Baden-Württemberg die Sommerferien. Und es ist klar, da muss ja ein ordentliches Buch mit in den Urlaub, oder? SWR 1 Buchchecker Thomas Sachsenmeier hat deshalb heute gleich 2 Buchtipps dabei, die perfekt in den Strandkorb, in den Rucksack oder auf die Luftmatratze passen. Die Frage ist nur, Thomas, wird's eher entspannte Sommerlektüre oder doch der klassische Thriller, den ja so viele von uns gerne mit in den Koffer packen?
3: Ich habe tatsächlich für beides was. Also einmal die klassische Sommer-College-Romanze für einen Liegestuhl. Da sind wir dann beim Roman The Deal von L. Kennedy. Das Buch wurde gerade auch super erfolgreich für Prime Video unter dem Titel Off Campus verfilmt und ist gerade vor allem bei den jungen Leserinnen und Lesern ein richtiger Hype. Wenn ihr wollt, dass eure Kids im Urlaub dann vielleicht auch mal freiwillig ein Buch in die Hand nehmen, dann wäre das tatsächlich eine Empfehlung. Zumindest so ab 15, 16 Jahre, aber auch für Erwachsene ist es eine Top-Strandlektüre. Der Roman spielt an einem College in den USA. Streberin Hannah macht einen Deal mit dem attraktivsten Eishockeyspieler am College, nämlich Garrett, und sie gibt ihm Nachhilfe. Er soll ihr im Gegenzug helfen, den Typen zu bekommen, auf den sie insgeheim steht. Und aus diesem rein freundschaftlichen Arrangement entwickelt sich natürlich mehr. Klar, eine klassische, vielleicht ein bisschen vorhersehbare Sports-Romance. Liest sich aber wirklich gut am Strand weg. Ich sag's nochmal, The Deal von L. Kennedy. Und wenn ihr jetzt sagt, nee Thomas, also ich brauche im Urlaub eher Spannung, bitteschön, dann hätte ich Brandung von Melis de Carongal für euch. Die Geschichte spielt an einem einzigen Tag und wird aus der Perspektive von einer Frau um die 50 erzählt. Sie lebt eigentlich in Paris, arbeitet da, hat Familie und dann ruft plötzlich die Polizei an. Denn am Strand von Le Havre, das ist so 2,5 Stunden mit dem Auto von Paris weg, wurde ein Toter gefunden. Und in dessen Tasche lag ein Kinoticket mit ihrer Telefonnummer drauf. Dann soll sie da am nächsten Tag in Le Havre auf dem Kommissariat antanzen. Und ab da entwickelt sich ein ganz stiller, atmosphärischer Spannungsroman, der wirklich perfekt ans Meer passt. Mit der Frage, wer war der Tote? Woher kannte er die Frau? Und was hat sie früher selbst in Le Havre gemacht? Also ganz egal, ob Herzklopfen oder Spannung, für den Strand seid ihr hier auf jeden Fall gut ausgestattet.
2: SWR 1 Buchchecker Thomas Sachsmeier empfiehlt für die Ferien entweder romantische Vibes mit The Deal oder atmosphärische Spannung am Meer mit dem Roman Brandung. Die Infos bei uns im Netz auf swr1.de. Fehlt eigentlich nur noch der Liegestuhl. Okay, nehme ich.

0: 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Kurz vor 3:30, wir haben ja vorhin schon mal über Eier gesprochen. Der Unterschied bei den Bio-Eiern. Und da haben wir gesagt, komm, da braucht es auch immer ein schönes Rezept für die Eier, oder? SWR 1 Pfändekoch Eberhard Braun gönnt sich, wenn er morgens Zeit hat, die Premium-Ausgabe des Frühstückeis Ex Benedict.
1: Es geht folgendermaßen. Ich brauche ein bisschen getoastetes Brot. Da drauf kommen heimischer Schinken, ja, luftgetrocknet, hauchdünn geschnitten. Wer möchte, wenn es die Saison hergibt, ein bisschen gekochter Spargel und dann ein pochiertes Ei. Ganz einfach. Ich brauche einfach nur ein Ei ganz vorsichtig in Essigwasser eingleiten lassen und dann circa 5 bis 7 Minuten ziehen lassen. Dann hole ich das raus. In der Mitte ist es flüssig. Wenn ich es dann ansteche, kommt das Eigelb wie eine Lava über den Schinken, über den Toast. Und wenn ich dann noch obendrauf unsere Blitz-Hollandaise gebe, dann habe ich einen perfekten Start in den Tag.
0: Ja, und das Tolle daran ist, geht auch nach Feierabend. Rezept bei uns online auf swr1.de.

0: Es wird 3:30.
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0: Mit Katharina Scheer.
2: Guten Tag. Baden-Württemberg will bereits laufende Bau- und Sanierungsprojekte an Hochschulen beschleunigen. Die Landesregierung hat festgelegt, wie rund 315 Millionen Euro aus dem Sondervermögen des Bundes bis 2029 konkret verteilt werden. So soll unter anderem das Deutsche Krebsforschungszentrum in Tübingen etwa 12,5 Millionen Euro bekommen. Der baden-württembergische Ministerpräsident Özdemir hat sich hinter die Pläne gestellt, in Stuttgart eine Ausweichspielstätte für Oper, Ballett und Theater zu errichten. Sie soll während der Sanierung der eigentlichen Stuttgarter Oper genutzt werden. Das Land und die Stadt Stuttgart wollen die Interimslösung nun deutlich kleiner und günstiger gestalten als geplant. Dazu sagte Ministerpräsident Özdemir:
3: Wir reden über etwas, wo wir zu Recht nicht nur in Stuttgart, sondern weit über Stuttgart hinaus stolz sind. Mit dem Drei-Sparten-Haus, ich verweise im Besonderen auf die Oper, die genießt weltweit und uns Ballett weltweiten Ruf. Und wir werden mit dem Klammerbeutel gepudert, wenn wir das gefährden. Gerade angesichts der Nachrichten, die wir in der Wirtschaft haben, wäre es, glaube ich, verheerend, wenn wir jetzt noch dem hinzufügen, dass wir bei der Kultur absteigen. Aber natürlich werden wir alles tun, um darauf zu achten, dass die Kosten da nicht aus dem Ruder laufen.
2: Das Land Baden-Württemberg und die Stadt Stuttgart wollen die Baukosten für das Interimsgebäude auf 289 Millionen Euro deckeln. Ein Gericht in Paris hat die französische Rechtspopulistin Le Pen im Berufungsverfahren wegen der Veruntreuung von EU-Geldern zu 3 Jahren Haft verurteilt. Die ersten 12 Monate muss Le Pen eine elektronische Fußfessel tragen. Die darauffolgenden Jahre sind auf Bewährung. Außerdem entschieden die Richter, ihre Ämtersperre zu verkürzen. Übrig geblieben sind 15 Monate. Die sind laut dem Gericht bereits verbüßt. 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
0: Der SWR 1 Baden-Württemberg Verkehrsservice. Vorsicht auf der A8 Karlsruhe Richtung Stuttgart. Zwischen Pforzheim Nord und Pforzheim Ost eine ungesicherte Unfallstelle auf der linken Spur. Vorsicht auf der A81 Würzburg Richtung Heilbronn zwischen Osterburken und Möckmühl. Hier liegt ein Metallteil auf der rechten Spur. Vorsicht auf der A96 Lindau Richtung München. In Höhe Leutkirch West liegt ein Metallteil auf dem Beschleunigungsstreifen. Und Vorsicht auf der B292 Mosbach Richtung Sinsheim zwischen Obrigheim und Aglasterhaus. Hier steht ein defekter PKW. Die Staus A3 Frankfurt Richtung Würzburg zwischen Rohrbrunn und Markt Heidenfeld. Immer noch Bergungsarbeiten, die rechte Spur ist gesperrt. 4 Kilometer streckenweise Stau dauert immer noch 20 Minuten länger. A5 Karlsruhe Richtung Frankfurt zwischen Kronau und Waldorf-Wiesloch. Baustelle, es sind nur 2 Spuren frei. 8 Kilometer streckenweise Stau, Verzögerung bis zu 25 Minuten. Die Überleitungen auf die A6 sind gesperrt. A5 Karlsruhe Richtung Basel zwischen Karlsruhe Süd und Rastatt Nord. 6 Kilometer streckenweise stockender Verkehr, Verzögerung bis zu 10 Minuten. A67 Mannheim Richtung Darmstadt zwischen Lorsch und Gernsheim. Unfall, die linke Spur ist gesperrt, 1 Kilometer stockender Verkehr. A7 Würzburg Richtung Ulm zwischen Heidenheim und Gingen-Herbrechtingen. 3 Kilometer Stau, Verzögerung bis zu einer Viertelstunde. A8 Karlsruhe Richtung Stuttgart zwischen Pforzheim West und Pforzheim Ost. Baustelle jetzt 6 Kilometer streckenweise stockender Verkehr. Die B45 Sinsheim-Neckar-Gemünd ist zwischen Meckesheim und Mauer B45 in beiden Richtungen wegen eines Feuerwehreinsatzes gesperrt. Da brennt ein großes Stück Acker und dadurch gibt es Sichtbehinderungen. Also bitte besonders vorsichtig fahren. Allen unterwegs eine gute Fahrt. Das Wetter in Baden-Württemberg. Heute geht's recht freundlich in den Abend mit ein paar Wolken, aber auch viel Sonnenschein. Heute Nacht 19 bis 13 Grad. Morgen gibt's ganz viel Sonne in Südbaden. Sonst ziehen auch immer mal wieder Wolken durch, besonders im Norden und Osten des Landes. Dazu ein mäßiger, aber immer wieder böiger Wind. Die Temperaturen 24 Grad im Bauland und bis 31 Grad am Kaiserstuhl. Und dann wird's Richtung Wochenende jeden Tag wieder heißer.
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0: Mit Petra Klein und den Lieblings-Cowboys, The Bossos. 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

0: 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In der Pflege klemmt's beim Personal. Das ist nichts Neues. Aber in Mannheim im Uniklinikum versucht man, gegenzusteuern. Mit einem sogenannten Pflegefestival, also einer Infoveranstaltung für Pflegeschülerinnen und Schüler. Sie können heute dort den ganzen Tag über unterschiedliche Bereiche der Intensiv- und Notfallpflege kennenlernen. SWR1-Reporterin Dagmar Kwiatkowski war vor Ort. Dagmar, wie war das denn? Was gab's denn alles zu sehen?
1: Ja, das war richtig beeindruckend, was ich da heute gesehen habe. In einem dieser weißen Zelte zum Beispiel vor dem Haupteingang, da haben Anästhesieschwestern erklärt, wie sie den Patienten da auf der Liege, also eine Puppe natürlich, auf die Narkose vorbereiten. Und da war ein junger Mann, der hat sich das angeguckt und er hat auch mehrfach wirklich interessiert nachgefragt. In einem der anderen Zelte, also das sind so Infostände gewesen, haben junge Pflegekräfte erklärt, wie man Menschen wiederbelebt. Und auch das fanden viele der Besucherinnen und Besucher spannend. Vielleicht spannend genug, um sich ein Berufsleben auf der Intensivstation vorzustellen oder in der Notaufnahme. Ich habe mich vor Ort auch mit dem Pflegeleiter unterhalten, mit Maximilian Ruppert. Der hat selbst 10 Jahre als Krankenpfleger gearbeitet. Und er sagt heute noch, der Beruf ist wirklich spannend.
2: Wir haben einen sehr, sehr technischen Bereich, aber auch einen Bereich, wo man sich um die Patienten wirklich im Ganzen kümmern darf. Das heißt, wir haben Patienten, die aufgrund der Schwere ihrer Erkrankung wirklich vollumfänglich auf unsere Fürsorge und auf unser Können angewiesen sind. Und das ist sehr, sehr attraktiv, weil sie wollen wirklich alles, was sie in ihrer Werkzeugkiste haben, einsetzen können, um den Patienten nach vorne zu bringen.
1: Übrigens, wie sich's für ein Festival gehört, es gab natürlich auch Musik und es gab einen Foodtruck und jede Menge sommerliche Deko. Also mal sehen, wie viele junge Menschen sich heute in Mannheim begeistern lassen für diese Berufe.
0: Tolle Aktion, um dem Pflegenotstand entgegenzuwirken am Uniklinikum Mannheim. Ein Pflegefestival.

Cold as Ice und vom Eis zum Ei. Wie gelingt denn eigentlich das perfekte weiche Ei, so ganz ohne großen Zauber? Eines der Themen gleich hier bei Julian Hammerstein nach 16 Uhr. Das war der Dienstagnachmittag mit Petra Klein und tanzt jetzt mal in den Feierabend.

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3: Um 16 Uhr mit Katharina Scheer. Guten Tag. Die französische Rechtspopulistin Le Pen ist zum Tragen einer Fußfessel verurteilt worden. Rolls-Royce will in Friedrichshafen fast 300 Stellen abbauen. Das Wetter, Sonne und dichte Wolken bei 27 bis 35 Grad. Ein Gericht in Paris hat die französische Rechtspopulistin Le Pen im Berufungsverfahren wegen der Veruntreuung von EU-Geld zu 3 Jahren Haft verurteilt. Gleichzeitig entschieden die Richter, dass Le Pen sich bereits früher als ursprünglich vorgesehen wieder bei Wahlen aufstellen lassen kann. Aus Paris, Kai Rienecker.
4: Waren es in erster Instanz noch 5 Jahre, bleiben jetzt nur noch 15 Monate abzubüßende Unwählbarkeit übrig.

0: und die sind seit dem Urteil in erster Instanz im März letzten Jahres bereits abgegolten. Das heißt, Marine Le Pen kann rein formal als Kandidatin bei der Präsidentschaftswahl im kommenden Frühjahr antreten. Nun liegt die Entscheidung also bei Le Pen selbst. Bleibt sie bei ihrer bisherigen Linie und lehnt einen Wahlkampf mit Fußfessel ab, könnte Jordan Bardella wie geplant ins Präsidentschaftsrennen einsteigen. Der politische Ziehsohn von Marine Le Pen liegt, wie sie selbst, auch in den aktuellen Umfragen weit vor allen anderen Kandidaten.
1: Der Chef der britischen Rechtspopulisten Farage legt sein Parlamentsmandat nieder. Er wolle in einer Nachwahl erneut antreten, sagte der Vorsitzende der Partei Reform UK. Der ehemalige Brexit-Vorkämpfer war wegen umstrittener Spenden in die Schlagzeilen geraten. Das Bundeswirtschaftsministerium plant für Krisenfälle eine nationale Gasreserve aufzubauen. Die Kosten dafür in Milliardenhöhe sollen Gasverbraucher über eine neue Umlage finanzieren. Das hat das Bundeswirtschaftsministerium bestätigt. Ziel sei es, die Gasversorgung auch in außergewöhnlichen Situationen abzusichern. Als Beispiel werden plötzliche Importausfälle genannt, etwa nach Angriffen auf Pipelines. In solch einem Fall schaffe eine Gasreserve wertvolle Zeit, um Störungen zu beheben und um alternative Importe zu organisieren. Der Energiekonzern NBW überlegt, in Obrichheim im Neckar-Odenwald-Kreis ein großes Gas- und Dampfkraftwerk zu bauen. Standort könnte demnach ein Gelände direkt neben dem des abgeschalteten Atommeilers sein. Zunächst solle das Gespräch mit der Bevölkerung starten, so die NBW. Hintergrund der Pläne ist, dass die Bundesregierung aktuell den Bau neuer Kraftwerke vorantreibt und fördert. So soll der geplante Ausstieg aus der Kohlekraft beschleunigt werden. 3000 Beschäftigte des Dieselmotorenherstellers Rolls-Royce Power Systems haben in Friedrichshafen an einer Betriebsversammlung teilgenommen. Es ging um die geplante Verlagerung von Verwaltungsjobs. Ein Unternehmenssprecher bestätigte, dass davon 280 Stellen betroffen sind. Thomas Wagner.
2: Die Verwaltungsjobs sollen laut Unternehmenssprecher in ein polnisches Shore Service Center ausgelagert werden, ein Dienstleister für Verwaltungsarbeiten. Langfristig, so die Befürchtung von Betriebsratschef Thomas Bittelmeier, könnten von dieser Auslagerung aber tausende Stellen betroffen sein, und zwar auch im IT-Bereich. Sorge bereiten ihm vor allem Pläne des britischen Rolls-Royce-Mutterkonzerns, in Indien ein Softwarezentrum zu errichten. Arbeitsdirektorin Tilse Godewert wies hingegen auf den stetigen Personalaufbau am Standort Friedrichshafen hin als Folge der guten Geschäfte.
1: Die Bundesstraße 312 bei Reutlingen soll ab 2029 wegen Brückensanierungen für mindestens 14 Monate gesperrt werden. Damit fehlt dann der direkte Anschluss an die B27 und die A8. Das Regierungspräsidium Stuttgart prüft jetzt, wie sich die Sperrung auf Wirtschaft und Verkehr auswirkt. Befürchtet wird, dass die Fahrer auf der ohnehin überlasteten Bundesstraßen 27 und 313 ausweichen. Die Zeit 16.04 Uhr.
3: Der Blick auf die Straßen. Wir starten auf der 5. Ein neuer Unfall. Karlsruhe Richtung Basel zwischen Karlsruhe Süd und Rastatt Nord. Auf der linken Spur besonders aufpassen. Vorsicht auch auf der A81 Heilbronn-Würzburg. Der Wind macht sich bemerkbar zwischen Möckmühl und der Raststätte Jagsthal Ost. In beiden Richtungen aufpassen. Da liegt ein umgestürzter Baum auf der rechten Spur. Vorsicht auf der A96 Lindau Richtung München. Auf Höhe Eitrach Holzteile auf der Fahrbahn und auch eine ungesicherte Unfallstelle. Dann die A3 Frankfurt Richtung Würzburg zwischen Rohrbrunn und Markt Heidenfeld. Bergungsarbeiten, 4 Kilometer streckenweise Stau, 20 Minuten länger. A5 Karlsruhe Richtung Frankfurt zwischen der Raststätte Bruchsal und Waldorf-Wiesloch an der Baustelle. 9 Kilometer streckenweise stockend, 25 Minuten. Die A5 Karlsruhe in Richtung Basel zwischen Karlsruhe Süd und Baden-Baden. Stockender Verkehr, eine Viertelstunde maximal. Und dann noch weiter Richtung Basel zwischen dem Dreieck Neuenburg und Effringenkirchen nach einem Unfall 2 Kilometer Stau. A6 Heilbronn in Richtung Mannheim zwischen Bad Rappenau und Sinsheim nach einem Unfall 5 Kilometer stockend bis zu 20 Minuten länger. Die A8 Karlsruhe in Richtung Stuttgart zwischen Pforzheim West und Ost auf der linken Spur ein Unfall in der Baustelle. Deswegen 6 Kilometer Stau, eine halbe Stunde etwa mehr einplanen. Und noch die B45 Sinsheim-Neckar-Gemünd zwischen Meckesheim und Mauer B45. In beiden Richtungen ist da gesperrt, da läuft ein Feuerwehreinsatz. Und alle Verkehrsinfos jederzeit auch übersichtlich auf swr1.de. Gute Fahrt! In Baden-Württemberg in Richtung Abend Wolken, Sonne und vor allem eben auch Wind. Die Temperaturen, ja, ganz schön angestiegen heute noch. 33 Grad in Radolfzell, 33 auch in Freiburg. Laupheim ist bei 29 Grad. Heute Nacht kühlt es dann runter auf 13 bis 19 Grad. Morgen im Süden am meisten Sonnenschein, sonst auch mehr Wolken. 24 Grad maximal im Bauland, bis zu 31 Grad am Kaiserstuhl.
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3: Julian Hammerschein hier, hallo. Und durch den Wind zwischen Freiburg und Ulm kämpft sich jetzt die Stimme von Sting. Hier sind The Police. Message in the bottle. Schönen Nachmittag.

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0: SWR1 Baden-Württemberg am Dienstagnachmittag. Boah, so ein richtig gutes, weichgekochtes, perfektes Ei. Gab's in der Kindheit maximal am Sonntag. Dafür gab's schon ein paar Tage lang Vorfreude. Ist tatsächlich für mich immer noch was Besonderes. Kommt immer wieder dieses Gefühl hoch, auch nach vielen, vielen Jahren. Aber es ist ja auch praktisch eine Kunst, ne? Wie wird das Ei eigentlich wirklich so perfekt, sodass nur das Eigelb flüssig ist? Was hilft, ist, die Eier nicht direkt aus dem Kühlschrank ins Wasser legen und die dickere Seite anpieksen. Und sonst? Ernährungsberaterin Sabine Schütze.
1: Wer die Eier in kaltes Wasser legt, der riskiert, dass das Eigelb im Ei auf eine Seite rutscht und nicht schön mittig bleibt, weil sich das Eiweiß dann nämlich nicht gleichmäßig ums Eigelb verteilen kann. Die Frühstückseier sollten also ins kochende Wasser gegeben werden. Das hat außerdem den Vorteil, dass der Startpunkt klarer ist. Dafür dann den Topf mit dem sprudelnden Wasser erst von der Platte ziehen, die Eier reingeben und dann wieder erhitzen. Das minimiert ebenfalls das Risiko, dass die Schale platzt. Und sobald das Wasser jetzt wieder sprudelt, brauchen die Eier 6 Minuten, bis sie perfekt wachsweich sind. Kleine Eier sind 30 Sekunden früher soweit, große Eier 30 Sekunden später.
0: Sagt SWR1 Ernährungsberaterin Sabine Schütze. Und natürlich nicht vergessen, ne? Die Frage danach, die in der Familie immer gestellt wird. Hast du die Eier auch gut abgeschreckt und irgendjemand schreit wieder durch die Gegend?

0: Rheinland-Pfalz, Baden-Württemberg, 16.23 Uhr. Vorsicht auf der A7, Menschen auf der Autobahn Füssen Richtung Ulm zwischen Woringen und Memmingen Süd, hier auch an einer Unfallstelle. Und Vorsicht auch auf der A81 Heilbronn Richtung Stuttgart zwischen Ludwigsburg Süd und Zuffenhausen. Auf der mittleren Spur ein größeres Plastikteil.
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0: Maroon 5, Memories, 16.30 Uhr in SWR1 Baden-Württemberg. Julian Hammerstein hier, gleich ich und ich, ABBA oder auch Gloria Gaynor.
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0: Alles, was aktuell wichtig ist, mit Katharina Scheer.
2: Guten Tag. Ein Gericht in Paris hat die französische Rechtspopulistin Le Pen im Berufungsverfahren wegen der Veruntreuung von EU-Geld zu 3 Jahren Haft verurteilt. Die ersten 12 Monate muss Le Pen eine elektronische Fußfessel tragen. Die darauffolgenden Jahre sind auf Bewährung. Außerdem entschieden die Richter, ihre Ämtersperre zu verkürzen. Übrig geblieben sind 15 Monate. Die sind laut dem Gericht bereits verbüßt. 3.000 Beschäftigte des Dieselmotorenherstellers Rolls-Royce Power Systems haben in Friedrichshafen an einer Betriebsversammlung teilgenommen. Es ging um die geplante Verlagerung von Verwaltungsjobs. Ein Unternehmenssprecher bestätigte, dass davon 280 Stellen betroffen sind. Thomas Wagner.
3: Die Verwaltungsjobs sollen laut Unternehmenssprecher in ein polnisches Shure Service Center ausgelagert werden, ein Dienstleister für Verwaltungsarbeiten. Langfristig, so die Befürchtung von Betriebsratschef Thomas Bittelmeier, könnten von dieser Auslagerung aber tausende Stellen betroffen sein, und zwar auch im IT-Bereich. Sorge bereiten ihm vor allem Pläne des britischen Rolls-Royce-Mutterkonzerns, in Indien ein Softwarezentrum mit 10.000 Entwicklerstellen zu errichten, möglicherweise zu Lasten von IT-Jobs in Friedrichshafen. Arbeitsdirektorin Tilse Godewert wies hingegen auf den stetigen Personalaufbau am Standort Friedrichshafen hin, als Folge der guten Geschäfte.
2: Die nordische Kombination ist nicht mehr Teil des Programms der Olympischen Winterspiele. Nach mehr als 100 Jahren. Die Spitze des Internationalen Olympischen Komitees strich die traditionsreiche Sportart aus dem Wettkampfplan für die Spiele 2030 in den französischen Alpen. Die nordische Kombination verbindet Skispringen und Skilanglauf in einem Wettbewerb. 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
0: Jetzt 16.32 Uhr, kurzes Update von den Straßen. Die A5 Karlsruhe Richtung Frankfurt zwischen der Raststätte Bruchsal und Waldorf-Wiesloch an der Baustelle. Da auch heute Probleme. Aktuell sind 7 Kilometer streckenweise Stau, 20 Minuten etwa länger. Die A5 noch Karlsruhe in Richtung Basel zwischen dem Dreieck Neuenburg und Effringenkirchen. Da läuft eine Unfallaufnahme, 2 Kilometer Stau. A6 Heilbronn in Richtung Mannheim zwischen Bad Rappenau und Sinsheim, 7 Kilometer Stau. Hier eine halbe Stunde plus. Und auf der A8 Karlsruhe Richtung Stuttgart bei Pforzheim in der Dauerbaustelle, 7 Kilometer stockend, eine Viertelstunde etwa länger. Und die Verkehrsinfos für unterwegs immer auch auf swr1.de. Gute Fahrt! Ja, vielleicht eine Feierabendrunde mit dem Hund heute. Da aufpassen, dass er den Stand nicht verliert. Ne? Auf der einen Seite zieht der Hund und dann gibt's auch noch diesen kräftigen Wind, den wir heute haben. Und es ist auch ziemlich warm bis heiß heute. 32 Grad in Konstanz, Karlsruhe auch 32 Grad, Öhringen bei 31 Grad. Heute Nacht dann Tiefstwerte von 19 bis 13 Grad. Morgen im Süden sonniger, im Norden und Osten Baden-Württembergs mehr Wolken, dazu 24 bis 31 Grad.
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0: Dienstagnachmittag. Ich hoffe, der Stress kommt nicht auf. Aber machen launisch. The winner takes it all dazu. Schönen Nachmittag.

0: 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Schönen Dienstagnachmittag.
1: Ja, Deutschland ist raus. Österreich ist auch raus. Dann sind wir halt alle für die Schweiz. Heute Abend bei der Fußball-Weltmeisterschaft. 22 Uhr gegen Kolumbien. Achtelfinale. Mit dabei eigentlich vom SC Freiburg der Spieler Johan Mansambi, aber wird wohl nicht spielen können, hat sich am Knie verletzt. Aber sind die Schweizer trotzdem zuversichtlich, heute Abend gegen Kolumbien zu gewinnen? Wir haben mal den Basel gefragt.
2: Da freue ich mich sehr drauf, ja. Wie immer werden gewinnen. Aber 100%, ja. Ja, wir sind halt auf dem Kopf und mental sind wir sehr, sehr stark und wir spielen bis zum Schluss. Wir schreien immer Hoppschweiz. Das ist der Schlachtruf. Wenn es da ist, dann ist es gut, ja, dann bin ich dabei. Hoppschweiz!
3: Ich hoffe, die Schweiz kommt weiter.
4: Ja, ja. Und die Schweiz gewinnt heute. Also vom Gefühl her. Hoppschweiz!
0: Da machen wir heute halt einen Kanton Baden-Württemberg draus, 22 Uhr. Einfach mal der Schweiz ein bisschen zufeuern. Müssen wir noch ein bisschen üben wahrscheinlich bis dahin, ne?
5: Hoppschweiz!

SWR1 Baden-Württemberg, hier am Dienstagnachmittag, 10 vor 5 ist es. Wir brauchen eine kleine musikalische, demokratische Wahl. Es gibt nämlich sehr viele Songs, die sehr schön sind. Beautiful könnte man auch sagen. Tja, und ihr wählt bei uns, welcher Song so beautiful ist, dass er auch morgen bei uns laufen soll im Programm, und zwar um 9.50 Uhr. Da hätten wir zum einen diesen hier. So beautiful day. YouTube, Beautiful Day. Oder ist es vielleicht Christina Aguilera?

Und die Nummer 3 wäre das hier. Ja, klar. The most beautiful girl in the world. Von Prince. Welcher Song soll es werden? Abstimmen könnt ihr bei uns im SWR1 Baden-Württemberg WhatsApp-Kanal. Einfach in WhatsApp unten links auf Aktuelles, dann SWR1 Baden-Württemberg suchen und dann die Stimme abgeben.

0: Land in SWR1 Baden-Württemberg am Dienstag ist es. Dienstag Nachmittag. So langsam ist der Moment, wenn der Autoschlüssel auf den Küchentisch fällt. Feierabend. Und dazu gleich aus dem Radio von Jovi, Starship, und wir legen los direkt nach 5 mit Coldplay. Wunderbar. Clocks, gleich hier.
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10: Um 17 Uhr mit Katharina Scheer. Guten Tag. Die nordische Kombination ist 2030 nicht mehr olympisch. Der Waffenhersteller Heckler & Koch hat Geld aus unrechtmäßigen Geschäften an die Staatskasse gezahlt. Das Wetter am Abend oft freundlich, morgen Wolken und Sonne bei 24 bis 31 Grad. Die nordische Kombination gehört 2030 nicht mehr zum Programm der Olympischen Winterspiele. Das hat das Internationale Olympische Komitee in Lausanne entschieden. Aus der Sportredaktion Markus Tepper.
11: Die nordische Kombination, bestehend aus Skispringen und Skilanglauf, gehört seit den ersten Winterspielen von 1924 zum Olympiaprogramm. Reich an Tradition, aber dem IOC fehlt die globale Verbreitung der Sportart und das weltweite Interesse von Athleten und Fans an der nordischen Kombination sieht man von den klassischen Wintersportnationen einmal ab. Aufatmen dagegen bei den Snowboardern. Der Parallelriesenslalom wird auch 2030 Teil der Winterspiele sein. Neu hinzu kommen in den französischen Alpen Freeriding mit dem Snowboard und auf Skiern sowie der Eiskunstlauf-Teamwettbewerb Synchro 9.
10: Der ehemalige FIFA-Präsident Blatter fordert eine personelle Neuaufstellung an der Spitze des Fußball-Weltverbandes. Anlass ist die aufgehobene Sperre für den US-Profi Balogun nach einem

0: Telefonat zwischen FIFA-Chef Infantino und US-Präsident Trump. Dem Schweizer Newsportal Nauch sagte Blatter, Infantino habe sich Trump unterworfen. Es brauche jetzt eine Persönlichkeit, die unabhängig ist. Balogun durfte in der vergangenen Nacht im Achtelfinale gegen Belgien auflaufen, obwohl er im letzten Spiel rot erhielt. Die USA verloren die Partie mit 1:4. US-Präsident Trump hält die Beziehung zu den NATO-Staaten wegen des Iran-Kriegs für zerrüttet. Bei seiner Ankunft zum NATO-Gipfel in Ankara sagte er, Italien, Deutschland und Frankreich hätten die USA abgewiesen. Zwar habe man, so wörtlich, überhaupt keine Hilfe gebraucht. In gewisser Weise sei der Krieg aber eine Probe gewesen, ob die Mitgliedstaaten auch für die USA da seien. Ein Gericht in Paris hat die französische Rechtspopulistin Le Pen im Berufungsverfahren wegen der Veruntreuung von EU-Geld zu 3 Jahren Haft verurteilt. Gleichzeitig kann sie sich früher als geplant wieder bei Wahlen aufstellen lassen. Aus Paris, Kai Rienecker.
1: Waren es in erster Instanz noch 5 Jahre, bleiben jetzt nur noch 15 Monate abzubüßende Unwählbarkeit übrig. Und die sind seit dem Urteil in erster Instanz im März letzten Jahres bereits abgegolten. Das heißt, Marine Le Pen kann rein formal als Kandidatin bei der Präsidentschaftswahl im kommenden Frühjahr antreten. Nun liegt die Entscheidung also bei Le Pen selbst. Bleibt sie bei ihrer bisherigen Linie und lehnt einen Wahlkampf mit Fußfessel ab, könnte Jordan Bardella, wie geplant, ins Präsidentschaftsrennen einsteigen. Der politische Ziehsohn von Marine Le Pen liegt, wie sie selbst, auch in den aktuellen Umfragen weit vor allen anderen Kandidaten.
0: Der Waffenhersteller Heckler & Koch mit Sitz in Oberndorf am Neckar hat 3,7 Millionen Euro sogenannten Einbehalts aus unrechtmäßigen Mexiko-Geschäften an die Staatskasse gezahlt. Das wurde am Rande der Aktionärsversammlung bekannt. Hardy Feist.
2: Vor gut 20 Jahren hatte Heckler & Koch mehrere tausend Gewehre nach Mexiko geliefert. Wie sich später in einem langen Gerichtsverfahren herausgestellt hatte, waren Waffen illegal auch in mexikanische Unruhegebiete gelangt. Dafür wurden 2 frühere Vertriebsmitarbeiter zu Bewährungsstrafen und das Unternehmen selbst zum Einbehalt der Gewinne aus diesem Geschäft verurteilt. Gegen die Höhe des Einbehalts hatte Heckler & Koch Rechtsmittel eingelegt. Diese wurden zurückgewiesen und das Unternehmen hat gezahlt.
0: Tennisprofi Jan-Lennard Struff aus Warstein ist im Viertelfinale von Wimbledon ausgeschieden. Er verlor in 3 Sätzen gegen den Weltranglisten-Ersten Jannik Sinner. 17:04 Uhr.
3: Angenehmen Nachmittag an alle, die unterwegs sind auf den Straßen. Vorsicht, B462, Schildach Richtung Rottweil zwischen Dunningen und der A81 bei Rottweil. Da ist eine ungesicherte Unfallstelle. Es stockt auf der A5 Karlsruhe Richtung Frankfurt zwischen der Raststätte Bruchsal und Waldorf-Wiesloch an der Baustelle 7 Kilometer stocken, 20 Minuten länger. Die A6 Herbronnen Richtung Mannheim zwischen Bad Rappenau und Sinsheim-Steinsfurt, 2 Kilometer Staub. Die A8 Karlsruhe Richtung Stuttgart zwischen Pforzheim West und Ost an der Baustelle 5 Kilometer stockend und auch noch 5 Kilometer stockend an der Baustelle bei der A81 Stuttgart Richtung Singen zwischen dem Kreuz Stuttgart und Böblingen-Hulb. Und die Verkehrsinfos wie immer auch auf swr1.de. Gute Fahrt! Warm und windig geht's durch den Abend heute hier in Baden-Württemberg. Momentan sind wir bei 27 Grad in Isny. Wärmer ist es in Schwäbisch Hall, da sind es 30 Grad. Und noch wärmer ist es zum Beispiel in Freiburg bei 33 Grad. Morgen im Süden am meisten Sonne, ansonsten mehr Wolken hier im Land. Auch wieder ein bisschen kühler, maximal 24 bis 31 Grad.
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3: So, und ich glaube, das hier ist jetzt der richtige Sound. Die Hitze, dieser warme Wind, dieser Föhn drückt auf den Kopf. Ein bisschen Entschleunigung jetzt mit Coldplay. Clocks hier in SWR 1 Baden-Württemberg.

0: 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Das perfekte Frühstücksei, das ist so eine Wissenschaft für sich. Da heißt es zum Beispiel, Eier nicht direkt aus dem Kühlschrank ins Wasser legen. Die einen sagen 5 Minuten, andere sagen 6 Minuten. Die einen sagen anpieksen, die anderen nein, bloß nicht. SWR 1 Hörer Werner hat sich gemeldet und gesagt, ein Bekannter hat ihm da was gezeigt, das funktioniert seit vielen, vielen Jahren perfekt. Sag mal Werner, wie machst du's?
1: Pass auf, ich nehme das Ei oder mehrere Eier, piek sie dann an dem größeren Ende an, dass die Schale nicht springt, leg die Eier dann in einen Topf, in kaltes Wasser, sodass die Eier komplett bedeckt sind. Dann mache ich den Deckel drauf, stelle sie auf den Herd. Es ist kein Induktionsherd, es ist also ein ganz, und auch kein Gasherd, sondern ist ein ganz normaler Elektroherd. Mhm. Dann schalte ich die Platte ein auf, ja gut, bei mir ist jetzt halt die höchste Stufe, die Stufe 6. Warte dann, bis die Eier so richtig anfangen mit Kochen, mit Sprudeln. Und dann nehme ich den Deckel runter und dann schalte ich die Platte komplett aus und dann warte ich, bis das Wasser komplett aufhört mit Kochen, mit Sprudeln oder Blubbern. Und wenn das der Fall ist, dann leere ich das heiße Wasser aus und strecke sie mit kaltem Wasser ab und ich habe ein perfekt gekochtes weiches Ei.
0: Das klingt schon nach einem Gourmet-Ei, was du da herstellst.
1: Ja, also ich bin auch jedes Mal fasziniert, dass das tatsächlich funktioniert, aber es funktioniert perfekt.
0: Werner, ich danke dir fürs Gespräch. War schön, mit dir zu plaudern.
1: Dankeschön, bitte. Freut mich auch. Ich würd gerne noch einen ganz, ganz, ganz, ganz lieben Freund grüßen. Das ist der Klaus Frankenhauser aus Schwäbisch Hall. Der war von Beruf Schornsteinfeger, so wie ich auch, also Bezirksschornsteinfegermeister. Und der liegt gerade im Krankenhaus und ich würde den ganz, ganz, ganz, ganz lieb grüßen.
0: Na, das richten wir auf jeden Fall aus. Dann auch von uns ganz liebe Grüße an den Schornsteinfeger, der wohl kein Glück hatte. Gute Besserung und vielleicht hat ja jemand im Krankenhaus zugehört und kann ihn dann ein perfektes Frühstücksei zubereiten. Das könnte schon helfen.
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0: Schönen Nachmittag mit SWR1 Baden-Württemberg. Die Abendplanung läuft. Vielleicht steht Waschen oder Bügeln auf dem Plan. Dazu perfekt zur Entspannung, auch zur Begleitung. Unsere Musikclubs immer ab 20 Uhr jeden Abend geht's in eine andere Richtung. Heute mein Lieblingsabend, der Musikclub Deutsch mit Adrian Beritsch. Und Adrian, sag mal, was habt ihr heute Abend vor?
1: Wie immer eine bunte Mischung, würde ich sagen. Erstmal neue Musik von einem Mann, der geht demnächst auf Redetour. Richtig gehört. Farin Urlaub, der hat viel zu erzählen aus seinem Leben. Fast alle Termine ausverkauft. Musik macht er trotzdem selbstverständlich weiter.
2: Gedanken verloren, Musik in den Ohren. Ob sie wohl Thrash Metal hört oder Ska.
1: Wir hören außerdem mal rein in den Podcast von Nina Truba. Der wird nämlich ziemlich gelobt. Die ist ja aktuell auf Tour. Und kitschig darf es auch werden, buchstäblich. Kitschkrieg sind dabei und Old Shatterhand auch. Habe ich doch gesagt, bunte Mischung. Und wenn das jetzt nicht bunt ist, dann weiß ich es auch nicht.
0: Na, aber absolut. 20 Uhr geht's los und wir stimmen uns ein bisschen ein. Jetzt schon die Fanta 4 mit Aufhören hier in SWR 1 Baden-Württemberg.

0: Sunshine, SWR 1 Baden-Württemberg mit Julian Hammerstein. Gleich nach 5:30 Wham, Bryan Adams oder auch Nelly Furtado. Davor bringen wir uns schnell auf den neuesten Stand.
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0: Der Nachrichtenüberblick jetzt mit Katharina Scheer.
2: Guten Tag. Die nordische Kombination gehört 2030 nicht mehr zum Programm der Olympischen Winterspiele. Das hat das Internationale Olympische Komitee in Lausanne entschieden. Zur nordischen Kombination gehören Skispringen und Langlauf. Die Disziplin hat es mehr als 100 Jahre lang bei den Spielen gegeben. Sie falle unter anderem deshalb weg, weil die Sportart international zu wenig verbreitet sei. Das IOC lässt nach eigenen Angaben auch russische Sportler vorläufig wieder bei internationalen Wettbewerben zu. Sie können an den Qualifikationen für die Olympischen Sommerspiele 2028 in Los Angeles teilnehmen. Ministerpräsident Özdemir will an der Opernsanierung in Stuttgart festhalten. Es müsse aber alles getan werden, damit die Kosten nicht weiter steigen, sagte er in Stuttgart. Gestern hatten Land und Stadt angekündigt, dass die Ausweichspielstätte kleiner und billiger werden soll. Annika Jahn berichtet.
3: Auf das Dreispartenhaus sei man weit über Stuttgart hinaus stolz, so Özdemir. Die Sanierung dürfe deshalb nicht weiter hinausgezögert werden. Die Kürzungen beim Bau der Interimsspielstätte täten zwar weh, seien aber notwendig. Auch die zuständige Wissenschaftsministerin Olschowski sieht keine andere Lösung. Die Kosten für die Ausweichspielstätte sollen auf 289 Millionen Euro gedeckelt werden. Die oppositionelle SPD im Landtag begrüßt zwar die Kostenersparnis, Fraktionschef Binder fordert aber, die Entwicklung aller Kosten offenzulegen.
2: An einer Windkraftanlage bei Ahlen-Waldhausen im Ostalbkreis hat sich ein tonnenschwerer Flügel gelöst und ist etwa 100 Meter in die Tiefe gestürzt. Experten untersuchen derzeit, wie das passieren konnte. Deshalb werde das Rotorblatt nicht abtransportiert, teilte der Betreiber der Windkraftanlage mit. Aus Sicherheitsgründen habe man die anderen 6 Windräder abgeschaltet. 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
0: Schnelles Update von den Straßen. A5 Basel Richtung Karlsruhe zwischen Riegel und Herbolzheim. 3 Kilometer Stau, eine Viertelstunde länger. Und die A5 Karlsruhe in Richtung Frankfurt zwischen Gronau und Waldorf-Wiesloch. Hier an der Baustelle 5 Kilometer streckenweise Stau. Hier bis zu 20 Minuten länger. Und der Hinweis, die Überleitungen auf die A6 sind gesperrt. Alle Verkehrsinfos immer auch auf swr1.de. Ja, warm und windig geht's durch den Abend hier in Baden-Württemberg. Die Temperaturen bei 31 Grad in Waiblingen, Bad Mergentheim auch 31 Grad. Noch wärmer ist es zum Beispiel in Offenburg oder Überlingen, beide bei 33 Grad. Heute Nacht kühlt es runter auf 19 bis 13 Grad. Ja, und morgen geht es dann auch schon wieder weiter mit dem tropischen Wetter. Dieser Wind hört dann aber auf, der heute gerade so wie ein Föhn auf uns einprasselt. Morgen dann 24 bis 31 Grad. Und das hier sind Wham! Club Tropicana hier in SWR 1 Baden-Württemberg.

0: SWR1 Baden-Württemberg, damit ihr auch alle gut ankommt. Vorsicht auf der A6 Heilbronn Richtung Nürnberg zwischen dem Kreuz Weinsberg und Bretzfeld auf der rechten Spur in der Baustelle ein Pannenfahrzeug. Und Vorsicht auf der A7 Ulm Richtung Würzburg zwischen der Radstätte Ellwanger Berge Ost und dem Firngrundtunnel. Da liegt ein größeres Plastikteil auf allen Fahrstreifen. Das könnte ja zum Beispiel auch Styropor sein.
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0: Ja, das kennen wir alle mit dem Zeug, wie schnell sich da so ein gelber Sack füllen kann. Ist eigentlich nur kurz im Einsatz, dieses Styropor, und ja, sorgt dafür, dass zum Beispiel der Fernseher sicher zu uns zu Hause ankommt. Und danach wandert das Zeug in den Müll. Abbaubar ist es nicht. Und es gibt ein Stuttgarter Startup, das sich deswegen das Ziel gesetzt hat, wir können das besser machen mit diesen Verpackungen. Wir nehmen stattdessen Dinkel. SWR1-Reporterin Anna Knake.
2: Ich bin unterwegs in einer kleinen Nebenstraße in Stuttgart-Mitte. Die Gegend ist ruhig, die Häuser unscheinbar. Aber hinter einer Tür soll hier ganz schön viel Innovationskraft schlummern. Und im Hausflur rieche ich ihn schon, den Duft von Getreide.
3: Hallo, willkommen bei Preservation.
2: Das ist Lisa Scherer. Sie ist der kreative Kopf hinter dem Stuttgarter Startup Preservation. Und in der kleinen Art Wohnung führt sie mich gleich in die Küche/Aufenthaltsraum. Und hier fällt mein Blick sofort auf eine Wand mit jeder Menge Urkunden. Zum Beispiel ein Hochschulpreis, eine Wirtschaftsförderung der Stadt Stuttgart. Und auf einer Auszeichnung erkenne ich sogar eine bekannte Unterschrift von Robert Habeck.
3: Viele Politiker waren da und ja, das war eine ziemlich große Sache. Ja.
2: Unter den Urkunden hängen zwei Regalbretter und da sehe ich den Grund, warum ich hier bin. Versandverpackungen für Flaschen, Honiggläser oder auch Porzellan. Aber eben nicht aus Styropor, sondern aus einem ganz besonderen Material. Während ihres Studiums für Verpackungsentwicklung hat Lisa nämlich nach einem natürlichen Material mit Lufträumen gesucht. Also nach etwas Knautschigem. Und das war gar nicht so einfach.
3: Das hat alles bei meinen Experimenten nicht so geklappt, wie ich mir das gewünscht habe.
2: Bis ihr eine zündende Idee kommt. Das Dinkelspelzkissen ihres Vaters.
3: Und dann habe ich einfach meinen Papa mal gefragt und habe gesagt, kannst du mir mal ein kleines bisschen was von dieser Kissenfüllung schicken nach Stuttgart? Und dann habe ich mit diesen Spelzen so Versuche gemacht.
2: Lisa schiebt mir eine Schale mit den Spelzen über den Tisch und erklärt, wie vielversprechend sie sind. Denn Dinkelspelzen sind als kleine Schalen des Dinkelkorns nicht nur knautschig, sondern auch nachhaltig.
3: Die Spelzen, die kommen aus der Region, hier aus Stuttgart. Dinkelspelzen werden ja sowieso in Baden-Württemberg sehr, sehr viel angebaut. Also im Jahr sind es 120.000 Tonnen, die in Deutschland insgesamt anfallen.
2: Also ein Abfallprodukt, das zusammen mit einem Bindemittel umweltschädliche Plastikverpackungen wie Styropor ersetzen kann. Lisa ist davon so begeistert, dass sie ihre Schwester und zwei weitere Freunde ins Boot holt und 2022 ihr Startup Preservation gründet. Mit großen Firmen wie Kärcher haben sie schon zusammengearbeitet. Für den ganz großen Auftrag fehlen aktuell noch die Maschinen und die Nachhaltigkeitspriorisierung der Unternehmen.
3: Dadurch wird auch nicht so viel Geld für Alternativen, die ein bisschen mehr kosten, zum Beispiel ausgegeben.
2: Deswegen sind Lisa und ihre Kolleginnen und Kollegen noch mal kreativ geworden. Neben Verpackungen stellen sie aktuell zum Beispiel auch nachhaltige Urnen her.
0: Ja, und mehr gute Ideen, Innovationen hier aus Baden-Württemberg, direkt aus der Gesellschaft. Die gibt's bei uns online auf swr1.de.
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0: 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Schatz, schau mal den Boden an, der ist voller Krümel. Kannst du mal bitte fegen?
1: Ja, würde ich gern, aber ich finde den Besen nicht. Den hast du bestimmt wieder irgendwo hingeräumt.
0: Leute, nicht streiten. Der liegt auf der A7. Füssen Richtung Ulm, zwischen Kempten-Leubers und Dietmannsried. Hier liegt ein Besen auf der Autobahn. Gute Fahrt und einen harmonischen Abend.

0: SWR1 Baden-Württemberg an diesem Dienstagnachmittag. Ja, wer gerade zum Beispiel aus dem Büro rauskommt, in den Feierabend geht, der läuft gegen eine Wand und diese Wand bewegt sich auch noch. Ja, diese warme Luft an diesem Abend noch in Baden-Württemberg. Momentan 32 Grad noch in Lörrach, 33 Grad in Radolfzell. Gleich nach 18 Uhr ein bisschen Musik zum Abkühlen. Wir haben Aha oder Lady Gaga und Bruno Mars oder zum Beispiel auch Simply Red gleich hier nach 6.
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9: Um 18 Uhr mit Katharina Scheer. Guten Abend. US-Präsident Trump kritisiert die NATO-Verbündeten beim Treffen in Ankara. Rudi Völler will als Sportdirektor beim DFB weitermachen. Das Wetter am Abend oft freundlich, morgen Wolken und Sonne bei 24 bis 31 Grad. Im türkischen Ankara beginnt am Abend der NATO-Gipfel. US-Präsident Trump hat bei seiner Ankunft zu einem Rundumschlag gegen die Mitgliedstaaten ausgeholt. Die Vereinigten Staaten seien während des Iran-Kriegs nicht gut behandelt worden, so Trump. Aus Ankara Thomas Spickhofen.
10: Ausdrücklich nannte er Großbritannien, Italien, Deutschland und Frankreich. Wenn der Gipfel nicht in der Türkei mit seinem Freund Erdogan an der Spitze stattfinden würde, sagte Trump, wäre er deshalb möglicherweise gar nicht erst gekommen. Trump kündigte an, die Sanktionen, die eine Lieferung von F-35-Kampfflugzeugen in die Türkei derzeit verhindern, aufzuheben. Zuvor hatte der ukrainische Präsident Volodymyr Zelensky bei einer Veranstaltung am Rande des Gipfels mehr Unterstützung bei der Flugabwehr gefordert. In den vergangenen Nächten war die Ukraine besonders heftigen Luftangriffen mit Drohnen und ballistischen Raketen ausgesetzt.
9: Der Waffenhersteller Heckler & Koch mit Sitz in Oberndorf am Neckar hat 3,7 Millionen Euro sogenannten Einbehalts aus unrechtmäßigen Mexiko-Geschäften an die Staatskasse gezahlt. Das wurde am Rande der Aktionärsversammlung bekannt. Vor gut 20 Jahren hatte Heckler & Koch mehrere tausend Gewehre nach Mexiko geliefert. In einem Gerichtsverfahren stellte sich später heraus, dass einige Waffen illegal auch in mexikanische Unruhegebiete gelangten. Dafür wurden zwei frühere Vertriebsmitarbeiter zu Bewährungsstrafen und das Unternehmen selbst zum Einbehalt der Gewinne aus diesem Geschäft verurteilt. In den rund 150 Schulgebäuden der Stadt Stuttgart soll der Hitzeschutz so schnell wie möglich

0: besser werden. Das hat die Stadt versprochen. Zuvor hatten 6 Schulleiter und der gesamte Elternbeirat den Schulträger dazu aufgefordert, etwas gegen die hohen Temperaturen in den Schulen zu tun. Stefanie Reinhardt.
1: 80% der Schulgebäude in Stuttgart entsprechen laut dem Schulverwaltungsamt nicht mehr den heutigen klimatischen Bedingungen. Die Stadt will dem jetzt entgegenwirken mit Trinkwasserspendern, Klimageräten und Sonnenschirmen. Demnach wurden 300 Sonnenschirme und 150 Klimageräte bestellt. Weitere sollen folgen. Außerdem sollen auf den Schulhöfen zusätzlich 300 Bäume für mehr Schatten sorgen. Langfristig soll ein Katalog für den Hitzeschutz erstellt werden.
0: Trotz des frühen Ausscheidens der deutschen Fußballnationalmannschaft bei der WM will der Sportdirektor beim DFB weitermachen. Rudi Völler hat im ARD-Interview bestätigt, dass der Deutsche Fußballbund weiter mit ihm plant. Völler sagt, dass er mit dem vermutlich nächsten Bundestrainer Jürgen Klopp telefoniert hat. Dabei hätten die beiden festgestellt, dass eine Zusammenarbeit gut funktionieren könnte. Die nordische Kombination gehört 2030 nicht mehr zum Programm der Olympischen Winterspiele. Das hat das Internationale Olympische Komitee in Lausanne entschieden. Zur nordischen Kombination gehören Skispringen und Langlauf. Die Disziplin hat es mehr als 100 Jahre gegeben. Sie falle auch deshalb weg, weil die Sportart international zu wenig bekannt sei. Das IOC lässt nach eigenen Angaben auch russische Sportler vorläufig wieder bei internationalen Wettbewerben zu. Der dänische Radprofi Mats Pedersen hat die 4. Etappe der Tour de France gewonnen. Sie führte über knapp 182 Kilometer durch das Vorland der Pyrenäen. Pedersen war Teil einer Ausreißergruppe und setzte sich im Schlusssprint durch. Es war der erste Tagessieg für den deutschen Rennstall Lidl Trek. 18.04 Uhr.
2: Vorsicht unterwegs auf der A8 Stuttgart Richtung München zwischen Ulm-West und Ulm-Nord, ein Pannenfahrzeug. A5 Karlsruhe Richtung Frankfurt zwischen Gronau und Waldorf-Wiesloch an der Baustelle 20 Minuten etwa länger, 5 Kilometer stockend. Dann die A5 Karlsruhe in Richtung Basel, die ist eben gesperrt worden. Zwischen Offenburg und Lader laufen Löscharbeiten. Die A8 München Richtung Karlsruhe zwischen Stuttgart Flughafen Messe und dem Kreuz Stuttgart 2 Kilometer Stau. Und die A81 Stuttgart Richtung Singen zwischen dem Kreuz Stuttgart und Sindelfingen Ost. Die Dauerbaustelle 3 Kilometer Stau. Und alle Verkehrsinfos wie immer auf swr1.de. Die Temperaturen sind warm in Baden-Württemberg. Heute Nacht kühlt es dann aber runter auf 19 bis 13 Grad. Der morgige Mittwoch im Süden, am meisten Sonne, ansonsten viele Wolken und ein Tick kühler, 24 bis maximal 31 Grad.
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2: Und Anpfiff bei der Fußball-WM. Die A-Teams spielen jetzt Argentinien gegen Ägypten. Mal schauen, was Messi wieder zaubern wird. Während sich da ein Abschwitzen durch den Sport, schwitzen wir hier durch den warmen Wind in Baden-Württemberg. Einen angenehmen Abend zusammen.

0: 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Aufpassen unterwegs, da liegt Zeug auf den Autobahnen auf der A6 Heilbronn Richtung Nürnberg zwischen dem Kreuz Weinsberg und Öhringen. Ein Gullideckel auf der linken Spur und Vorsicht auf der A81 Stuttgart Richtung Singen zwischen Oberndorf und Rottweil, da liegt ein Verkehrsschild.
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0: Diagnose. Fettleber, das gibt's offenbar immer öfter, scheint eine neue Volkskrankheit zu sein. Jeder dritte bis vierte Erwachsene über 40 ist davon betroffen. In SWR1 Leute heute Vormittag haben wir darüber gesprochen. Nicole Köster mit der Professorin Julia Seiderer-Nack. Sie ist Fachärztin für Innere Medizin und Ernährungsmedizin. Wie hat sie denn dieses Phänomen Fettleber erklärt, Nicole?
2: Naja, sie sagt, dass es jeden dritten bis vierten Erwachsenen über 40 betrifft. Das hat vor allem natürlich mit unserer Lebensweise in den Industrienationen zu tun. Früher war häufig so die erste Assoziation beim Thema Lebererkrankung. Da hast du gedacht, ah, das muss irgendwie mit Alkohol, Leberzirrhose und so zu tun haben. Da sagt Julia Seiderer-Nack.
3: Also Alkohol hat natürlich schädliche Wirkung auf die Leber. Es gibt immer noch eine Fettleber, die durch zu viel Alkohol entsteht. Aber wir wissen heute, dass eben die Hauptursache für so eine Fettleber in diesen Stoffwechselerkrankungen liegt. Das heißt, die meisten Fettlebern entstehen bei Patienten, die Diabetes haben, die Übergewicht haben oder sich eben falsch ernähren. Das heißt, das ist unsere Hauptursache. Deswegen sprechen wir auch heute von einer stoffwechselbezogenen Fettlebererkrankung, also dieser metabolischen Dysfunktion assoziierten Fettleber.
2: Ja, und was Julia Seiderer-Nack dann noch erklärt hat, dass immer häufiger junge Menschen davon betroffen sind. Fettleber kann es wirklich schon bei Kindern geben. Also in Fruchtsäften ist ja eben auch viel Fruchtzucker drin. Das spielt eine Rolle. Sie hat dann viele Tipps gegeben, was man machen kann, um die Leber lange jung zu halten. Denn das ist das Gute dabei. Die Leber, die kann sich auch wieder regenerieren.
0: Die Tipps gibt es zum Nachhören, auch zum Nachschauen online bei uns auf swr1.de. Da steht auch immer schon dran, wer in dieser Woche noch so kommt. Da steht morgen der Name Felicitas Hoppe. Sie macht was?
2: Na, sie reist und berichtet darüber. Also eigentlich ja ein Traumjob, wenn man denkt, so Reiseschriftstellerin. Sie ist auch schon um die halbe Welt gekommen, hat mal eine Weltreise auf einem Containerfrachtschiff gemacht. Ja, mal gucken, was sie dann morgen davon berichtet, weil eigentlich ist sie als Stubenhockerin groß geworden, wo sie jetzt überall hinzieht und was das Reisen überhaupt mit uns macht, das dann morgen zwischen 10 und 12.
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An diesem Dienstagabend ja ganz schön schwitzig heute. Es ist warm und es gibt diesen richtig warmen Wind. Vielleicht lockt jetzt am Abend noch das Freibad um die Ecke. Gibt heute übrigens etliche Aktionen. Hier in Baden-Württemberg Tag des Freibads, zum Beispiel in Tannenheim im Schwarzwald-Baar-Kreis. Freibad für alle Kinder kostenlos. Ich glaube aber, für die Pommes muss man trotzdem zahlen. Da müssen wir warten auf den Tag der Kartoffel oder so. Ist SWR1 Baden-Württemberg mit Simply Red. Yeah.

0: 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Die Fußball-WM läuft, das Achtelfinale Argentinien gegen Ägypten. Und Überraschung, Ägypten führt 1:0 und geht auch ganz schön ab. Lionel Messi hat schon einen Elfmeter verschossen. Da könnte noch einiges passieren. Jetzt bringen wir uns schnell auf den neuesten Stand, was die Nachrichten aus der Welt und Baden-Württemberg angeht.
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0: Und zwar mit Katharina Scheer.
2: Guten Abend. US-Präsident Trump hält die Beziehung zu den NATO-Staaten wegen des Iran-Kriegs für zerrüttet. Bei seiner Ankunft zum NATO-Gipfel in Ankara sagte er, Italien, Deutschland und Frankreich hätten die USA abgewiesen. Zwar habe man so wörtlich überhaupt keine Hilfe gebraucht. In gewisser Weise sei der Krieg aber eine Probe gewesen, ob die Mitgliedstaaten auch für die USA da seien. Die Firma MEC IAS in Rottenburg, ein Zulieferer für den Werkzeug- und Maschinenbau, soll geschlossen werden. Einen Zeitungsbericht, wonach bereits mit der Gewerkschaft verhandelt wird, hat das Unternehmen bestätigt. Andrea Schuster.
3: Etwa 80 Kollegen wären von der Schließung betroffen, so die IG Metall. Die Belegschaft wäre bereit, zeitweise auf bestimmte Leistungen zu verzichten, um MEC IAS in Rottenburg halten zu können. Doch der Konzern halte an seiner Entscheidung fest, das Werk zu schließen. Nur die Konstruktionsabteilung soll erhalten bleiben. Auch im Hauptwerk in Eislingen werde Personal abgebaut, hieß es. Ein Teil der Produktion, so der Plan, werde nach Ungarn verlegt. MEC IAS sagte dem SWR, man sei bereits in Gesprächen mit dem Betriebsrat, um einen Sozialplan zu verhandeln.
2: In den rund 150 Schulgebäuden der Stadt Stuttgart soll der Hitzeschutz so schnell wie möglich besser werden. Das hat die Stadt versprochen. Zuvor hatten sich 6 Schulleiter und der Gesamtelternbeirat beschwert. Die Stadt will jetzt nach eigenen Angaben Trinkwasserspender, Klimageräte und Sonnenschirme zur Verfügung stellen. Sie seien schon bestellt. Außerdem sollen auf den Schulhöfen zusätzlich 300 Bäume gepflanzt werden für mehr Schatten. 80% der Schulgebäude in Stuttgart werden laut Schulverwaltungsamt den heutigen klimatischen Anforderungen nicht mehr gerecht. 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
0: 18.32 Uhr auf der A5 weiter Stau Karlsruhe Richtung Frankfurt zwischen Kronau und Waldorf-Wiesloch an der Baustelle 2 Kilometer und auch die Überleitungen auf die A6 sind dort gesperrt. Die A5 Karlsruhe Richtung Basel zwischen Offenburg und Lader laufen Löscharbeiten. Es war kurzzeitig gesperrt, jetzt ist nur noch die rechte Spur gesperrt, 2 Kilometer Stau. Dann die A81 Stuttgart Richtung Singen zwischen dem Kreuz Stuttgart und Sindelfingen Ost an der Baustelle 3 Kilometer Stau und noch auf der A81 Stuttgart Richtung Singen zwischen Sulz und Oberndorf 2 Kilometer Stau. Das sind bis zu 20 Minuten mehr. Alle Verkehrsinfos für unterwegs immer auch auf swr1.de. Ja, warm ist es immer noch, 30 Grad in Öhringen, auch in Mühlacker, Firnheim auch 30 Grad. Heute Nacht kühlt es dann runter auf 19 bis 13 Grad. Morgen in Südbaden der Sonnenbonus, ansonsten ziehen auch viele Wolken wieder durch, wird aber ein bisschen kühler, 24 bis 31 Grad.
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0: Ja, dieser Abend weckt Erinnerungen, ne, an die Hitze der vergangenen Wochen. Jetzt noch nicht die Fenster aufreißen, da müssen wir noch ein bisschen warten. Gehen wir es entspannt an mit U2 und With or Without You hier in SWR1 Baden-Württemberg.

0: Dienstagabend.
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0: Die Fußball-WM läuft weiter und es läuft sogar ein Spiel zu dieser Uhrzeit, ein bisschen ungewöhnlich bei dieser WM. Es spielt das Achtelfinale Ägypten und Argentinien. Stefan Sander aus der SWR Sportredaktion, wie steht's denn aktuell?
2: Ja, es gibt eine kleine Überraschung. Ägypten führt nämlich gegen den Weltmeister mit 1:0 in der 15 Minuten durch Yasser Ibrahim in Führung gegangen. Argentiniens Superstar Lionel Messi hat in der 21. Minute einen Elfmeter vergeben. Gerade laufen die letzten Minuten im ersten Durchgang.
3: Er habe natürlich darüber nachgedacht, wie es für ihn weitergeht.
0: Das war so ein bisschen zu früh. Genau, wir bleiben auf jeden Fall dran an diesem Spiel und schauen auf erstmal auf das deutsche Team beim DFB. Hat sich nach dem frühen WM-Aus eine weitere Personalie in der Führungsebene heute geklärt, kann man sagen, ne?
2: Genau, und zwar bleibt Rudi Völler der Sportdirektor des Deutschen Fußballbundes. Und jetzt hören wir Desiree Krause, was sie dazu zu berichten hat.
0: Hier ist sie.
3: Er habe natürlich darüber nachgedacht, wie es für ihn weitergehe, so Völler. In vielen Gesprächen innerhalb des Verbands und der Liga sei ihm signalisiert worden, dass er weitermachen solle. Auch DFB-Vizepräsident Hans-Joachim Watzke hatte im ZDF geäußert, dass er gerne weiter mit Völler zusammenarbeiten wolle. Mit Jürgen Klopp habe Völler ebenfalls bereits gesprochen und es habe sich schnell gezeigt, dass eine Zusammenarbeit funktionieren kann und wird. Zur Bundestrainersuche gab es Kontakt zwischen ihm und Red Bull-Geschäftsführer Oliver Minzlaff, der ebenfalls befürwortet habe, dass der 66-jährige Sportdirektor bleibe. Völlers Vertrag beim DFB läuft noch bis einschließlich der Europameisterschaft 2028.
2: In der vergangenen Woche war Julian Nagelsmann als Bundestrainer ja entlassen worden. Der DFB möchte Jürgen Klopp verpflichten. Die Gespräche laufen.
0: Und dann gab es heute noch keine guten Nachrichten für den Wintersport. Das Olympia aus der nordischen Kombination ist praktisch besiegelt.
2: Ja, es ist wirklich so. Das hat das IOC heute nach einer Sitzung bekannt gegeben. Die Disziplin gehört ab 2030 bei den Winterspielen in den französischen Alpen nicht mehr zum olympischen Programm. Achim Scheu hat die Infos dazu.
4: Die NOCO, wie sie kurz genannt wird, die Kombination aus Skispringen und Skilanglauf, hatte eine lange olympische Geschichte, war sie doch seit der Winterspielpremiere 1924 in Chamonix dabei. Viele Olympiasieger kamen aus Deutschland, aus dem Schwarzwald, wie Georg Thoma, Hans-Peter Pohl, Georg Hettich oder Fabian Riesle. Allerdings wurde die Königsdisziplin des Wintersports vor Jahren schon angezählt. Das IOC formulierte einige Kritikpunkte an die Sportart, zu geringe internationale Verbreitung, begrenzte Zahl konkurrenzfähiger Nationen und vergleichsweise geringe Zuschauerreichweite. Der Deutsche Olympische Sportbund bedauert die Entscheidung des IOC. Die Enttäuschung der Athletinnen und Athleten dürfte noch viel größer sein. Geplatzt ist ihr olympischer Traum, auf den sie über Jahre mit großer Disziplin, Leidenschaft und Entbehrung hingearbeitet haben.
2: Ja, und jetzt wird natürlich abgewartet, wie es auch mit der Sportförderung beim nordischen Kombinationssport weitergeht.
0: Und dann hatten wir heute noch Tour de France und auch Tennis. Wie ist es da so gelaufen?
2: Ja, für Florian Lippowitz aus Leichingen lief es nicht so gut, war extrem heiß. Er ist nur 60. bei der vierten Etappe geworden. Der Däne Mats Pedersen hat gewonnen. Und beim Tennis, da gibt's bessere Nachrichten. Alexander Zverev ist in Wimbledon das erste Mal ins Viertelfinale gegen Jiří Lehečka aus Tschechien eingezogen.
0: Dankeschön.
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8: Um 19 Uhr mit Katharina Scheer. Guten Abend. US-Präsident Trump kritisiert die NATO-Verbündeten beim Treffen in Ankara. Am Kreiskrankenhaus Emmendingen gibt es eine schwere Datenpanne. Das Wetter am Abend oft freundlich. Morgen Wolken und Sonne bei 24 bis 31 Grad. Im türkischen Ankara beginnt am Abend der NATO-Gipfel. US-Präsident Trump hat bei seiner Ankunft zu einem Rundumschlag gegen die Mitgliedstaaten ausgeholt. Die Vereinigten Staaten seien während des Irankriegs nicht gut behandelt worden, so Trump. Aus Ankara, Thomas Speckhofen.
9: Ausdrücklich nannte er Großbritannien, Italien, Deutschland und Frankreich. Wenn der Gipfel nicht in der Türkei mit seinem Freund Erdogan an der Spitze stattfinden würde, sagte Trump, wäre er deshalb möglicherweise gar nicht erst gekommen. Trump kündigte an, die Sanktionen, die eine Lieferung von F-35-Kampfflugzeugen in die Türkei derzeit verhindern, aufzuheben. Zuvor hatte der ukrainische Präsident Volodymyr Zelensky bei einer Veranstaltung am Rande des Gipfels mehr Unterstützung bei der Flugabwehr gefordert. In den vergangenen Nächten war die Ukraine besonders heftigen Luftangriffen mit Drohnen und ballistischen Raketen ausgesetzt.
8: Bundeskanzler Merz versprach der Ukraine weitere Unterstützung. Sie soll auf Initiative Deutschlands weitere 70 Milliarden Euro aus Europa bekommen. Deutschland wird in diesem Jahr voraussichtlich so viel Geld in die Verteidigung investieren wie noch nie. Das zeigen Zahlen, die beim NATO-Treffen in Ankara bekannt wurden. Demnach werden die Militärausgaben der Bundesregierung bei 124,7 Milliarden Euro liegen. Das wären 2,7% des Bruttoinlandsprodukts. Die NATO-Staaten wollen hier bis 2035 auf 3,5% der nationalen Wirtschaftskraft kommen. Am Kreiskrankenhaus Emmendingen hat es eine schwere Datenpanne gegeben. Persönliche Angaben von 135.000 Patienten sind versehentlich an eine unbekannte E-Mail-Adresse versandt worden. Die Klinik bestätigte den Vorfall auf SWR-Anfrage. Zuerst hatte die Badische Zeitung darüber berichtet. Paulina Flath mit Einzelheiten.
10: Grund für die Panne war offenbar ein Tippfehler in einer E-Mail-Adresse. Eine Mitarbeiterin soll dadurch eine E-Mail an eine falsche Person geschickt haben. Darin personenbezogene Daten von Patientinnen und Patienten, darunter Vor- und Nachname, Anschrift und Geburtsdatum. Bei rund 7000 Patienten sind offenbar auch sensible Daten verschickt worden, zum Beispiel Hinweise auf Allergien und Medikamentenunverträglichkeiten. Das sagte die stellvertretende Geschäftsführerin des Krankenhauses, Gela Sonnenschein, dem SWR. Unabhängig vom Tippfehler hätten die

0: Informationen aber gar nicht per Mail verschickt werden dürfen, so Sonnenschein.
1: In den rund 150 Schulgebäuden der Stadt Stuttgart soll der Hitzeschutz so schnell wie möglich besser werden. Das hat die Stadt versprochen. Zuvor hatten 6 Schulleiter und der Gesamtelternbeirat vom Schulträger gefordert, etwas gegen die hohen Temperaturen in den Klassenräumen zu tun. Stefanie Reinhardt.
2: 80% der Schulgebäude in Stuttgart entsprechen laut dem Schulverwaltungsamt nicht mehr den heutigen klimatischen Bedingungen. Die Stadt will dem jetzt entgegenwirken mit Trinkwasserspendern, Klimageräten und Sonnenschirmen. Demnach wurden 300 Sonnenschirme und 150 Klimageräte bestellt. Weitere sollen folgen. Außerdem sollen auf den Schulhöfen zusätzlich 300 Bäume für mehr Schatten sorgen. Langfristig soll ein Katalog für den Hitzeschutz erstellt werden.
1: Tennisprofi Alexander Zverev steht erstmals im Viertelfinale von Wimbledon. Der 29-Jährige hat gegen den Tschechen Jiří Lehečka in 4 Sätzen gewonnen. Die Partie hatte gestern Abend begonnen, konnte aber wegen der Sperrstunde im Londoner Südwesten erst heute zu Ende gespielt werden. Das waren die Nachrichten. Die Zeit, es ist 19.04 Uhr.
3: Schönen guten Abend. Ins Cockpit mit 4 Reifen auf der A5 Basel Richtung Karlsruhe. Da staut sich noch zwischen Freiburg-Mitte und Freiburg-Nord. 3 Kilometer, dauert eine Viertelstunde länger. Und auf der A81 Stuttgart Richtung Singen zwischen Sulz und Oberndorf auch noch Stau. Hier 2 Kilometer, auch maximal eine Viertelstunde. Dann seid ihr da durch. Alles von den Straßen immer auch auf swr1.de. Warm und windig geht's durch den Abend. Heute Nacht kühlt's ab auf 19 bis 3 Grad. Sind wir noch ordentlich von entfernt. Aktuell bei Temperaturen um die 30 Grad. Morgen ein Tick kühler, Topwerte 24 bis 31 Grad im Süden, am meisten Sonne, ansonsten auch verbreitet Wolken.
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3: Julian Hammerstein dabei, schönen Abend.

Dienstagabend, der 7. Juli 2026 hier in Baden-Württemberg. Da ist Halbzeit. Und zwar nicht beim Fußball, beim Dosenwerfen in Heilbronn. Das Volksfest auf der Theresienwiese läuft ja gerade. Zu diesen Temperaturen passt übrigens, dass es statt einem klassischen Festzelt eine so wörtlich luftige und schattige Alternative gibt. Also die ganzen Biertischgarnituren wurden praktisch draußen hingestellt. Und das ist jetzt das Bierzelt. Gute Idee. Das Thermometer jetzt in Heilbronn bei 30 Grad. Ich glaube, ansonsten wäre das eher im Bierzelt sowas wie ein Prosit der Ungemütlichkeit, wenn man also dahin schmelzt. 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

0: Bruce Springsteen in SWR 1 Baden-Württemberg. Die größten Hits aller Zeiten. Und ein großer internationaler Musikstar ist heute in Baden-Württemberg. Teddy Swims bei den Jazz Open in Stuttgart. Großer Star, Platz 1 in den USA in den Charts. 4 Milliarden Streams, das ist Wahnsinn. Und nicht mehr lang, dann geht's los auf dem Stuttgarter Schlossplatz für ihn. Präsentiert von uns, von SWR 1 Baden-Württemberg. Und mit auf der Bühne ist meine liebe Kollegin Stefanie Anhalt. Und wir können jetzt mal live rüberhören auf den Stuttgarter Schlossplatz. Steffi, du warst vor 5 Minuten noch auf der Bühne, hast die Vorband angekündigt. Wie ist denn die Stimmung? Was hast du von oben gesehen?
1: Also die Stimmung ist jetzt schon grandios und wenn man fragt, warum die Menschen heute da sind, dann sind sie zwar freundlich auch zur Vorband Vela, die im Moment mit Teddy Swims unterwegs ist, aber es ist natürlich ganz klar, Teddy Swims ist der Mann des Abends sozusagen. Also man sieht auch schon viele Fan-T-Shirts in allen Varianten und im Moment bin ich ja hinter der Bühne und da haben die so Container aufgebaut, weißt du, so wie so fahrbare Kleiderschränke, da stehen Kostüme. Also hier sind zahlreiche Jacken, Hüte, Shirts, Westen, Schuhe, alles aufgebaut. Und drüber steht Wardrobe, also Garderobe Teddy Swims. Also das ist schon sehr vielversprechend, muss man sagen. Ich glaube, der Mann hat vor, sich mehrfach umzuziehen. Und das Bühnenbild auch sehr außergewöhnlich. Da ist ein Hochbett gebaut, da gibt es einen Sofa auf der Bühne. Also es ist wirklich jetzt schon spektakulär. Und jetzt sehe ich ihn gerade da um die Ecke kommen. Tatsächlich, er sucht sich gerade was zum Anziehen raus. Er ist ja dann doch ziemlich unverkennbar mit seinen vielen Tattoos und holt sich jetzt gerade mal eine Sonnenbrille. Zack, und um die Ecke ist er wieder weg. Also, du merkst schon, ich bin mittendrin und ich bin auch ehrlich gesagt ganz schön gespannt, was da heute Abend kommt. Viele Hits hat er ja. Also, da werden wir sicher nicht enttäuscht.
0: Das glaube ich, das glaube ich. Du, weißt du, was ich mich noch frage? Dieser Wind heute, den spüren wir alle in Baden-Württemberg. Jetzt warst du gerade auf der Bühne. Wie ist das da oben?
1: Ja, also die haben vor allen Dingen hinten die Bühnenwände aufgemacht, dass der Wind da durch kann. Aber wenn du vorne stehst, dann kommst du dir vor wie so in so einem 80er, 90er Jahre Video. Weißt du, so mit der Windmaschine, die Haare werden nach hinten geblasen und du denkst, jawohl, prima. Also der geht schon, der ist natürlich auch durchaus angenehm, weil sonst würde die Hitze hier so stehen. Aber man muss es im Blick haben, weil es hat hier auch schon Sonnenschirme umgehauen und da muss man drauf aufpassen. Aber das haben die Verantwortlichen hier voll im Griff. Also da muss man sich keine Gedanken machen.
0: Naja, dann sagen wir mal ganz, ganz viel Spaß beim Musikvideo da auf dem Stuttgarter Schlossplatz mit Teddy Swims.
1: Ich habe ihn gesehen, ich habe ihn gesehen.
0: Gleich geht's los. Stefanie Anhalt, vielen, vielen lieben Dank. Und während Sie in Stuttgart drauf warten, hören wir natürlich jetzt schon hier bei uns in SWR 1 Baden-Württemberg der große Superstar, der heute in Stuttgart ist. Teddy Swims jetzt mit The Door. Schönen Abend zusammen.

0: Marley, One Love. Genau das Richtige für diesen warmen Abend an diesem Dienstag hier in Baden-Württemberg. Kurzes Update jetzt um 7:30.
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0: Den Überblick hat Katharina Scheer.
2: Guten Abend. Deutschland wird in diesem Jahr voraussichtlich so viel Geld in die Verteidigung investieren wie noch nie. Das zeigen Zahlen, die beim NATO-Treffen in Ankara bekannt wurden. Demnach werden die Militärausgaben der Bundesregierung bei 124,7 Milliarden Euro liegen. Das wären 2,7% des Bruttoinlandsprodukts. Die NATO-Staaten wollen hier bis 2035 auf 3,5% der nationalen Wirtschaftskraft kommen. Am Kreiskrankenhaus Emmendingen hat es eine schwere Datenpanne gegeben. Persönliche Angaben von 135.000 Patienten sind versehentlich an eine unbekannte E-Mail-Adresse versandt worden. Eine Sprecherin der Klinik bestätigte den Vorfall auf SWR-Anfrage. Zuerst hatte die Badische Zeitung darüber berichtet. Paulina Flath mit Einzelheiten.
3: Grund für die Panne war offenbar ein Tippfehler in einer E-Mail-Adresse. Eine Mitarbeiterin soll dadurch eine E-Mail an eine falsche Person geschickt haben. Darin personenbezogene Daten von Patientinnen und Patienten, darunter Vor- und Nachname, Anschrift und Geburtsdatum. Bei rund 7000 Patienten sind offenbar auch sensible Daten verschickt worden, zum Beispiel Hinweise auf Allergien und Medikamentenunverträglichkeiten. Das sagte die stellvertretende Geschäftsführerin des Krankenhauses, Gela Sonnenschein, dem SWR. Unabhängig vom Tippfehler hätten die Informationen aber gar nicht per Mail verschickt werden dürfen, so Sonnenschein.
2: Die Ski-Weltmeisterschaft 2031 wird in Oberstdorf im Allgäu ausgetragen. Das hat der internationale Skisportverband FIS mitgeteilt. In Oberstdorf finden damit zum vierten Mal die Titelkämpfe im Skispringen, Langlauf und der nordischen Kombination statt. Häufiger war die Ski-WM nur in Lahti und in Falun in Schweden. Die beiden Orte richten die Weltmeisterschaften 2027 und 2029 aus. 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
0: Schnell das Wichtige von den Straßen auf der H61 momentan aufpassen. Ludwigshafen Richtung Hockenheim zwischen dem Kreuz Speyer und Hockenheim. Ein Reifen, der da auf der Fahrbahn liegt. Und noch die A81 Stuttgart Richtung Singen zwischen Sulz und dem Rastplatz Hasenrhein. 2 Kilometer Stau bis zu einer Viertelstunde. Dann seid ihr da durch. Und alle Verkehrsinfos wie immer auf swr1.de. Gute Fahrt. Warm und windig geht's durch den Dienstagabend. Heute Nacht kühlt's dann runter auf 19 bis 13 Grad. Aktuell wirklich noch ziemlich warm hier in Baden-Württemberg. Die Temperaturen bei 30 Grad in Sigmaringen, 31 in Waldshuttingen, 32 noch in Offenburg, ein bisschen kühler in Freudenstadt, 27 Grad dort. Ja, morgen im Süden von Baden-Württemberg am meisten Sonnenschein, ansonsten mehr Wolken. Die Temperaturen ein Tick kühler bei 24 bis 31 Grad maximal.
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0: Ich bin Julian Hammerstein und es sieht so aus bei der Fußball-WM, da bahnt sich eine Überraschung an. Im Achtelfinale spielen Argentinien und Ägypten. Argentinien hat die letzte WM ja gewonnen, also ist amtierender Weltmeister. Ägypten ist krasser Außenseiter. Na und wer führt? Ägypten. Und zwar nicht nur mit 1:0, sogar mit 2:0 seit knapp 3 Minuten. 70. Spielminute. Ob das die Argentinier noch schaffen? Schauen wir mal. Angenehmen Abend jetzt bei uns mit ABBA.

0: 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Da hat sich jemand geärgert heute Morgen, und zwar unsere Kandidatin bei unserem morgendlichen Quiz.
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0: Wir haben mit Heike Gump gespielt aus Illerkirchberg, das ist im Alb-Donau-Kreis. Da ist er auch ganz oft mit dem Fahrrad unterwegs. Sie liebt Radtouren. Und heute Morgen hat sie es ganz knapp nicht geschafft. Und zwar hat sie es nicht geschafft, 2 Tassen zu gewinnen. Ja, bei 6 richtigen, das ist eigentlich das Ziel, gibt es 1 Tasse bei uns. Und in Ausnahmefällen bei 12 richtigen tatsächlich auch mal 2 Tassen. Ja, so war es heute Morgen.
2: Welcher Wochentag war vorgestern?
3: Sonntag.
2: Wer gierig ist, bekommt sprichwörtlich den Hals nicht?
3: Voll.
2: Der Begriff Mechatronik ist zusammengesetzt aus Mechanik und?
3: Elektronik.
2: Spanien gegen Portugal gestern bei der Fußball-WM. Wer hat gewonnen?
3: Spanien.
2: Wie hieß der Komponist Vivaldi mit Vornamen?
3: Antonio.
2: Haben mehr oder weniger als die Hälfte aller Monate 31 Tage?
3: Weniger.
2: Mehr. Welche Jahreszeit ist gerade in Australien?
3: Herbst.
2: Winter. An welchem Körperteil trägt man Kreolen?
3: An den Ohren.
2: Welche essbare Pflanze gibt's als Linda, Bella Prima oder Sieglinde?
3: Kartoffeln.
2: Aus welchem Jahrzehnt stammt Gloria Gaynors Disco-Hit I Will Survive?
3: 70er.
2: Wie oft darf man einen Volleyball höchstens spielen, bevor er wieder übers Netz gehen muss?
3: 3-mal.
2: Ein Groschen war zu D-Mark-Zeiten wie viel Pfennig wert?
3: 10.
2: Welche Landesgrenze des ehemaligen Römischen Reichs verläuft durch Baden-Württemberg?
3: Der Limes.
2: Das ist der Limes und das ist super.
4: Mensch, das waren 11 richtige Antworten.
3: Ah, schade.
4: Nein, das ist super.
2: Nee, nicht schade. Das ist richtig, richtig gut.
0: Ja, bei 12 richtigen wären es eben 2 Tassen gewesen. Aber das schaffen wirklich wenige. 11 ist schon eine sehr, sehr starke Leistung. Gestern waren es lustigerweise auch schon 11 richtige. Vielleicht ja schon morgen früh wieder. Gibt es wieder eine neue Runde. Und anmelden geht natürlich bei uns jederzeit online.
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Die Dire Straits am Dienstagabend in SWR 1 Baden-Württemberg. Ein defektes Fahrzeug im Kurvenbereich. Deswegen Achtung A8 München Richtung Stuttgart und zwar in der Ausfahrt Stuttgart-Degerloch und Vorsicht auf der B27 Tübingen Richtung Balingen zwischen Hechingen Süd und Biesingen Nord. Hier eine Plane, die da auf der Fahrbahn liegt. Ja, und auf der anderen Seite des Ozeans, da bebt gerade ein ganzes Land, kann man sagen, bei der Fußball-WM. Ja, gerade Achtelfinale, Argentinien gegen Ägypten. Ägypten hat geführt 2-0 und dann plötzlich 2-1. Und jetzt, so knapp 10 Minuten vorm Ende, plötzlich 2-2. Argentinien hat es geschafft auszugleichen. Und wer macht das Tor? Lionel Messi. Man kann es kaum glauben und man kann sich vorstellen, wie sie da ausflippen in Argentinien. Das ist schon sein 8. Tor bei dieser WM. Der jagt einen Rekord nach dem anderen. Jetzt sind wir in der 89. Minute. Die Frage ist, die sich alle stellen. Hat Lionel Messi noch einen im Köcher? Wir werden es sehen. Entweder dann jetzt oder es geht in die Verlängerung. 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

0: 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Und Argentinien hat es wirklich geschafft, das Spiel gegen Ägypten auch noch zu drehen bei der Fußball-WM im Achtelfinale. Das 3:2 ist eben gefallen in der Nachspielzeit. Ja, Lionel Messi hat seine Helfer, Enzo Fernandes hat es gemacht. Ja, knapp 2 Minuten geht das Spiel noch. Das bedeutet auch gleich im ARD Musikclub Deutsch ganz viel Zeit für Musik. Fettes Brot, Farin-Urlaub, Hubert von Geusern und natürlich auch mein Kollege Adrian Beritsch. Ich bin Julian Hammerstein, wünsche ganz viel Spaß und einen hoffentlich entspannten Dienstagabend.
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2: Um 20 Uhr mit Ines Kunze. US-Präsident Trump hält die Beziehung zu den NATO-Staaten wegen des Iran-Kriegs für zerrüttet. Bei seiner Ankunft zum NATO-Gipfel in Ankara sagte er, die Vereinigten Staaten seien nicht gut behandelt worden. Italien, Deutschland und Frankreich hätten die Vereinigten Staaten abgewiesen. Zwar hätte man, so wörtlich, überhaupt keine Hilfe gebraucht. In gewisser Weise war der Krieg aber eine Probe, ob die Mitgliedstaaten auch für die USA da seien. Außerdem bekräftigte Trump erneut, Grönland zu einem Teil der USA machen zu wollen. Trotz sinkender Mitgliederzahlen hat die katholische Kirche in Deutschland im vergangenen Jahr mehr Kirchensteuern eingenommen als 2024. Die aktuelle Kirchensteuerstatistik zeigt einen Anstieg von knapp 2% mehr Kirchensteuer auf rund 6,8 Milliarden Euro. Jeanette Özdadali berichtet.
3: Der Grund für das leichte Plus bei der Kirchensteuer sind steigende Löhne und vor allem steigende Kapitalerträge wie Zinsen oder Dividenden, die ebenfalls besteuert werden. Allerdings ist die reale Kaufkraft der Kirchen trotz der höheren Kirchensteuereinnahmen leicht gesunken. Denn wegen der Inflation muss die Kirche deutlich mehr Geld für Gehälter, Energie sowie die Sozial- und Bildungsarbeit ausgeben.
2: Am Kreiskrankenhaus Emmendingen hat es eine schwere Datenpanne gegeben. Eine Kliniksprecherin bestätigte, wegen eines Tippfehlers in einer Mailadresse seien persönliche Angaben von 135.000 Patienten versehentlich an einen Unbekannten versandt worden. Von rund 7.000 Patienten sind offenbar auch sensible Daten verschickt worden, zum Beispiel Behandlungsdaten. Russische Sportler dürfen wieder international antreten, auch bei den Olympischen Spielen. Das hat das Internationale Olympische Komitee bei einer Pressekonferenz verkündet. Mehr dazu von Sportreporter Markus Tepper.
4: Damit können russische Sportler ebenso wieder bei internationalen Wettbewerben an den Start gehen, wie bei der kommenden Olympia-Qualifikation für die Sommerspiele 2028. Über eine vollständige Rückkehr Russlands zu den Olympischen Spielen mit Fahne, Hymne und Trainingsanzug will das IOC später entscheiden. Ferner beschloss die Führung der Dachorganisation, die traditionsreiche nordische Kombination aus dem Programm der Winterspiele 2030 zu streichen. Die Mischung aus Skispringen und Skilanglauf sei bei den zurückliegenden 4 Winterspielen die unbeliebteste Sportart beim Publikum gewesen. Darüber hinaus konzentriere sich die nordische Kombination zu sehr auf nur wenige Länder, so das IOC.
2: Und das Wetter in Baden-Württemberg und Rheinland-Pfalz in der Nacht 19 bis 13 Grad. Morgen in Südbaden am sonnigsten, sonst teils auch dichte Wolkenfelder. Die Höchstwerte 22 Grad im Westerwald und bis 31 Grad im Markgräfler Land. Am Donnerstag und Freitag wird es wieder heißer mit nur lockeren Wolken. Und die Zeit, es ist 20.03 Uhr.
5: Und es ist einiges los auf den Straßen. Zunächst die Gefahrenmeldungen. Vorsicht bitte auf der A3 Frankfurt Richtung Köln. Zwischen dem Frankfurter Kreuz und Kelsterbach eine ungesicherte Unfallstelle. Da ist die rechte Spur blockiert.

0: Vorsicht auch auf der A6 Nürnberg Richtung Heilbronn zwischen Öhringen und Bretzfeld. Da steht ein defekter LKW auf der rechten Spur und da liegen auch Reifenteile auf der Fahrbahn. Vorsicht auf der A656 Heidelberg Richtung Mannheim zwischen dem Kreuz Heidelberg und Mannheim-Seckenheim. Da liegt ein Metallteil auf der Fahrbahn. Staus haben wir auf der A5 Basel Richtung Karlsruhe zwischen Freiburg Mitte und Teningen. Streckenweise stockender Verkehr. Das dauert bis zu 15 Minuten hier länger. A5 Karlsruhe Richtung Basel zwischen Lahr und Ettenheim 2 Kilometer Stau. Und die letzte Meldung kommt von der A81 Stuttgart Richtung Singen zwischen Sulz und Oberndorf 2 Kilometer Stau. Das war's. Allen unterwegs sichere Fahrt.
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0: Ich bin Adrian Beric. Hallo. Einen wunderschönen Dienstagabend. Willkommen. Was machen wir in den kommenden Stunden? Wir haben wie immer einiges vor. Ich fange mal von hinten an. Wir feiern den 80. Geburtstag einer 80er-Legende. Fancy, der hat mit Eurodisco für viel Spaß gesorgt und geht, man glaubt's nicht, auf Deutschlandtour demnächst mit 80. Wir schwelgen außerdem in nostalgischen Klängen bei Old Shatterhand. Wir fragen uns, wie die Indie-Rocker von Feine Sahne Fischfilet dazu kommen, vor 60.000 Menschen zu spielen. Ist ja gar nicht deren typische Kragenweite. Und neue Musik haben wir natürlich auch dabei. Gleich gibt's die aktuelle Single von Farin Urlaub hier bei uns. Ist auch was, oder? Hallo zusammen.
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ARD Musikclub Deutsch, Silly waren das. Und jetzt gibt's hier neue Musik von Jan-Ulrich Max Vetter. Das ist kein Radrennfahrer, auch wenn die zwei ersten Vornamen irgendwie daran erinnern. Jan Vetter kennen wir mittlerweile fast schon seit einem halben Jahrhundert. Der geht nicht nur auf Musiktour, der geht demnächst auch auf sogenannte Redetour, weil er so viel zu erzählen hat. Und manchmal auch Romane schreibt, fast alle Termine ausverkauft. Und wer ist jetzt dieser Jan-Ulrich Max Vetter? Den kennen wir als Mitbegründer einer relativ bekannten Band namens Die Ärzte. Er ist besser bekannt unter seinem Künstlernamen Farin Urlaub. Im September kommt seine neue LP raus, die wird dann Ein Lächeln im Gesicht heißen. Farin hat ja so ein typisches Lächeln auch. Und das hier, das ist seine neue Single. Sie.

Ganz genau, so sieht's aus. Fußball ist immer noch wichtig. Das war ein fettes Brot hier im ARD Musikclub Deutsch. Auch wenn da ein bestimmtes Nationalteam, das speziell uns hierzulande wichtig war, rausgeflogen ist. Auch wenn eine rote Karte irgendwie uninteressant ist, wenn ein Präsident sagt, stört mich doch nicht. Wir gucken weiterhin Fußball-WM, gerade tolles Spiel zu Ende gegangen. 0:2 lag Weltmeister Argentinien zurück und hat die Partie gedreht. 3:2 hieß es am Ende, ging hoch her und ja gut, dann wer wird Weltmeister am Ende? Ist doch egal, wer da im Finale steht. Wenn Trump daherkommt und sagt, Amerika ist Weltmeister der Herzen, dann ist das halt so. Wir wünschen uns weiterhin eine schöne WM und den einen oder anderen netten Song. Oder Wünsche immer gerne. 0711 26 27 28. Ich ziehe mir jetzt die Schuhe aus, die Socken aus und spiele Klavier.

0: Kommt immer drauf an, wohin. Kurz nach 8:30 ist es ARD Musikclub Deutsch mit dem Blick auf die Straßen. Wir haben nur einen Stau, der ist auf der R81 gemeldet, Stuttgart Richtung Singen, zwischen Sulz und Oberndorf, hier 1 Kilometer Stau. Aber wir haben noch eine Gefahrenmeldung aus Hessen, die Feuerwehrleitstelle Hochtaunuskreis. Die warnt gerade vor einem Waldbrand. Betroffen sind besonders die Orte Weilroth und Grävenwiesbach. Hier kommt es zu starker Rauchbildung. Dort bitte unbedingt in geschlossene Räume gehen, Fenster und Türen zu. Klima- und Lüftungsanlagen abschalten, der Rauch dort ist wirklich beträchtlich. Und nach Möglichkeit bitte auch irgendwie der Nachbarschaft Bescheid geben. Weilroth und Grävenwiesbach sind hier besonders betroffen. Allen unterwegs, sichere Fahrt.
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0: Mit Adrian Bieritsch, guten Abend zusammen. Gleich bei uns die Lieblingsrubrik von ganz vielen Leuten. Wir merken das immer wieder. Jeden Dienstag spielen wir einen Kultschlager, einen. Und das wird regelmäßig abgefeiert. 40 Lieder pro Abend, aber der eine Schlager, der fällt dann natürlich besonders auf. Rein mathematisch schon. Bei uns dann gleich ein Vater-Tochter-Duett. Welches das wohl sein könnte? Mal gucken.
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0: Yeah. 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Fußballsong haben wir auch noch.

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5: Jawohl. Ja, und gerade genau die Ohren gespitzt. Ich weiß, was ich will. Die Stimme hat man erkannt, oder? Kultschlager heute ist ein Vater-Tochter-Duett. Und zwar mit der Stimme, die wir zu Anfang von dem hübschen kleinen Jingle hier gehört haben. Wir gehen zurück ins Jahr 1984. Trotz neuer deutscher Welle waren Schlager da immer noch eine ganz große Sache. Die ZDF-Hitparade mit Dieter Thomas Heck, die kannte plötzlich das Gefühl des Fremdschämens. Denn neben den adretten Schlagerleuten waren ja ziemlich schräge Leute aus der neuen deutschen Welle-Szene da regelmäßig zu Gast. Wir gucken jetzt natürlich beim Schlager auf die bürgerlichen Leute, die mit bürgerlichen Problemen. Denn wie ist das für einen Papa, wenn die Tochter plötzlich 17 ist und wahrscheinlich kurz davor ist, auszuziehen? Das ist natürlich traurig. Und Udo Jürgens, der war die Stimme, die wir eben gehört haben, der konnte buchstäblich ein Lied davon singen, zusammen mit seiner Tochter Jenny. Die ist damals 17 und vielleicht schon auf dem Sprung. Der Papa wünscht ihr Liebe ohne Leiden. Wenn das mal so einfach wäre. Jenny Jürgens wird das, wie wir alle, sehr genau kennen. Zwei Ehen sind in die Brüche gegangen. Ehe Nummer 3 hält mittlerweile aber schon seit 11 Jahren bei ihr.

0: Die Musikclub Deutschhörerin hat direkt geschrieben, Martina, schön, recht hat sie. Wir haben noch ein Fußballlied. Passt immer.
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Fanny van Dammen, der weiß, wie es geht. Ah, ARD, Musikclub Deutsch am Dienstagabend, Clubkonzerte, Radiopreise, Bundesvision, Song Contest. So sah die Anfangszeit aus. Danach Konzerte auf dem Dach einer alten Fabrik, Konzerte in einer Straßenbahn. Die Band Kraftklub und das Wörtchen Club, bitteschön mit K, ist eigentlich vom Fleck weg zu einer Art Kultband geworden, mit K. 2012 war die Debüt-LP rausgekommen und damals direkt auf Platz 1 der deutschen Albencharts gelandet. Mittlerweile füllen Kraftklub die ganz großen Hallen. Und auch wenn die Open Air schon vor 60.000 Leuten aufgetreten sind, das war höchstens mal im Rahmen eines, ja, wie sagt man, eines Festivals. Ja, das aus eigener Kraft zu schaffen, als Headliner abendfüllend, das ist dann schon was ganz Besonderes. Und das haben die jetzt ganz aktuell geschafft. Full House im Dresdner Rudolf-Habich-Stadion. Ja, so klingt das dann. Irgendein Wort verstanden? Textsicheres Publikum vor zwei Wochen beim ersten offiziellen Stadionkonzert von Kraftklub. Beeindruckend für eine Band, die, wie alle anderen, auch mal ziemlich klein angefangen hat. Was haben die Fans da jetzt gerade eigentlich gesungen? Ja, das war das hier.

Also von wegen textsicheres Publikum da gerade eben aus dem Dresdner Stadion. Ich habe kein Wort da verstanden. ARD Musikclub Deutsch, kurzer Blick noch auf die Straßen. Neue Gefahrenmeldung. Vorsicht bitte auf der A81 Heilbronn Richtung Würzburg zwischen Ahorn und Tauberbischofsheim. Da liegt ein Plastikteil, ein größeres, auf der Fahrbahn.

0: Immer weiter geht's auch hier bei uns mit Kitsch Creek gleich. Die sind gerade einen Riesenhit, das Riesenhit-Wunder und haben richtig Knatsch. Warum? Erzähle ich gleich in der kommenden Stunde.
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2: Um 21 Uhr mit Ines Kunze. Die französische Rechtspopulistin Le Pen hält trotz ihrer Verurteilung daran fest, im kommenden Jahr bei der Präsidentschaftswahl zu kandidieren. Das sagte sie am Abend im französischen Fernsehen. Sie kündigte an, gegen das Urteil Revision einzulegen. Ein Berufungsgericht hatte sie am Nachmittag wegen des Missbrauchs von EU-Geldern unter anderem dazu verurteilt, ein Jahr lang eine elektronische Fußfessel zu tragen. Weil mit einer Fußfessel aber strikte Ausgangszeiten verbunden sind, hatte sie zunächst bezweifelt, dass ein Wahlkampf so möglich wäre. Im türkischen Ankara hat am Abend der NATO-Gipfel begonnen. US-Präsident Trump hat bei seiner Ankunft zu einem Rundumschlag gegen die Mitgliedstaaten ausgeholt. Die Vereinigten Staaten seien während des Iran-Kriegs nicht gut behandelt worden, so Trump. Aus Ankara, Thomas Spickhofen.
3: Ausdrücklich nannte er Großbritannien, Italien, Deutschland und Frankreich. Wenn der Gipfel nicht in der Türkei mit seinem Freund Erdogan an der Spitze stattfinden würde, sagte Trump, wäre er deshalb möglicherweise gar nicht erst gekommen. Trump kündigte an, die Sanktionen, die eine Lieferung von F-35-Kampfflugzeugen in die Türkei derzeit verhindern, aufzuheben. Zuvor hatte der ukrainische Präsident Volodymyr Zelensky bei einer Veranstaltung am Rande des Gipfels mehr Unterstützung bei der Flugabwehr gefordert. In den vergangenen Nächten war die Ukraine besonders heftigen Luftangriffen mit Drohnen und ballistischen Raketen ausgesetzt.
2: Der Waffenhersteller Heckler & Koch hat 3,7 Millionen Euro an die Staatskasse gezahlt, wegen sogenannten Einbehalts aus unrechtmäßigen Mexiko-Geschäften. Das wurde am Rande der Aktionärsversammlung in Oberndorf am Neckar bekannt. Hintergrund ist, dass Heckler & Koch vor gut 20 Jahren mehrere tausend Gewehre nach Mexiko geliefert hatten. In einem Gerichtsverfahren stellte sich später heraus, dass einige Waffen illegal auch in sogenannte Unruhegebiete in Mexiko gelangten, also Regionen, die etwa von organisierter Kriminalität geprägt sind. Bei der Fußballweltmeisterschaft hat sich Argentinien gegen Ägypten durchgesetzt. Mit 3:2, nachdem das Team erst 2 Tore hinten lag. Sportreporterin Desiree Krause.
4: Die Nordafrikaner führten bis zur 79. Minute mit 2:0, ehe Messi mit seiner Torvorlage zum 2:1 für Romero die Aufholjagd einleitete. Der 39-Jährige traf selbst nur 4 Minuten später zum 2:2 und sah dann, wie sein Teamkollege Fernandes einen Konter in der 2. Minute der Nachspielzeit per Kopf im Kasten des Gegners versenkte. Das 3:2 gegen leidenschaftlich kämpfende Ägypter, es war eine Erinnerung daran, dass Lionel Messi auch im hohen Fußballeralter immer noch einer der Besten, wenn nicht sogar der Beste der Welt ist.
2: Und das Wetter. In der Nacht 19 bis 13 Grad, morgen in Südbaden am sonnigsten, sonst teils auch dichte Wolken. Höchstwerte 22 Grad im Westerwald und bis 31 Grad im Markgräfler Land. Am Donnerstag und Freitag wird's wieder heißer. Die Zeit 21.03 Uhr.
0: Mit einer Gefahrenmeldung geht's los hier im ARD Musikclub Deutsch. Vorsicht bitte auf der A661 Oberursel Richtung Egelsbach zwischen Frankfurt-Heddenheim und Frankfurt-Eckenheim. Da steht ein defekter PKW. Und wir haben noch eine Gefahrenmeldung. Die Feuerwehrleitstelle Hochtaunuskreis, mit der habe ich gerade telefoniert, die sagen, Einsatzende immer noch nicht absehbar. Und das heißt Waldbrand gerade. Betroffen sind die Orte Weilroth und Grävenwiesbrach. Immer noch starke Rauchentwicklung. Dort bitte in geschlossene Räume gehen, Fenster und Türen geschlossen halten, Klima- und Lüftungsanlagen abschalten. Der Rauch dort ist wirklich beträchtlich. Weilroth und Grävenwiesbrach. Bis der Brand unter Kontrolle ist, Rauchentwicklung nicht mehr so stark ist,

0: Dahin dauert es noch und dann gehen wir das auch hier durch. Allen unterwegs, sichere Fahrt.
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0: Mit Adrian Beric, guten Abend. Das hat man nun davon. Da landen Kitsch Creek einen enormen Chart-Erfolg. Aber man kennt das ja, kaum ist der Riesenerfolg da, melden sich auch schon die Meckerer, Heidi Klum zum Beispiel, oder es kommen richtig ernste Vorwürfe. Krieg rund um Kitsch Creek, was ist da los? Wir bröseln das mal auseinander in ein paar Minuten. Hallo zusammen.
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aufzeigen. Wer denkt jetzt an eine Netflix-Doku mit dem hübschen Titel Babo, die Haftbefehl-Story? Ganz ergreifende Doku über den Rapper. Hat uns wahrscheinlich auch darauf gebracht, genau deswegen dieses schöne Reinhard-May-Lied reinzunehmen. ARD Musikclub Deutsch hier am Dienstagabend. Liebe Leute, wir haben doch erst neulich hier vom Produzententeam Kitsch Creek gesprochen. Aktuelle Single geht in den USA viral, überhaupt weltweit, kann man sagen. Keiner versteht aber in den USA die Worte "Du bist gut genug". Lautmalerisch landen viele, sogar viele Promis dort, ein bisschen bei der Cartoon-Figur Scooby-Doo. Aus "Du bist gut genug" wird "Du bist gut genug". Andere Promis melden sich jetzt auch zu Wort, Leute wie Heidi Klum, und sagen: "Mir gefällt nur der Part mit der hellen Stimme von dem Mann." Das war auf Rapperin Shirin David gemünzt, die auch mitmacht in dem Song hier. Und jetzt wird Heidi Klum abgewatscht, weil die mit ihrer Modelshow definitiv nicht für gut genug, sondern für kommerzielle Ausbeutung steht. Andere kritische Stimmen stellen fest, einer der Beteiligten, und bei dem Song machen viele Leute mit, einer der Beteiligten hat doch mal seine Freundin gemobbt, mindestens. Es ist unglaublich. Und so ist das, wenn ein Song plötzlich weltweit viral geht und auch kommerziell erfolgreich ist. Und man fragt sich, was Scooby-Doo machen würde. In Amerika gibt es Autoaufkleber mit dem Schriftzug "What would Scooby do? Maybe he would listen to Doobie Scoo Canoe." Aktuell in Deutschland die Nummer 1. Mhm.

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Headbanging garantiert. Was machen eigentlich die Guano Apes sonst so? Ach, und was machen eigentlich Bilderbuch? Das ist hier die Frage im ARD Musikclub Deutsch. Die Kulttruppe aus Österreich ist ja so eine Band, die man irgendwie ganz schmerzlich vermisst, weil die sich so rar machen. Letzte LP liegt 4 Jahre zurück. Die Tour dazu hatte Schlagzeilen gemacht, weil die Band in Konzerthäusern aufgetreten war. Also Konzerthäusern, in denen normalerweise klassische Konzerte gespielt wurden. Und jetzt, Jahre später, eine kleine Meldung in den Medien: Bilderbuch tauschen Gitarristen aus. Michael Krammer ist nach 18 Jahren bei Bilderbuch raus. Neu ist jetzt eine Gitarristin, Uche Yara heißt sie. Uche Yara, 24 Jahre jung, kommt eigentlich aus Linz, lebt aber in Berlin. Da immer noch keine neue LP von Bilderbuch in Sicht ist, übernimmt sie definitiv schon mal die Live-Gitarre. Denn die Band war jetzt tatsächlich live zu sehen, ziemlich überraschend, muss man dazu sagen. 3 kleine Clubkonzerte waren in Wien angekündigt. Das erste letzten Freitag. Im August und September kommen dann Konzerte Nummer 2 und 3 dazu. Pay as you wish stand noch dabei. Zahl für den Eintritt den Preis, den du zahlen möchtest. Mal sehen, ob demnächst mehr von denen kommt. Schön wäre es jedenfalls. Bilderbuch jetzt. Hier im ARD Musikclub Deutsch.

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0: Gleich genau 9:30 von den Straßen gibt es aktuell keine Störungsmeldungen. Allerdings gibt es eine Gefahrenmeldung aus Hessen, die einen Waldbrand betrifft. Die Feuerwehrleitstelle Hochtaunuskreis, die warnt vor einem Waldbrand. Und betroffen sind dort die Orte Weilroth und Grävenwiesbach. Hier kommt es zu starker Rauchbildung. Dort bitte unbedingt in geschlossene Räume gehen bzw. dort bleiben. Weiterhin Fenster und Türen geschlossen halten. Klimaanlagen, Lüftungsanlagen bitte abschalten. Immer noch starke Rauchentwicklung in Weilroth und Grävenwiesbach. Die Feuerwehrleitstelle meldet dann, wenn der Brand unter Kontrolle ist bzw. die Rauchentwicklung nicht mehr so stark ist. Allen unterwegs, sichere Fahrt.
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0: Mit Adrian Beritsch, hallo zusammen. Feine Sahne Fischfilet, die sind ja eine absolute Kultband, eine mit Haltung und eine mit ordentlich großer Fanbase. Aber bitteschön, 60.000 Fans an einem Abend, Stadionkonzert, was war da bitteschön los neulich in Frankfurt? Und wieso freuen sich gerade speziell zwei Frankfurter Kneipen? Antworten hier bei mir in der kommenden halben Stunde.
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0: Und am Ende gibt es ein Streichquartett. Nee, ist das schön. Better Off war das hier im ARD Musikclub Deutsch. Große Kunst, so hieß der Song, den wir da gerade gehört haben. Musikwunsch. Ich habe doch gesagt, der ein oder andere Musikwunsch, der wird hier gern erfüllt heute Abend. Gerne auch mit einer Sprachnachricht an die 0711 26 27 28. Und ein netter kleiner Wunsch ist reingekommen, Carsten. Carsten hat sich hier bei mir gemeldet im Studio aus Niederwörresbach. Das ist in Rheinland-Pfalz, liegt so ein bisschen nördlich von Idar-Oberstein. Und das hier, das hat er uns mitgeteilt, der Carsten.
1: Hallo Adrian, ich habe schon lange nicht mehr das Lied Still von Jupiter Jones bei euch gehört. Und daher wünsche ich mir jetzt dieses Lied.
0: Gut, sehr gerne, Carsten. Das können wir hin.

Ach, ich höre da immer gerne rein. Schon toll. Oder das hier ist Fußball. Fußball gleich ja noch eine Partie oder so. Nach 22 Uhr. Gucken wir mal, wie das nachher dann so ausgeht nach diesem sensationellen 3:2. Argentinien, Ägypten. Ägypten sah schon aus wie der Gewinner. Bis 10 Minuten vor Schluss 0:2 lag Argentinien zurück und dann ein 3:2. Darum ging es ja jetzt gar nicht. Ich bin bei was ganz anderem hier. Entschuldigung, ARD Musikclub Deutsch. Unglaubliche Bilder, unglaubliche Fanliebe. Feine Sahnefischfilet haben gerade einen tollen Auftritt im Frankfurter Fußballstadion hingelegt. 60.000 Zuschauer ausverkauft. Tolle Bilder bei Insta. Und Sänger Monchi, der bedankt sich bei den Fans, bei der Stadt Frankfurt, wo er noch eine Kneipentour hingelegt hat. Zitat Monchi, ich lese vor, Frankfurt. Du warst gut zu mir und meiner Band. Gibt selten Städte, die mich so in ihren Bann ziehen. Danke für diese 24 Stunden. Zwei Frankfurter Kneipen freuen sich jetzt auch wie Bolle. Die Saint-Tropez-Bar und das Moseleck sind in diesem Post nämlich ausdrücklich von Monchi gelobt worden. Aber, Moment mal, ist ja nett die Meldung, aber wie bitte? 60.000 Zuschauer nur für feine Sahne Fischfilet? Die sind vielleicht berühmt, aber so berühmt nun auch wieder nicht. Des Rätsels Lösung vorige Woche, die waren da als Vorband. Aber eine sehr passende Vorband. Publikum rastet komplett aus bei Feine Sahne Fischfilet. Aber ehrlich gesagt, 60.000 Leute, man muss sagen, wie es ist, die waren eigentlich gekommen für die Toten Hosen. Macht nichts.

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1: Um 22 Uhr mit Ines Kunze. In der türkischen Hauptstadt Ankara hat das Gipfeltreffen der NATO-Staaten begonnen. Bei einem Empfang des türkischen Präsidenten Erdogan beklagte sich US-Präsident Trump erneut, die Europäer hätten ihn mit ihrem unsolidarischen Verhalten während des Iran-Krieges sehr enttäuscht. Unterdessen kündigten die übrigen Mitgliedstaaten neue Rüstungsgeschäfte an. Bundeskanzler Merz sagte, man baue eine europäischere NATO, damit sie transatlantisch bleiben könne. Per Handschlag besiegelte er mit dem kanadischen Premier Carney dessen Absicht, bis zu 12 U-Boote vom deutschen Hersteller TKMS zu kaufen. Insgesamt sollen laut NATO in Ankara Rüstungsverträge im Wert von rund 44 Milliarden Euro unterzeichnet werden. Die französische Rechtsnationalistin Le Pen will bei der Präsidentschaftswahl im kommenden Jahr antreten. Das bestätigte sie im französischen Fernsehen. Am Nachmittag hatte ein Gericht ein Urteil bestätigt, nachdem sie ein Jahr eine elektronische Fußfessel tragen muss. Aus Paris, Caroline Diller.
2: Le Pen kündigte an, dagegen in Revision zu gehen und das Kassationsgericht anzurufen. Dabei setzt sie vor allem darauf, dass die Revision die Vollstreckung aller zuvor ergangenen Urteile aussetzt, auch die von den Richtern angeordnete elektronische Fußfessel. Le Pen hatte zuvor mehrfach erklärt, sie werde keinen Wahlkampf mit Fußfessel machen. Allerdings ist diese Strategie juristisch riskant.
1: Trotz sinkender Mitgliederzahlen hat die katholische Kirche in Deutschland im vergangenen Jahr mehr Kirchensteuern eingenommen als 2024. Die aktuelle Kirchensteuerstatistik zeigt einen Anstieg von knapp 2% auf rund 6,8 Milliarden Euro. Jeanette Özdali berichtet.
3: Der Grund für das leichte Plus bei der Kirchensteuer sind steigende Löhne und vor allem steigende Kapitalerträge wie Zinsen oder Dividenden, die ebenfalls besteuert werden. Allerdings ist die reale Kaufkraft der Kirchen trotz der höheren Kirchensteuereinnahmen leicht gesunken. Denn wegen der Inflation muss die Kirche deutlich mehr Geld für Gehälter, Energie sowie die Sozial- und Bildungsarbeit ausgeben.
1: Der amtierende Fußballweltmeister Argentinien steht im Viertelfinale der Weltmeisterschaft in Nordamerika. Die Mannschaft besiegte in Atlanta Ägypten mit 3:2 nach Verlängerung. Argentiniens Gegner im Viertelfinale wird in der Partie Schweiz gegen Kolumbien ermittelt. Das Spiel beginnt in diesen Minuten. Und das Wetter für Deutschland heute Nacht, teils klar, teils wolkig, nach Nordosten hin gelegentlich Regen. Am Tag zwischen Münsterland und Oberbayern viele Wolken, in Alpennähe auch Regen, sonst viel Sonne. Bei maximal 18 Grad an der Nordsee und bis zu 31 Grad am Oberrhein. Die weiteren Aussichten: am Donnerstag und Freitag viel Sonne. Insgesamt wird es wieder wärmer, am Freitag bis zu 35 Grad. 22:03 Uhr.
4: Und erstmal hier im ARD Musikclub Deutsch eine Endwarnung. Wir hatten ja den ganzen Abend über die Warnung aus Hessen im Hochtaunuskreis wegen des Waldbrandes und der sehr starken Rauchentwicklung dort. Diese Rauchentwicklung, die besteht jetzt mittlerweile nicht mehr. Die ist zurückgenommen und gilt für die Gemeinden Weilroth und Grävenwiesbach. Dann herzlich willkommen allen, die uns hier gerade auch über die Frequenzen von Bremen 1 zuhören. Wir haben direkt eine Meldung für euch. Vorsicht bitte auf der A27, Cuxhaven Richtung Bremerhaven zwischen Nordholz und Neuenwalde. Da liegt eine Metallstange. Und dann haben wir tatsächlich noch einen Brand im Kreis Marburg-Biedenkopf in Höhe Dagobertshausen. Da sind zwischen Dagobertshäuser Straße und Weidenbrunkel in beiden Richtungen wegen Löscharbeiten ist die Straße da gesperrt. Da brennt eine Heuballenpyramide. Eieiei. So, das war es aber auch schon. Keine weiteren Störungsmeldungen. Allen eine sichere Fahrt.
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4: Podcast-Tipp, den gibt's gleich hier bei mir. Nina Tschuber, die hat ihren eigenen Podcast und der ist gar nicht mal so schlecht. Und trotzdem kriegt Nina Tschuber gerade so ein bisschen

0: Gegenwind, weil sie ein wenig, wie soll ich mich ausdrücken, sich etwas über Stimmung gewundert hat bei einem Festival, auf dem sie neulich zu Gast war. Was war das für ein Festival und wie war da die Stimmung? Mehr dazu in den kommenden Minuten. Hallo!
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0: Hab mich gar nicht vorgestellt. Adrian Biritsch, der Name, gestatten?

0: Musikclub Deutsch jetzt mit, wie soll ich mich ausdrücken, mit einem Podcast-Tipp. Der geht raus an alle Fans von Nina Chuba. Okay, zugegeben, die hatte eher Fans im jüngeren Lebensalter, aber Leute wie ich, jenseits der 50, finden die auch ganz gut. Meinen absoluten Lieblingssong von ihr hören wir uns jetzt sofort an. Vorher noch der Podcast-Tipp, denn klar macht Nina Chuba auch einen Podcast, einen sogenannten Laber-Podcast, offizieller Titel Die Leute lieben das. Da labert sie zusammen mit ihrem Drummer Momme über Gott und die Welt, das Tourleben, das Musikmachen. Und die Süddeutsche Zeitung schreibt, das ist erstaunlich spaßig anzuhören. Aktuelle Folge fängt so an.
1: Wir nehmen hier gerade eine Folge auf, nachdem wir aus unserer ersten Tourrutsche gekommen sind. So, falls ihr nicht wisst, was wir gerade machen, wir sind auf Tour. Wir sind auf Tour. Neben dem Podcast haben wir nebenberuflich noch einen Side-Hustle. Ich bin nebenberuflich noch Nina Chuba. Du bist Momme Hilzemann.
2: Momme fucking Hilzemann.
1: Ja, Mann. Und wir sind gestern aus der Schweiz zurückgekommen und dementsprechend heute ein bisschen angemüdelt.
0: Bisschen angemüdet. Ja, halt. Laber-Podcast, ne? Und direkt zu viel gelabert. Nina hatte sich da nämlich auch ein bisschen lästernd über das Publikum in Stuttgart geäußert. Da war sie neulich bei einem Festival. Auftritt hatte sie da. Kessel Festival nannte sie das. Und hat dann anschließend, wie so ein Laber-Podcast halt ist, gesagt, Menschenskinder, das war das lameste Publikum ever. Uiuiui. Ui, ui. Das hätte sie besser nicht sagen sollen. Da gab es direkt ein paar Ohrfeigen hinterher. Von der Stuttgarter Zeitung zum Beispiel und von den Fans. Und dann hat sie wieder geantwortet, Leute, locker bleiben. Das war doch gar nicht so gemeint. Meine Fans sind mir immer die liebsten Fans, ganz grundsätzlich. Und die haben da ordentlich abgefeiert. Man darf auch sagen, dass das Konzert da an einem Tag war, als wirklich die absolute Affenhitzewelle unterwegs war in Deutschland. Da kann man auch mal ein bisschen, wie sagt man, lame sein, lahm. Zurück zur Musik. Fans werden jedenfalls super bedient in diesem Podcast. Einfach mal reinhören. Oh nein, jetzt wollte ich gerade sagen, zurück zur Musik. Ich muss dringend hier unterbrechen. Achtung, Falschfahrer auf der A60 Rüsselsheim-Mainz zwischen Mainz-Spitz-Dreieck und Mainz-Laubenheim. Kommt euch ein Falschfahrer entgegen. Bitte äußerst rechts fahren, nicht überholen. ARD Musikclub Deutsch, dringende Warnung von den Straßen auf der A60 Rüsselsheim-Mainz. Zwischen Mainz-Spitz-Dreieck und Mainz-Laubenheim ein Falschfahrer unterwegs. Vorsicht bitte in beiden Richtungen. So, wo waren wir stehen geblieben? Genau, Musik, Nina Chuba. Jetzt mein Lieblingssong von ihr. Wenn das Liebe ist, dann will ich sie nicht. Persönliche Lieblingszeile da drin. 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

0: ARD-Musikclub Deutsch, kurzer Blick auf die Straßen. Wir haben eine neue Gefahrenmeldung reinbekommen. Vorsicht bitte auf der A3 Würzburg Richtung Frankfurt. Zwischen Helmstadt und Wertheim-Lenkfurt, da liegen Gegenstände, also Reifenteile, auf der Fahrbahn. Das ist ein defekter Schwertransport. Der Standstreifen ist blockiert und die rechte Spur auch. Kurz vor 11:30 ist es mittlerweile, jetzt seit 24 Minuten ist Radio Bremen mit dabei und prompt kommt ein Wunsch rein. Und zwar von unserem ganz lieben Dauerhörer Fred. Fred hat sich gemeldet, der wünscht sich tatsächlich auch was über die 0711 26 27 28. Er ist ein oller Hip-Hopper, wie ich immer gerne sage, und deswegen wünscht er sich was von einem der Hip-Hopper in der deutschen Musikszene überhaupt, nämlich was? Von Thomas D. Fred, gerne.
1: Also

0: Turbo Sound von Turbo Start, die haben wir da gerade gehört. Kurz nach 11 ist das ARD Musik Club Deutsch. Wir gucken auf die Straßen. Zunächst eine Entwarnung von der A60 Rüsselsheim-Mainz. Kein Falschfahrer mehr zwischen Mainz-Spitz-Dreieck und dem Kreuz Mainz-Süd. Trotzdem einiges an Gefahrenmeldungen weiterhin da. Vorsicht bitte auf der A44 Kassel Richtung Dortmund zwischen Diemelstadt und Marsberg. Da liegen mehrere Plastikteile. Vorsicht bitte auch auf der A3 Würzburg Richtung Frankfurt zwischen Helmstadt und Wertheim-Lenkfurt. Da liegen Gegenstände, Reifenteile auf der Fahrbahn. Ein Schwertransport ist defekt und blockiert sowohl den Standstreifen als auch die rechte Spur. Vorsicht bitte auch auf der A659 Weinheim Richtung Viernheim. In der Einfahrt Viernheim ein defekter PKW. Und das war's. Keine weiteren Störungsmeldungen. Allen unterwegs sichere Fahrt.
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0: Mit Adrian Biritsch. Guten Abend. Otto Falkenberg Schule. Schon mal gehört den Namen? Wer vielleicht neulich im Kino war und die neueste Joachim Meyerhoff Bestseller-Verfilmung mitbekommen hat, der weiß, Otto Falkenberg Schule, Top-Adresse im deutschsprachigen Raum, wenn es um Schauspiellernen geht. Und es gibt einen Rapper, Fatoni heißt der. Der hat da das Handwerk des Schauspielens gelernt, bevor er Rapper geworden ist. Neue Musik von ihm. Gleich hier bei uns. Hallo zusammen.
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1: Unverkennbar, Musik aus der Schweiz. So, wir wollten hier im ARD Musikclub Deutsch noch was nachreichen aus der vorigen Woche. Da war die Liste der Neuerscheinungen irgendwie so lang geworden, dass wir gar nicht alles unterkriegen konnten. Auf der Strecke geblieben war, dafür diese Woche dran, Fatoni. Den haben wir ja schon mehrmals hier groß vorgestellt in der Sendung. Aktuell hat er ja immer noch viel Aufmerksamkeit dank einer Netflix-Serie. Die trägt den hübschen Titel Kacken an der Havel. Gemeint ist mit dem K-Wort ein fiktiver Ort. Ein Ort, eine Stadt, wo ein Rapper versucht, den Durchbruch hinzukriegen. Hauptdarsteller ist Fatoni. Bürgerlich heißt er ja Anton Schneider. Und vor seiner Karriere als Rapper hat er Schauspiel studiert. Nicht irgendwo, sondern an der Münchner Otto-Falkenberg-Schule. Und das ist eine der berühmtesten Schauspielschulen im deutschsprachigen Raum überhaupt. Fatoni, der ist so gut als Schauspieler, kein Wunder, dass die Serie mit super Kritiken überhäuft worden ist. Das hier ist eine neue Single, ein Duett ist das, mit Mine. Und ich sag mal vorab, das ist ein Song, der eher sperrig daherkommt.
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Wir sind frei von Blumenfeld und ich bin so frei, kurz einen Zwischenstand zu vermelden. Fußball-WM gerade, Schweiz-Kolumbien, erste Halbzeit zu Ende, 0:0 aktuell. So, und dann gibt's was zu vermelden, dass ich nämlich jetzt einen Musikwunsch erfüllen darf und kann. Und zwar lustigerweise einen, den gleich zwei Leute geschickt haben, unabhängig voneinander, beziehungsweise drei sogar. Andrea hat sich gemeldet mit ihrem lieben Uwe. Die beiden sind gerade im Urlaub und hören den ARD-Musikclub Deutsch im Loire-Tal, Frankreich. Baguette, Käse, Sauvignon. Ist das ein Witz oder ist das echt? Nein, nein. Sie sagen, das genießen sie gerade auf dem Balkon. Toller Urlaub. Und was wünschen die sich? Die wünschen sich Am Fenster von City. Und das sind nicht die einzigen, denn der Thomas hat sich auch gemeldet. Thomas Schlemmer, er wünscht sich Am Fenster von City. Also, ihr zwei, ihr drei, ihr kriegt Am Fenster von City hier im ARD Musikclub Deutsch in der 7-Minuten-Version.

0: Die USA haben die Ausnahmegenehmigung für den Iran widerrufen, sein Öl zu verkaufen. Damit reagieren sie auf den Beschuss von 3 Tankern in und nahe der Straße von Hormus in den vergangenen Tagen. Bisher hat sich niemand zu den Angriffen bekannt. Die Regierung in Teheran äußerte sich auch nicht. Beim NATO-Gipfel in Ankara warf US-Präsident Trump zudem mehreren EU-Staaten fehlende Solidarität im Iran-Krieg vor. Die französische Rechtsnationalistin Le Pen will bei der Präsidentschaftswahl im kommenden Jahr antreten. Das bestätigte sie im französischen Fernsehen. Am Nachmittag hatte ein Gericht ein Urteil bestätigt, nachdem sie ein Jahr eine elektronische Fußfessel tragen muss. Aus Paris, Caroline Deller.
1: Le Pen kündigte an, dagegen in Revision zu gehen und das Kassationsgericht anzurufen. Dabei setzt sie vor allem darauf, dass die Revision die Vollstreckung aller zuvor ergangenen Urteile aussetzt, auch die von den Richtern angeordnete elektronische Fußfessel. Le Pen hatte zuvor mehrfach erklärt, sie werde keinen Wahlkampf mit Fußfessel machen. Allerdings ist diese Strategie juristisch riskant.
0: Der britische Prinz Harry, Popstar Elton John und 5 weitere Prominente sind in London mit einer Klage gegen den Verlag der Boulevardzeitung Daily Mail gescheitert. Die Kläger hatten Reportern der Zeitung vorgeworfen, illegale Recherchemethoden angewandt zu haben. Dazu sollen das Abhören von Telefonaten und Sprachnachrichten gehört haben, aber auch, dass Privatdetektive private Dokumente wie Krankenakten beschafften. Das schriftliche Urteil wurde heute veröffentlicht. Der Richter wies demnach die Klage ab, weil die Vorwürfe nicht ausreichend bewiesen seien. Russische Sportler dürfen wieder international antreten, auch bei den Olympischen Spielen. Das hat das Internationale Olympische Komitee bei einer Pressekonferenz verkündet. Mehr dazu von Sportreporter Markus Tepper.
2: Damit können russische Sportler ebenso wieder bei internationalen Wettbewerben an den Start gehen, wie bei der kommenden Olympia-Qualifikation für die Sommerspiele 2028. Über eine vollständige Rückkehr Russlands zu den Olympischen Spielen mit Fahne, Hymne und Trainingsanzug will das IOC später entscheiden. Ferner beschloss die Führung der Dachorganisation, die traditionsreiche nordische Kombination aus dem Programm der Winterspiele 2030 zu streichen. Die Mischung aus Skispringen und Skilanglauf sei bei den zurückliegenden 4 Winterspielen die unbeliebteste Sportart beim Publikum gewesen. Darüber hinaus konzentriere sich die nordische Kombination zu sehr auf nur wenige Länder, so das IOC.
0: Das Wetter in Deutschland. Heute Nacht teils klar, teils wolkig, nach Nordosten hin gelegentlich Regen. Am Tag zwischen Münsterland und Oberbayern viele Wolken, in Alpennähe auch Regen, sonst viel Sonne. Bei maximal 18 Grad an der Nordsee und bis zu 31 Grad am Oberrhein. 23.03 Uhr.
3: Und wir haben einiges an Gefahrenmeldungen hier im ARD Musikclub Deutsch. Vorsicht bitte auf der A61. Ludwigshafen Richtung Koblenz zwischen Stromberg und Rheinböllen, da steht ein defektes Fahrzeug. Das habe ich gerade gesagt, wir hätten einiges an Gefahrenmeldungen. Das war es schon an Gefahrenmeldungen. Und überhaupt keine weiteren Meldungen. Doch eine von der A1 ploppt gerade hier auf. Bremen Richtung Osnabrück, die ist zwischen dem Dreieck Ahlhorner Heide und Kloppenburg wegen Bergungsarbeiten gesperrt. So, jetzt war es aber wirklich auch allen unterwegs. Sichere Fahrt.
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3: Mit Adrian Beritsch, schönen guten Abend. Instrumentaltitel, die sind wahnsinnig beliebt hier bei uns in der Sendung. Kaum lassen wir einen laufen, prasseln auch schon Vorschläge danach hier nonstop rein. Wir haben gleich was rausgesucht aus der Abteilung Filmmusik, und zwar 60er Jahre. Herrlich kitschig, herrlich schön. Versprochen.
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ARD Musikclub Deutsch, wir gucken nochmal auf die Straße. Neue Gefahrenmeldung reingekommen. Vorsicht bitte auf der A4, Kirchhammer Dreieck, Richtung Erfurt. Auf der Werratalbrücke zwischen Hirdeshausen und Eisenach West, da steht ein defekter LKW. Und auf der A6, Nürnberg Richtung Heilbronn, zwischen Öhringen und Pretzfeld, da liegt ein Holzbrett. Ach, einiges los um die Uhrzeit.

0: So eine schöne Ballade von Jan Delay. Liebe Leute in Bremen, habt ihr eine Ahnung, was der da gemeint hat mit der grün-weißen Liebe? Wir haben es ja von Fußballliedern heute Abend auch gehabt.
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0: Ja, ja, Instrumental. Und das ist jetzt Filmmusik. Musik von einem Mann, der unglaublich viel für das deutsche Kino und Fernsehen komponiert hat. Für Serien wie Derek Hollow oder der alte Forsthaus Falkenau oder Pfarrer Braun. Alles schon mal gesehen. Im Kino war er schon früh mit seinen Musiken für viele Edgar Wallace-Filme aufgefallen. Aber das alles, wirklich all das, das war nichts im Vergleich zu einer Handvoll Filme, also in Popularität gemessen, die allesamt im ehemaligen Jugoslawien gedreht worden waren, nämlich die Karl-May-Filme. Diese Musik von Martin Böttcher, die kennen wir alle bis heute. Er sagt, da ging es um Freiheit. Und das hat mich besonders inspiriert. So hat er es in Interviews gerne erzählt. Freiheit, weite Himmel, Prärie, alles gedreht auf dem Balkan. Kino war ja schon immer ein Ort der Illusion. Das hier ist unsere Instrumentalmusik der Woche. Die Old Shatterhand-Melodie von Martin Böttcher und seinem Orchester.

Also am liebsten würde ich jetzt dem Sonnenuntergang entgegenreiten, aber es geht ja nicht. Ist ja schon untergegangen. Dann halt dem Sonnenaufgang. Dauert noch ein bisschen.

Die Nina Hagen Band, und man hört so deutlich, dass die Nina Hagen Band dann später einen anderen Namen hatte und sich einfach nur noch Spliff genannt hat. ARD Musikclub Deutsch, wir haben nochmal eine Meldung von den Straßen. Vorsicht bitte auf der A3, Frankfurt Richtung Köln, zwischen Wiesbaden-Niedernhausen und Idstein, eine ungesicherte Unfallstelle, ausgerechnet im Baustellenbereich. Jetzt wird's politisch hier bei uns. Ja klar, Musik ist immer wieder politisch. Worum geht's? AfD-Parteitag in Erfurt, letztes Wochenende. Wie immer viel beachtet in der Presse, wo die AfD auftaucht, wird gern protestiert, in diesem Fall auch mit Sitzblockaden auf der Autobahn und einer Bundesstraße. Der Parteitag hat trotzdem stattgefunden, das mussten die Organisatoren eingestehen, sie hätten es gerne verhindert. Wie viele Menschen jetzt bei der Gegendemo insgesamt dabei waren, ist unklar. Die Polizei sagt so, die anderen sagen so. So oder so, es waren Zehntausende. Das immerhin ist sicher, und einer von diesen Zehntausenden war Clüsot. Der tritt da auf, weil er aus Erfurt kommt und er hat seine Haltung gegen rechts schon immer betont, besonders auch in seiner Heimatstadt Erfurt. Keinen Zentimeter nach rechts war ein Slogan an diesem Wochenende, und passenderweise hatte Clüsot natürlich auch einen Song mit demselben Titel, Keinen Zentimeter. Auch wenn der nicht politisch war im Ursprungstext, das war eigentlich ein Liebeslied.

0: Gleich genau 11:30 und wir haben Gefahrenmeldungen. Vorsicht bitte auf der A1 Bremen Richtung Osnabrück in Höhe Vechta. Da liegen mehrere Leitbalken. Vorsicht bitte auch auf der A3 Frankfurt Richtung Köln zwischen Wiesbaden, Niederhausen und Idstein. Eine ungesicherte Unfallstelle im Baustellenbereich. Vorsicht auch auf der A6 Nürnberg Richtung Heilbronn zwischen Öhringen und Bretzfeld. Da liegt ein Holzbrett. Und Vorsicht auf der A66 Frankfurt Richtung Wiesbaden zwischen Frankfurt-Zeilsheim und dem Krifzeler Dreieck ein Spanngurt. Und das war's. Keine weiteren Störungen. Allen unterwegs sichere Fahrt.
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0: Mit Adrian Beric. Guten Abend. Und gleich feiern wir ein bisschen Geburtstag. 80. Geburtstag Eurodisco der 80er Jahre. Dafür stand keiner so sehr wie Fancy aus München. Das muss natürlich gefeiert werden und das machen wir in der kommenden halben Stunde. Hallo zusammen.
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ARD-Verkehrsservice, 23.38 Uhr, neue Gefahrenmeldung. Vorsicht bitte auf der A31, leer Richtung Meppen zwischen Rehde und Dörpen. Da steht ein unbeleuchtetes Fahrzeug. Wir haben jetzt den letzten Musikwunsch für diese Ausgabe vom ARD-Musikclub Deutsch. Der ist reingekommen. Von Winnie. Der hat uns geschrieben über die 0711 26 27 28. So landet man bei uns im Studio. Feedback, und ich lese mal vor. Er schreibt: Ich hätte gerne mal was Deutsches, was auf Englisch gesungen wird, und zwar von den Berlinern Dob Ruskin. Das würde ich gern endlich mal wieder hören. The Fox. Tolle Komposition, auch mit der Violine. Ah, das ist in der Tat ein Song, den man selten hört, Winnie. 90er-Jahre-Sound ist das, aber komplett zeitlos. Klingt gar nicht nach 90ern, vielleicht wegen dieser Violine. Dob Ruskin waren leider so eine Art One-Hit-Wunder im Jahr 1993, aber The Fox hat sich damals immerhin 10 Wochen gehalten in den deutschen Singlecharts.

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ARD Verkehrsservice, 23.50 Uhr. Neue Gefahrenmeldung. Vorsicht bitte auf der A7 Kassel Richtung Fulda. Zwischen Fulda Mitte und dem Dreieck Fulda eine ungesicherte Unfallstelle. Und kleine Meldung vom Fußball. Nachspielzeit 5 Minuten zwischen Schweiz und Kolumbien. Es steht immer noch 0:0 in der 91. Minute mittlerweile. So, wir kommen langsam zum Ende vom ARD Musikclub Deutsch und kurz vor Mitternacht, da sind wir noch in der Zeit. Rechtzeitig jedenfalls, um zu gratulieren. Fancy feiert heute seinen 80. Geburtstag, der Mann, der in den 80ern für gute Laune auf allen möglichen Partys gesorgt hatte, europaweit. Denn Fancy war damals fast schon so eine Art Synonym für 80er Euro-Disco-Sound. 9 Singles bringt er insgesamt in die deutschen Charts und von dem Ruhm lebt er heute noch mit 80. Man glaubt es nicht, aber der Mann ist auf Abschiedstour demnächst. Club-Tour im Herbst sieht man ihn unter anderem in Stuttgart, in Frankfurt, in Hamburg, in Bremen. Und das sind jetzt nur die Städte, die im Sendegebiet vom ARD Musikclub Deutsch liegen. Der hat noch ganz andere Termine. Happy Birthday, Fancy, kann man da nur sagen.

4 Minuten lang hat er noch Geburtstag, heute 80 geworden. Fancy. Das war der ARD Musikclub Deutsch mit Adrian Beric. Ich sage danke fürs Zuhören. Wir haben aufgezeichnet, wem es gefallen hat. Ab morgen komplette Sendung nachhören in der ARD Sounds App. Um Mitternacht gibt es hier die Nachrichten und dann die ARD Hitnacht. Ich sage danke fürs Zuhören. Gute Nachtlied gibt es jetzt von Tokotronic. Ich tauche auf. Und Verlängerung gibt es beim Spiel Schweiz-Kolumbien. Die müssen noch eine halbe Stunde dranhängen.

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0: Jetzt erklärte ein Regierungsbeamter in Washington, wenn der Iran seine Verpflichtungen aus dem Abkommen nicht erfülle, habe auch das Entgegenkommen der USA ein Ende. Teil des Abkommens ist die vollständige Öffnung der Straße von Hormuz und freie Durchfahrt für Handelsschiffe.
1: Die französische Rechtspopulistin Le Pen bleibt dabei. Sie will im kommenden Jahr als Präsidentschaftskandidatin antreten und das trotz ihrer Verurteilung wegen Missbrauchs von EU-Geld. Das hat sie am Abend im französischen Fernsehen gesagt. Caroline Diller berichtet aus Paris.
2: Marine Le Pen geht all in, volles Risiko. Mit präsidialer Miene erklärte die dreifache Präsidentschaftskandidatin des rechtsnationalen Rassemblement National am Abend, dass sie ihre Partei auch noch ein viertes Mal in den Präsidentschaftswahlkampf führen wird. Und das, obwohl ein Pariser Berufungsgericht Le Pen der Veruntreuung von EU-Geldern für schuldig befunden und damit das Urteil der ersten Instanz von März letzten Jahres im Grundsatz bestätigt hatte. Le Pen kündigte an, dagegen in Revision zu gehen und das Kassationsgericht anzurufen.
1: In New York City droht ein 37-stöckiger Wolkenkratzer teilweise einzustürzen. Einsatzkräfte haben das Hochhaus und auch umliegende Gebäude evakuiert. Die Straßen drumherum sind gesperrt worden. Der Wolkenkratzer wird gerade umgebaut. Kurz vorher waren noch Bauarbeiter drin. Die Feuerwehr hat aber festgestellt, dass zwei tragende Säulen fast eingeknickt sind. Außerdem sollen die Böden mehrerer Stockwerke durchhängen. Bei der Fußball-WM steht Argentinien im Viertelfinale. Der amtierende Weltmeister hat ein 3:2 nach Verlängerung gegen Ägypten geschafft und das, obwohl Argentinien bis zur 79. Minute noch mit 0:2 zurücklag. Superstar Lionel Messi hat dabei sein mittlerweile 21. WM-Tor geschossen und ist damit auch der Top-Torschütze bei dieser WM. Der Viertelfinalgegner von Argentinien wird jetzt gerade in der Partie Kolumbien gegen die Schweiz ausgespielt. Hier geht es in die Verlängerung. Das Wetter in Deutschland. Heute Nacht teils aufgelockert, teils stark bewölkt. Tiefstwerte zwischen 19 und 9 Grad. Tagsüber zwischen Münsterland und Oberbayern viele Wolken, sonst zeitweise auch längere Zeit sonnig. Die Temperaturen steigen auf 18 bis 31 Grad. Die Zeit 0:03 Uhr.
3: Und hier der Verkehrsservice in der ARD-Hitnacht. A7, Kassel Richtung Fulda. Zwischen Fulda Nord und Dreieck Fulda zurzeit 3 Kilometer Stau. Hier ist nach einem Unfall nur die linke Spur ist hier gesperrt. Die A38 Göttingen Richtung Halle ist zwischen Breitenworbis und Bleicherode wegen Wartungsarbeiten im Tunnel Höllberg noch bis ca. 6 Uhr gesperrt. Die A40 Essen-Duisburg ist zwischen Mülheim-Heißen und Mülheim-Dümpten nach einem Unfall in beiden Richtungen gesperrt. Die A42 Kamp-Lindfort Richtung Dortmund ist zwischen Oberhausen-Zentrum und Kreuz-Essen-Nord wegen Bauarbeiten bis ca. 5 Uhr noch gesperrt. Die A71 Erfurt Richtung Suhl ist zwischen Oberhof und Suhl-Zellermelis wegen Wartungsarbeiten im Tunnel Hochwald bis ca. 6 Uhr gesperrt. Und A99 München Nord Richtung München-Eschenried zwischen München-Ludwigsfeld und Dreieck München-Eschenried zurzeit 2 Kilometer Stau. Allen unterwegs, gute Fahrt, kommen Sie gut an Ihr Ziel.
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3: Weiter aus dem Dresdner MDR-Studio. Ich bin Heiko Rasch. Kommen Sie weiter gut durch die Nacht.

10cc in der ARD-Hitnacht. Sie bringen ja vor allem ihre Hits aus den 70ern noch heute auf die Bühne. Und gleich mit mehreren Programmen ist der Heinz-Rudolf Kunze unterwegs und das auch schon seit Jahren. Mit Band und dann auch Solo. Immer gut gefüllt sein Konzertkalender und die Anzahl seiner Songtexte, die ist ja auch beachtlich. 13.000 Texte soll er bereits geschrieben haben. Und hier habe ich einen Song, den hat er 2008 auf Platte gebracht. Längere Tage. Wird ja auch nicht mehr lange dauern und wir spüren auch wieder, dass die Tage kürzer werden.

0: Kylie Minogue hier in der ARD-Hitnacht. Zuerst als Schauspielerin bekannt geworden. Ja, schon mit 11 Jahren stand sie vor der Kamera und ihre Weltkarriere machte sie dann allerdings vor allem als Sängerin in den 80ern. Never Too Late, gerade gehört von ihrem zweiten Album. Ende der 80er Jahre ist das erschienen. Und jetzt habe ich Lionel Richie. Ja, was für eine lange Karriere, die er auch bis heute lebt. Schon in den 60er und 70er Jahren war er ja mit The Commodores erfolgreich, konnte dann vor allem auch mit seiner Solokarriere diese Erfolge nochmal toppen. Vor allem in den 80er Jahren, allein in dem Jahrzehnt bekam er ja 4 Grammys und 86 vor 40 Jahren auch einen Oscar. Ich habe einen Song von ihm, den hat er dann in den 90ern auf Platte gebracht, diesen hier, My Destiny.
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0:25 hier der Verkehrsservice mit einer Gefahrenmeldung. Achtung, ein Falschfahrer auf der A553 Bliesheim-Brühl. Zwischen Kreuz Bliesheim und Brühl Nord kommt Ihnen ein Falschfahrer entgegen. Fahren Sie bitte äußerst rechts und überholen Sie nicht. Auf der A553 Bliesheim-Brühl zwischen Kreuz Bliesheim und Brühl Nord ist ein Falschfahrer unterwegs. Vorsicht bitte in beiden Richtungen.

Kurz nach 12:30, hier der aktuelle Verkehrsservice in der ARD-Hitnacht. Immer noch aktuell der Falschfahrer auf der A553 Bliesheim-Brühl. Zwischen Kreuz Bliesheim und Brühl Nord kommt Ihnen ein Falschfahrer entgegen. Fahren Sie bitte äußerst rechts und überholen Sie nicht. Zwischen Kreuz Bliesheim und Brühl Nord ein Falschfahrer. Vorsicht in beiden Richtungen. Die A7 Kassel Richtung Fulda ist zwischen Fulda Mitte und Dreieck Fulda nach einem Unfall vorübergehend gesperrt. Die A38 Göttingen Richtung Halle ist zwischen Breitenworbis und Bleicherode wegen Wartungsarbeiten im Tunnel Höllberg noch bis ca. 6 Uhr gesperrt. Die A40 Essen-Duisburg ist zwischen Mülheim-Heißen und Mülheim-Dümten nach einem Unfall in beiden Richtungen gesperrt. Die A42 Kamp-Lindfort Richtung Dortmund ist zwischen Oberhausen-Zentrum und Kreuz-Essen-Nord wegen Bauarbeiten noch bis etwa 5 Uhr gesperrt. Und die A71 Erfurt Richtung Suhl ist zwischen Oberhof und Suhl-Zellermelis wegen Wartungsarbeiten im Tunnel Hochwald bis ca. 6 Uhr gesperrt. Allen unterwegs eine gute und hoffentlich auch entspannte Fahrt.

0: Man at Work. Vor 45 Jahren auf Platte gebracht. Der Song, der wurde ja geschrieben. Da gab es die Band noch gar nicht. Der schottische Musiker Colin James Hay hat diesen Song geschrieben und erst danach die Band gegründet und gleich auf dem Debütalbum veröffentlicht, der erfolgreichste Song, die erfolgreichste Single in ihrer Karriere. In vielen Ländern Platz 1 der Charts, auch in Amerika. Das passt da jetzt ganz gut. Down Under aus Australien hat uns Dirk hier geschrieben. Er lebt dort für ein halbes Jahr und hat die Hälfte rum. Er schreibt, wenn ich nur wüsste, was ich richtig mache. Ich habe das Land hier mit den unendlichen Weiten so lieb gewonnen, würde am liebsten bleiben. Auf der anderen Seite habe ich in Deutschland meine Freunde und die Familie, die ich auch sehr vermisse. Ich höre auch fast jeden Tag die ARD-Hitnacht, um ein bisschen Heimat auch hier zu haben. Tja, Dirk, da kann ich leider auch keinen Ratschlag geben. In Australien bleiben oder zurückkommen, aber ich kann ja diese schwere Entscheidung gleich mal an unsere große Hörerfamilie weitergeben. Da sind ja auch eine Menge dabei, die schon ausgewandert sind und uns weit über die deutschen Landesgrenzen hinaus empfangen. Was würden Sie denn, Dirk, für einen Rat geben? Soll er bleiben oder zurückkommen? Können Sie mir gerne mal schreiben. ard-hitnacht@mdr.de. ard-hitnacht@mdr.de. Schwere Entscheidung, oder?
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0: 0:42 Uhr, hier nochmal der Verkehrsservice, immer noch aktuell. Der Falschfahrer auf der A553 Bliesheim-Brühl zwischen Kreuz Bliesheim und Brühl Nord ist ein Falschfahrer unterwegs. Bitte fahren Sie äußerst rechts und überholen Sie nicht.

Spannendes Finale gerade bei der Fußball-WM. Schweiz gegen Kolumbien. Die Partie blieb ja torlos, auch in der Verlängerung. Und gerade gibt es Elfmeterschießen. Vielleicht haben Sie ja die Möglichkeit, im ersten live gibt es ja die Live-Übertragung oder dann auch bei ARD Sounds. Gerade Elfmeterschießen.

0:48 Uhr, kurze Nachrichten aus der Verkehrsredaktion. Eine Entwarnung auf der A553 Bliesheim-Brühl. Zwischen Kreuz Bliesheim und Brühl Nord ist kein Falschfahrer mehr unterwegs und wir wünschen allen unterwegs

0: Phil Collins hier in der ARD-Hitnacht. Als genialer Schlagzeuger bei Genesis hat er sich schon einen großen Namen gemacht und dann vor allem als Sänger und vor allem mit seiner Solokarriere. In seiner Karriere hatte er immer das Glück an seiner Seite, privat eher nicht. Dreimal verheiratet, dreimal geschieden. Eine weitere Heirat hat er ja ausgeschlossen.
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0: Und mit einem Auge habe ich hier noch das Spiel mitverfolgt. Das Spiel ist entschieden. Schweiz gegen Kolumbien. Nach Elfmeterschießen. Die Schweiz hat es geschafft. Unglaublich. Hat das letzte Viertelfinalticket gezogen und spielt nun gegen Argentinien. Das kleine Land. Glückwunsch an die Schweiz.

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1: Um 1 Uhr mit Lydia Wagner. Das US-Militär greift wieder den Iran an. Das zuständige Regionalkommando hat mitgeteilt, dass eine Serie heftiger Angriffe gestartet worden ist. Die USA reagieren damit auf mehrere Angriffe auf Tanker in der Nähe der Straße von Hormus. Von US-Seite heißt es, das sei unbegründet gefährlich und ein eindeutiger Verstoß gegen die Waffenruhe gewesen. Die iranische Regierung solle einen hohen Preis für die Angriffe auf Handelsschiffe zahlen. Bisher hat der Iran die Angriffe nicht offiziell zugegeben. Der NATO-Gipfel in Ankara hat mit neuen Vorschlägen

0: neue Kostenverteilung innerhalb der NATO soll es beim Gipfel in Ankara gehen und um die Aufrüstung. Aus NATO-Kreisen heißt es, dass in Ankara für über 50 Milliarden Dollar Rüstungsaufträge vergeben werden.
1: Die FIFA überlegt wohl, wieder russische Teams bei internationalen Wettbewerben zuzulassen. Damit reagiert der Fußball-Weltverband auf eine Entscheidung des Internationalen Olympischen Komitees. Das hatte entschieden, dass russische Sportler wieder bei den Olympischen Spielen antreten dürfen. Mehr dazu von Sportreporter Markus Tepper.
2: Über eine vollständige Rückkehr Russlands zu den Olympischen Spielen mit Fahne, Hymne und Trainingsanzug will das IOC später entscheiden. Ferner beschloss die Führung der Dachorganisation, die traditionsreiche nordische Kombination aus dem Programm der Winterspiele 2030 zu streichen. Die Mischung aus Skispringen und Skilanglauf sei bei den zurückliegenden 4 Winterspielen die unbeliebteste Sportart beim Publikum gewesen. Darüber hinaus konzentriere sich die nordische Kombination zu sehr auf nur wenige Länder, so das IOC.
1: Die Schweiz steht im Viertelfinale der Fußball-WM. Das Team hat im Elfmeterschießen mit 4:3 gegen Kolumbien gewonnen, nachdem es nach Verlängerung noch immer 0:0 stand. Die Schweiz trifft damit im Viertelfinale am Sonntag auf Argentinien. Die Argentinier hatten vorher mit 3:2 gegen Ägypten gewonnen. Das Wetter in Deutschland? Heute Nacht teils aufgelockert, teils stark bewölkt. Nach Nordosten hin gelegentlich Regen, Tiefstwerte zwischen 19 und 9 Grad. Tagsüber zwischen Münsterland und Oberbayern viele Wolken, in Alpennähe auch Schauer. Sonst zeitweise längere Zeit sonnig. Die Temperaturen steigen auf 18 bis 31 Grad. Es ist 1.03 Uhr.
3: 1.03 Uhr.
4: Und hier der Verkehrsservice in der ARD-Hitnacht. Die A7 Kassel Richtung Fulda ist zwischen Fulda-Mitte und Dreieck Fulda nach einem Unfall vorübergehend gesperrt. Die A38 Göttingen Richtung Halle ist zwischen Breitenworbis und Bleicherode wegen Wartungsarbeiten im Tunnel Höllberg bis ca. 6 Uhr gesperrt. Die A40 Essen-Duisburg ist zwischen Mülheim-Heißen und Mülheim-Dümten nach einem Unfall nach wie vor in beiden Richtungen gesperrt. Die A42 Kamp-Lindfort Richtung Dortmund ist zwischen Oberhausen-Zentrum und Kreuzessen-Nord wegen Bauarbeiten noch bis etwa 5 Uhr gesperrt. Und die A71 Erfurt Richtung Suhl ist zwischen Oberhof und Suhl-Zellermelis wegen Wartungsarbeiten im Tunnel Hochwald noch bis ca. 6 Uhr gesperrt. Allen unterwegs eine gute und sichere Fahrt.
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4: Mit den 80ern geht's hinein in diese Stunde. Rick Astley. Vor wenigen Stunden gab er ja in München sein Konzert, sorgte sicher für einige Erinnerungen an seinen phänomenalen Karrierestart. Nehmen wir seinen Schwung für eine weitere Stunde dieser Hitnacht aus dem MDR-Studio in Dresden. Ich bin Heiko Rasch. Ich grüße Sie.

Rudnick, wish you were here. Schön, dass Sie bei uns sind, hier in der ARD-Hitnacht, so wie auch Dirk in Australien. Er hat uns ja geschrieben, dass er für ein halbes Jahr in Australien lebt und nach einem Vierteljahr das Land auch sehr lieb gewonnen hat und sich nun die Frage stellt, hier bleiben oder zurück nach Deutschland kommen. Und ich hatte kurzerhand die Frage an Sie mal weitergeleitet und gefragt, wie würden Sie denn entscheiden? Und eines lese ich hier aus Ihren Antworten heraus, es ist keine leichte Entscheidung. Roland aus Stuttgart hat uns geschrieben, ich würde Dirk raten, zurück zu Freunden und in die Heimat. Wir haben hier auch wunderschöne Städte und Orte. Freunde und Familie und Co. sind so wichtig. Und wenn Dirk die Hitnacht aus Deutschland hört, ist er wohl klar, wo sein Herz schlägt. Ich kenne einen deutschen Pfarrer, der viele Jahre die deutsche Gemeinde in Sydney leitete und betreute. Er ist auch wieder nach Deutschland zurückgekommen und meinte, er ist glücklich, wieder in der Heimat zu sein, wo es doch am schönsten ist. Freunde und Familie sind ja das Wichtigste und Schönste. Danke, Roland, für Ihre netten Zeilen. Und dann habe ich hier noch Post bekommen aus Australien. Ingo hat geschrieben, ich kam 2002 in Australien an und war genau wie Dirk vom Land angetan. Ich verliebte mich in das Land und in eine junge Frau. Die Liebe zum Land blieb, die Liebe zur jungen Frau leider nicht. Aber das hielt mich nicht davon ab, hier zu bleiben. Die Menschen in Australien sind so gelassen und ewig positiv eingestellt. Man reist hier 3 Tage und 3000 Kilometer und spricht immer noch dieselbe Sprache und trinkt das gleiche Bier. Ich habe hier meinen Traum erfüllt und bereise Australien in einem Roadtrain. Ja, und höre fast immer die ARD-Hitnacht. Danke, Ingo, für diese netten Zeilen. Dann hat er hier noch ein Bild geschickt von seinem Truck. Aus unserer Sicht ist das ein Zug. Und weiter gute Fahrt und bleiben Sie weiter bei uns, Ingo, hier in der ARD-Hitnacht. Vielen Dank für die Zeilen und ich bin weiter fleißig am Lesen. Ja, wie würden Sie entscheiden? In Australien bleiben oder zurückkommen? 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

1.21 Uhr, hier der Verkehrsservice in der ARD-Hitnacht mit einer aktuellen Meldung. Betrifft die A38 Halle Richtung Göttingen. Die A38 ist zwischen Breitenworbis und Leinefelde-Worbis nach einem Unfall gesperrt. Sollte Stau entstehen, bitte bilden Sie eine Gasse für die Rettungsfahrzeuge. Zwischen Breitenworbis und Leinefelde-Worbis ein Unfall. Vollsperrung.

0: Madonna, auch sie hat es ja in all den Jahrzehnten immer wieder geschafft, ihre Fans aufs Neue zu begeistern und im Gespräch zu bleiben. Ob ihr das auch mit dem neuen Album gelingt, wir werden es erfahren. Confessions 2, das Album ist ja am vergangenen Freitag erschienen, hat eine Art Fortsetzung von ihrem Tanzalbum von vor über 20 Jahren. Und wir bleiben musikalisch noch ein wenig in den 80ern mit Hubert K. Sternenhimmel passt ja auch so gut in die Nacht. Vielerorts haben wir diesen romantischen Blick in den Sternenhimmel.
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0: Aber vorher noch ein Blick auf die Straßen, auf die Autobahnen. Um 1.26 Uhr eine aktuelle Meldung. Die A72 Hof Richtung Plauen ist zwischen Dreieck Bayerisches Vogtland und Hof Nord wegen eines brennenden LKW gesperrt. Vorsicht, zwischen Dreieck Bayerisches Vogtland und Hof Nord ein brennender LKW.

0: Kurz nach halb zwei, hier der aktuelle Verkehrsservice in der ARD-Hitnacht. Die A7 Kassel Richtung Fulda ist zwischen Fulda-Mitte und Dreieck Fulda nach einem Unfall vorübergehend gesperrt. Die A38 Halle Richtung Göttingen ist zwischen Breitenworbis und Leinefelde-Worbis nach einem Unfall gesperrt. Noch einmal die A38 gegen Richtung Göttingen Richtung Halle. Da ist die A38 zwischen Breitenworbis und Bleicherode wegen Wartungsarbeiten im Tunnel Höllberg bis ca. 6 Uhr noch gesperrt. Die A40 Essen-Duisburg ist zwischen Mülheim-Heißen und Mülheim-Dümten nach einem Unfall in beiden Richtungen gesperrt. Die A42 Kamp-Lindfort Richtung Dortmund ist zwischen Oberhausen-Zentrum und Kreuz-Essen-Nord wegen Bauarbeiten bis ca. 5 Uhr noch gesperrt. Die A71 Erfurt Richtung Suhl ist zwischen Oberhof und Suhl-Zellermelis wegen Wartungsarbeiten im Tunnel Hochwald bis ca. 6 Uhr gesperrt. Und die A72 Hof Richtung Plauen ist zwischen Dreieck Bayerisches Vogtland und Hof Nord wegen eines brennenden LKW gesperrt. Allen unterwegs eine gute und hoffentlich auch entspannte Fahrt.
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0: Ihr Sound, auch eng mit den 80ern verbunden, Sissy Catch. Hier in der ARD-Hitnacht. Und jetzt geht's bei uns in die 60er Jahre. Ja, schon in den 60er Jahren waren ja die Beatles der Renner. Auch sie wurden weltweit gefeiert. Bis zu 1 Milliarde Platten sollen sie verkauft haben und begeistern nahezu alle Generationen. Und was für eine nachhaltige Begegnung. Vorgestern war es, am 6. Juli vor 69 Jahren. Da war auch so ein großer Tag für die Musikgeschichte. John Lennon und Paul McCartney haben sich an diesem Tag zum ersten Mal getroffen. Und wenig später entstanden ja daraus die Beatles. Und diesen Tag haben sie dann 7 Jahre später auch zum Anlass genommen, um ihren ersten Beatles-Film zu veröffentlichen. Und ich habe jetzt den Titelsong von ihrem zweiten Film aus der Mitte der 60er Jahre. Help, hier sind die Beatles.
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1: Um 2 Uhr mit Lydia Wagner. Die USA haben wieder Ziele im Iran angegriffen. Das US-Militär teilte mit, es habe eine Serie von heftigen Angriffen gestartet, als Reaktion auf iranische Attacken auf Handelsschiffe in der Straße von Hormuz. Aus der Nachrichtenredaktion Lukas Kram.
2: Iranische Staatsmedien berichteten über mehrere Explosionen im Süden des Landes. Es seien unter anderem Hafenstädte getroffen worden. In einer ersten Reaktion kündigte der Iran Vergeltung an. Zuvor waren mindestens 3 Tanker in der Straße von Hormuz angegriffen worden. Die USA machten die iranische Regierung dafür verantwortlich. Das Vorgehen des Iran sei unbegründet, gefährlich und ein eindeutiger Verstoß gegen die eigentlich geltende Waffenruhe. Daraufhin hatten die USA bereits ihre Sanktionen auf iranisches Öl wieder in Kraft gesetzt.
1: Der Verband der deutschen Automobilindustrie ist für weitere Reformen. Präsidentin Müller hat gesagt, dass Automobilunternehmen jetzt ihre Wettbewerbsfähigkeit und ihr Geschäftsmodell sichern und neu gestalten müssten. Dazu gehöre auch Kostendisziplin und Anpassungen beim Personal. Viele Beschäftigte in der Automobilbranche fürchten aktuell um ihre Jobs.